Eroica, die Symphonie Nummer 3 in Es-Dur Opus 58 von Ludwig van Beethoven in einer Aufnahme von 2006 mit dem ORF Radio Symphonieorchester Wien unter der Leitung von Bertrand de Billy. Wir bleiben in der klassischen Musikperiode, begeben uns nun aber in den hohen Norden. Ein Werk des finnisch-schwedischen Komponisten Bernhard Henrik Krusell steht auf dem Programm, das Klarinettenkonzert in Es-Dur Opus 1 aus dem Jahr 1811. Sharon Kahm ist die Solistin, das ORF-Radio-Symphonieorchester wird von Gregor Bühl geleitet.

0: Im ersten Teil der Ö1 Nachtmusik sind Werke der klassischen Musikepoche erklungen. Nach Kompositionen von Haydn, Mozart und Beethoven ist zuletzt das erste Klarinettenkonzert in Es-Dur Opus 1 von Bernhard Henrik Grusel erklungen, von 1775 bis 1838 hat dieser Tonsetzer gelebt. In der Aufnahme wurde die Klarinettistin Sharon Kahm vom ORF-Radio-Symphonieorchester Wien unter der Leitung von Gregor Bühl begleitet.
1: 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Am Mikrofon Laura Graf. Es ist 3 Uhr. Signa-Gründer René Benko wird wieder angeklagt. Es ist schon das dritte Mal. Die Wirtschafts- und Korruptionsstaatsanwaltschaft wirft Benko schweren Betrug und betrügerische Krieder vor. Martin Rautor, worum geht's?
2: Bei der Anklage geht es unter anderem um ein teures Jagdgewehr im Wert von 80.000 Euro. Dieses soll Benko laut Staatsanwaltschaft versteckt haben, damit die Gläubiger und damit die Geschädigten der Signa-Insolvenz keinen Zugriff darauf haben. In einem weiteren Anklagepunkt geht es um Geld von Bauunternehmer Hans-Peter Haselsteiner und seiner Privatstiftung. Sie waren Großinvestoren in Benkos Signa-Imperium. Dabei soll Benko Haselsteiner, vereinfacht gesagt, 5 Millionen Euro entlockt haben. Und das zu einer Zeit, in der Benko schon gewusst haben soll, dass das Signa-Imperium in Zahlungsschwierigkeiten steckt. Benkos Anwalt weist die Vorwürfe zurück, man könne sie nicht nachvollziehen. Es ist die bereits dritte Anklage gegen René Benko und die Ermittler stehen erst am Anfang. Benko sitzt seit 1,5 Jahren in Untersuchungshaft.
1: Die Schweiz entscheidet

0: Morgen, wie viele Menschen bis 2050 im Land leben sollen. Unter dem Motto »Keine 10 Millionen Schweiz« macht die rechtskonservative Volkspartei Druck, um die Zuwanderung zu begrenzen. In der Schweiz Bettina Brendergast.
1: Zug ist der reichste Kanton der Schweiz, er wächst aber auch am schnellsten. Die Zuwanderung verteuert Wohnungen, überfüllt Schulen und Gefängnisse, sagt SVP-Kantonsrat Adrian Risi. Die Initiative Keine 10 Millionen Schweiz will weniger Asylsuchende ins Land lassen und sich aussuchen, wer als Fachkraft kommen darf.
2: Wir sagen dann, wir brauchen die und die und die Leute und wir holen die und die und die Leute, so wie es übrigens Kanada und Australien macht.
1: Die Schweizer Wirtschaft warnt vor der Initiative, man ist auf Zuwanderung aus der EU angewiesen. Und es wird befürchtet, dass man in Zukunft wieder über Kontingente mühsam Fachkräfte ins Land bringen müsste.
0: Am Gran Paradiso in den italienischen Alpen sind drei Bergsteiger ums Leben gekommen. Die Bergwacht hat ihre Leichen auf einer Höhe von etwa 3600 Metern entdeckt. Die Gruppe hatte auf einer Hütte übernachtet und war von dort zum Gipfel aufgebrochen, der auf mehr als 4000 Metern liegt. Als die Bergsteiger bis zum Abend nicht zurück waren, ist bei der Leitstelle Alarm ausgelöst worden. Die genauen Todesumstände sind noch unklar. Und erstes Spiel für den Fußball-WM-Gastgeber USA. In diesen Minuten beginnt in Los Angeles das Match gegen Paraguay. Co-Gastgeber Kanada hat am Abend den ersten WM-Punkt geholt mit einem 1:1 gegen Bosnien und Herzegowina. Jetzt zum Wetter mit Nathalie Auer.
3: Im Großteil des Landes starten wir bewölkt ins Wochenende und vom Tiroler Unterland bis ins Burgenland ziehen bis Mittag noch Regenschauer durch. Der Nachmittag verläuft dann bald überall trocken und es wird zunehmend sonnig. Die meisten Sonnenstunden gehen sich in Vorarlberg und im Tiroler Oberland aus. Allerdings spürt ihr heute auch den Wind. Er erreicht immer wieder Spitzen von 40 bis zu 70 Kilometer pro Stunde. Es wird spürbar wärmer als gestern mit 20 bis 29 Grad. Morgen am Vatertag ändert sich kaum etwas. Es geht ähnlich warm, windig und wechselhaft weiter.

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1: Dem vielseitigen ORF-Radio-Symphonieorchester Wien ist die heutige Ö1-Nachtmusik gewidmet. Romantische Werke werden in den kommenden beiden Stunden erklingen, beginnend mit der Ouvertüre zu Albert Lortzings Oper »Der Waffenschmied«.

Auf den Bühnen der Welt wird Albert Lortzings einstige Erfolgsoper Der Waffenschmied fast gar nicht mehr gespielt. 2021 hat das ORF-Radio-Symphonieorchester unter der Leitung von Leo Hussein das Werk aber wiederbelebt, im Theater an der Wien, dort, wo die Oper auch 1846 ihre Uraufführung erlebt hat. Immer wieder hat sich das ORF-Orchester vergessenen Komponisten angenommen, beispielsweise dem deutschen Romantiker Georg Goltermann. 1824 ist er in Hannover auf die Welt gekommen, 1898 ist er in Frankfurt verstorben. 8 Konzerte für Violoncello hat er geschrieben. Hier erklingt das erste davon in A-Moll, Opus 14. Den Solopart spielt Jamal Aliyev, es dirigiert Howard Griffiths.

Das Konzert für Violoncello und Orchester Nummer 1 in A-Moll Opus 14 des deutschen Romantikers Georg Goltermann mit dem Cellisten Jamal Aliyev und dem ORF-Radiosymphonieorchester Wien unter der musikalischen Leitung von Howard Griffiths. Immer wieder hat sich das vielseitige Orchester des ORF für die Wiederbelebung vergessener Komponisten eingesetzt, aber man hat auch ebenso immer wieder bekannte Werke in ungewöhnlichen Fassungen präsentiert. Marin Alsop hat beispielsweise die berühmten Symphonien von Robert Schumann aufgenommen, jedoch nicht im Original, sondern in der Neuorchestrierung von Gustav Mahler. Zu hören hier in dieser Bearbeitung Robert Schumanns zweite Symphonie in C-Dur, Opus 61.

Robert Schumanns zweite Symphonie in C-Dur Opus 61 in der Neuorchestrierung von Gustav Mahler. Sie hörten eine Aufnahme von 2020 mit dem ORF-Radio Symphonieorchester Wien unter der Leitung von Marin Alsop. Auf Entdeckungsreise hat sich dieses Orchester auch beim Komponisten Max Bruch begeben. Weltbekannt von ihm ist das erste Violinkonzert. Kaum gespielt wird dagegen das Konzert für zwei Klaviere in Asmoll, Opus 88a. Das ORF-Radio Symphonieorchester hat dieses seltene Werk 2018 eingespielt, mit Oliver Schnieder und Julia Kotschuban als Pianist und Pianistin. Wieder einmal dirigiert der Raritätenwiederentdecker Howard Griffiths.

Das selten zu hörende Konzert für zwei Klaviere in As-Moll, Opus 88a von Max Bruch aus dem Jahr 1915. In dieser Aufnahme von 2019 mit dem Pianisten Oliver Schnieder und der Pianistin Julia Kotschuban wurde das ORF-Radio-Symphonieorchester Wien von Howard Griffiths geleitet. Nicht nur bei diesem Komponisten hat das Orchester Wiederentdeckungsarbeit geleistet, sondern auch beim ungarischen Pianisten und Komponisten Ernst von Dohnányi. 2019 ist die folgende Aufnahme von dessen Serenade für kleines Orchester in F-Moll Opus 3 entstanden, dirigiert von Roberto Paternostro.

0: Musik von Ernst von Dohnányi, musiziert vom ORF Radio Symphonieorchester Wien unter der Leitung von Roberto Paternostro. In einer Aufnahme von 2019 hörten Sie die Serenade in F-Moll Opus 3 für kleines Orchester. Es folgen Informationen aus der Nachrichtenredaktion und danach setzen wir die Nachtmusik fort mit Werken von Johann Sebastian Bach, Christoph Willibald Gluck und Wolfgang Amadeus Mozart.
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2: Am Mikrofon Julia Wötzinger. Es war der bisher größte Börsengang der Geschichte. Elon Musk hat gestern seinen Konzern SpaceX an die Börse gebracht. Der Kurs ist am ersten Tag deutlich gestiegen und Musk damit der erste Billionär der Welt. Markus Müller berichtet.
3: Mitarbeiter von SpaceX feiern am Dach der Nasdaq-Börse in New York. Und jeder von ihnen, der davor Anteile an der Firma gehalten hat, ist seit gestern ein Stück wohlhabender. Der Kurs des Unternehmens ist am ersten Handelstag um 19% gestiegen. SpaceX umfasst das Raketengeschäft von Elon Musk und Grok AI ist eine Firma für künstliche Intelligenz. Und vor allem dieser Firmenteil dürfte die Preise in die Höhe getrieben haben. Die Erwartungen für den wirtschaftlichen Erfolg von AI sind riesig. Die beiden Konkurrenzfirmen Anthropic und OpenAI wollen im Herbst an die Börse gehen. Mit dem Börsengang lässt sich jetzt auch der Wert von SpaceX ermitteln, an der Elon Musk immer noch eine deutliche Mehrheit hält und der so zum ersten Dollar-Billionär der Wirtschaftsgeschichte geworden ist.
2: Die USA und der Iran haben sich nach Angaben vom Vermittler Pakistan auf die Fassung einer Friedensvereinbarung geeinigt. Washington geht davon aus, dass der Text zu 80-85% in den kommenden Tagen unterzeichnet wird. Unterdessen berichten US-Streitkräfte, dass sie iranische Drohnen in der Straße von Hormus abgeschossen haben. Ein 29-jähriger Lehrer soll seine 28-jährige Ex-Freundin in Taufkirchen an der Pram in Oberösterreich getötet haben. Die Leiche der Lehrerin ist in der Schulbibliothek gefunden worden. Der mutmaßliche Täter hat Suizid begangen. Kubas Regierung plant weitere Schritte zur Liberalisierung der Wirtschaft. Weitere Wirtschaftssektoren sollen für Privatunternehmen geöffnet werden, kündigt Präsident Miguel Díaz-Canel an. In den vergangenen Monaten hatten die USA den wirtschaftlichen Druck auf Kuba erhöht. Zu Ehren von König Charles III. Findet heute in London die traditionelle Geburtstagsparade Trooping the Colour statt. Bei der Zeremonie marschieren 1400 Soldatinnen und Soldaten sowie hunderte Musiker und Pferde.

0: Und bei der Fußball-WM sind nun alle Gastgeberländer in das Turnier gestartet. Kanada spielt beim Auftakt gegen Bosnien 1:1 und im Spiel von Gastgeber USA gegen Paraguay steht es in der Nachspielzeit 3:1. Das waren die Nachrichten mit Julia Wötzinger. Das Wetter.
1: Im Westen und Süden wird es heute oft sonnig, Wolken und Nebelfelder lösen sich in den nächsten paar Stunden auf. Von Salzburg bis ins Burgenland ist es dagegen noch länger wechselnd bis stark bewölkt und es gibt ein paar Regenschauer. Am Nachmittag klingen die Schauer aber auch hier überall ab und es wird zunehmend sonnig. Häufig weht lebhafter bis kräftiger Wind aus West bis Nordwest. Die Temperaturen erreichen meist 20 bis 26, mit mehr Sonne bis zu 29 Grad. In 2000 Meter Höhe hat es zu Mittag von Ost nach West 7 bis 14 Grad. Morgen Sonntag kühlt es von Norden her um 1-2 Grad ab. Es bleibt sehr windig und wechselhaft. Am meisten Sonne gibt es von Vorarlberg bis Kärnten, die dichtesten Wolken und einige teils gewitterige Schauer vom Flach- und Tennengau bis ins Mariazeller Land. Am Nachmittag entstehen auch im Südosten ein paar Schauer und Gewitter. Sonst sind nur einzelne Schauer möglich. Am Montag noch einmal wechselhaft und windig bei 17 bis 25 Grad, Schauer vor allem im Süden und Südosten. Am Dienstag wird es dann deutlich wärmer und ab Mittwoch steht uns eine längere Hitzewelle bevor.
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3: Nach klassischer und romantischer Musik nun das vielseitige ORF-Radiosymphonieorchester Wien in der Barockepoche. Hören Sie das Konzert für zwei Violinen und Orchester in D-Moll, Bachwerkeverzeichnis 1043 von Johann Sebastian Bach. Im Mai 1974 wurde dieses Konzert von David und Igor Oistrach im Wiener Musikverein zur Aufführung gebracht.

Vater und Sohn musikalisch vereint, das waren die Geiger David und Igor Oistrach mit dem Konzert für zwei Violinen und Orchester in D-Moll, Bachwerkeverzeichnis 1043 von Johann Sebastian Bach. David Oistrach hat bei dieser Aufnahme von 1974 mit dem ORF-Radio-Symphonieorchester Wien auch als musikalischer Leiter fungiert. Fast 10 Jahre später entstanden eine Einspielung der Oper Paride et Elena, Paris und Helena von Christoph Willibald Gluck. Am Dirigentenpult des ORF-Orchesters stand dabei Lothar Zagrosek.

Eine Ballettmusik aus der Oper Paris und Helena von Christoph Willibald Gluck in einer Aufnahme mit dem ORF-Radiosymphonieorchester Wien, dirigiert von Lothar Zagrosek. Und zum Ausklang nun ein weiteres Mal Musik von Wolfgang Amadeus Mozart in einer neuen Aufnahme des ORF-Orchesters. 2023 ist eine Einspielung des eher selten aufgeführten Konzerts für Flöte, Harfe und Orchester in C-Dur, Köchel-Verzeichnis 299 entstanden, mit ebenso jungen wie großen Nachwuchstalenten. Den Flötenpart spielt Diren Duran, die Harfe Elisabeth Planck.

0: Junge, höchst talentierte Künstlerinnen, begleitet vom ORF-Radio-Symphonieorchester Wien, hier erneut dirigiert von Howard Griffiths. Das war das Konzert für Flöte, Harfe und Orchester in C-Dur, Köchelverzeichnis 299 von Wolfgang Amadeus Mozart. Mit Diren Duran, Flöte und Elisabeth Planck, Harfe. Eine Nachtmusik mit dem ORF-Radio-Symphonieorchester Wien hat uns in den Morgen begleitet. Michael Blees hat diese Sendung gestaltet und präsentiert.
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7: Am Mikrofon Arthur Dreinacher. Guten Morgen. Die Urlaubssaison steht vor der Tür. Neben Reiseziel und Unterkunft lohnt sich auch ein Blick auf die Kosten fürs Bezahlen im Ausland. Spesen für Geldwechsel, Bargeldbehebungen oder Kartenzahlungen können die Reisekasse zusätzlich belasten. Claudia Peintner-Schmidt informiert.
8: Ob es eine Reise in die Türkei ist, in die USA oder nach Dänemark, mit Eurozahlen geht dort nicht. Es braucht Fremdwährungen. Weil beim Umwechseln bei Banken in Österreich oft hohe Gebühren anfallen, empfiehlt die Arbeiter
9: für die Bargeldbesorgung lieber im Ausland sorgen, bei einer Wechselstube oder bei einer Bank. In Ländern, wo der Euro sehr begehrt ist, bekommt man auch einen sehr vorteilhaften Wechselkurs,
8: sagt Christian Brandner, AK-Finanzexperte. Fürs Geldabheben in Nicht-Euro-Ländern raten die Konsumentenschützer, die Bankomatkarte statt der Kreditkarte zu verwenden und genau auf die Gebühren zu achten.
9: Also ich meine, dass alles über 5 Euro als teuer einzustufen ist.
8: Damit außerhalb Europas die Bankomatkarte verwendet werden kann, muss zuerst oft eine Sicherheitsfunktion, das sogenannte Geoblocking, ausgeschaltet werden.
7: Das US-Militär meldet den Abschuss iranischer Drohnen. Sie hätten Handelsschiffe in der Straße von Hormus bedroht, teilte das Regionalkommando CENTCOM mit. Zuvor hatten beide Seiten von Fortschritten bei den Friedensverhandlungen gesprochen. Pakistans Premierminister Sharif erklärte gestern, der Iran und die USA hätten sich auf den finalen Text eines Abkommens verständigt. Bei der Fußball-WM haben in der Nacht die beiden Gastgeberländer USA und Kanada gespielt. Die USA feiern in Los Angeles einen klaren 4:1 Auftaktsieg gegen Paraguay. Martin Lang.
10: Superstars auf der Tribüne wie Katy Perry, Tom Cruise oder auch David Beckham erleben ein fulminantes US-Team zum WM-Auftakt, das schon zur Pause 3:0 führt. Zwei Tore dabei erstmals von Follorin Belogan, der in New York geboren ist, aber mit seinen nigerianischen Eltern in London bei Arsenal aufgewachsen ist. Für mich ist das eine ganz spezielle Reise, auch ein ganz spezieller Moment, wenn ich höre, wie die Fans meinen Namen rufen, wie sie mich unterstützen, und so habe ich mit zwei Toren etwas zurückgezahlt. In der Nachspielzeit fixiert Gio Reyna das 4:1 zum WM-Auftakt für das USA-Team und Kanada holt seinen allerersten Weltmeisterschaftspunkt mit einem 1:1 in Toronto gegen Bosnien-Herzegowina.
7: Bei der Wiener Regenbogenparade werden heute wieder tausende Teilnehmerinnen und Teilnehmer erwartet. Die Veranstaltung findet heuer zum 30. Mal statt und setzt sich für die Rechte von lesbischen, schwulen, bisexuellen, trans und anderen queeren Menschen ein. Wegen der Parade kommt es in der Wiener

0: Innenstadt heute zu umfangreichen Verkehrssperren. Das waren die Nachrichten mit Arthur Treinacher. Zum Wetter.
1: Noch liegen Wolken und Regen über weiten Teilen Österreichs. Diese Front zieht heute aber weiter. Im Westen und Süden wird es schon nach wenigen Stunden trocken und sonnig. Von Salzburg ostwärts bekommt die Sonne erst im Lauf des Tages die Oberhand und nach Mittag gibt es nur noch einzelne Schauer. Allerdings wird der Westwind lebhaft bis kräftig, ruhiger bleibt es in den Becken im Süden. Zu den Temperaturen. Aktuell hat es in Wien 16 Grad, Eisenstadt meldet 15, St. Pölten und Linz 16 Grad, Salzburg 15, Innsbruck 14, Bregenz 16 und Graz und Klagenfurt 14 Grad. Bis zum Nachmittag werden es 19 bis 26, im Westen und Süden stellenweise 29 Grad. Das sind bis zu 10 Grad mehr als gestern. Und in 2000 Meter Höhe heute 8 Grad am Schneeberg, 13 in den Lienzer Dolomiten. Morgen Sonntag dann zeitweise sonnig, aber von Salzburg bis in den Südosten Österreichs auch ein paar Schauer und Gewitter. Dazu weiterhin windig und von Nord nach Süd 17 bis 28 Grad. So viel zum Wetter von Daniel Schlager.
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5: Herzlich willkommen. Ja, heute ist die Vienna Pride, die Regenbogenparade über die Ringstraße. Morgen ist Vatertag. Jetzt haben wir einen Vater auf dem Programm, der auf seinen Sohn, trotz mancher Differenzen, ja wohl hoffentlich stolz war. Leopold Mozart.

Symphonie in G-Dur von Leopold Mozart, dritter Satz. Matthias Barmert leitete die London Mozart Players. 6.08 Uhr. Auch der Vater von Sergei Rachmaninow, Wassili Rachmaninow, hat Klavier gespielt und seinen Sohn beeinflusst. Als er seinen Vater einmal folgende Polka spielen gehört hat, soll der junge Rachmaninow gedacht haben, es handle sich um eine Eigenkomposition seines Vaters. Und so hat er seine Transkription davon, Jahre später, mit dessen Initialen überschrieben. Tatsächlich ist das Werk aber von Franz Beer.

Die Polka »Das Lachtäubchen« von Franz Beer in einer Transkription von Sergei Rachmaninow. Gespielt hat der kanadische Pianist Marc-André Amelin. Gleich 6.13 Uhr, Sie hören Guten Morgen mit Ö1. Sophia Dessel wünscht Ihnen einen angenehmen Samstag. Am Klavier war auch Ludwig van Beethoven sehr aktiv. Jetzt hören wir eines seiner Werke für Orchester, die Symphonie Nummer 1 in C-Dur, genau genommen den dritten Satz daraus, interpretiert von den Wiener Philharmonikern mit Andres Nelsons am Pult.

Ludwig van Beethoven, dritter Satz aus der Symphonie Nummer 1 in C-Dur. Andres Nelsons leitete die Wiener Philharmoniker, aufgenommen 2019 im Wiener Musikverein. Bedeutend mehr Opern als Beethoven hat ein gewisser Giuseppe Verdi geschrieben. Mit seiner Musik begibt sich Ö1 heute Abend auf eine Reise nach Madrid ins Teatro Real. Dort wurde im vergangenen Herbst Verdis Oper Othello von Regisseur David Alden inszeniert. Es musizierten der Chor und das Orchester des Hauses unter Nicola Loisotti. Den Othello gab in dieser Produktion der US-amerikanische Tenor Brian Jade. Einen Mitschnitt des Opernabends senden wir heute um 19.30 Uhr. Und jetzt ist es 6.17 Uhr.

Le Lion Amoureux von Francis Poulenc aus seiner Suite für Orchester zu dem Ballett nach Fabeln von La Fontaine, die Nummer 2. Charles Dutoit leitete das Orchestre National de France. 6.19 Uhr, als nächstes hören wir aus der Symphonie in C-Dur von François-Joseph Gossec den dritten Satz. Stefan Sanderling leitet das Orchestre de Bretagne.

Das war das Orchestre de Bretagne unter Stefan Sanderling mit dem dritten Satz aus der Symphonie in C-Dur von François-Joseph Gossec. 6.24 Uhr, 6 Minuten vor 6:30. Ich hoffe, Sie hatten eine angenehme Nacht. Es folgt der erste Satz aus dem Notturno Nummer 5 in C-Dur für Oboe, Flöte und Kammerorchester von Joseph Haydn. Interpretiert von Lajos Lencsés, Robert Thon und Bohdan Vachal leitet das slowakische Kammerorchester.

0: Notturno Nummer 5 in C-Dur für Oboe, Flöte und Kammerorchester von Joseph Haydn. Erster Satz. Solisten waren Lajos Lencsés und Robert Dohn. Bohdan Vachal leitete das slowakische Kammerorchester, bei dem Ende Juni eine zweiwöchige Konzertreise nach Japan ansteht. Jetzt ist es gleich 6.30 Uhr, 6:30, am Samstag, den 13. Juni. Die Nachrichten präsentiert Ihnen Julia Wötzinger.
1: Guten Morgen. Die USA und der Iran stehen offenbar kurz vor einem Abkommen zur Beendigung des Kriegs. Der Vermittler Pakistan berichtet, dass es einen abgestimmten Text eines Friedensabkommens gibt. Es soll Ausgangspunkt für weitere Verhandlungen sein. Unterdessen melden US-Streitkräfte, dass sie iranische Drohnen in der Straße von Hormus abgeschossen haben. Die Drohnen hätten Handelsschiffe bedroht. Elon Musk hat mit seinem Raumfahrtkonzern SpaceX den größten Börsengang der Geschichte hingelegt. Der Marktwert von SpaceX stieg auf über 2 Billionen Dollar. Elon Musk ist damit außerdem der erste Mensch der Welt mit einem Billionenvermögen. Ein 29-Jähriger soll seine 28-jährige Ex-Partnerin in Taufkirchen an der Pram in Oberösterreich getötet haben. Die Leiche der Lehrerin ist in der Schulbibliothek gefunden worden. Der mutmaßliche Täter hat Suizid begangen. In London findet heute zu Ehren von König Charles III. Die traditionelle Geburtstagsparade Trooping the Colour statt. Tausende Soldaten, Musiker und Pferde marschieren. Die königliche Familie verfolgt den Überflug der Kunststaffel traditionell vom Balkon des Buckingham Palace. Am Wiener Ring findet heute die Regenbogenparade statt. Es ist heuer die 30. Demonstration für die Rechte der LGBTQIA+-Community, also für lesbische, schwule, bisexuelle, trans, queere, intergeschlechtliche und asexuelle Menschen. Es werden Verkehrseinschränkungen erwartet. Jetzt noch zum Wetter heute in Österreich. Im Süden und im Westen bald trocken und zunehmend sonnig. Von Salzburg ostwärts bis über Mittag einige Regenschauer. Dann aber auch hier Sonne. Teils kräftiger Westwind und warm. Höchstwerte 19 bis 29 Grad. Das war das Neueste aus der Nachrichtenredaktion. Es ist 6.31 Uhr.
0: Schönen guten Morgen mit Ö1. Für manche Hähne ist es um die Zeit vielleicht schon spät. Die sind längst wach. Bei uns kräht jetzt gewissermaßen trotzdem noch einer. Durch dieses Werk von Domenico Gallo.

Es gibt nicht nur den Händel, es gibt auch seinen Zeitgenossen Domenico Gallo, italienisch für Hahn. Seine Sonata Nummer 10, interpretiert vom Concerto Melante, begleitete sie in diesen Samstagmorgen, ganz genau ist es jetzt, 6.34 Uhr. Und es folgt Musik von Arcangelo Corelli, Concerto da Chiesa in D-Dur, Opus 6, Nummer 4. Den ersten Satz spielt das Kammerorchester der New Dutch Academy unter Simon Murphy.

Arcangelo Corelli, Concerto da Chiesa in D-Dur, erster Satz. Simon Murphy leitete das Kammerorchester der New Dutch Academy. 6.38 Uhr, weiter geht es mit Joseph Bologne und seinem Konzert für Violine und Orchester in A-Dur, dritter Satz.

0: Das war der dritte Satz aus dem Konzert für Violine und Orchester in A-Dur von Joseph Bologne. Wir hörten Anthony Flint und das Orchestra della Svizzera Italiana. 6.43 Uhr. Darf man eigentlich noch sagen, was man sich denkt? Schon. Aber was passiert, wenn Meinung zu Hetze wird? Wo verläuft die Grenze der Meinungsfreiheit und ab welchem Punkt ist es Aufgabe einer demokratischen Gesellschaft, sich schützend vor ihre Grundwerte zu stellen?
1: Wir sehen gerade bei jungen Altersgruppen, bei jungen Menschen, dass sie ihre Informationen mittlerweile mehrheitlich aus Social-Media-Plattformen beziehen. Dann ist das eine existenzielle Gefahr für die Demokratie, für die demokratische Öffentlichkeit, weil diese ja im Grunde davon lebt, dass wir eine gemeinsame Faktengrundlage haben, dass wir auch Informationsquellen vertrauen können.
0: Die Hörbilder üben den Kampf gegen Fake News heute um 9.05 Uhr. Gegen Fake News, wenn man so will, hat in gewisser Weise auch Hildegard von Bingen mit ihrer sehr frühen Beschreibung der weiblichen Lust angekämpft. Komponiert hat sie auch unter anderem das.

das Ensemble Sequentia mit Musik von Hildegard von Bingen um 6.46 Uhr. Jetzt ein Stück von Mariana Martinez, interpretiert vom Ensemble La Floridiana unter Nicoletta Paraschivescu.

Das war der erste Satz aus der Ouvertüre in C-Dur für Bläser, Streicher und Basso Continuo von Marianna Martinez. Nicoletta Paraschivescu leitete das Schweizer Ensemble La Floridiana. Es ist gleich 6.52 Uhr, 7:08. Ob sich dieses Wochenende zum Wandern eignet, hängt zunächst einmal davon ab, wie das Wetter bei Ihnen wird. Für die Bergszenen von Armand-Marsic ist die Witterung egal. Mit denen können wir uns jetzt in lichte Höhen schon einmal träumen.

vielleicht musikalische Inspiration auch für den einen oder anderen Frühschoppen. Das war die Nummer 7, das ländliche Fest aus den Bergszenen von Armand Marsic. Jacques Othmann stand am Pult des Orchestre Philharmonique de Lorraine. Gleich 6.56 Uhr. Zum 100. Todestag des Architekten Antoni Gaudí am 10.06. hat sich Johanna Schwanberg, Direktorin des Dommuseum Wien, Gedanken für den Tag über sein Schaffen gemacht.

In die Landschaft eingebettet, wirkt es durch die Natursteinfassade, die an Pinienrinde erinnert, fast wie ein gewachsenes Stück Erde. Die Säulen stehen nicht ruhig nebeneinander, sondern neigen sich, verzweigen sich, laufen schräg auseinander. Die Decke senkt sich in unregelmäßigen Formen darüber. Öffnungen lassen gedämpftes Licht einfallen, das über die rauen Flächen wandert. Die zum Weltkulturerbe zählende Krypta der Colonia Güell in Barcelona gehört zu Antoni Gaudís experimentellen Arbeiten und ist zwischen 1898 und 1915 entstanden. Dafür hat der Architekt sein berühmtes Hängemodell entwickelt. Ein Geflecht aus Schnüren und Gewichten, das die Kräfteverläufe sichtbar macht. Was im Modell unter Zug hängt, wird im Bau zu tragenden Bögen. Ursprünglich ist eine ganze Kirche für die Arbeitersiedlung geplant gewesen. Doch dazu ist es nie gekommen. Nach finanziellen Schwierigkeiten ist der Bau eingestellt worden. Und es ist bei der Krypta als einzig ausgeführtem Teil geblieben. Mich interessiert dieses unvollendete Werk besonders, weil ich das Gefühl habe, hier Gaudís Arbeitsweise ablesen zu können. Ein Suchen und Entwickeln, das er später bei seinem sakralen Hauptwerk, der Sagrada Familia, weitergeführt hat,

0: an. Immer wieder erlebe ich, wie leicht etwas in die eine oder andere Richtung kippt. Und mir wird dabei bewusst, dass das Leben vielleicht stets ein Ringen um das Finden dieses Gleichgewichts ist. Zwischen Vorausdenken und Experiment, zwischen dem, was ich gestalte und dem, was ich geschehen lasse.
1: Johanna Schwanberg ist Direktorin des Dommuseums Wien und Präsidentin des Museumsverbandes ICOM Österreich.

0: Charlie Savall und Ariane Moret mit dem dritten Satz aus der Suite für Viola da Gamba und Basso Continuo von François Couperin begleiteten diese Gedanken für den Tag. Jetzt folgt eine halbe Stunde Information in Ö1. Es ist 7 Uhr.
1: 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Guten Morgen, heute ist Samstag, der 13. Juni. Die USA und der Iran sind zuversichtlich, bald ein Abkommen zum Kriegsende zu unterzeichnen. Zeitgleich gehen die Angriffe aber auch weiter. Der Rekordbörsengang von SpaceX macht Elon Musk zum ersten Billionär der Welt. NEOS-Chefin Mandl Reisinger verteidigt das Doppelbudget, zeigt sich aber zu Nachbesserungen bereit, wenn notwendig. In der Schweiz wird morgen über eine Bevölkerungsgrenze abgestimmt. Keine 10 Millionen Schweiz heißt die Initiative. Was dafür und dagegen spricht, hören Sie gleich. Monarchiefans kommen heute auf ihre Kosten. In London findet die traditionelle Militärparade Trooping the Colour statt. Und in Schweden feiert das Königspaar goldene Hochzeit. Zuerst sagt uns Daniel Schlager, wie das Wetter wird.
2: Rund 40 Liter Regen pro Quadratmeter sind über Nacht in Irdning im Ennstal gefallen. Der ein oder andere Liter war es fast überall, ausgenommen der äußerste Süden. Die Front zieht heute aber nach Osten ab, dahinter geht es zeitweise sonnig weiter und wärmer, aber nicht ganz beständig und zum Teil sehr windig. Zurück zu jetzt und zu den Meldungen. Meist noch bewölkt und in Wien 16 Grad, Eisenstadt meldet 15, St. Pölten und Linz 16 Grad, Salzburg bei Regen 15, Innsbruck 14, Bregenz bereits 17 und Graz und Klagenfurt Sonnenfenster bei 14 Grad. Am Nachmittag hat es dann 19 bis 26, von Vorarlberg bis Kärnten stellenweise 29 Grad. Im Süden und Westen wird es auch bald trocken und sonnig sein. Von Salzburg ostwärts gibt es bis über Mittag noch Schauer, bevor sich die Sonne auch hier immer mehr durchsetzt. Dazu an der Alpennordseite und im Osten lebhafter bis starker Westwind, auf manchen Bergen heute sogar stürmische Böen und in 2000 Metern 8 bis 13 Grad.
1: Es ist ein ständiges Hin und Her im Ringen um eine Friedenslösung im Irankrieg. Teheran und die USA zeigen sich jetzt doch wieder zuversichtlich, dass sie schon demnächst eine Absichtserklärung zur Beendigung des Krieges unterzeichnen könnten. Doch noch immer ist der Waffenstillstand brüchig. Laut US-Streitkräften wurden heute Nacht mehrere iranische Drohnen über der Straße von Hormuz abgewehrt, berichtet Katharina Wagner.
3: Die USA hätten in der Nacht mehrere aus dem Iran abgefeuerte Drohnen abgewehrt, die Handelsschiffe in der Straße von Hormuz bedroht hätten, meldet das für die Golfregion zuständige US-Regionalkommando CENTCOM. Über Schäden gibt es keine Berichte und ebenso wenig Reaktionen, die darauf hindeuten, ob und wie sehr dieser jüngste Zwischenfall ein mögliches Abkommen zwischen dem Iran und den USA gefährden könnte. Vom Vermittler Pakistan hieß es gestern Abend nach zwischenzeitlicher Verwirrung, beide Seiten hätten sich auf Konditionen geeinigt, ein Rahmenabkommen sei in Finalisierung. Auch aus Teheran und Washington kamen optimistische Töne. Der iranische Außenminister Araghchi erklärte im Staatsfernsehen, die Verhandlungen fänden in zwei Phasen statt. Zunächst könnte eine Absichtserklärung unterzeichnet werden. Für Themen wie Irans Nuklearfrage soll danach innerhalb von 60 Tagen eine Lösung gefunden werden. In dieser zweiten Phase sollen auch Sanktionserleichterungen für den Iran verhandelt werden. Und der Krieg an allen Fronten, einschließlich im Libanon, müsse enden.

0: Trotz Zuversicht zeigt man sich in Teheran abwartend. Bis die Absichtserklärung unterzeichnet sei, könne es, so Araghchi, noch auf- und abgehen.
1: Rekordbörsengang, erster Billionär der Welt. Das sind die Schlagzeilen rund um Elon Musk und seinen Konzern SpaceX in den vergangenen Stunden. SpaceX steht für Raumfahrt, Telekommunikation und künstliche Intelligenz. Das Börsendebüt gestern war der bisher größte Börsengang der Geschichte. Der Kurs ist am ersten Tag deutlich in die Höhe geschnellt und Gründer Elon Musk wurde damit zum ersten Billionär der Welt. Aus den USA berichtet Markus Müller.
2: 19% im Plus stehen am Ende des ersten Handelstages von SpaceX, der Firma, in der Elon Musk sein Raketengeschäft und Grok AI gebündelt hat, also seine Tochter für künstliche Intelligenz. Auf dem Dach der Nasdaq-Börse in New York feiern Mitarbeiter den Börsengang. Ein aufregender Tag, meint Brad Johnson, der Finanzchef von SpaceX.
3: Wow, what an exciting day.
2: Dabei sei das erst der Beginn, ein weiterer Schritt in Richtung der Infrastruktur der Zukunft, egal ob im Weltraum, bei neuen Verbindungen oder bei künstlicher Intelligenz. Es ist ein Tag der Superlative. Börsenkommentatoren in den USA geben sich Mühe, die Zahlen zu erklären. Eine Billiarde Dollar. Diesen Wert hat Eigentümer Elon Musk übersprungen, seit klar ist, wie viel sein Unternehmen jetzt wert ist, an dem er weiter gut die Hälfte aller Aktien und eine deutliche Mehrheit der Stimmrechte hält. Eine Billiarde Dollar, das seien eine Million Millionen oder 1000 Milliarden. Und vielleicht wird Musk ja sogar bald zum Multibilliardär. Getragen wird der Börsekurs allerdings vor allem von Erwartungen an die Zukunft, nicht durch die aktuellen Einnahmen oder gar Gewinne der Firma. Große Hoffnungen macht vor allem der Bereich der künstlichen Intelligenz. Die Erwartungen für den wirtschaftlichen Erfolg sind riesig. Die beiden Konkurrenzfirmen Anthropic und OpenAI wollen im Herbst an die Börse gehen. Bisher verursacht die Entwicklung von AI-Modellen und der Bau von Datenzentren aber vor allem sehr hohe Kosten, erklärt Anna Rathburn von der Beratungsfirma Granadilla Advisory. Der heutige Aktienpreis sage nichts über den tatsächlichen Wert der Firma aus. SpaceX müsse noch sehr viel investieren. Die Bewertung an der Börse sei nicht gerechtfertigt. Der Börsengang sei daher nicht freiwillig passiert, sagen manche Marktbeobachter, sondern notwendig gewesen, um dieses Geld für weitere Investitionen aufzutreiben. Der Erfolg sei alles andere als garantiert. Und ein Blick auf Tesla, eine der anderen Firmen von Elon Musk, zeigt, dass der Wert der Aktien seit dem Börsengang vor 16 Jahren zwar stark angestiegen ist, allerdings mit viel Volatilität, also mit Hochs, aber auch mit vielen Tiefs.
1: Einiges an Kritik muss die Regierung für ihr geplantes Doppelbudget für die kommenden 2 Jahre einstecken. Finanzminister Marterbauer hatte das Budget für 2027 und 2028 am Mittwoch im Nationalrat präsentiert. Damit soll die Neuverschuldung auf 3% gedrückt werden. Starker Gegenwind kommt, wohl nicht überraschend, von der Opposition, aber auch Fachleute vom Fiskalrat bis zur Nationalbank bezweifeln, dass das mit dem vorgelegten Budget möglich sein wird. Optimistischer zeigt sich da wohl auch nicht überraschend NEO-Chefin Beate Mandl-Reisinger.
4: Also das Ziel ist ganz klar und dieses Ziel müssen und wollen, also wollen wir erreichen und müssen wir erreichen. Und das steht ganz außer Frage. Auch in der Vergangenheit habe ich das gehört. Wir haben bewiesen, dass es sehr wohl nicht nur gehalten hat, sondern sogar besser war. Wir sind ja auch schon im vergangenen Jahr mit dem ersten Doppelbudget, der ersten Hälfte des Doppelbudgets, doch deutlich sozusagen über den Erwartungen gewesen oder unterhalb der Schuldengrenze, die wir uns selber gesetzt haben. Aber sicher, wenn es notwendig ist, nachzubessern, dann können Sie sicher sein, dass wir NEOS da auch Vorschläge haben, vor allem ausgabenseitig, wie man dorthin kommen kann.
1: Die NEOS sind also bereit für Nachbesserungen des Budgets, wenn nötig. 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Wer heuer Urlaub außerhalb der Eurozone macht, für den ist die nächste Geschichte interessant. In Ländern, in denen man nicht mit dem Euro bezahlen kann, sollte man sich die Spesen fürs Geldwechseln oder für die Kartenzahlung im Ausland genau anschauen, sonst könnte der Urlaub noch teurer werden. Was es alles zu beachten gibt, das weiß Claudia Peintner-Schmidt.
5: Ob es eine Reise in die Türkei ist, in die USA oder nach Dänemark, mit Eurozahlen geht dort nicht. Für den Restaurantbesuch zum Beispiel braucht es die Landeswährung. Um an diese zu kommen, fallen oft vergleichsweise hohe Gebühren an, warnt die Arbeiterkammer. Mit der richtigen Vorbereitung lasse sich Geld sparen.
6: Wer vor Urlaubsantritt sich mit Spesen und Wechselkursen beschäftigt, das ist schon die halbe Miete.
5: Sagt Christian Brandner, AK-Finanzexperte. Die Arbeiterkammer hat zuletzt Wechselgebühren bei heimischen Banken untersucht. Das Ergebnis: für den Tausch von Euro etwa in türkische Lira verrechnen die Geldinstitute zwischen 1,5 und 5% des umgetauschten Betrags an Spesen.
6: Also der Tausch von Bargeld in Fremdwährung bei einer heimischen Bank ist nach unserer Einschätzung nicht zu empfehlen. Und unsere Empfehlung lautet, für die Bargeldbesorgung lieber im Ausland sorgen, bei einer Wechselstube oder bei einer Bank. In Ländern, wo der Euro sehr begehrt ist, bekommt man auch einen sehr vorteilhaften Wechselkurs.
5: Wer dennoch lieber vor der Abreise zu Hause Geld wechselt, die Banken haben nicht immer alle Fremdwährungen lagernd. Rechtzeitig vorbestellen ist ratsam, mitunter geht das auch online. Zurück ins Ausland. Beim Geldabheben an Bankomaten ist laut Finanzexperten Brandner zu berücksichtigen:
6: Bargeldbehebung mit der Kreditkarte, egal ob in Österreich, in Europa oder außerhalb des Euroraumes, eher vermeiden, weil teuer.
5: Besser sei es, die Debitkarte zu verwenden und genau auf die Höhe der Gebühren zu achten.
6: Es müssen die Spesen am Display angezeigt werden. Und wenn die Spesen hoch sind und hoch ist alles über 5 Euro, dann kann die Transaktion natürlich abgebrochen werden, Abbruch und zu einem anderen Bankomaten gehen.
5: Aber Achtung, nicht alle Bankomatkarten funktionieren bei allen Geldautomaten. Vor allem außerhalb Europas kann es vorkommen, dass die Karte aufgrund der sogenannten Geoblocking-Funktion gesperrt ist.
6: Das Geoblocking blockiert diese Möglichkeit, mit dem Magnetstreifen zu bezahlen. Und das muss für manche Länder freigeschaltet werden. Das heißt Geoblocking deaktivieren. Das ist ein Sicherheitsnetz gegen Betrug.
5: Ist der Urlaub vorbei und sollten doch ein paar Banknoten in ausländischer Währung übrig geblieben sein, empfiehlt die Arbeiterkammer auch hier umwechseln im Ausland. Außer man will sich Kronen, Dollar oder Lirascheine als Urlaubserinnerung behalten.
1: Österreich steht vor einem demografischen Umbruch. Die geburtenstarken Jahrgänge gehen in Pension. Zugleich wird die Bevölkerung im Erwerbsalter kleiner. Besonders in technischen Berufen, in der IT und in der Pflege werden Fachkräfte gesucht. Weil zugleich weniger Arbeitskräfte aus anderen EU-Staaten nach Österreich kommen, richtet Österreich den Blick zunehmend auf neue Herkunftsländer für qualifizierte Beschäftigte. Etwa auf Brasilien, die Philippinen oder auch Mexiko.
7: Der junge Mann, der hier Spanisch spricht, heißt Hector. Er ist Softwareentwickler aus Mexiko und er kann sich vorstellen, künftig in Österreich zu arbeiten und zu leben. Dabei war Österreich für ihn lange kein naheliegendes Ziel. Österreich ist in Mexiko nicht sehr bekannt. Andere europäische Länder kennt man besser. Umso beeindruckter bin ich, wie schön es hier ist. Derzeit ist Hector gemeinsam mit 5 weiteren IT-Spezialistinnen und Spezialisten aus Mexiko in Wien. Sie haben einen Wettbewerb österreichischer Unternehmen gewonnen und lernen mögliche Arbeitgeber kennen. Hinter ihrem Besuch im Wirtschaftsministerium steckt eine größere Entwicklung. Österreich sucht Fachkräfte, besonders in technischen Berufen, in der IT und in der Pflege. Gleichzeitig gehen die geburtenstarken Jahrgänge nach und nach in Pension, wie ÖVP-Wirtschaftsminister Wolfgang Hartmannsdörfer betont.
8: Wir leben in den nächsten Jahren einen enormen demografischen Wandel. 1,4 Millionen Menschen gehen in Pension und nur 900.000 kommen am Arbeitsmarkt nach. Das heißt, wir werden den Wohlstand, die Wettbewerbsfähigkeit nur aufrechterhalten können, wenn es uns gelingt, die besten Köpfe dieser Welt auch für Österreich zu begeistern.
7: Lange konnte Österreich Arbeitskräfte aus anderen europäischen Ländern gewinnen. Doch auch dort altert die Bevölkerung. Gleichzeitig kommen immer weniger Arbeitskräfte aus anderen EU-Staaten nach Österreich. Deshalb richtet sich der Blick zunehmend auch auf Länder außerhalb Europas, etwa auf Brasilien und auch auf Mexiko, erklärte Geschäftsführer der Austrian Business Agency René Tritscher.
9: Das sind Länder, wo die Ausbildungssysteme vergleichbar sind mit dem österreichischen. Es gibt viele internationale Talente, die gerne auch in Übersee arbeiten, in Europa. Hier ist besonders Spanien interessant, aber natürlich versuchen wir Österreich auch auf die Landkarte zu bringen.
7: Doch sichtbar zu werden ist nur der erste Schritt. Wenn aus Interesse tatsächlich Beschäftigung werden soll, müssen auch Verfahren schneller werden.
10: Wir müssen da viel besser werden in der Anerkennung der Ausbildungen, der Berufsabschlüsse, aber auch in der Anerkennung einer Rot-Weiß-Rot-Karte. Das gehört digitalisiert, das muss schneller gehen, weil Tempo ist entscheidend im Wettbewerb um die besten Fachkräfte. Und ja, hier haben wir Aufholbedarf.
7: Sagt der Wirtschaftsminister. Für Hector ist diese Frage inzwischen ganz konkret. Ich bin gerade in einem Bewerbungsprozess bei den ÖBB und hoffe daher, dass ich bald in Österreich arbeiten kann. Ob daraus tatsächlich ein Job wird, ist offen. Klar ist aber, die Suche nach Fachkräften endet für Österreich längst nicht mehr in Europa.
1: Alexandra Wachter und Peter Stacher haben berichtet. Jetzt schauen wir in die Schweiz. Dort leben mittlerweile mehr als 9 Millionen Menschen, auch aufgrund von Zuwanderung, vor allem aus der EU. 2 von 3 Zuwanderer kommen aus der EU. Die rechtskonservative Schweizer Volkspartei will die Zuwanderung beschränken und macht dazu einen neuen Anlauf mit der Initiative Keine 10 Millionen Schweiz. Die Abstimmung ist morgen. Damit soll bis 2050 die Bevölkerung auf 10 Millionen begrenzt werden. Schweiz-Korrespondentin Bettina Prendergast hat Gegner und Befürworter der Initiative getroffen.
11: Adrian Risi müsste sich eigentlich freuen. Er ist im Immobiliengeschäft und das läuft in Zug hervorragend. Der Kanton ist für seine niedrigen Steuern bekannt und dementsprechend attraktiv. Gerade für Leute, die richtig viel Geld haben. Aber Risi sitzt auch für die Schweizer Volkspartei im Kantonsrat. Zug ist seiner Meinung nach Opfer seines eigenen Erfolgs geworden. Und er zeigt mir, was er damit meint, wenn er sagt, dass das Land im Dichtestress ist. Ein neues Wort, das viele jetzt in der Schweiz verwenden. Wo sind wir hier gerade?
12: Wir sind im Gebiet Lüssi, Nordwestteil der Stadt Zug. Eines der größten Entwicklungsgebiete der Stadt in den nächsten paar Jahren. Am Schluss sind das 420 neue Wohnungen.
11: Ein Beispiel dafür, wie stark der Kanton auch wächst. Warum beunruhigt Sie denn das?
12: Weil es nicht mehr geht. Wir verlieren jede Sekunde einen Quadratmeter Land. Und damit verbunden mit der Zuwanderung dann die ganzen Kollateralschäden. Gefängnisse voll, Schulen überfüllt, Spitäler funktionieren nicht mehr. Das alles kostet sehr, sehr viel Geld.
11: Risi macht Werbung für die Initiative Keine 10 Millionen Schweiz. Würde sie angenommen, müsste die Schweiz bereits handeln, wenn 9,5 Millionen Menschen im Land leben. Das wären Beschränkungen im Asylbereich und bei der Familienzusammenführung. Aber die Schweiz müsste auch viel restriktiver sein, wenn es um Arbeits- und Aufenthaltsbewilligungen geht. Das Personenfreizügigkeitsabkommen mit der EU müsste beendet werden. Das geht nicht so einfach. Im Vertragspaket, man nennt es Bilaterale 1, zwischen der Union und der Schweiz gibt es noch weitere Abkommen. Würde die Personenfreizügigkeit wegfallen, wären auch die anderen aufgehoben. Risi glaubt, dass die EU schon wegen dem Landverkehrsabkommen in den Bilateralen 1 der Schweiz Zugeständnisse bei der Zuwanderung machen würde.
12: Ich spreche von Gotthard, der da mitten in Europa steht und für alle wichtig ist, dass man durchgehen kann. Und ich sage einfach, man hat mit diesem Druck, die PFZ zu kündigen, einen Verhandlungspfand, um mit der EU reden zu können, sagen so, wie lösen wir das jetzt konkret?
11: Die Schweizer Wirtschaft beobachtet den Abstimmungskampf mit Sorge. Sie warnt, dass Wachstum ohne Zuwanderung nicht möglich ist. Jens Breu gehört zu diesen Gegnern. Er leitet die SFS-Gruppe, ein Industrieunternehmen in Herbruck an der Grenze zu Vorarlberg.
13: Hier in der Grenzregion im Rheintal haben wir 1700 Mitarbeitende. Davon sind ca. 30% Grenzgänger. Wenn die Personenfreizügigkeit aufgekündigt ist, würde das eine wesentlich höhere Administration bedeuten, um ausländische Fachkräfte in der Schweiz anstellen zu können. Allenfalls sind die Kontingente bereits ausgeschöpft und man könnte keine Mitarbeitenden anstellen. Und insgesamt führt es einfach dazu, dass der Standort Schweiz weniger attraktiv ist und das Arbeiten beschwerlich wird.
11: Die Schweiz muss am 14. Juni diese 10-Millionen-Frage entscheiden. Die Schweizer Bundesregierung empfiehlt, die Initiative abzulehnen. Sie warnt, ein Bruch mit Europa könnte die Eidgenossen teuer zu stehen kommen.
1: In Italien findet findet heute und morgen der Gründungsparteitag der nächsten Rechtspartei statt. Der ehemalige General Roberto Vannacci gründet offiziell seine Partei Futuro Nazionale, also Nationale Zukunft. Vannacci wurde mit der Lega und 500.000 Vorzugsstimmen ins EU-Parlament gewählt. Mittlerweile ist er von der Lega abgefallen. Die Rechtsregierung in Italien findet er zu wenig rechts. Zu seiner Unterstützung ist heute in Rom auch ein Identitärenmarsch geplant. Aus Rom berichtet Cornelia Wospanik.
14: Roberto Vannacci hat noch nicht einmal eine Partei und doch schon 100.000 Parteimitglieder. Der General, der in seiner Zeit als Militärkommandant unter anderem im Irak hoch angesehen war, hat sich nach und nach mit allen angelegt. Erst mit der Armee, dann gleich mit der ganzen Welt, die er in einem Buch als verkehrt ansah. Und zuletzt auch noch mit einem Parteichef wie Matteo Salvini, der sich ohnehin bemüht, nur ja nicht wie Establishment zu erscheinen. Nun ist Vannacci drauf und dran, mit einer Partei aus dem Nichts ins Parlament einzuziehen. Und nein, diese sei nicht eine extreme Rechte, sondern die authentische, sagt er.
15: Wir definiscono die destra autentica.
14: Vannacci ist für Remigration ein traditionelles Familienbild für Identität, Disziplin und die Nation, wie die AfD in Deutschland. Im Übrigen, wie könne man diese als extrem bezeichnen?
15: Dicono che AfD sia estremo, ma quando...
14: Wer in Umfragen bei 30% liege, könne nicht extrem sein. Der General reicht an solche Werte nicht heran und doch ist er ein Faktor. In Italien liegen die beiden Politblöcke in Umfragen derzeit gleich auf. Vannacci könnte zwischen 4% und 8% der Stimmen holen. Derzeit sagt er, nicht im Bündnis antreten zu wollen. Die Forza Italia will ihn auch gar nicht als Bündnispartner. Für Giorgia Meloni stellt sich nun aber die Frage, wo und wie bei der nächsten Wahl mehr für sie drin ist. Wenn sie sich noch weiter ins Zentrum öffnet und neben der Forza Italia auch die Liberalen mitnimmt oder wenn sie noch weiter nach rechts rückt. Roberto Vannacci übt an ihr jedenfalls keine Kritik. Sie sei ebenso eine authentische Rechte, meint er. Das Problem sei eine Partei ihrer Koalition, die die Immigrationspolitik in Europa nicht mittrage. Gemeint ist die Forza Italia. Während Vannacci sagt, im ganzen Land Schubhaftzentren bauen und Ausländer ohne Aufenthaltstitel entweder gleich in ihre Heimatländer oder sichere Drittstaaten abschieben zu wollen, hat seine Remigration aus der Lega dort zu einem Machtkampf geführt. Vertreter des Nordens fordern ein Zurück zu den Wurzeln und rechnen ab mit Matteo Salvini. Er hatte den General geholt. Es ist ein Neuordnen vor den Wahlen im nächsten Jahr, in dem ein wichtiger Baustein noch fehlt. Nach welchem Wahlrecht wird das nächste Parlament bestimmt? Auch das wird Einfluss haben auf den Wahlausgang, mit oder ohne General.
1: Zur Wissenschaft jetzt. Ein neuer Therapieansatz sorgt in der Krebsforschung zurzeit für Euphorie. Damit könnten nämlich auch Krebsarten bekämpft werden, gegen die die Medizin lange wenig ausrichten konnte, etwa beim Bauchspeicheldrüsenkrebs. Ein neues Krebsmedikament hat nun die letzte Phase klinischer Tests abgeschlossen. Die Ergebnisse lassen Mediziner vom Paradigmenwechsel und revolutionärem Durchbruch sprechen. Mehr von Ruth Hutsteiner.
16: Krankhaft veränderte Eiweiße sind die wichtigsten Treiber von Bauchspeicheldrüsenkrebs. Zwar kennt man die problematischen Proteine schon lange, erst jetzt haben US-Forscherinnen und US-Forscher aber auch einen Weg gefunden, sie auszuschalten. Der neue Therapieansatz nutzt molekulare Kleber. Damit werden zwei Proteine quasi zusammengeklebt. Dadurch lassen sich gefährlich mutierte krebstreibende Eiweiße gezielt blockieren, erklärt der Wiener Biochemiker Georg Winter von der Österreichischen Akademie der Wissenschaften.
17: Das heißt, die können zwei Proteine zusammenführen, die natürlich nicht miteinander interagieren würden. Und dadurch entsteht neue Biologie.
16: Das neue Medikament gegen Bauchspeicheldrüsenkrebs wurde in den USA entwickelt und hat soeben die dritte und somit letzte Phase klinischer Tests mit 500 Patienten abgeschlossen. Verglichen mit einer klassischen Chemotherapie verdoppelten die neuen Tabletten die Überlebenszeit von durchschnittlich 6 auf 13 Monate. Und das, obwohl der Krebs bereits Metastasen gebildet hatte. Die Ergebnisse sorgten zuletzt bei der größten Krebskonferenz in den USA für Euphorie, schildert Georg Winter, der ebenfalls seit rund 10 Jahren an Molekularklebern forscht.
17: Also die Community ist sehr enthusiastisch. In dem Meeting, dem ASCO-Meeting, gab es Standing Ovations von 18.000 Leuten, einfach weil so ein therapeutischer Erfolg noch nie da gewesen war in diesem Bauchspeicheldrüsenkrebs.
16: Ein Antrag auf Zulassung des Medikaments wird für die USA bald erwartet. Wann es in Europa erscheint, ist noch unklar. Weitere Therapien stehen aber schon in den Startlöchern.
17: Es ist schon zu erwarten, dass in den nächsten 3 bis 5 Jahren, dass wir etliche Zulassungen sehen werden.
16: Auch Winter und sein Team am Akademieinstitut ITIRA forschen in Wien an molekularen Klebern. Sie wollen den Ansatz etwa bei Brust- und Prostatakrebs einsetzen. Anstatt gefährliche Proteine hier aber nur zu blockieren, wollen sie diese gleich aus dem Körper entfernen lassen, und zwar von der körpereigenen Müllabfuhr.
17: Mechanistisch funktioniert das so, dass wir das krankheitsrelevante Protein eben mit einer Komponente von der zellulären Müllabfuhr zusammenbringen, und dadurch wird dieses Protein erkannt und dann eliminiert.
16: Egal ob blockieren oder eliminieren, mit molekularen Klebern könnten sämtliche Krebsarten behandelt werden, so Winter. Die Erwartungen von Medizin und Forschung sind für die Zukunft jedenfalls hoch.
1: Und wir schauen jetzt zur Fußball-Weltmeisterschaft nach Mexiko, Kanada und den USA. In der Nacht haben auch Kanada und die USA ihre Eröffnungsspiele absolviert. Kanada holt seinen ersten WM-Punkt und die USA legen in Los Angeles eine Traumstadt hin. Sie gewinnen gegen Paraguay mit 4:1. Martin Lang berichtet.
18: Die Stars auf der Tribüne wie Katy Perry, Tom Cruise oder David Beckham haben kaum Platz genommen. Schon fällt das schnellste Tor dieser Weltmeisterschaft nach knapp 7 Minuten. Paraguays Verteidiger Bobadilla buxiert den Ball ins eigene Tor und dann legen die US-Boys erst richtig los. Follarin Belogan erzielt 2 Tore zum 3:0 Pausenstand in Los Angeles. Der in Brooklyn in New York geborene Belogan hat nigerianische Eltern und ist in London bei Arsenal aufgewachsen.
17: Ich
18: bin natürlich sehr glücklich, vor allem über den Auftritt in der ersten Hälfte. Aber ich habe eine lange Reise hinter mir, um an diesen Punkt zu kommen. Und so bin ich sehr glücklich, dass die Fans meinen Namen rufen. Und ich habe es auch mit Toren zurückgezahlt. Die USA gewinnen 4:1 zum WM-Auftakt gegen Paraguay. Und Kanada holt seinen ersten WM-Punkt mit einem 1:1 in Toronto gegen Bosnien-Herzegowina. Die Bosnier, bei denen Edin Dzeko ebenso wie Sturmverteidiger Malic auf der Ersatzbank bleibt, gestehen aber, dass sie auf der großen WM-Bühne zu nervös waren, sagt Ex-Salzburger und Benfica-Lissabon-Verteidiger Amar Dedic. Immerhin ist es ein Punkt, Hauptsache nicht verloren. Heute spielen ab 21 Uhr in San Francisco Schweiz gegen Katar und ab Mitternacht der fünffache Weltmeister Brasilien ohne Superstar Neymar, der ist verletzt, gegen Marokko.
1: Der heutige Tag ist einer, der die Herzen der Monarchiefans höher schlagen lässt. In Schweden feiern König Karl Gustav und seine Frau Silvia ihre goldene Hochzeit. Gleichzeitig findet in London heute Trooping the Colour statt, die traditionelle Geburtstagsparade für den britischen Monarchen. Unser ORF-Adelsexperte Ansgar Gersmann berichtet.
19: Es ist ein Militärballett mit höchster Präzision. Hunderte Soldaten in ihren ikonischen roten Uniformen paradieren mit den Bärenfellmützen am König vorbei. Charles III. Wird am 14. November 78 Jahre alt. Doch ganz unabhängig davon, wann der Monarch wirklich zur Welt kam, findet die Geburtstagsparade traditionell im Juni statt. Man hofft ganz einfach auf besseres Wetter für das Freilichtspektakel im Herzen Londons.
20: Es gut for the color.
19: Was wie Folklore wirkt, hat einen ernsten und vor allem militärischen Hintergrund. Die Soldaten sind echt und haben Kampferfahrung. Bei Trooping the Colour wird ihnen die Truppenfahne präsentiert. In früheren Zeiten markierte die den Punkt des eigenen Regiments. Im Schlachtengetümmel wurde so deutlich, wo Freund und wo Feind ist. Geblieben ist die Zeremonie. Für viele Schaulustige ist es aber auch die Möglichkeit, die Royals einmal live zu erleben. König Charles, seine Frau Camilla sowie Thronfolger William und seine Familie präsentieren sich nach der Parade auf der Bühne der Monarchie auf dem Balkon von Buckingham Palace.
1: Und ORF 2 überträgt ab 9.40 Uhr sowohl die Feiern zur goldenen Hochzeit in Schweden als auch die Militärparade Trooping the Colour aus London. Seine Werke sind in der Albertina zu sehen. 2024 war er im Burgtheater mit zwei Bühnenstücken zu erleben. Der südafrikanische Künstler William Kentridge macht immer wieder mit multikulturellen Events auf sich aufmerksam. Für das Glyndebourne Festival in Südengland hat er heuer die Regie von Monteverdis L'Orfeo übernommen. Am Sonntag ist Premiere. Susanne Lettenbauer ist vor Ort.
0: Für sein ausgeprägtes Händel-Fable ist Glyndebournes Festivalchef Gus Christie bekannt. Dass er nach den eher launigen Barockinszenierungen nun erstmals Monteverdis bekannteste Oper auf die südenglische Herrenhausbühne holt, ist eine Überraschung. Und nicht nur das. Für die Umsetzung hat er einen Künstler geholt, der für das feine Monteverdi-Werk erst auf den zweiten Blick passend erscheint. Der Südafrikaner William Kentridge steht vor allem für interdisziplinäre, experimentelle und kollaborative Kunst. Praktiken, die man eher bei zeitgenössischen Opernprojekten verorten würde. Was die Proben für die Glyndebourne-Premiere am Sonntag jedoch zeigen, es wird eine Hommage an den großen Komponisten. Meine erste Berührung mit der Geschichte von Orpheus und Eurydike war über das Gedicht von Rainer Maria Rilke aus dem Jahr 1910. Was mich am meisten an dem Gedicht berührt hat, war, dass Rilke es aus der Sicht der Frau von Eurydike geschrieben hat und nicht aus der Sicht von Orpheus. Bei uns, wie bei Rilke, steht nun die Frau im Mittelpunkt, die sich darauf verlässt, dass Orpheus sie aus der Unterwelt wieder in das Reich der Lebenden bringt und wie sie darauf reagiert, als sie durch seinen Fehler, sich umzusehen, wieder in die Totenwelt zurückkehren muss, wie sie eigentlich von ihrem Tod schon von Anfang an weiß. Über 2 Jahre zeichnete und produzierte William Kentridge das Bühnenbild in seinem Studio in Johannesburg. Zarte Schwarz-Weiß-Zeichnungen dominieren die Inszenierung. Der Regisseur als Maler. Diese Zeichnungen sollen das Geschehen auf der Bühne ergänzen, eine eigene Geschichte durch ausgefeilte Videoanimationen erzählen. Das, was ungesagt bleibt, soll auf der Bühne bildlich sichtbar werden. Das ist jetzt meine zweite Monteverdi. Oper. Aber beim Orpheus beeindruckt mich vor allem, dass es so viele Leerstellen gibt, so viele Lücken, auch im Libretto. Es lässt einem viel Spielraum für Interpretationen. Was mich überrascht hat, ist, dass Eurydike praktisch stumm bleibt. Monteverdi hat ihr nur wenige Zeilen komponiert. Geht es da um Narzissmus des Mannes, dass Eurydike nur sein Schatten ist und ihn nur ergänzt? Für politische Anspielungen sei ihm diese Kammeroper mit Originalbesetzung im Orchester zu wichtig, so der Regisseur. Kentridge will sich auf universelle Themen konzentrieren: Liebe, Tod, Schicksal. Darin geht er konform mit seinem Partner im Graben, dem Dirigenten und Musiker Jonathan Cohn. Für die Barockszene auch in Innsbruck kein Unbekannter. Ich denke, da braucht es keine politischen Anspielungen. Im Orfeo geht es um mehr, um generelle Fragen des Daseins, um Tod, um Liebe, um Vergänglichkeit. Das könnte man natürlich auch politisch sehen, aber ist es das? Eine Bilderoper dürfte da auf die Glyndebourne-Bühne kommen. Ein riesiges Bühnenkunstwerk, begleitet von Musik. Ob das funktioniert, am Sonntag weiß man mehr.
1: Susanne Lettenbauer hat berichtet. Kurz nach 7:30, den kompakten Nachrichtenüberblick hat Julia Wetzinger.
21: Die USA und der Iran stehen offenbar kurz vor einem Abkommen zur Beendigung des Kriegs. Der Vermittler Pakistan berichtet, dass es einen abgestimmten Text eines Friedensabkommens gibt. Er soll Ausgangspunkt für weitere Verhandlungen sein. Unterdessen berichten US-Streitkräfte, dass sie iranische Drohnen in der Straße von Hormus abgeschossen haben. Die Drohnen hätten Handelsschiffe bedroht, heißt es. Eine 29-jährige Lehrerin ist in Taufkirchen an der Pram in Oberösterreich getötet worden. Ihre Leiche ist in der Bibliothek einer Mittelschule gefunden worden. Tatverdächtig ist ihr 29-jähriger Ex-Partner. Er war ebenfalls Lehrer. Er hat Suizid begangen. Am Wiener Ring findet heute die Regenbogenparade statt. Es ist heuer die 30. Demonstration für LGBTIQ-Rechte, also für lesbische, schwule, bisexuelle, trans, intergeschlechtliche und queere Menschen. Es werden Verkehrseinschränkungen erwartet. Russland meldet einen massiven ukrainischen Drohnenangriff. Innerhalb von 12 Stunden seien 185 Drohnen abgeschossen worden. Das berichtet das russische Verteidigungsministerium. Eine Person ist getötet worden. Auch die Hauptstadt Moskau sei getroffen worden, berichtet Moskaus Bürgermeister. Kubas Regierung plant weitere Schritte zur Liberalisierung der Wirtschaft. Weitere Wirtschaftssektoren sollen für Privatunternehmen geöffnet werden. Das kündigt Präsident Miguel Díaz-Canel an. Er nennt etwa den Tourismus und den Agrarbereich. In den vergangenen Monaten hatten die USA den wirtschaftlichen Druck auf Kuba erhöht. Der Parlamentarische Untersuchungsausschuss zur Causa Pilnacek befasst sich am Mittwoch mit dem eingestellten Verfahren. Die Staatsanwaltschaft Eisenstadt hatte es gestern eingestellt, dass sich die Beweislage nicht geändert habe. Im Ausschuss wird die zuständige Staatsanwältin als Auskunftsperson geladen. Ein Blick auf das Wetter heute: im Süden und im Westen bald trocken und zunehmend sonnig. Von Salzburg ostwärts bis über Mittag einige Regenschauer, dann aber auch hier Sonne. Teils kräftiger Westwind und warm. Höchstwerte 19 bis 29 Grad.
2: Dankeschön, ihr Journalteam. Wilhelm Wimmer Technik, Paul Schiefer Regie und Martina Petschile im Studio meldet sich wieder um 8. Hier geht's jetzt weiter mit Sophia Dessel und guten Morgen mit Ö1.
3: Herzlich willkommen, angenehmen guten Morgen. Wir eröffnen mit einer Ouvertüre.

0: Allegro, dritter Satz aus der Ouvertüre Nummer 3 des belgischen Komponisten Jean-Noël Amal. Hubert Schombrot leitete die Camerata Leodiensis. Genau 7.35 Uhr, märchenhafte Musik gibt es morgen Sonntag in Ö1.
1: Nach enttäuschter Liebe geschrieben, erfolgreich aufgeführt, verschollen und erst nach der Wiederentdeckung in den 1980er Jahren gewürdigt und viel gespielt. Alexander Zemlinskis Fantasie Die Seejungfrau nach Hans Christian Andersen. Außerdem in der Sonntagsmatinée Francis Poulenc und Claude Debussy. Die Wiener Philharmoniker spielen im Goldenen Saal des Musikvereins. Raphael Saas präsentiert die Live-Übertragung ab 11.03 Uhr. Sie war Historikerin, Forschungsreisende, Schriftstellerin, Archäologin, Alpinistin und Angehörige des Secret Intelligence Service, Gertrude Bell, 1868 bis 1926.
2: Alle diese Reise, alle diese Abenteuer, diese Arbeit als Geheimdienstagentin, diese Idee, die der Wiedergeburt von Mesopotamien, das war alles ihre schreckliche, dramatische Privatleben zu vergessen. Und das hat mich sehr, sehr, sehr berührt.
1: Gertrude Bell als komplexe und ambivalente Protagonistin in Olivier Gaze, Die Welt in ihren Händen. Vorgestellt in Ex Libris um 16 Uhr. 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

Unverkennbar Wiener Blut von Johann Strauss. Rudolf Biebel leitete die Wiener Strauss-Kapelle. 7.41 Uhr am Samstag, den 13. Juni. Es bleibt tänzerisch mit diesem ungarischen Tanz von Johannes Brahms.

Ungarischer Tanz für Klavier zu vier Händen in D-Dur von Johannes Brahms, für Orchester bearbeitet von Thomas Dausgaard, der auch das schwedische Kammerorchester leitete. Es ist jetzt genau 7.43 Uhr und das bietet Österreichs Kulturlandschaft heute unter anderem an Veranstaltungen. Das Südtiroler Ensemble Aluna gastiert im Theater am Spittelberg in Wien. Unter dem Motto Vokal, Instrumental, International bringen sie brasilianischen Samba bis jiddische Chansons auf die Bühne. Ab 19.30 Uhr. Die Wiener Indie-Pop-Formation Buntspecht tritt im Kulturverein Kult in Hof bei Salzburg auf. Mit Titeln wie Unter den Masken wurden sie während Corona einem breiten Publikum bekannt. Konstrukt 5 heißt ihre aktuelle Platte. Konzertbeginn ist ebenfalls um 19.30 Uhr. Und beim Internationalen Tanzfestival im Spielboden in Dornbirn stehen am Abend die Tanzgruppe Liquid Loft und Face, das Ensemble für neue Musik, gemeinsam auf der Bühne. Zu erleben ab 20.30 Uhr.

Ein Stück von Neil Glad nach Vorlage von Johann Sebastian Bach, Ragtime Offering, für Mandolinenquintett, interpretiert vom Raffaele Calace Plektrum Quintett. 7.46 Uhr, apropos Plektrum, das lässt auch an Gitarren denken. Eine solche ist jetzt dabei bei John William Duart's Next Market Day, gespielt von Nicola Montella mit dem Belfort Chamber Orchestra unter Gianluigi Zampieri.

Next Market Day für Gitarre und Kammerorchester von John William Duart, interpretiert von Nicola Montella und dem Belfort Chamber Orchestra unter Gianluigi Zampieri. 7.49 Uhr ist es, 11 Minuten vor 8. Jetzt folgt Musik von Georges Bizet. Der zweite Satz aus seiner Konzertsuite Nummer 3. Enrique Batis steht am Pult des Royal Philharmonic Orchestra.

0: Roma, Konzertsuite Nummer 3 von Georges Bizet. Den zweiten Satz daraus, Allegretto vivace, spielte das Royal Philharmonic Orchestra unter der Leitung des mexikanischen Dirigenten Enrique Batis. Und das war das letzte Stück für die heutige Ausgabe von Guten Morgen mit Ö1, ausgewählt wie alle anderen Stücke auch von Julian Dvorak. Die kompletten Musiklisten finden Sie wie immer online zum Nachlesen. Die Technik an diesem 13. Juni wurde von Sabine Heiner betreut. Präsentiert hat Ihnen die Sendung Sophia Dessel. Es ist 7.55 Uhr.
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unter dem Titel Leichtigkeit, wo Tiefe Licht wird, finden am 18. und 19. Juni zwei Konzerte im Pförtnerhaus in Feldkirch statt. Auf dem Programm das Klavierquartett Im Sommer von Louise Erit Virdot, Johannes Brahms Quartett Opus 25 und drei Klavierstücke Deutsch 946 von Franz Schubert. Es spielen Raul Campos Violine, Klaus Christa Viola und Paolo Tedesco Violoncello sowie Katja Apjekischewa Klavier, die vor den Konzerten im Rahmen der Reihe Impuls um halb Einblicke in ihren musikalischen Werdegang geben wird.

Katja Abjekischewa erlebte in Russland eine von großer Strenge geprägte Ausbildungszeit, in der es weder Lob gab noch Freude am Spielen erlaubt war. Wie sie trotz dieser prägenden Erfahrungen ihre Leichtigkeit und Freude am Spiel gefunden hat, davon berichtet die Pianistin am 18. Juni um 18.30 Uhr und am 19. Juni um 19.30 Uhr im Pförtnerhaus in Feldkirch. Konzertbeginn ist jeweils eine halbe Stunde danach.

Zu den prägendsten Choreografen der Gegenwart zählt der Portugiese Marco da Silva Ferreira. Mit der Choreografie Fucking Future gastiert er als Österreich-Premier am 19. und 20. Juni bei der Sommerszene Salzburg. Das Stück dreht sich um aktuelle Themen wie Gewaltbereitschaft, Männlichkeit und Militarisierung sowie das komplexe Zusammenspiel von patriarchalen Systemen, kollektiven Affekten und körperlicher Disziplin. Es geht um die Macht der Masse, um Anpassung und Aufbegehren und um Fragen der Zukunft, die wir gemeinsam erschaffen oder zerstören. Marco da Silva Ferreiras Choreografie Fucking Future am 19. und 20. Juni bei der Sommerszene in Salzburg. Beginn ist jeweils um 20 Uhr. Mit einem umfangreichen Programm feiert der Ö1-Club am 28. Juni sein 30-jähriges Bestehen im Museumsquartier in Wien. Unter anderem mit einer Live-Ausgabe der Reihe Menschenbilder mittendrin mit Marie Lang und Konzerten von Klassik bis Neues Wiener Lied. Und für alle von 6 bis 12 Jahren gibt es auch an diesem Tag die Mitmachausstellung Donaurauschen und Flussgeflüster. Es geht um die Donau, die über mehr als 2800 Kilometer durch 10 Länder fließt. Wie entsteht dieser Fluss?

0: geheimen Wanderwege der Donaufische erforscht. Bei Experimenten mit Kies, Steinen und Sand geht es darum herauszufinden, warum dieses Geschiebe so wichtig ist. Außerdem wird mit Wasser Energie erzeugt und gezeigt, welche Rolle der Wasserschutz hat. Details zu den Beginnzeiten und zur Dauer der Führungen entnehmen Sie bitte der Homepage des Kindermuseums.
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0: Gestaltung Bernhard Eppensteiner.
1: Ö1 Journal um 8. Mit Martina Petschile im Studio. Guten Morgen. Rekordbörsengang für SpaceX und Elon Musk. Der US-Tech-Milliardär ist jetzt der erste Billionär der Welt. Der Iran und die USA arbeiten an einer Absichtserklärung, die könnte bald unterzeichnet werden. Die Regierung lobt die Senkung der Lohnnebenkosten. NEOS-Chefin Meindl-Reisinger erwartet dadurch viele positive Effekte. In Oberösterreich ist eine Lehrerin tot in einer Schulbibliothek aufgefunden worden, tatverdächtig ist ihr Ex-Freund. Hunderttausende Menschen werden heute bei der Regenbogenparade in Wien erwartet und nach dem WM-Traumstart für die USA ist im Gastgeberland endgültig die Fußball-Euphorie ausgebrochen. Wie das Wetter wird, weiß Daniel Schlager.
2: Ein Tief über der Nordsee und ein Hoch über Spanien ringen bis Dienstag noch um Einfluss bei uns. Spätestens zur Wochenmitte setzt sich dann das Hoch durch und bringt zunehmend heiße Luft nach Österreich. Spürbar wärmer als zuletzt wird es aber schon heute Nachmittag mit 19 bis 26, im Westen und Süden bis 29 Grad. Momentan hat es in den Landeshauptstädten 14 bis 17 Grad. Dazu gibt es bereits erste Sonnenfenster, meist aber noch viele Wolken und Schauer. Der Regen wird heute aber immer seltener und von Westen her setzt sich mehr und mehr die Sonne durch. Allerdings weht lebhafter bis kräftiger Westwind, ruhiger ist es in den Becken im Süden, auf manchen Gipfeln der Nord- und Zentralalpen sind dagegen sogar Sturmböen möglich. Und in 2000 Metern hat es heute Mittag 8 Grad am Schneeberg bis 13 Grad in den Lienzer Dolomiten. Morgen dann im Westen überwiegend sonnig, sonst neben der Sonne auch zeitweise Wolken und ein paar Regenschauer, von Unterkärnten bis ins Süd- und Mittelburgenland am Nachmittag auch Gewitter. Dazu ähnlich windig wie heute und von Nord nach Süd 17 bis 28 Grad.
1: Wir starten mit einem Blick zur Börse in New York. Dort ist gestern nämlich der bisher größte Börsengang der Geschichte über die Bühne gegangen, nämlich mit dem US-Unternehmen SpaceX von Elon Musk. Der Kurs ist am ersten Tag deutlich gestiegen und Musk ist damit der erste Billionär der Welt. Aus den USA berichtet Markus Müller.
3: Mitarbeiter von SpaceX feiern am Dach der Nasdaq-Börse in New York. Und jeder von ihnen, der davor Anteile an der Firma gehalten hat, ist seit gestern ein Stück wohlhabender. Der Kurs des Unternehmens ist am ersten Handelstag um 19% gestiegen. SpaceX umfasst das Raketengeschäft von Elon Musk und Grok AI, seine Firma für künstliche Intelligenz. Und vor allem dieser Firmenteil dürfte die Preise in die Höhe getrieben haben. Die Erwartungen für den wirtschaftlichen Erfolg von AI sind riesig. Die beiden Konkurrenzfirmen Anthropic und OpenAI wollen im Herbst an die Börse gehen. Mit dem Börsengang lässt sich jetzt auch der Wert von SpaceX ermitteln, an der Elon Musk immer noch eine deutliche Mehrheit hält und der so zum ersten Dollar-Billionär der Wirtschaftsgeschichte geworden ist.
1: Der Iran und die USA zeigen sich jetzt doch wieder zuversichtlich, dass sie schon demnächst eine Absichtserklärung zur Beendigung des Krieges unterzeichnen könnten. Doch noch immer ist der Waffenstillstand brüchig. Laut US-Streitkräften wurden heute Nacht mehrere iranische Drohnen über der Straße von Hormuz abgewehrt, berichtet Katharina Wagner.
4: Die USA hätten in der Nacht mehrere aus dem Iran abgefeuerte Drohnen abgewehrt, die Handelsschiffe in der Straße von Hormuz bedroht hätten, meldet das für die Golfregion zuständige US-Regionalkommando CENTCOM. Über Schäden gibt es keine Berichte und ebenso wenig Reaktionen, die darauf hindeuten, ob und wie sehr dieser jüngste Zwischenfall ein mögliches Abkommen zwischen dem Iran und den USA gefährden könnte. Vom Vermittler Pakistan hieß es gestern Abend nach zwischenzeitlicher Verwirrung, beide Seiten hätten sich auf Konditionen geeinigt, ein Rahmenabkommen sei in Finalisierung. Auch aus Teheran und Washington kamen optimistische Töne. Der iranische Außenminister Araghchi erklärte im Staatsfernsehen, die Verhandlungen fänden

0: finden in zwei Phasen statt. Zunächst könnte eine Absichtserklärung unterzeichnet werden. Für Themen wie Irans Nuklearfrage soll danach innerhalb von 60 Tagen eine Lösung gefunden werden. In dieser zweiten Phase sollen auch Sanktionserleichterungen für den Iran verhandelt werden. Und der Krieg an allen Fronten, einschließlich im Libanon, müsse enden. Trotz Zuversicht zeigt man sich in Teheran abwartend. Bis die Absichtserklärung unterzeichnet sei, könne es, so Araghchi, noch auf- und abgehen.
1: Viel Kritik muss die Regierung für ihr Doppelbudget für die kommenden zwei Jahre einstecken. Fachleute vermissen große strukturelle Reformen. Für die Wirtschaft hat die Regierung sich auf eine große Maßnahme geeinigt, die Senkung der Lohnnebenkosten um 1 Prozentpunkt ab 2028. Das war vor allem der ÖVP und die NEOS wichtig. Die Auswirkungen sind noch unklar. NEOS-Chefin Beate Meindl-Reisinger ist von der Lohnnebenkostensenkung aber überzeugt.
2: Es wird mehr Jobs geben und auch bessere Bezahlung, weil das natürlich auch ein Aspekt ist, der ganz massiv bei den etwa Lohnverhandlungen auch berücksichtigt wird. Das heißt, es hat positive Effekte auf mehr Beschäftigung und umgekehrt sind viele Unternehmen in der Situation, dass sie sagen, wir würden mehr investieren, wenn wir das entsprechende Kapital haben. Und mit diesen 2 Milliarden, das ist die größte Entlastung des Faktors Arbeits, die es je gegeben hat.
1: Die Regierung sieht die Maßnahme als Erfolg. An Kritik kommt aus den Bundesländern, denn sie sollen diese teure Maßnahme mitfinanzieren. Über den Widerstand aus den Ländern zeigt sich Meindl-Reisinger verwundert.
2: Ich habe das vernommen. Ich wundere mich, weil es gerade die Länder, Bundesländer Vorarlberg und Oberösterreich sind, die eigentlich Industrie- und Wirtschaftsstandorte sind. Das heißt, in deren Interesse müsste es massiv liegen, die Wettbewerbsfähigkeit der Betriebe zu unterstützen. Aber ich gehe auch davon aus, dass wir gemeinsam hier zu einer Lösung kommen werden.
1: Das ganze Gespräch hören Sie heute ab 12 Uhr im Ö1 Mittagsjournal. In Oberösterreich ist gestern eine Frauenleiche in einer Schulbibliothek gefunden worden. Es handelt sich um eine 28-jährige Lehrerin. Tatverdächtig ist ihr Ex-Freund, ein 29-jähriger Lehrer. Daniela Dahlke berichtet.
3: Am frühen Abend wird die Leiche der 28-Jährigen in der neuen Mittelschule in Taufkirchen an der Pram im Bezirk Schärding gefunden. Die Frau liegt tot in der Schulbibliothek. Angehörige finden sie, als sie nach ihr suchen. Die Polizei geht davon aus, dass ihr Ex-Freund sie getötet hat. Der 29-Jährige war ebenfalls Lehrer an der Mittelschule. Auch er wird noch am Abend tot aufgefunden. Wenige Kilometer von der Schule entfernt kracht er mit seinem Auto gegen einen Baum. Er dürfte sich auf der Fahrt getötet haben. Sein Kopf weist Schusswunden auf. Einen eindeutigen Hinweis auf das Motiv gibt es aktuell nicht. Die Polizei geht von einer Beziehungstat aus. Die beiden Lehrer waren vor einiger Zeit ein Paar.
1: Monarchiefans, aufgepasst, in Schweden feiern König Carl Gustav und seine Frau Silvia heute ihre goldene Hochzeit. Gleichzeitig findet in London Trooping the Colour statt, die traditionelle Geburtstagsparade für den britischen Monarchen. Ansgar Gersmann berichtet.
4: By the center!
5: Es ist ein Militärballett mit höchster Präzision. Hunderte Soldaten in ihren ikonischen roten Uniformen paradieren mit den Bärenfellmützen am König vorbei. Charles III. Wird am 14. November 78 Jahre alt. Doch ganz unabhängig davon, wann der Monarch wirklich zur Welt kam, findet die Geburtstagsparade traditionell im Juni statt. Man hofft ganz einfach auf besseres Wetter für das Freilichtspektakel im Herzen Londons.
4: Es gut vor der Kalle!
5: Was wie Folklore wirkt, hat einen ernsten und vor allem militärischen Hintergrund. Die Soldaten sind echt und haben Kampferfahrung. Bei Trooping the Colour wird ihnen die Truppenfahne präsentiert. In früheren Zeiten markierte die den Punkt des eigenen Regiments. Im Schlachtengetümmel wurde so deutlich, wo Freund und wo Feind ist. Geblieben ist die Zeremonie. Für viele Schaulustige ist es aber auch die Möglichkeit, die Royals einmal live zu erleben. König Charles, seine Frau Camilla sowie Thronfolger William und seine Familie präsentieren sich nach der Parade auf der Bühne der Monarchie auf dem Balkon von Buckingham Palace.
1: Und beide Feiern sind ab 9.40 Uhr heute auf ORF 2 zu sehen. Hunderttausende Menschen werden heute bei der 30. Regenbogenparade in Wien erwartet. Sie demonstrieren für die Rechte von queeren Menschen. Heute wie vor 30 Jahren machen sie das andersrum, also entgegen der Fahrtrichtung auf der Ringstraße. Anja Bachleitner und Bernd Macedolnik berichten.
6: In Farbenpracht und Vielfalt zieht sie 1996 zum ersten Mal um den Ring. Mittlerweile ist die Wiener Regenbogenparade die größte Demonstration Österreichs. Erwartet werden heute etwa 300.000 Menschen, die unter dem Motto Sichtbar seit 1996 das 30-Jahr-Jubiläum der Parade begehen. Sie demonstrieren für Wertschätzung und gleiche Rechte für alle, unabhängig von sexueller Orientierung oder Geschlechtsidentität. Ausgehend vom Rathaus geht es auf Anhängern und zu Fuß einmal entgegen der Fahrtrichtung um den Ring. Im Mittelpunkt stehen das Feiern der Vielfalt genauso wie der Protest. Um 15 Uhr hält der Demozug, um eine Schweigeminute einzulegen. Dabei wird queeren Vorkämpferinnen sowie den Opfern von Ausgrenzung und Hasskriminalität gedacht. Im Anschluss an die Parade geht das Programm im Bright Village am Rathausplatz weiter.
1: In Kärnten findet morgen wieder der Ironman Austria statt. Um 6.30 Uhr geht es in Klagenfurt los. 3.000 Athletinnen und Athleten gehen an den Start. Am Programm stehen 3,8 Kilometer Schwimmen, 180 Kilometer Radfahren und am Ende wird noch ein Marathon gelaufen. Das sportliche Großereignis strahlt auch touristisch weit über Kärnten hinaus, berichtet Christoph Klanschnick.
7: Seit Tagen schon bevölkern 3.000 Athletinnen und Athleten Klagenfurt und die Strecken rund um Wörthersee und Farkassee. 1.100 kommen heuer aus Österreich,

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1: Am Mikrofon Julia Wetzinger. Österreich braucht Fachkräfte, besonders in technischen Berufen, in der IT und in der Pflege. Weil zugleich weniger Arbeitskräfte aus anderen EU-Staaten nach Österreich kommen, richtet Österreich den Blick zunehmend auf neue Herkunftsländer, etwa auf Brasilien, die Philippinen oder auch Mexiko. Alexandra Wachter und Peter Stacher berichten.
2: Hector ist Softwareentwickler aus Mexiko. In Österreich ist er zum ersten Mal. Österreich ist in Mexiko nicht sehr bekannt. Andere europäische Länder kennt man besser. Umso beeindruckter bin ich, wie schön es hier ist. Auf Österreich aufmerksam geworden ist Hector über einen IT-Wettbewerb österreichischer Unternehmer. Nun kann er sich vorstellen, hier zu arbeiten. Um den Wohlstand zu erhalten, brauche man dringend kluge Köpfe, sagt Wirtschaftsminister Wolfgang Hartmannsdorfer.
3: Wir müssen da viel besser werden in der Anerkennung der Ausbildungen, der Berufsabschlüsse, aber auch in der Anerkennung einer Rot-Weiß-Rot-Karte. Das gehört digitalisiert, das muss schneller gehen.
2: Für den Mexikaner Hector könnte es nun schnell gehen. Er hat sich für einen Job bei den ÖBB beworben.
1: Nach langem Ringen scheint ein Abkommen zwischen den USA und dem Iran über ein Ende des Krieges näher zu rücken. Laut Vermittler Pakistan haben sich beide Seiten auf eine Vereinbarung geeinigt. Das Abkommen soll der Ausgangspunkt für weitere Verhandlungen sein. Der Inhalt ist nicht bekannt. Laut US-Präsident Donald Trump könnte das Abkommen schon an diesem Wochenende unterzeichnet werden. Die Elternkarenz ist in Österreich weiter Frauensache. Der Männeranteil liegt bei fast 19%. Männer gehen vor allem in den Sommermonaten in Karenz. Das zeigen Zahlen des gewerkschaftsnahen Momentum-Instituts vor dem Vatertag morgen. In den vergangenen 16 Jahren lag der Schnitt der Väter in Karenz in den Monaten Juni, Juli und August höher als in den übrigen Monaten. Laut Momentum ist das kein österreichisches Phänomen. Vor Beginn der Urlaubssaison im Sommer warnt die Arbeiterkammer vor möglichen Spesen beim Zahlen oder beim Geldwechseln im Ausland. Dabei gibt es einiges zu beachten, berichtet Claudia Peintner-Schmidt.
4: Ob es eine Reise in die Türkei ist, in die USA oder nach Dänemark, mit Eurozahlen geht dort nicht. Es braucht Fremdwährungen, weil beim Umwechseln bei Banken in Österreich oft hohe Gebühren anfallen, empfiehlt die Arbeiterkammer.
5: Für die Bargeldbesorgung lieber im Ausland sorgen, bei einer Wechselstube oder bei einer Bank. In Ländern, wo der Euro sehr begehrt ist, bekommt man auch einen sehr vorteilhaften Wechselkurs.
4: Sagt Christian Brandner, AK-Finanzexperte. Fürs Geldabheben in Nicht-Euro-Ländern raten die Konsumentenschützer, die Bankomatkarte statt der Kreditkarte zu verwenden und genau auf die Gebühren zu achten.
5: Also ich meine, dass alles über 5 Euro als teuer einzustufen ist.
4: Damit außerhalb Europas die Bankomatkarte verwendet werden kann, muss zuerst oft eine Sicherheitsfunktion, das sogenannte Geoblocking, ausgeschaltet werden.
1: Zum Start der Fußball-WM warnt die Stadt Wien vor Sportwetten. Denn anders als manchmal dargestellt, seien sie kein Freizeitvergnügen, sondern bergen ein hohes Suchtpotenzial. Mediale Präsenz erhöhe das. Florian Katzinger berichtet.
6: Durch intensive Werbung mit Hilfe von TV-Spots, Bandenwerbung oder Sponsoring werden Sportwetten als normaler Bestandteil des Sporterlebnisses wahrgenommen. Von der Arge-Suchtprävention heißt es, dass Werbung das Spielverhalten beeinflussen kann, insbesondere bei Jugendlichen und anderen vulnerablen Gruppen. Je präsenter Sportwetten im Umfeld großer Sportereignisse sind, desto eher werden sie gesellschaftlich akzeptiert, warnt man bei der Arge. Laut Stadt Wien bietet die aktuelle Rechtslage in Österreich zudem keinen ausreichenden Schutz. Österreich ist nämlich das einzige EU-Land, in dem Sportwetten mit Ausnahmen von Toto rechtlich nicht als Glücksspiel gelten, sondern als Geschicklichkeitsspiel. Das entspricht laut Stadt nicht dem Stand der wissenschaftlichen Erkenntnisse. Daher wird ein neues Glücksspielgesetz gefordert.
1: Tausende Teilnehmerinnen und Teilnehmer werden heute bei der Regenbogenparade in Wien erwartet. Es ist die 30. Demonstration für die Rechte von queeren Menschen und gegen Diskriminierung. Die Parade zieht entgegen der Fahrtrichtung über den Ring. Es ist mit Verkehrsbeschränkungen zu rechnen. Das waren die Nachrichten mit Julia Wetzinger. Und nun werfen wir noch einen Blick auf das Wetter.
7: In immer mehr Landesteilen setzt sich heute die Sonne durch. Vor allem zwischen Salzburg und dem Semmering bleibt es aber noch einige Stunden bewölkt und zum Teil auch nass. Im Osten ziehen bald nur noch einzelne Schauer durch. Teils lebhafter bis starker Westwind bringt wärmere Luft nach Österreich. Am Nachmittag hat es 19 bis 26, von Vorarlberg bis Kärnten vereinzelt 29 Grad. Morgen Sonntag dann von Norden her etwas wärmer.

0: weniger warm, dazu am meisten Sonne im Westen, ein paar Schauer und Gewitter im Tagesverlauf von Salzburg bis ins Südburgenland. So viel zum Wetter von Daniel Schlager.
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0: multiple falsehoods have been communicated on this website. Viewers should exercise caution when accessing this website.
1: Auf dieser Website werden Falschmeldungen verbreitet. Sie sollten beim Zugriff Vorsicht walten lassen. Die korrekten Fakten finden Sie auf der Website der Regierung von Singapur zur Entlarvung von Fehlinformationen.
2: But it is really, really dangerous to allow the government to be the arbiters of what is true and what is false. That there is any supreme authority on truth.
3: Es ist gefährlich, wenn es eine höchste Instanz für die Wahrheit gibt.
2: That such powerful actor, like the ruling party, like the government, being able to determine and dictate what is true and what is false, is extremely dangerous for any society.
3: Eine Regierungspartei, die vorschreiben kann, was wahr und was falsch ist, für jede Gesellschaft ist das bedrohlich.
4: Regulierte Wahrheit. Über den Kampf gegen Fake News.
0: Correction notice. This post contains false statements of fact. For the correct facts, visit www.gov.sg/factually.
4: Ein Feature von Christian Jakob.
2: My name is Kokila and I'm a community organizer. I organize with
3: Mein Name ist Kokila Anamalai und ich engagiere mich bei der Gruppe Transformative Justice Collective.
2: Means that we campaign against the death penalty.
3: Wir kämpfen unter anderem gegen die Todesstrafe und für eine Reform der Drogenpolitik in Singapur.
5: Der Kampf gegen Desinformation. Als Journalist beschäftigt mich dieses Thema seit Jahren. Überall ist zu spüren, seriöse Medien, gründliche Recherchen haben es heute immer schwerer, sich gegen Fake News zu behaupten, die polarisieren, verunsichern, aufhetzen sollen. Viele Menschen informieren sich heute da, wo solche Desinformation verbreitet wird. Ich bin sicher, gelingt es nicht, das einzudämmen, wenden sich immer mehr Menschen von der liberalen Demokratie ab. Doch eine gute Lösung für dieses Problem hat noch niemand gefunden.
2: So I'm being investigated under two charges. One is for not complying with the PAFMA order I was given.
3: Der Staat hat ein Verfahren gegen mich eingeleitet. Es laufen strafrechtliche Ermittlungen wegen vorsätzlicher Verbreitung von Unwahrheiten. Dafür drohen mir bis zu 2 Jahre Haft und eine Geldstrafe von 50.000 US-Dollar.
5: Wenn Staaten Hetze und Fake News bekämpfen, macht das heute viele Menschen misstrauisch. Sie glauben, ihre Redefreiheit würde mit autoritären Mitteln beschnitten. Meinungsfreiheit war, solange ich zurückdenken kann, ein positiv besetzter Begriff. Doch mir scheint, dass er heute immer öfter benutzt wird, um ungestört hasserfüllte Propaganda oder irreführenden Unsinn verbreiten zu dürfen. Das Dilemma ist, tun Staaten etwas dagegen, geraten die Redefreiheit und die Pressefreiheit, auf die auch ich in meinem Beruf als Journalist angewiesen bin, schnell in Gefahr.
6: Final descent into Singapore Changi Airport. The weather outside is partially cloudy and the temperature is 26°.
5: Der asiatische Stadtstaat Singapur hat die Verbreitung gefährlicher Unwahrheiten schon vor Jahren unter Strafe gestellt. Hier drohen lange Gefängnisstrafen für Fake News, wenn sie die öffentliche Sicherheit, Gesundheit oder die Staatseinnahmen bedrohen, wenn sie Hassgefühle zwischen den Volksgruppen schüren. Oder wenn sie das Vertrauen der Öffentlichkeit in die Regierung untergraben. Es sind genau die Bereiche des gesellschaftlichen Zusammenhalts, die den westlichen Demokratien heute Probleme bereiten. Auf den Straßen des Stadtstaats geht es leise zu, beinahe so, als sei immer Feiertag. Zwischen den glasverkleideten Hochhäusern fahren nur wenige oft elektrische Autos. Die über 3 Millionen Menschen, die täglich die Metro nutzen, verteilen sich in den großzügigen Gängen der U-Bahn-Stationen mit ihren glänzend polierten Granitfliesen am Boden. Als Besucher gewöhne ich mich schnell an die Ruhe, die Sauberkeit. Ein Gefühl von Sicherheit kommt auf. Und schnell erscheint mir das alles normal. Doch dieser Zustand ist aufwendig hergestellt. Mit Geld und strengen Gesetzen werden Gefahren, Schmutz und Unruhe von dieser Insel des Wohlstands ferngehalten, auch wenn es die Freiheit einschränkt. Für diesen Gesellschaftsvertrag steht die konservative People's Action Party, die Singapur schon seit 1959 ohne Unterbrechung regiert. Heute kommt immer mehr vom Schmutz und den Gefahren der Welt aus dem Internet. Doch auch da greift die Partei durch. Seit 2019 gibt es in Singapur den Protection from Online Falsehoods and Manipulation Act, das Gesetz zum Schutz vor Falschmeldungen im Netz.
2: Last week, I think, was my investigation was about 6.5 hours long.
3: Letzte Woche wurde ich auf der Polizeistation 6.5 Stunden lang verhört.
2: And they made me go through many, many court judgments. Yeah, so they're basically trying to get you to admit that you knew that what you're saying is false.
3: Sie verlangten von mir zuzugeben, dass ich wusste, dass das, was ich sage, falsch ist.
2: I'm not going to regurgitate the government.
3: Ich werde die verleumderischen Ansichten der Regierung über Gefangene in der Todeszelle, die versuchen, ihr Leben zu retten, nicht einfach wiedergeben.
2: Save their lives and are trying to fight.
5: Kokila Annamalai Parvathy hat sich vorgenommen, die öffentliche Ruhe in Singapur zu stören. Alle nennen sie nur Koki, vermutlich sogar die Menschen im Todestrakt, die sie unterstützt. Es sind Menschen, für die ich mein Leben lang kämpfen werde, sagt sie.
2: I wanted to read a Tamil poem that is also a protest poem and a protest song. If you can, please do echo the response. Yeah? Let's try it one time. Achimille. Achimille. அச்சமின்பதில்லையே அச்சமில்லை அச்சமில்லை அச்சமின்பதில்லையே இச்சகத்தில் ஓரெல்லாம் எதிர்த்து நின்ற போதிலும் அச்சமில்லை அச்சமில்லை அச்சமின்பதில்லையே I have no fear. 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There is not even a speck of fear in me. Even if every human in this world stands against me, I have no fear. I have no fear. There is not even a speck of fear in me. We will not stop till we abolish the death penalty.
5: Ich treffe Kokila in einer Shopping Mall am westlichen Ende der belebten Haupteinkaufsstraße Orchard Road. Ihre gelockten schwarzen Haare fallen lose auf die Schultern. Sie trägt einen Sari, ein Bekenntnis zu ihren indischen Wurzeln. Sie führt mich durch den Hinterausgang zu einer Wohnstraße mit zweistöckigen Häusern. Sie sind einfach gebaut, aber ihr Wert geht in die Millionen. Es ist einem privaten Gönner zu verdanken, dass in einer dieser Bauten politische Gruppen ihren Treffpunkt haben. Klima, Gender, Gewerkschaftsstreiks. Mit Plakaten an den Wänden wirkt dieser Ort wie ein bunter Fremdkörper in der glatten, durchorganisierten Metropole. Auch Kokilas Gruppe, das Transformative Justice Collective, trifft sich in dem Haus.
2: Usually in the days leading up to an execution, we write a lot about the specific person's case and the issues in it and what challenges they faced in the legal system.
3: In den Tagen vor einer Hinrichtung berichten wir immer ausführlich über den Fall und die Herausforderungen für die Betroffenen und Angehörigen. Deshalb erhielten wir mehrere Abmahnungen. Die Regierung wirft uns vor, Fake News zu verbreiten.
7: Singapore executed 39-year-old Malaysian Kada Chinnamurthy this afternoon for smuggling 44.96 grams of diamorphine into the island state. Singapore's Central Narcotics Bureau confirmed the execution in a statement, maintaining that the Chinnamurthy was accorded full due process under the law and was represented by legal counsel during trial and appeal.
5: Die Kriminalitätsrate in Singapur ist eine der niedrigsten der Welt. 78% der Menschen in Singapur sind der Meinung, es brauche die Todesstrafe, damit das so bleibt. 2025 werden in dem Stadtstaat 17 Menschen hingerichtet. Im Verhältnis zur Bevölkerungsgröße sind es über 20 Mal so viele wie in den USA. Das hochtechnisierte Singapur straft dabei wie im Mittelalter, mit dem Galgen an Freitagen kurz vor Sonnenaufgang. Die Hingerichteten sind meist Migrantinnen oder Migranten, Arme, Suchtkranke.
2: The way that the Poffman law is written is that if the minister decides,
3: wenn eine Behörde zu dem Schluss kommt, dass jemand eine Falschmeldung verbreitet hat, kann das Ministerium eine Korrekturanordnung erteilen. Die muss dann oberhalb des eigenen Beitrags gepostet werden. Ich habe mich entschieden, das nicht zu tun.
5: Wer in den Augen von Singapurs Regierung Fake News verbreitet, muss sich selbst der Lüge bezichtigen und die Darstellung der Regierung öffentlich bestätigen. Kokila ist die erste Beschuldigte, die sich dem verweigert. Die Vorwürfe gegen die Aktivistin beziehen sich auf Posts vom Oktober 2024. Kukila kritisiert darin die Umstände mehrerer Hinrichtungen, unter anderem jener von Mohammad Aswan bin Buhari. Er wurde am 4. Oktober 2024 exekutiert.
1: Auf dieser Website wurden mehrere Unwahrheiten verbreitet. Sie sollten beim Zugriff auf diese Website zur Informationsbeschaffung Vorsicht walten lassen.
5: Dieser Warnhinweis steht auf der Website der Todesstrafengegner vom Transformative Justice Collective. Auf ihrer Website müssen sie die von der Regierung vorformulierte Selbstbezichtigung veröffentlichen. Und sie müssen den Beitrag über die Hinrichtung mit einem Warnhinweis ergänzen.
1: Dieser Beitrag enthält falsche Tatsachenbehauptungen.
5: Für die korrekten Fakten wird ein Link angeboten. Er führt zur Darstellung der Regierung. Schließlich muss auch der Text des ursprünglichen Beitrags in der von der Behörde vorformulierten Weise geändert und veröffentlicht werden. Das, was Kukila geschrieben hatte, wird durch die angebliche Korrektur der Regierung ins Gegenteil verkehrt.
1: Die Todeskandidaten um Mohammad Aswan bin Buhari haben das Gerichtsverfahren missbraucht, indem sie in letzter Minute Anträge einreichten, um ihre geplante Hinrichtung zu verhindern.
8: Like other countries, Singapore is taking action. The new Protection from Online Falsehoods and Manipulation Bill is one part of this defense. Here are the answers to 5 important questions about the bill. What does the bill protect against? The bill seeks to protect society from the damage caused by online falsehoods spread by malicious actors.
5: Das Anti-Fake-News-Gesetz soll die Gesellschaft des Stadtstaats vor dem schützen, was Behörden auch hierzulande maligne Desinformation nennen. Die absichtliche Verbreitung falscher Informationen, um gezielt öffentlichen Schaden anzurichten. Ich will wissen, wie das mit dem zusammenpassen soll, was Kukila Annamalai gesagt hat. Doch das Ministerium in Singapur weigert sich, mir ein Interview zu geben.
9: Dear Mr. Jacob, thank you for contacting us. We appreciate your interest in POFMA, but regretfully are unable to accommodate interview requests.
5: Was die Regierung Singapurs gegen Fake News tut, empfindet eine Mehrheit der Bürgerinnen und Bürger als legitim. Das Vertrauen in die Regierung ist groß. Praktisch ohne politische Konkurrenz, mit genügend Geld und einer unkritischen Presse, vermochte die Regierungspartei PAP über Jahrzehnte Wohlstand und Sicherheit zu schaffen. Auch ohne eigene Rohstoffe führte sie das Land ökonomisch an die Weltspitze. Und so erscheint es vielen hier angemessen, dass angebliches Untergraben des Vertrauens in die Regierung als Straftat verfolgt wird.
2: So, I think that it's important to recognize how draconian fake news legislation like POFMA is.
3: Es ist wichtig, sich bewusst zu machen, wie drakonisch Gesetze gegen Fake News sind und sein können. Singapur sollte eine Warnung für alle Gesellschaften sein, deren Regierungen Gesetze einführen wollen, die Meinungsfreiheit auf diese Weise einschränken.
5: Um die Gefahr der Destabilisierung durch Hetze und Fake News im Internet einzudämmen, setzt Singapur auf rigorose Strafen. Die Regierung kann dadurch weniger leicht diskreditiert. Minderheiten können nicht so einfach angegriffen werden, wie es heute oft in westlichen Demokratien geschieht. Eine Umfrage der Körperstiftung von 2024 ergab, dass das Vertrauen in die Demokratie bei einer knappen Mehrheit von 51% der Deutschen weniger groß oder gering ist. Völlig anders als in Singapur. Doch Kukila Annamalais Fall zeigt, wie riskant ein so hartes Anti-Fake-News-Gesetz ist. Die Regierung missbraucht es, um Kritiker zum Schweigen zu bringen. Es ist ein hoher Preis für die Verteidigung ihrer politischen Handlungsfähigkeit.
10: Ich will kein Hehl daraus machen, dass ich glaube, dass diese unregulierte Form von diesen sozialen Medien inzwischen nicht mehr akzeptabel ist.
5: Bei uns in Europa stellt sich die umgekehrte Frage. Welchen Preis zahlen Gesellschaften heute dafür, die Freiheit der Rede im Netz nicht zu beschränken und so demokratiezersetzender Propaganda freie Bahn zu lassen.
10: Wir können am Ende nicht zulassen als liberale Demokratien, dass Milliardäre, die in den USA Donald Trump unterstützen, mit ihrer Vorstellung von Kommunikation oder chinesischer Technik, die ja in China selbst verboten ist oder reguliert ist, den Diskurs in Europa definiert.
5: Seit Jahren warnt der ehemalige grüne Vizekanzler Robert Habeck davor, den Kampf gegen Hass, Hetze und Lügen den Plattformen und somit dem freien Markt zu überlassen. Habeck will, dass die sozialen Medien stärker reguliert werden. Er hatte diese als Politiker intensiv genutzt, war mit ihnen aufgestiegen und er selbst war dort persönlich großem Hass ausgesetzt.
10: Und das ist der Punkt über Polarisierung, über den wir reden müssen. Wenn sie bewusst eingesetzt wird, um eine Gesellschaft zu destabilisieren, dann haben wir jeden Grund, uns politisch dagegen zu wehren. Aber eine scharfe Anwendung des DSA, des Digital Service Acts, ist das Mindeste, was wir in Deutschland brauchen.
5: Der DSA, von dem Robert Habeck spricht, das ist der Digital Services Act der EU. Es ist das wichtigste europäische Gesetz, um Desinformation im Netz einzudämmen. Anfang 2024 ist es in Kraft getreten. Sein Ansatz erscheint mir maßvoll und klug. Den Plattformen wie Facebook, X, Telegram oder TikTok werden nur wenige konkrete Vorschriften gemacht. Stattdessen sind sogenannte systemische Risiken benannt. Das sind Bereiche, in denen Desinformation großen Schaden anrichten kann. Privatsphäre, Kinderrechte, Diskriminierung, öffentliche Gesundheit oder Wahlen zum Beispiel. Die großen Online-Plattformen müssen nachweisen, dass sie selbst genug gegen diese Gefahren tun. Reichen ihre Maßnahmen nicht aus, dann drohen hohe Bußgelder. Die erste Strafe verhängt die EU gegen die Plattform X, früher Twitter. Im Dezember 2025 entscheidet die Kommission in Brüssel, X soll 120 Millionen Euro zahlen. Der Eigner Elon Musk reagiert wütend.
11: Die EU sollte abgeschafft und die Souveränität an die einzelnen Länder zurückgegeben werden.
12: In Britain and across Europe, free speech, I fear, is in retreat.
13: In Großbritannien und in ganz Europa ist die Meinungsfreiheit auf dem Rückzug. Regierungen, ich gebe zu, auch aus meinem Land, haben Social-Media-Unternehmen gegängelt, bedroht und schikaniert, damit sie sogenannte Falschinformationen zensieren.
5: Im Februar 2025 tritt der amerikanische Vizepräsident J.D. Vance auf der Münchner Sicherheitskonferenz auf. Er spricht über Meinungsfreiheit, die er, genau wie Elon Musk, durch den Digital Services Act der EU in Gefahr sieht. Bald darauf weist der US-Außenminister Marco Rubio die amerikanischen Diplomatinnen und Diplomaten in Europa an, Druck zu machen. Die EU solle ihren Digital Services Act abschwächen oder ganz aufheben. Im August 2025 droht die Trump-Regierung der EU offen. Ändert sie am Digital Services Act nichts, dann steigen die Zölle auf EU-Exporte in die USA.
11: Unserer Generation läuft die Zeit davon, um das freie Internet zu retten, das unsere Väter für uns aufgebaut haben. Was einst das Versprechen des freien Informationsaustauschs war, wird nun zum ultimativen Kontrollinstrument. Eine dunkle, dystopische Welt rückt schnell näher, während wir schlafen.
5: Diese Nachricht schickt der Telegram-Gründer Pavel Durov im Oktober 2025 an die rund 1 Milliarde Nutzerinnen und Nutzer des Messenger-Dienstes. Telegram kennt keine Regeln. Es verzichtet auf jegliche Moderation von Inhalten und Faktenchecks. Telegram und andere Social-Media-Plattformen und rechte Regierungen ziehen heute gegen die Regulierung im Netz an einem Strang. Angeblich im Kampf für die Meinungsfreiheit. Tatsächlich geht es den einen ums Geld und den anderen um Macht. Einer, der schon früh vor dieser Allianz warnte, ist der Kommunikationswissenschaftler Johannes Hilje.
14: Wir sehen auf Social-Media-Plattformen auch aufgrund mangelnder Regulierung, dass zum Teil rechtsfreie Räume entstanden sind, dass dort regelrechte Desinformationsgemeinschaften entstanden sind, dass Netzwerke wie zum Beispiel X nicht einfach nur eine Plattform für Meinung sind, sondern in Wahlkämpfen selbst zur Partei werden, indem sie beispielsweise rechtspopulistische Kräfte mit Reichweite unterstützen. Also wir haben ein Problem der Rechtsdurchsetzung auf Digitalplattformen, aber auch der Durchsetzung von Regeln, die es für demokratische Wahlkämpfe gibt.
5: Ich lese ein Interview mit Johannes Hilje in der Washington Post und frage ihn, warum sich rechtsextreme Regierungen, Parteien und die Tech-Konzerne zusammentun, um die Gesetze gegen Fake News zu kippen.
14: Digitalplattformen sind für Donald Trump nicht nur ein innenpolitisches, sondern auch ein außenpolitisches Instrument. Also die Destabilisierung demokratischer Öffentlichkeiten, das Untergraben von Vertrauen durch Plattformen, aber auch einzelne Influencer aus den USA. Das folgt so der Logik hybrider Angriffe, die wir auch von anderen Ländern kennen. Und die haben zum Ziel, demokratische Systeme zu destabilisieren, Vertrauen zu zerstören. Wir sehen das aber auch aus anderen Ländern wie China oder Russland.
15: Keine Beschränkung der Meinungsfreiheit in den sozialen Netzwerken. Für die Abschaffung des Digital Services Act. Das fordert die AfD-Bundestagsfraktion. Die Löschpraxis habe eine erhebliche Verzerrung der politischen Meinungsbildung in Deutschland zur Folge, behauptet sie.
14: Für die Trump-Regierung ist die AfD ein Werkzeug, um in Europa gegen die Regulierung von US-Tech-Konzernen vorzugehen. AfD und das Umfeld von Trump haben sich da auf das irreführende Narrativ verständigt, dass die Plattformregulierung die Meinungsfreiheit einschränken oder gar eliminieren würde.
5: Der Digital Services Act sieht unter anderem vor, dass die Medienbehörden sogenannte Trusted Flagger ernennen. Das sind zertifizierte Stellen, die unzulässige Inhalte an die Plattformen melden können. Diese Meldungen müssen geprüft, unzulässige Inhalte gegebenenfalls gelöscht werden. Doch die Trusted Flagger werden von rechten Medien und der Trump-Regierung heftig attackiert.
16: Josephine Ballon is a CEO of HateAid, a Berlin-based human rights organization that supports victims of online violence.
17: In the United States, a lot of people look at this and say, this is restricting free speech. It's a threat to democracy.
18: Free speech needs boundaries. And in the case of Germany, these boundaries are part of our constitution.
5: Einer der Trusted Flagger ist die deutsche NGO HateAid.
19: Die US-Regierung hat zwei deutsche Aktivistinnen mit Einreiseverboten belegt. Betroffen sind die Leiterinnen von HateAid. Diese gemeinnützige Organisation setzt sich gegen digitale Gewalt und für die Strafverfolgung von Hasskriminalität im Internet ein.
1: Viel zu lange haben Ideologen in Europa organisierte Bemühungen unternommen, um Standpunkte, die ihnen nicht gefallen, zu bestrafen. Die Trump-Regierung wird diese ungeheuerlichen Akte extraterritorialer Zensur nicht länger tolerieren.
5: Das schreibt der US-Außenminister Marco Rubio im Dezember 2025. Die Anti-Desinformationsorganisation HateAid ist ins Visier der Trump-Regierung geraten.
1: Wir haben sanktioniert den Ex-EU-Digitalkommissar Thierry Breton, einen der Vordenker des Digital Services Act. Wir haben sanktioniert Annalena von Hodenberg, die Leiterin und Gründerin der deutschen NGO HateAid, ein offizieller Trusted Flagger, ein Zensor.
5: Rechte Akteure wollen den Digital Services Act der EU ganz offen zu Fall bringen. Scheitert das Gesetz, sind globale Tech-Konzerne von Pflichten befreit, die sie als lästig empfinden. Und Rechtsextreme können die liberalen Demokratien in den sozialen Medien ungestört weiter angreifen.
20: It's a joint effort together with Faktograf, the fact-checking organization in Croatia, and also TAZ, Tageszeitung in Germany, their investigative unit.
5: Doch der Digital Services Act ist nicht das einzige Instrument gegen Hetze und Fake News.
20: The project is called Decoding the Disinformation Playbook of Populists in Europe, targeting fact-checkers and journalists, because they are at the forefront of combating disinformation.
5: Mai 2024, Sarajevo. Das Holiday Hotel ist ein nobler Kasten im Westen der Stadt. Journalismus am Wendepunkt heißt die Konferenz des International Press Institutes, die heute hier stattfindet. Viele der Teilnehmerinnen und Teilnehmer leben in Staaten, in denen es um die Pressefreiheit schlecht bestellt ist. Fake News und die wachsende Macht der Tech-Konzerne sind für alle ein großes Thema. Ich bin eingeladen zu einer Podiumsdiskussion mit der kroatischen Fact-Checking-NGO Faktograf. Mit ihrer Direktorin Anna Brakus und dem International Press Institute recherchiere ich seit Jahren zum Thema Fake News.
20: So let me introduce my panelists. So next to me we have Anna Brakus, CEO of Faktograf, the fact-checking organization in Croatia.
5: Faktograf arbeitet unter anderem für Meta, den Mutterkonzern von Facebook und Instagram. der hatte nach heftiger internationaler Kritik ab 2016 externe Faktenprüfer angeheuert. Zu ihnen gehören auch Anna Brakus Mitarbeiterinnen und Mitarbeiter. Sie durchforsten die Plattform nach falschen oder irreführenden Informationen. Was sie finden, wird nicht gelöscht, aber von ihnen öffentlich erkennbar markiert.
18: When you have crisis events, when you have the pandemic, when you have earthquakes, when you have fires, when you have
3: Krisen, Pandemien, Erdbeben, Brände oder auch Wahlen sind Minenfelder der Desinformation. Im Wahlkampf versucht jeder, so effektiv wie möglich Aufmerksamkeit zu erregen. Manchmal vergessen bestimmte Personen oder Parteien dabei, was die Regeln sind, was die Grenzen sind. Sie tun alles, um die Aufmerksamkeit zu erregen. Insbesondere populistische oder rechtsextreme Parteien.
5: Anna Brakus meint, die Politik müsste die Tech-Plattformen verpflichten, mehr Geld für die Prüfung von Inhalten bereitzustellen. Lange haben die Regierungen in Europa und den USA dabei auf Freiwilligkeit gesetzt. Doch den Plattformen wie Meta wäre es am liebsten, sie könnten ganz auf externe Faktenprüfung verzichten.
0: Hey everyone. I want to talk about something important today, because it's time to get back to our roots around free expression on Facebook and Instagram. Governments and legacy media have pushed to censor more and more.
5: Als Donald Trump zum zweiten Mal US-Präsident wird, nutzt Meta-Chef Mark Zuckerberg die Gelegenheit. Sein konzerneigenes Faktencheck-Programm nennt er nun plötzlich selbst Zensur und schafft es, zunächst nur in den USA, ab.
0: Finally, we're going to work with President Trump to push back on governments around the world that are going after American companies and pushing to censor more. But now we have the opportunity to restore free expression, and I am excited to take it.
5: Mark Zuckerberg kämpft nun gemeinsam mit Donald Trump gegen jede Form der Regulierung sozialer Medien. Wider besseren Wissens spricht er dabei von Zensur. Genau das wird Faktencheckern wie Anna Brakus schon lange vorgeworfen. Sie seien ein trojanisches Pferd gegen die Meinungsfreiheit. Und deshalb sind sie offenem Hass ausgesetzt.
18: So, the kind of threats that actually went to the police were stuff like, we're gonna bomb you.
3: Wir werden euch mit einer Bombe in die Luft sprengen. Diese Art Drohungen zeigen wir bei der Polizei an.
18: Or when our editor-in-chief received a message that said,
3: oder unsere Chefredakteurin erhielt eine Nachricht, wir wissen, wo ihr seid. Wir wissen, wo wir euch finden können. Wir werden euch finden und euch alle Finger abschneiden.
5: Anna Brakus ist nicht die Einzige, deren Leben bedroht wird. 2024 hat sie dazu eine Umfrage bei allen Fact-Checking-NGOs in Europa durchgeführt.
18: 9 out of 10 fact-checking organizations that we interviewed and talked to said that they experience harassment all the time.
5: Das Ergebnis? 9 von 10 Fact-Checkern sind laufend Bedrohungen ausgesetzt.
20: But let me jump first to Christian Jakob. Christian, so you've been analyzing the political dynamics in Germany, specifically when we talk about disinformation campaigns, coordinated attack to intimidate and silence both local journalists, but also journalists working for nationwide newspapers. Can you walk us through your investigations?
5: Auf dem Podium in Sarajevo bin ich nun als nächstes dran. Ich berichte von einem anderen Instrument für den Kampf gegen Fake News in Deutschland.
20: The government is facing a dilemma. On the one hand, it has to do something about this destabilizing anti-democratic propaganda. And at the same time, it has to avoid by any cost that the blame of censoring content is being fueled.
5: 2020 haben die deutschen Landesmedienanstalten eine neue Befugnis bekommen.
20: One is that the federal authorities,
5: wer regelmäßig politische Informationen im Netz verbreitet, der muss anerkannte journalistische Grundsätze befolgen. Das verlangt der Medienstaatsvertrag. Das klingt selbstverständlich und wenig aufregend. Aber die neue Regel gab den Medienaufsichtsbehörden eine vollkommen neue Handhabe. Wer gegen die journalistische Sorgfaltspflicht verstößt, dem kann der Staat im Extremfall den YouTube-Kanal, die Telegram-Gruppe oder die Website dicht machen. Als ich davon höre, scheint es mir kein schlechter Kompromiss zwischen Redefreiheit und einer notwendigen Regulierung zu sein. Seit 2021 habe ich dazu recherchiert, wie die deutschen Behörden dieses Instrument anwenden. Als ich in Sarajevo davon berichte, gibt es im Publikum kritische Reaktionen. Nach dem Podium kommen Zuhörer zu mir. Was glaubt ihr, was die AfD damit macht, wenn sie an die Regierung kommt, werde ich gefragt. Einer von ihnen ist der Brite Oliver Money Curl.
4: So, when these new regulations come into force in Germany, it appears like a very sensible, modest step to take.
21: Auf den ersten Blick erscheint die Vorschrift zur journalistischen Sorgfaltspflicht ein bescheidener, ein vernünftiger Schritt zu sein. Aber Regierungen bekommen dadurch Befugnisse, die unter anderen Machtverhältnissen missbraucht werden können.
5: Oliver Money Curl ist beim International Press Institute für das Thema Pressefreiheit in Europa zuständig. Für ihn ist klar, Journalistinnen und Journalisten müssten jeden Versuch staatlicher Einflussnahme strikt ablehnen.
21: Wir haben es in Ungarn gesehen. Das Problem ist, wer definiert, was journalistisch korrekt ist? Niemand liebt solche Instrumente mehr als ein populistischer Politiker, der so all seine journalistischen Kritikerinnen und Kritiker bekämpfen kann.
5: Ich halte Oliver Money Curl entgegen, dass es heute Instrumente gegen Desinformation braucht, damit nicht immer mehr Menschen die liberale Demokratie als ihren Feind sehen.
4: As I understand it, that the regulation in Germany has been used in quite a modest, very, very cautious fashion.
21: Die Regelung mag in Deutschland bisher zurückhaltend angewendet werden. Aber es gibt keine Garantie dafür, dass das so bleibt. Man schafft Gesetze, die gegen die Pressefreiheit benutzt werden könnten. Das ist der eigentliche Sinn des demokratischen Prozesses, sich mit den Meinungen und Ideen anderer auseinanderzusetzen. Wir müssen Menschen zuhören, die ganz andere Ansichten haben, die beispielsweise nicht mit den Covid-Maßnahmen einverstanden sind.
5: Die Konferenz in Sarajevo findet 4 Jahre nach der Hochphase der Pandemie statt. Aber ich verstehe, warum Oliver Money Curl gerade dieses Beispiel einfällt. Denn für viele Menschen hat sich während der Pandemie zum ersten Mal gezeigt, wie gefährlich Desinformation sein kann. Gleichzeitig hatten viele Menschen, die die Covid-Maßnahmen kritisch sahen, damals zum ersten Mal das Gefühl, ihre Meinung nicht mehr offen sagen zu können.
22: Wenn du hier filmst, nimmst du deine Maske ab und gibst da schon mal deine Daten her. Komm mal dein Ding weg hier. Hallo, hallo.
23: Wir haben heute oder wir werden heute die Risikoeinschätzung für die Gesundheit der Bevölkerung in Deutschland ändern. Wir werden sie ab heute als hoch einschätzen.
24: Die Regierungen treten unsere Grundrechte mit Füßen. Und das hat kein Beamter, keine Polizei zuzulassen, denn das ist Hochverrat.
5: Die Mobilisierung der sogenannten Querdenker-Demos während der Corona-Pandemie gilt heute vielen als klassischer Fall von Desinformation. Und noch im November 2025 glauben laut einer Umfrage der Friedrich-Naumann-Stiftung noch 29% der Befragten, bei Äußerungen zum Thema Corona-Pandemie vorsichtig sein zu müssen.

0: Landesanstalt für Medien, Nordrhein-Westfalen. Düsseldorf, den 23. August 2024. Sehr geehrter Herr Schreier, Sie sind Diensteanbieter des Telemedienangebotes multipolarmagazin.de.
1: Der Journalist und Herausgeber Paul Schreier positioniert sich als jemand, der angeblichen Denkverboten nachgeht. Gleich in drei Büchern stellt er etwa die offizielle Version des Terroranschlags vom 11. September 2001 in Frage. Paul Schreier nennt sich selbst ein Putin-Versteher und nimmt den russischen Diktator gegen den Westen in Schutz. Auch bei der Covid-Pandemie sieht der Journalist dunkle Mächte am Werk und bekam deshalb von der Landesanstalt für Medien in Nordrhein-Westfalen einen Brief.
0: Wir sind auf Beiträge auf Ihrem Telemedienangebot aufmerksam geworden. Es bestehen deutliche Anhaltspunkte dafür, dass die Anforderungen an die anerkannten journalistischen Grundsätze nicht erfüllt wurden.
2: Wir haben das wahrgenommen als ganz klaren Angriff auf die Pressefreiheit, dass eine staatsnahe Behörde sich anmaßt, inhaltlich über Journalismus zu urteilen und dann auch Sanktionen zu verhängen, haben wir wahrgenommen als Angriff auf die Pressefreiheit und als indirekte oder auch direkte Pressezensur.
1: Es gibt bisher nur wenige deutsche Journalistinnen oder Journalisten, denen die Behörden vorwerfen, gegen die Sorgfaltspflicht zu verstoßen. Paul Schreier ist einer davon. Denn in seinem Online-Magazin Multipolar erschienen mehrere Texte zum Thema Covid, an denen die Medienaufsicht Anstoß nahm. Sie schreibt an ihn, dass Behauptungen seines Magazins nicht ausreichend recherchiert seien. In einem der Texte bestreitet ein Berliner Feuerwehrmann, dass die Krankenhäuser während der Pandemie überlastet waren.
3: Im Nachhinein muss ich sagen, man wollte aber kopflose Panik verbreiten und man hat es geschafft. Ich habe natürlich gesehen, dass es überhaupt keinen Grund für die Angst gab, weil ja die Krankenhäuser frei waren.
1: In einem anderen Text behauptet ein Arzt, die Folgen der Pandemie-Maßnahmen seien viel schlimmer als die Krankheit selbst.
3: Für die Schweiz wurde berechnet, dass 3 Monate Lockdown und Schulschließungen wegen der damit verbundenen psychopathologischen Folgen, wir sprechen zum Beispiel von Selbstmord, Depression und Traumatisierung, 1,76 Millionen Lebensjahre kosten. Damit sind die staatlichen Maßnahmen 55 Mal schädlicher als das Virus selbst.
1: Und schließlich will Schreiers Magazin Manipulationen bei den Protokollen des Robert-Koch-Instituts enthüllt haben. Die Dokumente hätten angeblich gezeigt, dass die Entscheidung für die Lockdown-Maßnahmen von der Regierung angeordnet gewesen sei.
3: Die vom Robert-Koch-Institut verkündete Grundlage sämtlicher Lockdown-Maßnahmen beruhte, anders als bislang behauptet, nicht auf einer fachlichen Einschätzung des Instituts, sondern auf der politischen Anweisung eines externen Akteurs, dessen Name in den Protokollen geschwärzt ist.
1: Das ist nicht haltbar, wie der frühere Gesundheitsminister Karl Lauterbach klarstellt.
4: Das RKI hat unabhängig von politischer Weisung gearbeitet. Auch der sogenannte geschwärzte Mitarbeiter ist ein Mitarbeiter des RKIs. Es gab also keine politische Weisung, auf die das RKI hier reagiert hätte.
0: Wir bitten Sie, Ihr gesamtes Angebot auf die Einhaltung der journalistischen Sorgfalt hin zu überprüfen und diese bei zukünftigen Beiträgen zu beachten.
2: Es ist so, dass in dem Schreiben der Landesmedienanstalt angekündigt worden ist, ein formelles Verwaltungsverfahren zu beginnen. Also das wurde in den Raum gestellt, dass das passieren könnte, wenn wir jetzt nicht spuren und genau das alles ändern, was die Landesmedienanstalt geändert haben möchte in unseren Beiträgen.
1: Ein formelles Verwaltungsverfahren ist eine staatliche Aufforderung zur Korrektur. Aber vergleichbar mit dem Vorgehen der Behörden in Singapur gegen die Aktivistin Kokila Annamalai ist es nicht.
2: Dann haben wir der Landesmedienanstalt natürlich geantwortet, haben sowohl gesagt, dass wir das zurückweisen, diese Anmaßung, sich über die Presse zu stellen als staatsnahe Behörde. Zum anderen haben wir aber auch inhaltlich auf die Vorwürfe geantwortet und haben die auch inhaltlich zurückgewiesen, weil wir sie auch fachlich für falsch gehalten haben.
1: Die Schreiben der Medienanstalt an Paul Schreier blieben bisher ohne konkrete Folgen. Der Journalist will den Medienstaatsvertrag nun juristisch anfechten.
2: Wir können juristisch erst tätig werden, wenn die Landesmedienanstalt ein förmliches Verwaltungsverfahren gegen uns beginnt. Dann kann man dagegen klagen. Vorher können wir rechtlich gar nichts machen, weil die Landesmedienanstalt quasi nur gedroht hat, aber noch nichts wirklich unternommen hat.
5: Tatsächlich ist es ja so, dass wir uns mit dem Paragraph 19 des Medienstaatsvertrags in einem gewissen Spannungsverhältnis zwischen der Notwendigkeit der Eindämmung von Desinformation und auch der Meinungsfreiheit bewegen.
1: Laura Brahm ist die Justiziarin der Landesmedienanstalt Nordrhein-Westfalen. Ihre Behörde hat von Paul Schreier verlangt, seine Berichte zu korrigieren.
5: Ich glaube, was wichtig ist, ist tatsächlich für uns, dass wir den Paragraph 19 mit einem wirklich gewissen Augenmaß anwenden, weil wir eben an einem der wichtigsten Güter unserer Demokratie, der Meinungsfreiheit, operieren.
1: Laura Brahm will zum konkreten Fall von Paul Schreier nichts sagen. Doch insgesamt gehe ihre Behörde nur selten gegen Medienangebote vor, sagt sie.
5: Das trifft also gar nicht so wahnsinnig viele Angebote, wie man auch auf der ersten Seite einmal denken könnte, sondern es betrifft halt, wie gesagt, die, die sich journalistisch redaktionell aufstellen und die damit auch eine Verantwortung haben.
1: Sich journalistisch redaktionell aufstellen. Gemeint sind damit alle, die regelmäßig redaktionell bearbeitete politische Informationen im Netz verbreiten. Zum Beispiel, wer einen YouTube, TikTok oder Telegram-Kanal betreibt. Das Konzept der journalistischen Sorgfalt hat dabei den großen Vorteil, dass die Medienaufsicht nicht selbst entscheiden muss, was wahr oder falsch ist. Der Begriff ist aber sehr dehnbar.
5: Die journalistische Sorgfalt zielt auf das journalistische Handwerk ab und das ist in erster Linie im Pressekodex niedergeschrieben. Also angefangen von Bilduntertitelungen bis zu, wann ist eine Studie repräsentativ. Wir schaffen also keinen eigenen Tenor dafür, wie die journalistische Sorgfalt einzuhalten ist, sondern wir verlangen nur das, was der Pressekodex auch vorschreibt. Und ich glaube, da sich dem Vorwurf ausgesetzt zu sehen, wir würden zu weit eingreifen oder der Gesetzgeber hätte mit der Schaffung des 19 zu weit eingegriffen, dem kann man schon entschieden entgegentreten.
1: Seit 2020 dürfen die Medienanstalten den Pressekodex durchsetzen. Laura Brahm nennt gute Gründe dafür, dass der Gesetzgeber das möglich gemacht hat. Die Medienanstalten betonen ihre Staatsferne. Doch eine Garantie, dass künftige Regierungen damit missliebige Medienberichte nicht als Verstoß gegen die Sorgfaltspflicht angreifen, die gibt es nicht.
6: So, das sieht sehr gut aus. Einen wunderschönen guten Mittag.
1: Es kann riskant sein, dem Staat zu viele Befugnisse beim Kampf gegen Fake News einzuräumen. Ist es besser, wenn Bürgerinnen und Bürger direkt entscheiden, wie dagegen vorgegangen werden soll? Ich lese von einem partizipatorischen Ansatz, der dieses ungelöste politische Problem einem Bürgerrat vorlegt, dem Forum gegen Fakes.
7: Das Forum gegen Fakes ist ein großes Beteiligungsprojekt, ein neues Beteiligungsprojekt, das wir aufgesetzt haben, wo wir auf innovative Art und Weise ja einen Bürgerrat mit zufällig ausgewählten Bürgerinnen kombinieren mit einer breiten Online-Konsultation. Das haben wir über mehrere Wochen gemacht und da waren insgesamt mehr als 400.000 Menschen beteiligt.
1: 2024 hat die Bertelsmann Stiftung in Kooperation mit dem Bundesinnenministerium das Forum gegen Fakes einberufen. Marktforschungsunternehmen wählen dafür 120 Menschen mit diversem Hintergrund aus dem ganzen Land aus. Sie bekommen Inputs von Expertinnen und Experten, diskutieren von März bis Mai. Gespannt, was der Rat empfiehlt, gehe ich zur öffentlichen Abschlussveranstaltung im Bundesinnenministerium in Berlin.
8: Da war noch die Idee, Meinungsfreiheit denn doch zu regulieren, weil wenn sie über einen bestimmten Punkt hinausgeht, über Hass, Diskriminierung, Hetze und so weiter, dann haben sich einige gewünscht, da einzugreifen, zu löschen, zu, weiß ich nicht, User zu blockieren oder sowas.
1: Elisa Amarell-Brüning ist eine der Teilnehmerinnen des Bürgerrates Forum gegen Fakes. Die junge Frau lebt in Berlin, dort ist sie in einem Kinderladen aktiv. Sie wünscht sich, dass Menschen die Blasen in den sozialen Medien öfter verlassen und hat sich deshalb im Bürgerrat engagiert.
8: Ich finde es ehrlich gesagt super wichtig, Leute dazu zu holen. Wir haben die PolitikerInnen und ja, manchmal sind die ja in ihrem Tunnel und sehen den Wald vor lauter Bäumen nicht. Die kennen sich, mit allen möglichen Dingen aus, aber es ist super wichtig, auch Menschen zu fragen, die es betrifft, die einfache Personen sind, die können manchmal Dinge vermitteln, die dann sozusagen, die weiter oben sitzen, verhelfen, Lösungen zu finden.
9: Jetzt liegen die Ergebnisse vor in einem Bürgergutachten, das gleich im Anschluss an unsere Diskussion verteilt wird. 15 Handlungsempfehlungen mit insgesamt 28 Maßnahmen.
1: Die Ergebnisse werden in einem holzgetäfelten Saal im Bundesinnenministerium vorgestellt. Das Interesse ist groß. Etwa 200 Menschen sind gekommen, Kameras sind aufgebaut, ein feierliches Buffet.
10: Ich komme aus Osnabrück, habe den Anruf erhalten, war völlig begeistert, habe mir dann erstmal erklären lassen, wer sind Sie denn? Nicht, dass ich irgendwem auf den Leim gehe. Das wurde sehr gut gemacht und dann war mein erster Impuls dann auch der, wo ich dann noch weitergemacht habe, da mache ich mit.
1: Zu Beginn der Veranstaltung berichtet eine Teilnehmerin von ihren Erfahrungen.
11: Ich wollte eigentlich erstmal noch eine positive Sache hervorheben. Und zwar war ich total fasziniert über die Vielfalt im Bürgerrat. Und ich fand es noch faszinierender, wie konstruktiv wir in dieser Vielfalt zusammengearbeitet haben. Also dass wirklich alle immer auch zu Wort kamen, ihre Position darlegen konnten, dass wir respektvoll miteinander gearbeitet haben. Und das fand ich eine total schöne und bestärkende Erfahrung auch, weil gerade also gesellschaftlich eher das Gefühl habe, alle trennen sich eher so ein bisschen auf.
1: Die damalige Innenministerin Nancy Faeser hat im Vorfeld versprochen, die Empfehlungen des Rates, wenn möglich, aufzugreifen. Faeser kommt zu der Veranstaltung spät an. Sie hat sich verletzt, geht auf Krücken auf das Podium.
12: Wenn es um Maßnahmen gegen Desinformation geht, dann geht es um nichts Geringeres als den Schutz unserer Demokratie. Extremisten unterschiedlicher Art arbeiten daran, Menschen in unserem Land gegeneinander aufzuhetzen. Sie sehen Hass und Gewalt, oft mit tatkräftiger Unterstützung aus dem Ausland, insbesondere leider aus Russland. Und ihnen sind fast alle Mittel recht, um unser Land und unsere Demokratie auch zu schwächen. Die Folgen davon sind verheerend. Für jeden Einzelnen genauso und das insbesondere für die Demokratie als Ganzes.
1: Nach Faesers Rede werden die Vorschläge vorgestellt.
13: Der Kernpunkt ist letztendlich, dass wir sagen, es ist dringend notwendig, die Plattformanbieter rechtlich zu verpflichten, die Verbreitung von Falschnachrichten, von Desinformation zu verhindern und zu bekämpfen. Warum nicht einfach sagen, 1% von dem weltweiten Umsatz der einzelnen Plattformbetreiber sollte für eben solche Schutzmaßnahmen verwendet werden?
14: Und eine Maßnahme bei uns war auch, dass wir ein verpflichtetes Schulfach ab der 3. Klasse für Medienkompetenz haben, weil die Schüler jetzt immer mehr mit Medien konfrontiert werden. Ab der 5. Klasse gibt es iPads beispielsweise. Da finden wir es sehr, sehr wichtig, dass man sehr früh sich mit Medien beschäftigt.
1: Der Rat legt gut durchdachte Vorschläge für ein offenkundiges Problem vor. Doch nur wenige Stunden nach der Veranstaltung im Berliner Ministerium explodiert das Thema regelrecht.
3: Der Bürgerrat als Bürgerverrat. Mithilfe eines Bürgerrates planen die Grünen die totale Zensur. Desinformation ist alles, was die Mächtigen nicht hören wollen, was ihre Macht und das ungestörte Regieren der linksgrünen Eliten gefährden könnte.
1: Medien berichten über die Veranstaltung und das Schlagwort Bürgerrat wird zum Top-Trend in sozialen Medien. Tausende schreiben negative und empörte Kommentare. Rechtskonservative Medien und politische Influencer, sogenannte Empörungsunternehmer, nutzen den Bürgerrat, um Wut zu schüren und Klicks zu generieren. Der Tenor ist weitgehend derselbe.
3: Bürgerrat gegen Desinformation. Innenministerium zahlte knapp 60.000 Euro Steuergeld für Zensurpläne. Das Wahrheitsministerium, Projekt Forum gegen Fakes, hat totalitäres Potenzial.
1: Der Unterschied der Reaktionen zu dem nüchternen Ton des Gutachtens des Rates könnte größer kaum sein. Hier wird klar, was Amplifikation bedeutet. Die algorithmusbasierte, massenhafte und rasend schnelle Verbreitung polarisierender, irreführender Inhalte.
3: Eine Zensur findet nicht statt, so heißt es in unserem Grundgesetz zu unserem Schutz. Doch dieser Satz stimmt nicht mehr. Die Bundesregierung ordnet nunmehr Zensur an, Zensur von nicht strafbaren Inhalten.
1: Wer in den Social Media Timelines über den Bürgerrat liest, muss diesen für einen infamen Versuch halten, den Leuten den Mund zu verbieten. Es ist ein Lehrstück über die Wucht von Desinformationskampagnen. Die Reaktionen zeigen, wie nötig die Regulierung ist, über die sich der Rat Gedanken gemacht hat. Denn welche Chance haben rationale politische Vorschläge heute noch, wenn sie so rasend schnell in Misskredit gebracht und öffentlich ausgebremst werden können? Der Kommunikationswissenschaftler Johannes Hilje erinnert daran, welche politischen Interessen heute auch hinter solchen Kampagnen stehen.
15: Wir können sicher davon ausgehen, dass Russland auch sowas wirklich als Teil einer hybriden Kriegsführung versteht. Aber die Logik, die wir in all diesen, sozusagen aus all diesen Richtungen, ob das nun Russland, USA oder China ist, die Logik ist die gleiche. Es ist immer ein Angriff auf andere Gesellschaften, auf andere Öffentlichkeiten, vor allem demokratische Öffentlichkeiten, um dort für Destabilisierung und Unruhe zu sorgen und politische Kräfte zu unterstützen, die näher an den eigenen Interessen dran sind.
1: Die Grenze zwischen Meinungen, die man auszuhalten hat, und Hetze, gegen die eine Demokratie sich besser heute wehrt, um morgen noch zu existieren, ist kaum scharf zu ziehen. Doch was die Akzeptanz der Demokratie bewahren soll, kann sie weiter untergraben. Und wer heute juristisch gegen Fakes und Hetze aufrüstet, macht es möglichen autoritären Regierungen der Zukunft leicht, gegen Delegitimierer oder vermeintliche Radikale vorzugehen. Aber ohne Regulierung und Wehrhaftigkeit wird es nicht gehen.
8: Das Problem ist nur, dass ich habe das Gefühl, man versucht so 1000 kleine Brände zu löschen und man fängt irgendwie hinten an, weil das jetzt gerade aktuell ist. Aber eigentlich würde ich viel, viel tiefer gehen, viel, viel mehr an den Anfang gehen. Aber das ist halt die Frage, kann man das realistisch so schnell, ich sag jetzt mal, ändern?
15: Wir sehen gerade bei jungen Altersgruppen, bei jungen Menschen, dass sie ihre Informationen mittlerweile mehrheitlich aus Social-Media-Plattformen beziehen, dann ist das eine existenzielle Gefahr für die Demokratie, für die demokratische Öffentlichkeit, weil diese ja im Grunde davon lebt, dass wir eine gemeinsame Faktengrundlage haben, dass wir uns auf bestimmte Dinge einigen können, was wahr und was falsch ist, dass wir auch Informationsquellen vertrauen können.
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8: Also ich persönlich, mir macht das Sorge, weil die Idee klingt richtig cool. So an sich, dass das alles gemacht werden soll, aber ich weiß nicht wann. Also ich frage mich generell, wann soll das dann passieren? Wir müssen ja schnell agieren, weil alles ist schnell. Und da sehe ich unseren Staat zu langsam an, ja.
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2: Gleich nach den 10 Uhr Nachrichten der Ö1 Klassik-Treffpunkt. Im Konsumentenmagazin Help um 11.40 Uhr Betrugsmaschen rund um die Fußball-WM und eine

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1: Am Mikrofon Julia Wötzinger. Kuba wird seine Wirtschaft weiter liberalisieren. Das hat Kubas Präsident angekündigt. Reformen soll es im Tourismus, im Agrar-

0: Vietnam. Seit 2021 sind in Kuba private Unternehmen mit bis zu 100 Beschäftigten erlaubt. Die angekündigte Liberalisierung soll laut dem kubanischen Präsidenten Miguel Díaz-Canel auch für den Tourismussektor und ausländische Direktinvestitionen gelten. Kuba unterliegt seit 1962 einem US-Wirtschaftsembargo und seit Monaten verschärften US-Sanktionen. Die Insel durchlebt die schwerste Krise seit Jahrzehnten, Treibstoff fehlt und regelmäßig fällt der Strom aus.
1: Die israelische Armee hat Bewohnerinnen und Bewohner von 20 Städten und Dörfern im Südlibanon aufgerufen, sich in Sicherheit zu bringen. Gleichzeitig meldet Israels Armee Drohnenangriffe der pro-iranischen Hisbollah-Miliz. In der Straße von Hormus haben US-Streitkräfte gestern iranische Drohnen abgeschossen. Die Drohnen hätten Handelsschiffe bedroht, heißt es von US-Seite. Vor diesen Angriffen hatte sich der Iran und die USA zuversichtlich gezeigt, dass ein Abkommen über ein Ende des Krieges näher rückt. Das Abkommen soll Ausgangspunkt für weitere Verhandlungen sein. Russisch hat in der Ukraine keinen Schutzstatus mehr. Der ukrainische Präsident Volodymyr Zelensky hat ein entsprechendes Gesetz unterzeichnet. Dadurch wird Russisch nicht illegal. Behörden sind jetzt aber nicht mehr verpflichtet, etwa Informationen auf Russisch anzubieten. Am Wiener Ring haben die Vorbereitungen für die Regenbogenparade begonnen. In 2 Stunden startet die 30. Demonstration für die Rechte von queeren Menschen und gegen Diskriminierung. Tausende Teilnehmer werden erwartet. Sie marschieren andersrum, also entgegen der Fahrtrichtung. Auf der Ringstraße ist mit Verkehrseinschränkungen zu rechnen. Er galt als die WM-Hoffnung Österreichs, der Torschütze und Vorbereiter Christoph Baumgartner. Sein Ausfall schmerzt der Nationalmannschaft. Der Niederösterreicher ist dem Team jetzt trotz Verletzung in die USA nachgereist und er spricht erstmals über seinen Ausfall. Aus den USA berichtet Daniel Kulowitz.
2: Gerade mal 27 Matches hat Christoph Baumgartner in seiner Profilaufbahn bisher verpasst, wegen Kleinigkeiten. Vor dem letzten WM-Test gegen Tunesien aber der Schock.
3: Ja, habe einfach einen Stich gespürt da in der Oberschenkelregion. Dass es dann so groß war, die Verletzung, habe ich nicht gedacht, ehrlich gesagt.
2: Gefolgt von Operation und Krücken. Karriere-Highlight mit einem Schlag vorbei.
3: Wenn man die Diagnose gekriegt hat, dass man den größten Traum seines Lebens verpassen wird, trotzdem, bis jetzt zumindest, habe ich es geschafft, das ganz extrem positiv anzugehen.
2: Das Team wird ihm drüber helfen und er dem Team.
3: Überall zu unterstützen, wo ich nur kann. In erster Linie natürlich als Energiegeber, als einer, der die Gruppe sehr, sehr gut kennt und versteht.
2: Baumgartner hier auf Krücken unterwegs wird auch seine Reha hier im ÖFB-Camp Kalifornien fortsetzen. Das alles natürlich in engster Absprache mit seinem Club RB Leipzig und Teamchef Ralf Rangnick.
1: Das waren die Nachrichten und nun kommen wir zum Wetter.
4: Nach 3 vergleichsweise kühlen Tagen klettern die Temperaturen heute auf 19 bis 26 in Vorarlberg, Tirol und Kärnten bis auf 29 Grad. Dazu werden die Regenschauer von Salzburg ostwärts immer seltener, am Nachmittag überwiegt größtenteils der Sonnenschein. Allerdings weht lebhafter, teils auch starker Westwind, ruhiger bleibt es in den Becken im Süden. Morgen geht es dann windig weiter und zumindest zeitweise sonnig. Von Salzburg bis ins Südburgenland entstehen aber auch Schauer und Gewitter. Dazu von Nord nach Süd 18 bis 28 Grad. Soviel zum Wetter von Daniel Schlager.
1: Und wir blicken auf die Themen des Mittagsjournals, heute mit Paul Schiefer.
5: Wir berichten im Mittagsjournal über die jüngsten Entwicklungen in den Verhandlungen zwischen den USA und dem Iran. Dazu kommt unsere Iran-Expertin Katharina Wagner ins Studio. Im Journal zu Gast ist Außenministerin und NEOS-Chefin Beate Meindl-Reisinger. Im Gespräch mit Viktoria Waldecker nimmt sie auch zur Debatte über die Verlängerung des Wehrdienstes in Österreich Stellung. Auf die Frage, warum da immer noch keine Einigung innerhalb der Regierung in Sicht ist, sagt Meindl-Reisinger:
6: Sie ist in Sicht meines Erachtens nach, aber ich glaube, über ungelegte Eier sollte man nicht gackern. Aber es ist natürlich eine schwierige Frage,
5: sagt NEOS-Chefin und Außenministerin Beate Meindl-Reisinger. Weitere Themen im Mittagsjournal. Wir nehmen den morgigen Vatertag zum Anlass, um uns die Väterbeteiligung an der Kindererziehung in Österreich anzusehen. Und wir schauen ins WM-Camp der Österreicher in Kalifornien, wo Christoph Baumgartner zu seiner Verletzung Stellung nimmt, wie wir es gerade auch in den Nachrichten gehört haben. Das und mehr im Mittagsjournal. Wir beginnen wie immer um Punkt 12 Uhr.
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1: Mit Paul Schiffer im Studio herzlich willkommen. Zwischen dem Iran und den USA scheint es Fortschritte zu geben, aber wie weit hat man sich in den Verhandlungen schon angenähert? Dazu kommt unsere Iran-Expertin Katharina Wagner live ins Studio. Im Journal zu Gast ist heute Außenministerin und NEOS-Chefin Beate Meindl-Reisinger. Mit Viktoria Waldecker spricht sie über das Budget, die Wehrpflicht und Österreichs Sitz im UNO-Sicherheitsrat. In Ungarn findet heute der Parteitag der Fidesz-Partei von Langzeitregierungschef Viktor Orban statt. Wie sich die Partei nach der Wahlniederlage vor 2 Monaten neu aufstellt, das frage ich unseren Korrespondenten Paul Griesey. Weitere Themen im Mittagsjournal. Wir nehmen den morgigen Vatertag zum Anlass, um uns die Väterbeteiligung an der Kindererziehung in Österreich anzusehen. Und wir schauen ins WM-Camp der Österreicher in Kalifornien, wo Christoph Baumgartner zum ersten Mal ausführlich zu seiner Verletzung Stellung genommen hat. Davor aber noch die Wetteraussichten mit Simon Kühldorfer.
2: Jetzt über Mittag ziehen von Oberösterreich und der Obersteiermark ostwärts noch ein paar gewittrige Regenschauer durch. Von Vorarlberg bis Kärnten hat sich dagegen schon

0: genommen. Hallo.
1: Hallo, guten Tag.
0: Katharina, zuletzt hat sich auch der pakistanische Premierminister dazu geäußert. Was hat er denn gesagt?
1: Ja, nachdem gestern Nachmittag über durchgesickerte Details zu diesem Rahmenabkommen zwischen dem Iran und den USA noch, ja, man muss fast sagen, gestritten wurde, kam dann die Meldung des pakistanischen Premiers Sharif schon überraschend. Sein Land vermittelt ja seit Monaten zwischen den beiden Ländern und laut Sharif liegt jetzt ein, Zitat, endgültiger, einvernehmlich abgestimmter Text des Friedensabkommens vor. Laut Sharif sei man einem Frieden noch nie so nah gewesen wie jetzt, aber das wissen wir aus den vergangenen Monaten. Einem Abkommen nahe zu sein, heißt noch nicht, es tatsächlich abgeschlossen zu haben und es auch umzusetzen.
0: Wie sehen denn die aktuellen Wortmeldungen aus den USA und dem Iran dazu aus?
1: Ja, die ersten Äußerungen, die sind durchaus positiv. Aussagen des US-Präsidenten haben in den vergangenen Wochen ja mehr als deutlich gemacht, dass er den Krieg im Iran zu einem Ende bringen und die Straße von Hormus endlich wieder offen sehen will. Von US-Regierungsvertretern, da hieß es, man gehe mit einer 80-85%igen Wahrscheinlichkeit davon aus, dass das Abkommen in den nächsten Tagen unterzeichnet werde. Ähnlich äußert sich auch der iranische Außenminister im Staatsfernsehen. Er sei zuversichtlich, dass es in den kommenden Tagen zu einer Unterschrift kommen werde. Die werde zunächst digital, also aus der Ferne, abgegeben. Und der iranische Außenminister erklärt, es solle eben ein Abkommen in zwei Phasen sein. Zunächst gehe es um eine Absichtserklärung und dann soll es in einem Zeitraum von 60 Tagen darum gehen, Fragen zum iranischen Atomprogramm, aber auch rund um die Aufhebung von US-Sanktionen gegen den Iran zu sprechen.
0: Viel Zuversicht wird da also versprüht in den Wortmeldungen, aber wie schnell kann es jetzt tatsächlich gehen mit einem Abkommen oder sind die Stolpersteine im Wesentlichen immer noch dieselben?
1: Naja, die Absicht zur Unterzeichnung, die scheint, wie gesagt, von beiden Seiten gegeben zu sein, aber viele Fragen sind da noch offen. Etwa, wie weit der Iran seine nuklearen Aktivitäten zurückbauen muss, beziehungsweise bereit ist, das zu tun. Der Iran soll ja über rund 400 Kilo an hoch angereichertem Uran verfügen. Eine Frage ist da, wie es außer Landes gebracht oder verdünnt werden könnte. Und das ist nicht nur eine Verhandlungsfrage, sondern auch eine technisch sehr heikle, denn der US-Sender CNN berichtet heute mit Berufung auf US-Insider, dass der Iran in den vergangenen Wochen die Eingänge der unterirdischen Lager, in denen sich dieses hoch angereicherte Uran befinden soll, mit Sprengfallen ausgestattet oder zugeschüttet hat. Selbst für Spezialisten wäre der Zugang also hochkompliziert, berichtet CNN. Und der Vorgang, der könnte laut Donald Trump mehrere Wochen dauern. Unklar ist auch, ob und wie viel an im Ausland blockierten iranischen Vermögen durch einen Deal freigegeben werden könnte. Darauf pocht man ja in Teheran. Insgesamt soll es sich da um rund 20 Milliarden Dollar handeln. Reuters berichtet in Berufung auf anonyme Quellen heute, dass 3 Milliarden von den Vereinten Arabischen Emiraten bereits freigegeben wurden. Das dementiert der dortige Außenminister allerdings. Ja, und der Iran fordert ein Ende aller Kampfhandlungen in der Region, auch im Libanon. Ob Israel sich daran halten würde, das ist fraglich. Die israelische Armee hat heute erst die Evakuierung 20 weitere Städte im Südlibanon angeordnet. Und aus USA hat das US-Militär erst heute früh mehrere Drohnenangriffe aus dem Iran auf Handelsschiffe in der Straße von Hormus abgefangen. Also viele Steine liegen da noch im Weg, auf dem Weg zu einer anhaltenden Friedenslösung.
0: Katharina Wagner war das über den aktuellen Stand bei den Verhandlungen zwischen den USA und dem Iran. Vielen Dank.
1: Gerne.
0: Ein Unsicherheitsfaktor bei all dem bleibt, wie Katharina Wagner das schon angesprochen hat, das israelische Vorgehen gegen die Hisbollah im Libanon. Am Vormittag hat die israelische Armee erneut die Bewohner mehrerer Dörfer und Städte im Südlibanon dazu aufgefordert, ihre Häuser zu verlassen. Insgesamt befindet sich Israel damit schon seit bald 3 Jahren im Dauerkrieg. Dennoch zeigt sich die israelische Wirtschaft erstaunlich stark und robust. Wie das sein kann, das hat sich unser Korrespondent David Kriegleder angesehen.
2: Israels Wirtschaft wird seit langem das Prädikat Teflon-Ökonomie zugeschrieben. Schocks und Krisen perlen an ihr ab. Der Wachstumsmotor kommt immer wieder flott in die Gänge. Das war schon nach der Finanzkrise 2008 der Fall, ebenso nach der Pandemie und setze sich trotz aller Kriege seit 2023 fort, erklärt der israelische Ökonom Dan Ben-David.
3: Die israelische Wirtschaft ist sehr widerstandsfähig. Der Hauptgrund dafür ist, dass wir alle unsere Eier in einen Korb gelegt haben. Und der nennt sich Hightech. Ein Sektor, der von all diesen Krisen

0: Menschen kaum betroffen ist, gleichzeitig aber nur 10% unserer Arbeitskräfte umfasst, etwa 300.000 Personen, die wiederum 50% unserer Exporte erwirtschaften.
1: Die gestiegenen Militärausgaben und die große Zahl an eingezogenen und damit aus der Erwerbstätigkeit gerissenen Reservisten belasten die israelische Wirtschaft zwar, doch staatliche Zuschüsse konnten das bis jetzt abfedern, erleichtert durch die niedrige Staatsverschuldung zu Ausbruch des Kriegs. Hinzu kämen stark gestiegene Einnahmen in Form von Rüstungsexporten, umgerechnet 16 Milliarden Euro allein im Jahr 2025, ein Drittel mehr als im Jahr davor.
0: Der Krieg hat der israelischen Rüstungsindustrie sehr geholfen. Sie hatte die eigentlich schreckliche Gelegenheit zu beweisen, dass sie Dinge tun und herstellen kann, die andere Armeen nicht haben. Und selbst Staaten und Regierungen, die Israel offen kritisieren, kaufen unsere Militärgüter.
2: Even in governments that attack us formally,
1: dass die israelische Wirtschaft, ihre Währung, der Schekel und die Börse derzeit so boomen, hat trotzdem selbst viele israelische Ökonomen überrascht. Ebenso die Feinde Israels, die seit Jahren einen Crash prophezeien, der nicht eintritt. Dennoch sehen israelische Experten dunkle Wolken am Himmel.
2: Half the kids today in Israel are receiving
0: Die Hälfte aller israelischen Kinder erhält heute Bildung auf dritte Weltniveau. Und das sind genau jene Bevölkerungsgruppen mit der höchsten Geburtenrate, darunter die Ultraorthodoxen. Das ist eine demografische Zeitbombe, die Israels Wohlstand gefährdet. Unsere Regierung, diese Fanatiker, scheren sich einen Dreck darum. Sie haben ein System errichtet, in dem ein kleiner Teil der liberalen Elite den Rest des Landes durchfüttert. Doch wenn die israelische Demokratie weiter abgebaut wird, dann werden genau diese Leistungsträger das Land verlassen.
1: Und Zuwanderung von Juden aus aller Welt, die vor wachsendem Antisemitismus nach Israel flüchten, werde das nur bedingt kompensieren können. Die kommende israelische Parlamentswahl sei somit richtungsweisend für Land und Wirtschaft. Israel müsse Netanjahus ultrarechte Koalition endlich abwählen, so Ökonom Dan Ben David.
3: Jetzt kommen wir zur Politik in Österreich. Da war in den letzten Tagen einiges los. Diese Woche hat ja der Finanzminister das Budget für die kommenden 2 Jahre präsentiert und damit sind wir schon bei unserer Interviewreihe am Samstag.
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3: Das ist heute NEOS-Chefin und Außenministerin Beate Meindl-Reisinger. Sie kann die Kritik an fehlenden Reformen im Budget nicht nachvollziehen. Bei der schwierigen Debatte um den Wehrdienst glaubt sie, dass eine Einigung in Sichtweite ist. Und sie erklärt, wie Österreich den Sitz im UNO-Sicherheitsrat nutzen will. Im Gespräch mit Viktoria Waldecker geht es aber am Anfang gleich um das Doppelbudget.
5: Frau Meindl-Reisinger, beginnen wir mit dem Geld. Das Budget für die nächsten beiden Jahre steht, aber Spielraum gibt's keinen. Wie soll dieses Budget Trump, Iran, anderen Krisen standhalten?
6: Gut, zunächst einmal muss man sagen, wir sind schon sehr stolz und das kann sich schon sehen lassen, dass wir 2 Doppelbudgets innerhalb so kurzer Zeit auf den Tisch gelegt haben und jetzt schon auch mit dem 2. Budget sehr konsequent nicht nur den Weg der Sanierung, Konsolidierung, also den Haushalt wieder auf gesunde Beine stellen und aus dem Defizitverfahren rauszukommen, tun, diesen Schritt sehr entschlossen gehen, sondern auch Spielräume geschafft haben. Es ist doch eben nicht nur der kleinste gemeinsame Nenner, sondern ein großer Wurf. Natürlich haben Sie recht, dass es ganz viele Volatilitäten gibt. Die Geopolitik spielt uns derzeit nicht in die Hände. Daher ist es immer ein Stück weit auf Sicht fahren und ich glaube, ich mache jetzt da aus meinem Herzen auch keine Mördergrube, dass wir als NEOS in der Tendenz immer darauf pochen, dass man Budgets nicht so auf Kante näht und Sie können auch sicher sein, dass wir auch noch weitere Vorschläge hätten und ich bin auch sicher, dass das dann auch konstruktiv gehen wird, dass man sich wieder zusammensetzt, sollte da ein Thema auftauchen.
5: Aber sogar wenn nichts passiert, bezweifeln Experten vom Fiskalrat bis zur Nationalbank, dass das Ziel, die Neuverschuldung auf 3% zu drücken, dass das erreicht werden kann. Also sind Sie dazu optimistisch?
6: Also das Ziel ist ganz klar und dieses Ziel müssen und wollen, also wollen wir erreichen und müssen wir erreichen. Und das steht ganz außer Frage. Auch in der Vergangenheit habe ich das gehört. Wir haben bewiesen, dass es sehr wohl nicht nur gehalten hat, sondern sogar besser war. Wir sind ja auch schon im vergangenen Jahr mit dem ersten Doppelbudget, der ersten Hälfte des Doppelbudgets, doch deutlich sozusagen über den Erwartungen gewesen oder unterhalb der Schuldengrenze, die wir uns selber gesetzt haben. Aber sicher, wenn es notwendig ist, nachzubessern, dann können Sie sicher sein, dass wir NEOS da auch Vorschläge haben, vor allem ausgabenseitig, wie man dorthin kommen kann. Der Fiskalrat weist natürlich völlig zu Recht darauf hin, dass es eine gesamtstaatliche Aufgabe ist. Wir sind jetzt verantwortlich für ein Bundesbudget. Das ist weniger als die Hälfte der Gesamtstaatsausgaben. Das heißt, es ist auch eine Verantwortung der Sozialversicherung, der Länder und der Gemeinden. Und dazu dient ja auch vor allem die Reformpartnerschaft, dass wir bei den größeren strukturellen Reformen auch die Länder und die Gemeinden mit ins Boot holen, weil das ist schon ganz klar, dass wir da auch vor allem für mittelfristige bis langfristige Finanzierbarkeit von ganz vielen Systemen einfach nach vorne kommen wollen und müssen.
5: Das heißt aber, Sie setzen da viel Hoffnung auch auf die Reformpartnerschaft. Da hat man das Gefühl von außen, da geht gar nichts weiter.
6: Vielleicht ist es aber ein gutes Gefühl, wenn Sie von außen das Gefühl haben, es geht nichts weiter, weil das ist die, wie man so schön sagt, Gelingensbedingung dafür meines Erachtens, dass wir in einem vertraulichen Rahmen sehr wohl gemeinsam mit den Ländern und mit den Gemeinden an Lösungen arbeiten. Und ich bin zuversichtlich, dass wir auch Ende Juni hier etwas vorlegen werden.
5: Kommen wir zurück zum Budget. Da kritisieren Experten auch, dass viel mit dem Rasenmäher gekürzt wurde, aber dass große Veränderungen fehlen. Sie betonen gern, dass die NEOS für Reformen stehen. Warum war denn da nicht mehr möglich?
6: Ich sehe das absolut nicht so. Ich nehme vielleicht gleich einmal die Förderungen heraus. Bei den Förderungen ist ein massiver Kurswechsel passiert. Wir haben das gesamte Fördervolumen jetzt auch mit diesem zweiten Doppelbudget auf unter das Vorkrisenniveau, also vor Corona, gedrückt. Das ist insgesamt ein Volumen von an die knapp 5 Milliarden, die da gekürzt werden in Förderungen. Und ansonsten sind sehr viele Reformen in diesem Budget enthalten. Zum Beispiel die Altersteilzeit. Die Altersteilzeit wird so grundlegend reformiert, dass das jährliche Volumen an Ausgaben von 600 Millionen auf 200 Millionen sinken wird. Das bedeutet,
5: ich hake da kurz ein, da gibt es noch keine Einigung, also das muss noch im Detail ausverhandelt werden.
6: Gut, aber wir haben bewiesen, dass wir das können, dass wir konstruktiv zu Ergebnissen kommen. Mir erscheint schon wichtig der strukturelle Aspekt hier drinnen. Das ist eine Reform, die sicherstellt, dass es die bekommen, die es wirklich brauchen, aber dieses System nicht ausgenutzt wird. Ein weiterer Bereich, und das ist eine große strukturelle Reform, ist das verpflichtende zweite Kindergartenjahr, also für aus Sicht der Familien ein Gratis-Kindergarten, eine Bildung ab 4 Jahre für alle Kinder. Das ist ein großer Wurf, wenn man bedenkt, dass es ja um die Chancen aller Kinder in Österreich geht.
5: Schauen wir uns das vielleicht gleich im Detail an. Diese Reform schreiben sich eben die NEOS aufs Konto, das zweite verpflichtende Kindergartenjahr ab 4 Jahren, aber dafür wird es mehr Personal benötigen. Ist das zu stemmen?
6: Es gibt tatsächlich Schwierigkeiten, dieses Personal auch aufzubauen, auszubilden und zu finden. Es ist von Christoph Wiederkehr hier im vergangenen Jahr sehr viel präsentiert worden, was Anreize bietet, auch in die Ausbildung zu investieren etc. Also ja, hier braucht es natürlich parallele auch Begleitung, dass wir hier eine Offensive gehen. Die Mittel sind dafür da.
5: Aber die Umsetzung dafür, die liegt ja bei den Gemeinden. Haben Sie mit denen schon gesprochen? Weil der Gemeindebund, der ist ja da sehr, sehr skeptisch. Der glaubt, das braucht es eigentlich nur in den Städten, in den Ballungszentren.
6: Ja, wir sind natürlich vor allem auch im Rahmen der Reformpartnerschaft hier mit den Gemeinden in Kontakt. Was wir aber sehen ist, dass es da, wo es das Angebot gibt, nachgefragt wird. Diese Diskussionen führen wir jetzt seit Jahrzehnten in Österreich. Es gibt ja gar keine Nachfrage und wir brauchen das bei uns ja gar nicht. Und in Wirklichkeit sehen wir überall, wo es das Angebot gibt, wird es auch dankbar angenommen. Also da bin ich zuversichtlich, dass wir zu einer Einigung kommen. Aber natürlich ist die Frage der Finanzierung ein wesentlicher Aspekt dabei. Deshalb war es uns so wichtig, dass es jetzt diese zusätzlichen Mittel gibt und damit insgesamt über die Periode 1 Milliarde mehr in der Bildung.
5: Eine langfristige Änderung, die im Budget steht, ist die Senkung der Lohnnebenkosten. Für die haben Sie ja schon im Wahlkampf sehr, sehr intensiv geworben. Das ist eine Entlastung für die Unternehmen, aber niemand kann sagen, ob das auch Investitionen auslöst, ob das auch neue Arbeitsplätze schaffen wird. Was erwarten Sie sich davon?
6: Also grundsätzlich wissen wir schon natürlich aus Studien, auch aus den Erfahrungen in anderen Ländern, dass es sehr positive Effekte auf Beschäftigung hat. Es wird mehr Jobs geben und auch bessere Bezahlung, weil das natürlich auch ein Aspekt ist, der ganz massiv bei den etwa Lohnverhandlungen auch berücksichtigt wird. Das heißt, es hat positive Effekte auf mehr Beschäftigung und umgekehrt sind viele Unternehmen in der Situation, dass sie sagen, wir würden mehr investieren, wenn wir das entsprechende Kapital haben. Und mit diesen 2 Milliarden, das ist die größte Entlastung des Faktors Arbeit, die es je gegeben hat. Das wird schon einen wesentlichen Beitrag leisten, um einerseits die Wettbewerbsfähigkeit zu stärken und andererseits, und das ist in der heutigen Situation sehr wichtig, dämpfend auf die Inflation zu wirken. Also wir können damit auch die Preissteigerungen, die natürlich jetzt wieder passiert sind durch diese Sperre der Straße von Hormuz und die gestiegenen Energiepreise, dämpfen. Und ich glaube, das ist die gute Nachricht, dass wir auch dran sind, die Inflation wieder in den Griff zu kriegen.
5: Der Finanzminister ist da weniger optimistisch, was die Effekte angeht. In der ZIB2 hat er vor kurzem gemeint, er hoffe, dass zumindest die Stimmung dadurch besser werde. Wäre das nicht ein bisschen wenig für eine doch recht teure Maßnahme?
6: Ich glaube nicht, dass es nur um die Stimmung geht und das sieht auch sicher der Finanzminister so. Das ist eine massive Entlastung, das ist wichtig, das wird natürlich gerade auch arbeitsintensive Betriebe und das ist bei uns der ganze kleine mittelständische Bereich entlasten und wird natürlich auch für neue Jobs sorgen und hat natürlich inflationsdämpfende Wirkung, das ist ja ganz klar.
5: Wenig begeistert haben die Bundesländer reagiert, weil sie diese Lohnnebenkostensenkung mitfinanzieren sollen. Aus Vorarlberg hat es da etwa geheißen, wer anschafft, zahlt. Wartet da schon der nächste Streit mit den Bundesländern?
6: Ich habe das vernommen. Ich wundere mich, weil es gerade die Länder, Bundesländer Vorarlberg und Oberösterreich sind, die eigentlich Industrie- und Wirtschaftsstandorte sind. Das heißt, in deren Interesse müsste es massiv liegen, die Wettbewerbsfähigkeit der Betriebe zu unterstützen. Aber ich gehe auch davon aus, dass wir gemeinsam hier zu einer Lösung kommen werden.
5: Was Experten in diesem Budget fehlt, ist weiterhin eine große Pensionsreform. NEOS sind die Einzigen, die klar sagen, sie wollen das Pensionsantrittsalter anheben, wird das im nächsten Budget eine Bedingung sein?
6: Nein, das ist es nicht. Also ganz ehrlich, ich habe jetzt gerade ein Doppelbudget auf den Tisch gelegt. Ich überlege mir jetzt nicht sofort am nächsten Tag, was mache ich zur Bedingung beim übernächsten Budget für das Jahr 2029, reden wir da jetzt schon. Aber es ist weiter meine tiefe Überzeugung, dass Österreich das braucht. Da geht es ja nicht darum, was NEOS brauchen oder was wir uns einbilden, sondern was wir brauchen in unserem Land, um zukunftsfähig zu sein. Und vielleicht noch ein Gedanke dazu, weil ich das schon noch immer sage. Mittlerweile sieht das eine Mehrheit der Österreicherinnen und Österreicher. So. Ich habe in einer Eurobarometer-Umfrage gesehen, dass eine Mehrheit der Österreicher sagt, ja, da werden wir noch was tun müssen. Ich lasse mir aber trotzdem nicht kleinreden, die enormen Schritte, die wir jetzt schon gesetzt haben.
5: Schauen wir über die Ländergrenzen hinaus. Österreichs Position in der Welt, die wurde vor kurzem gestärkt. 2 Jahre lang werden wir einen Sitz im UN-Sicherheitsrat haben. Der Jubel bei Ihnen war sehr groß. Viele haben die Bilder wahrscheinlich gesehen. Aber wie will Österreich diesen Sitz nutzen?
6: Also zunächst ist es wirklich ein großer Erfolg und ich verstehe schon, dass viele sagen, wozu brauchen wir eine UNO, was macht der Sicherheitsrat dort und ich glaube, es wird auch unsere Aufgabe sein, das sehr transparent zu kommunizieren. Natürlich funktioniert derzeit vieles nicht. Die Einhaltung des Völkerrechts, das ist, ja, wir sehen es überall, dass es sehr brüchig ist und dass halt auch die großen Staaten, die ständigen Mitglieder des Sicherheitsrats sehr schnell mit ihrer Vetokeule sind und in substanziellen Fragen wie der Ukraine oder auch im Nahen Osten dadurch der Sicherheitsrat handlungsunfähig ist. Es gibt aber viel, was weitergeht. Wenn Sie zum Beispiel auch auf den Friedensplan für Gaza schauen, der ist auch durch den Sicherheitsrat gegangen. Und wir haben eine Tradition bei bestimmten Themen, auch eine Kompetenz. Das Thema Rüstungskontrolle ist etwas, wo Österreich sehr viel Kompetenz hat und auch sehr viel, auch gerade im Bereich nukleare Abrüstung, geleistet hat. Jetzt gibt es die große Frage, was macht die KI mit neuen Waffensystemen? Ich glaube, wir brauchen da dringend eine Regulierung. In dem Bereich wollen wir arbeiten. Es gibt andere Bereiche wie Friedensmissionen, wo ja viele Österreicher, über Hunderttausende teilgenommen haben in Blauhelm-Missionen. Die gehören auch weiterentwickelt, da werden wir uns einbringen. Und dann gibt es einen ganz wesentlichen Punkt, das ist der Schutz von Zivilistinnen und Zivilisten in bewaffneten Konflikten, insbesondere Kinder. Das liegt mir sehr am Herzen, weil das ist einfach unerträglich, die Bilder, die wir da jeden Tag sehen. Und da werden wir massiv daran arbeiten, hier weiterzukommen.
5: Aber da höre ich auch heraus, Österreich wird wird klarer Position beziehen. Das war in der Vergangenheit ja nicht immer so. Da hat man sich außenpolitisch oft weggeduckt oder, ich sage mal, unauffällig verhalten. Österreich wird klar Positionen beziehen.
6: Na gut, zum einen, glaube ich, habe ich schon gezeigt, dass mir eine aktive Außenpolitik wichtig ist. Und zwar warum? Weil ich glaube, dass es im Interesse Österreichs ist, erstens einmal aktiv zu sein in der Europäischen Union, auch bei Reformen, beim auch Fördern der Stärke Europas, gerade auch in so einer Zeit. Aber es stimmt schon. Im Sicherheitsrat muss man sich positionieren. Und das ist vielleicht schon auch denen ins Stammbuch geschrieben, die meines Erachtens auch oftmals die Neutralität interpretieren als ein "Ich halte mich aus allem raus". Im Sicherheitsrat oder in der UNO oder wenn es um Fragen des Völkerrechts geht, bedeutet schon auch, Haltung zu beziehen und einen Standpunkt einzunehmen, dass man klar sagt, was mit dem Völkerrecht vereinbar ist und was nicht. Und natürlich bedeutet es auch, sich im Sicherheitsrat zu positionieren.
5: Wo werden wir das sehen, das erste Mal?
6: Das wird wahrscheinlich davon abhängen, welches Dossier am Tisch liegt, aber Sie sehen es ja laufend, wenn ich mir das erlauben darf. Ich glaube, wir sind sehr klar darin, dass wir Völkerrechtsbrüche auch als solche benennen. Wir stehen an der Seite der Ukraine. Warum? Weil es nicht nur ein völkerrechtswidriger Angriffskrieg Russlands ist, sondern weil es auch in unserem Interesse ist. Gerade ein kleiner Staat muss darauf pochen, dass Regeln eingehalten werden. Weil wenn das alles nichts mehr gilt, wenn sich die Großen mit militärischer Gewalt, wirtschaftlichem Druck oder politischem Zwang alles nehmen können, was sie wollen, dann ist kein kleiner Staat in der Welt sicher. Dann hilft uns natürlich Europa, aber im Endeffekt ist es keine Welt, in der wir gut leben werden. Das heißt, deshalb ist es ja so in unserem Eigeninteresse, darauf zu pochen, dass wir zu politischen, diplomatischen Lösungen kommen und nicht, dass Krieg der Mittel der Wahl, der Durchsetzung politischer Interessen ist.
5: Sie haben auch schon einen Reformwunsch für den Sicherheitsrat angekündigt. Die Vereinten Nationen haben zuletzt auch an Macht verloren, auch deshalb, weil Russland, China, die USA ein Vetorecht haben und sich so selbst vor Sanktionen schützen können. Sie wollen dieses Vetorecht reformieren. Warum sollten denn diese Großmächte darauf verzichten?
6: Ja, das ist eine gute Frage. So. Stimmt auch. Das macht es auch so schwierig. Und darum verlaufen auch diese Diskussionen, die sind ja nicht neu, seit langer Zeit auch schwierig, sagen wir mal so. Ich poche trotzdem darauf. Und wir werden uns auch weiter einbringen. Österreich hat sich eingebracht bei Reformdiskussionen, weil die UNO wurde gegründet 1945 nach den Schrecken des Zweiten Weltkriegs, nach diesen wirklichen zwei furchtbaren Weltkriegen. Und die Welt war aber eine andere. Auch die Gewichte in der Welt waren andere. Sie haben es angesprochen, diese fünf permanenten Sitze geben jetzt nicht mehr wieder das Machtgefüge. Wo ist eigentlich Indien? Wo ist eigentlich Lateinamerika? Wo sind afrikanische Staaten? Einige der Dossiers, die jetzt gerade halt Thema sind, Ukraine, Nahosten, sind halt unmittelbar mit dem Interesse von ständigen Mitgliedern verbunden und deshalb ist in dieser Frage keine Handlungsfähigkeit gegeben. Es gibt aber schon immer wieder auch gute Initiativen, wie zum Beispiel die Initiative von Liechtenstein, dass einfach Dossiers, wenn sie stuck sind, also nicht weiterkommen im Sicherheitsrat, dann auch in die Generalversammlung kommen und man so natürlich dann schon auch diese Vetos auflösen kann. Aber ich glaube, die Reformdiskussionen muss man führen. Das ist sehr hoch, die Frage der Reform des Sicherheitsrats. Aber in vielen Bereichen muss die UNO effizienter werden, handlungsfähiger werden und wieder schlagkräftig sein. Es muss Gewicht haben, was die Vereinten Nationen sagen.
5: Damit möchte ich zurück nach Österreich kommen. Seit Monaten beschäftigt uns eine Debatte über die Reform der Wehrpflicht. Die NEOS halten sich da mit einem klaren Ja oder Nein zur Verlängerung bisher zurück. Sind Sie sich da intern nicht einig?
6: Nein, wir sind uns einig, wir haben auch eine klare Position, aber ich bin der Meinung, dass wir hier konstruktiv in Verhandlungen zu einer Lösung kommen wollen und ich frage mich halt immer, wie sinnvoll ist das, wenn wir die Diskussionen öffentlich führen. Ich glaube, es ist kein Geheimnis, was unsere Stoßrichtung ist. Wir brauchen eine Wehrhaftigkeit, vor allem auch in einem europäischen Kontext. Und dann ist natürlich die Frage, wie kommen wir rasch zu einer Stärkung auch des österreichischen Bundesheers und das wird vor allem über eine Stärkung der Miliz gehen. Da sind wir auch sehr klar darin. Ich bin auch sehr zuversichtlich, dass es hier möglich sein wird, eine Einigung zu erzielen und hoffe auch selber, dass wir hier bald Ergebnisse auf den Tisch legen können.
5: Also Sie wollen die Position der NEOS auch hier nicht nennen, aber offenbar stößt die Dreierregierung schon an ihre Grenzen. Sie sind jetzt optimistisch, aber eine Einigung ist nicht in Sicht.
6: Sie ist in Sicht meines Erachtens nach, aber ich glaube, über ungelegte Eier sollte man nicht gackern, sondern man sollte dann das präsentieren, wenn es am Tisch liegt. Aber es ist natürlich eine schwierige Frage. Ich meine, es ist ja nicht etwas, was ich im Vorübergehen entscheide. Ich entscheide quasi über, und so ehrlich muss man sein, über junge Männer und deren Verpflichtung zu einem Wehrdienst und muss das aber auch noch in einem Kontext stellen, der europäisch ist, und das halte ich schon für wesentlich, und vor allem auch die Frage stellt, wie kann ich denn insgesamt die Wehrhaftigkeit steigern? Da geht es ja nicht nur um militärische Landesverteidigung, da geht es auch um geistige Landesverteidigung. Ich finde schon, das macht man nicht in dem Vorübergehen. Das ist keine schnelle Entscheidung und das ist auch gut, dass das an dem Ort passiert, die Verhandlungen, der dafür da ist, nämlich das Parlament, die gewählte Volksvertretung.
5: Ich möchte noch kurz auf ein Projekt der NEOS in der Regierung eingehen. Das ist die Entbürokratisierung. Da geht die Umsetzung aber nur sehr, sehr langsam voran. Der Zuständige, Ihr Staatssekretär Sepp Schellhorn, selber sagt, er kann da ja gar nichts machen. Braucht es ihn dann überhaupt?
6: Ja, genau deswegen braucht es ihn ja. Weil man sieht, es ist ein Thema, das ganz viele Ministerien betrifft, nicht nur den Bund betrifft, sondern auch die Länder betrifft, Bezirkshauptmannschaften betrifft. Das heißt, das ist eine klassische, wie man so sagt, Querschnittsmaterie. Und es braucht einen oder eine, aber jemanden, der das treibt. Weil sonst gerät das unter die Räder. Und das
5: aber
6: treibt
5: da
6: auch den Sepp.
5: Nicht allzu viel weiter.
6: Ja, da gebe ich Ihnen jetzt nicht ganz recht, weil allein schon die Diskussion zeigte, dass jetzt der Druck da ist, dass die Dinge, die vorgelegt wurden, umgesetzt werden müssen. Ein weiterer Aspekt wird jetzt kommen. Der wird vor allem den Bereich der Verwaltungsreform, der Digitalisierung betreffen. Da bin ich sehr zuversichtlich, dass bald etwas auch gemeinsam mit den Koalitionspartnern auf den Tisch gelegt wird. Vielleicht ist das auch ein Learning. Zumindest ist es jetzt einmal ein neuer Ansatz. Und ich glaube, da muss man auch sagen, wenn man sagt, okay, großes Paket und dann hat man nur die Diskussion, aber das sind nur so und so viel Prozent umgesetzt, dann machen wir halt kleinere Schritte und die dafür öfters. Mir soll es recht sein. Am Ende muss für Bürgerinnen und Bürger und für Unternehmen ein leichteres Leben überbleiben. Und das treibt uns an.
5: Sie sind da also noch optimistisch. Wir sitzen bei diesem Interview jetzt gerade im ORF. Am Donnerstag wurde hier mit Clemens Pieck der neue Generaldirektor gewählt. Die ÖVP hat sich ganz offen in diese Wahl eingemischt und ihn schon früh zu ihrem Favoriten erklärt. Ist das in Ordnung?
6: Ich wünsche Clemens Pieck alles Gute und viel Energie. Es ist keine leichte Aufgabe, jetzt den ORF, wie soll man sagen, auch aus dieser Krise herauszuführen. Vor allem auch, wenn ich mir das erlauben darf, auch in puncto Unternehmenskultur etwas zu tun. Gleichzeitig ist für uns NEOS ganz klar, dass die nächste große Aufgabe für die Politik eine ORF-Reform ist. Und das bedeutet eine Reform der Gremien, sodass wir sicherstellen, dass das letzte Mal war, dass die Parteien über den Stiftungsrat glauben, Einfluss nehmen zu können auf die Wahl eines Generaldirektors.
5: Sie haben sich für eine Reform eingesetzt. Was gehört da Ihrer Meinung nach unbedingt dazu? Ist es der Stiftungsrat?
6: Wir werden auf jeden Fall darauf pochen und ich habe den Eindruck, dass jetzt zunehmend der Druck aus der Öffentlichkeit auch da ist, dass das passiert. Es gibt genügend, die den ORF zerstören wollen. Das will ich nicht. Ich halte einen Öffentlich-Rechtlichen für etwas Wesentliches. Wir brauchen verlässliche Information. Aber sie darf nicht unter dem Eindruck entstehen von parteipolitischer Einflussnahme. Und ich glaube, in den letzten Wochen ist da das Bild noch verstärkt worden, gerade über den Stiftungsrat und Freundeskreise und Ähnliches, dass hier eigentlich doch immer nur versucht wird, den Einfluss von Parteien auf den ORF zu behalten. Und das darf es meiner Meinung nach nicht sein. In einer Zeit, wo die Wahrheit an sich so unter Beschuss steht, durch soziale Medien, durch KI, durch auch Desinformationskampagnen, die von außen, von anderen fremden Mächten ganz bewusst nach Europa, auch nach Österreich gebracht werden, um uns zu destabilisieren, ist die Frage einer Verlässlichkeit eines öffentlich-rechtlichen Rundfunks und des Vertrauens der Bevölkerung, darum geht es ja, es geht ja letztlich um Vertrauen, so entscheidend. Und wenn man es jetzt nicht verstanden hat, dann frage ich mich, wann dann?
3: NEOS-Chefin und Außenministerin Beate Meindl-Reisinger war das im Gespräch mit Viktoria Waldecker. 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Um 12:30 machen wir jetzt einen Themenwechsel, denn morgen ist Vatertag und den nehmen Experten zum Anlass, um mehr Gleichstellung in der Kinderbetreuung in Österreich zu fordern. Denn die Rollen sind da immer noch extrem ungleich verteilt. Im Schnitt gehen Frauen 400 Tage in Karenz, Männer nur 9 Tage. Dabei hätte eine gerecht geteilte Elternschaft viele Vorteile, berichtet Veronika Mauler.
7: Der größte Vorteil einer partnerschaftlich geteilten Elternschaft sei, dass sie ein gewaltfreies Milieu schafft, sagt Erich Lehner, der Obmann des Dachverbands Männer, Burschen und Väterarbeit Österreich.
8: Das ist ein klares Erkenntnis der letzten Studie in Österreich, durchgeführt von dem Verein für Männlichkeits- und Geschlechterforschung in der Steiermark, dass dort, wo Eltern alles gemeinschaftlich aushandeln und auch dort, wo sie gemeinsam für den Unterhalt der Familie sorgen, dass dort die niedrigsten Gewaltraten sind.
7: Dort, wo es einen Familienernährer gibt und der Vater das letzte Wort hat, seien die Gewaltraten am höchsten.
8: Darüber hinaus können wir aber auch sagen, dass dort, wo partnerschaftlich die Kinder betreut werden, das immense Vorteile für die Männer gibt. Sie sind wesentlich gesünder, sie haben weniger psychische Probleme, sie sind im Betrieb loyaler, sie sind produktiver, hat natürlich positive Auswirkungen auf die Frau. Und die meisten Profiteure sind die Kinder.
7: Partnerschaftliche Sorge- und Pflegearbeit sei ein Erfolgsmodell, das in der Gesellschaft positiv wirken würde, sagt Lena.
8: Daher wäre es auch notwendig, dass man genau bei den Betrieben ansetzt, dass die Vereinbarkeit von Beruf und Familie für Männer fördern und strukturell unterstützen. Und das ist auch eines der größten Hindernisse, warum das nicht geht, weil die Arbeitswelt da einen Riegel vorschiebt oder sehr, sehr zögerlich ist, das zu unterstützen.
7: Aus der Forschung wisse man, dass für eine gute Bindung zwischen Kind und Vater die erste Zeit entscheidend ist.
8: Das beginnt, dass sie Geburtsvorbereitung machen, dass sie dann den Papamonat haben und auch Karenz haben.
7: Aktuell bleibt aber nicht einmal 1% der Väter länger als ein halbes Jahr in Karenz. Laut Statistik Austria arbeitet jede zweite Frau in Teilzeit, bei den Männern ist es nur jeder siebente. Das Ergebnis ist, dass Frauen um mehr als 40% mehr Sorge- und Pflegearbeit übernehmen als Männer. Es gehe aber darum, nicht nur der Ausflugs- und Spielepapa zu sein, sagt Lena.
8: Das Spielen ist lustig und gut, aber gleichzeitig braucht der Kind auch das Vertrauen, wenn es mir schlecht geht, also wenn ich krank bin oder wenn ich Hunger habe oder Sorgen habe, dann ist die Bezugsperson auch für mich da, nicht? Daher Bindungsqualität verbessert sich, indem man einfach beim Kind ist.
7: Hier sei die Politik gefragt. Der Dachverband der Männer, Burschen und Väterarbeit fordert unter anderem ein Karenzsystem, das Partnerschaftlichkeit ermöglicht. Das derzeitige setze finanzielle Fehlanreize und dränge Paare oft ungewollt in traditionelle Rollen zurück.
3: Jetzt schauen wir nach Ungarn. Dort findet 2 Monate nach der Parlamentswahl und der verheerenden Niederlage für die Fidesz-Partei von Viktor Orbán ein Parteitag der Fidesz statt. Die rechtspopulistische Partei will und muss sich neu ordnen, denn die Niederlage gegen Peter Madia und seine Tisza-Partei hat die Fidesz geschwächt. Laut Meinungsforschern befindet sich die Partei weiterhin im freien Fall. Für uns beobachtet Paul Griesheit den Parteitag. Paul, wie lässt sich denn aktuell die Stimmung in der Partei von Viktor Orbán beschreiben?
9: Man merkt schon, dass die ehemalige Regierungspartei am Boden liegt und dass die Aufarbeitung der eigenen Fehler in der Fidesz-Partei erst langsam in die Gänge kommt. Medien sind zwar im Budapester Kongresszentrum nicht zugelassen, aber es gibt eine Live-Übertragung vom Fidesz-Parteitag und bei den Parteigranden, die da auftreten, spürt man eine gewisse Niedergeschlagenheit. Da gibt es Schuldzuweisungen an andere, aber auch Schuldeingeständnisse. Heute auch bei Viktor Orbán erstmals in dieser Deutlichkeit. Er hat gesagt, er übernimmt persönlich die volle Verantwortung für die Wahlniederlage. In der Vergangenheit hat er oft anderen die Schuld dafür gegeben. Und Viktor Orbán möchte vom Keller bis zum Dach Ordnung in die Partei bringen, wie er sagt. Und zwar schon bis Herbst. Er möchte also eine Erneuerung der Fidesz.
3: Da sind wir schon bei der Zukunft der Partei. Welche Weichen werden denn jetzt bei diesem Parteitag gestellt werden? Ist überhaupt schon sicher, dass die Fidesz mit Viktor Orbán weitermachen wird?
9: Das ist ziemlich sicher. Er stellt sich als alleiniger Kandidat zur Wahl. Seit der Gründung der Fidesz-Partei, zu Deutsch Bund junger Demokraten, vor 38 Jahren, seit dieser Gründung also, ist Viktor Orbán mit nur einer kurzen Unterbrechung fast durchgehend Parteichef gewesen. Er möchte das jetzt auch noch für ein weiteres Jahr bleiben, obwohl er kurz nach der Wahl formal seinen Rücktritt angeboten hat. Dieser Rücktritt wurde aber damals vom Parteivorstand abgelehnt. Es wird also höchstwahrscheinlich Viktor Orbán weiter an der Spitze der Fidesz stehen mit einem weitgehend bekannten Team im Parteivorstand. Ob die Erneuerung mit alten Gesichtern gelingt, ist aber unklar.
3: Bleiben wir noch kurz bei Langzeitparteichef Viktor Orbán. Er war ja sehr lange Regierungschef in Ungarn. Ist denn eine Rückkehr von Viktor Orbán in das Amt des Regierungschefs irgendwann in der Zukunft überhaupt noch denkbar?
9: Sie ist zumindest sehr unwahrscheinlich. Die Regierungspartei TISA hat nämlich schon einen Gesetzesentwurf für eine Verfassungsänderung eingebracht. Künftig soll niemand länger als 2 Amtszeiten Ministerpräsident sein dürfen, laut diesem Entwurf, also maximal 8 Jahre. Das gilt auch rückwirkend. Orbán hat insgesamt schon 5 Amtszeiten auf seinem Konto und wäre damit in Zukunft gesperrt, sobald diese Verfassungsänderung in Kraft tritt und angenommen wird. Abgesehen davon ist aber zweifelhaft, ob Orbán mit seiner geschwächten Partei überhaupt so bald wieder eine Wahl gewinnen würde. In Umfragen von unabhängigen Instituten liegt die Fidesz-Partei derzeit bei nur 20%, die TISA-Partei im Gegensatz dazu bei rund 70%. Und was man dazu sagen muss, ist, diese Begrenzung auf 2 Amtszeiten, die gilt natürlich nicht nur für Orbán, sondern auch für Peter Madja selbst. Der neue Ministerpräsident setzt damit ein zentrales Wahlversprechen um.
3: Der neue Ministerpräsident, der neue Regierungschef Peter Madja hat heute auch noch vor dem Parteitag der Fidesz eine Pressekonferenz gegeben. Was hat er denn da gesagt?
9: Ich würde sagen, das war so eine persönliche Abrechnung, vermischt mit der politischen Aufarbeitung der vergangenen Jahre. Madja hat diese Pressekonferenz sehr spontan gestern Abend angesetzt und hat gesagt, es ist ihm wichtig, noch vor dem Fidesz-Parteitag einige Dinge loszuwerden. Er hat dabei Belege vorgelegt, Protokolle von Regierungssitzungen der vergangenen Jahre, konkret aus dem Jahr 2024, die belegen sollen, dass Viktor Orbán zwar nach außen hin in der Migrationspolitik immer behauptet hat, Ungarn wird niemals Flüchtlingslager einrichten und sich also in seiner migrationsskeptischen Politik gegen jegliche Zuwanderung wären, aber in Wahrheit soll Viktor Orbáns Regierung bereits ein Flüchtlingslager vorbereitet haben, um den EU-Gesetzen zu entsprechen. All das, um zu zeigen, dass Orbáns Regierung eine Politik der Heuchelei betrieben habe. Ich glaube, was man da sieht, ist ein bisschen die vertauschten Rollen. Viktor Orbán, der einstige Regierungschef, ist heute ein fast schon im Parlament machtloser Chef einer Regierungspartei. Gleichzeitig sein Erzfeind Peter Madja, der in einer sehr energischen Art und Weise dieses Amt des Ministerpräsidenten führt und auch wirklich versucht, Aufarbeitung der vergangenen Jahre zu betreiben.
3: Paul Griesheil war das über den Parteitag der langjährigen Regierungspartei Fidesz heute in Ungarn. Vielen herzlichen Dank.
9: Dankeschön.
3: Nordafrika soll für Europa in Zukunft eine größere Rolle spielen, und zwar, wenn es um das so wichtige Thema Energie geht. Die EU-Kommission startet dafür eine neue Initiative mit dem Ziel, die Zusammenarbeit im Energiebereich im Mittelmeerraum zu stärken. Bis zum Jahr 2035 sollen dort 25 Milliarden Euro in Projekte für erneuerbare Energien investiert werden. Aus Brüssel berichtet Tim Kupal.
10: Sonne, Wind und Wasserstoff, Energie aus Nordafrika für Europa. Einzelne Projekte sind bereits ziemlich konkret, etwa in Ägypten. Mit Hilfe von Solar- und Windenergie soll hier Wasserstoff produziert werden. Wasserstoff, der dann wiederum für die Herstellung klimafreundlicher Düngemittel für den europäischen Markt genutzt werden soll. Die Europäische Kommission sieht in der Mittelmeerinitiative eine Antwort auf aktuelle energiepolitische Herausforderungen. EU-Energiekommissar Dan Jørgensen Der Konflikt im Nahen Osten und die Blockade der Meerenge von Hormuz haben spürbare Auswirkungen auf unsere Energiemärkte. Die EU-Ausgaben für fossile Brennstoffe sind in den vergangenen 100 Tagen um 47 Milliarden Euro gestiegen. Ziel sei es daher, weniger abhängig von Öl und Gas zu werden und den Ausbau erneuerbarer Energien voranzutreiben. Nun müssen wir diese Ziele in konkrete Projekte umsetzen und bei Reformen zusammenarbeiten, denn in der Welt, in der wir leben, dürfen wir Sicherheit nicht als selbstverständlich betrachten. Immer konkreter werden neue Stromverbindungen zwischen Nordafrika und Europa diskutiert. Stromkabel aus Algerien und Tunesien sollen künftig in Italien andocken, um so billigen Strom nach Europa zu liefern. Auch auf den österreichischen Strommarkt könnte sich das dann durch niedrige Energiepreise auswirken, heißt es aus der EU-Kommission. Man wolle die Energieversorgung Europas unabhängig, sicher, zuverlässig und leistbar machen, sagt die für den Mittelmeerraum zuständige kroatische EU-Kommissarin Dubravka Suica.
11: So we are trying to make Europe independent, safe, reliable and of course in the end affordable.
10: Die EU-Kommission nimmt dafür Geld in die Hand. 5 Milliarden Euro aus dem Europäischen Fonds für nachhaltige Entwicklung sollen als Garantie und Anreiz für Investitionen dienen. Das Geld soll von Regierungen, aber auch von privaten Anlegern kommen. Die Mittelmeerinitiative der EU-Kommission erhofft Investitionen in der Höhe von bis zu 25 Milliarden Euro bis 2035. Das ehrgeizige Ziel der EU-Kommission, 15 Gigawatt zusätzliche erneuerbare Energie aus Nordafrika. Das entspricht in etwa der durchschnittlichen Leistung von 12 bis 15 Atomkraftwerken. 100.000 Arbeitsplätze sollen durch diese Projekte in der Region im klimafreundlichen Energiesektor entstehen. Aber noch ist das alles Zukunftsmusik.
3: In Nordamerika ist die Fußball-Weltmeisterschaft voll angelaufen und einer der drei Gastgeber, die USA, sind mit einem 4:1 gegen Paraguay ganz nach Wunsch in das Turnier gestartet. Für Österreich geht es am Mittwoch früh unserer Zeit mit dem ersten Spiel los. Erster Gegner ist Jordanien. ÖFB-Star Christoph Baumgartner ist verletzungsbedingt auf dem Spielfeld nicht dabei. Er ist aber dem Team nachgereist, um seine Mannschaft mental zu unterstützen. Und er hat zum ersten Mal ausführlich zu seiner Verletzungsstellung genommen, berichtet aus Santa Barbara Daniel Kulowitz.
12: Österreich gegen Tunesien, der letzte WM-Test vor 13 Tagen. Christoph Baumgartner wärmt sich auf und 10 Minuten vor Spiel beginnt das.
13: Beim Schuss im Aufwärmen, einer der letzten Schüsse, die ich wahrscheinlich gemacht hätte. Ja, habe einfach einen Stich gespürt da in der Oberschenkelregion, Hüftbeugerregion. Habe in dem Moment schon gemerkt, okay, da ist irgendwas passiert.
12: Ein Stich, ein Schmerz, eine Muskelverletzung zum blödesten Zeitpunkt.
13: Dass es dann so groß war, die Verletzung, habe ich nicht gedacht, ehrlich gesagt. Wir haben auch die ersten Tests irgendwo nicht ganz so hergegeben. Habe dann die Nacht im Campus verbracht und bin dann am nächsten Morgen zum MRT gefahren. Und ja, dann ist die Diagnose leider rausgekommen, dass ich die WM verpassen werde.
12: Die ersten Momente nach dem brutalen WM-Out.
13: Die erste Phase war schon sehr, sehr hart. Bin dann zurückgefahren zum Campus, wo meine Frau war. Habe dann ja, da die erste Trauer die ersten Trauerphase und die ersten Tränen da verdrückt. Und ja, dann ist in mir relativ schnell der Entschluss gefasst, dass ich her möchte.
12: Und jetzt ist er da, hier bei uns in den USA, mental gestärkt.
13: Das war unfassbar, was ich an Nachrichten gekriegt habe, kann man sich gar nicht vorstellen, von welchen Menschen, also von ganz, ganz vielen Leuten war was ganz, ganz Besonderes und da bin ich echt sehr, sehr dankbar für jeden Einzelnen.
12: Gleichzeitig sagt er aber auch Stopp, negative Energie will er nicht mehr an sich ranlassen.
13: Bin aber auch ganz ehrlich, es reicht jetzt auch mit irgendwelchen Mitleid, das habe ich genug gekriegt und ich will keinen mehr, der mir sagt, es tut mir leid und was weiß ich, weil es ist vorbei, also es reicht jetzt. Ich würde jetzt einfach nur mehr nach vorne schauen und jetzt werde ich einfach so gut es geht damit umgehen.
12: Wie lang Baumgartner passieren muss, das lässt er bisher noch offen und spricht auch nicht gerne darüber.
13: Ja, ich möchte über genaue Ausfalldauer möchte gar nichts sagen. Ich sehe schon sehr, sehr viel geschrieben worden jetzt in den letzten Tagen. Es ist eine große Muskelverletzung, das ist klar.
12: Von seinem Club RB Leipzig hat er die Freigabe für diese Reise hierher bekommen.
13: Trotzdem haben alle gewusst, dass es mein ganz ganz, ganz großer Traum und Wunsch ist, hierher zu reisen. Und das wurde mir dann ja zum Glück auch genehmigt. Und ich werde natürlich auch im Sinne vom Verein alles dafür tun, so schnell wie möglich fit zu werden.
12: Neben seiner Familie hat er hier das bestmögliche Auffangbecken, seine Kumpels aus dem Nationalteam.
13: Ich glaube jetzt, dass ich keiner bin, der irgendwo in ein Loch fällt oder so. Ist dadurch schon ausgeschlossen, wie gesagt, dass ich hier bin mit den Jungs und so viel Spaß haben werde.
12: Die einzige Bitte, kein übertriebener Torjubel auf Krücken.
13: Ich hoffe, dass wir ganz viele Tore schießen, dass ich da nicht irgendwie deppert aufspringe. Ich werde sicher der größte Fan der ganzen Mannschaft sein und von dem her wird das sicher speziell, aber ich freue mich drauf.
12: Eigentlich verrückt, 347 Profispiele hat Christoph Baumgartner in den Beinen, war eigentlich nie groß verletzt, hat gerade mal 27 Matches verpasst wegen Kleinigkeiten. Das wichtigste Turnier seines Lebens findet aber nun ohne Baumgartner statt.
3: Und wir bleiben noch in den USA, denn US-Präsident Donald Trump feiert morgen seinen 80. Geburtstag. Und das, was sich da morgen direkt vor dem Weißen Haus abspielen wird, dürfte ganz nach dem Geschmack des Präsidenten sein. In einem eigens dafür aufgestellten Käfig werden dort Kämpfer der UFC, der Ultimate Fighting Championship, aufeinandertreffen. Das sorgt natürlich für Kritik, aber die kümmert den Präsidenten nicht. Er kokettiert sogar mit dem Gedanken, den Käfig stehen zu lassen. Aus Washington berichtet Barbara Wolschek.
14: In Washington wird dieser Tage an allen Ecken und Enden gebohrt, gebaut und renoviert. Menschen drücken sich an Absperrungen entlang. Gebäude und ganze Parks verschwinden hinter dunklen Planen. Die Hauptstadt ist eine einzige Baustelle, so fühlen es Besucher. Und dann stehen sie mit ungläubigen Gesichtern vor dem Weißen Haus. The Claw nennt sich die Stahlkonstruktion, die aussieht wie eine riesige blaue Kralle. 28 Meter hoch, 50 Meter breit, aufgebaut auf dem Rasen vor dem Weißen Haus. Sie lässt den Amtssitz des Präsidenten dahinter verschwinden. Der Käfig ist eine Arena für Sportkämpfe. Anlass ist der 250. Geburtstag der USA. Weitere Kämpfe sollen folgen. Tag der ersten Austragung ist Sonntag, der 14. Juni. Geburtstag von Präsident Donald Trump. Manche finden das passend und unterhaltsam.
15: I think that's pretty cool.
14: Andere nicht so sehr. Es macht das Weiße Haus zu einem Vergnügungspark, sagt die Frau aus New Jersey. Aber das trifft es gut, das ist ja ein Vergnügungspark.
16: Which is actually apt because it is an amusement park.
14: Den Kämpfern nahe sein kann eine ausgewählte Menge von etwa 4.500 Menschen. Tausende werden darüber hinaus in einer Public Viewing Zone weiter entfernt erwartet. So oder so, es ist ein Aufreger und wahrlich nicht der einzige dieser Tage in der Stadt. Nächste Station, Reflection Pool, der Teich vor dem Lincoln Memorial, in dem sich das Washington Monument spiegelt. Baufällig seit Jahren, Trump ließ es jetzt renovieren. Das finden tatsächlich die allermeisten Menschen gut. Das Memorial ist noch zu sehen, die Spiegelung ist doch, worum es geht. Ich bin froh, dass es nicht aussieht wie ein Swimmingpool, meint die Frau aus Nevada. Dass es keinen Bieterwettkampf gab und das Ganze fast 20 Millionen Dollar kostet, macht nachdenklich. Ich bin mir nicht sicher, ob es das Geld wert war, sagt die Besucherin. Eine dubiose Auftragsvergabe sorgt für Gerüchte, auch bei der Renovierung zahlreicher Brunnen und Plätze in der Stadt. Manche Firmen sind dick im Geschäft. Noch nicht gebaut wird der Triumphbogen, den Donald Trump sich wünscht. Aber die Planung ist weit fortgeschritten. Aus strahlend weißem Marmor, mit goldenen Adlern versehen, größer als der Arc de Triomphe in Paris. So soll er stehen an einem Kreisverkehr zwischen Lincoln Memorial und dem Arlington Friedhof. Es gibt Widerstand, gut möglich aber, dass dennoch bald auch hier die Bagger auffahren.
3: Berichtet aus Washington Barbara Wolschek. Kultur jetzt noch im Mittagsjournal. Am Abend ist in Baden das Open-Air-Fotofestival La Gazier eröffnet worden und passend zum heutigen Trooping the Colour in London lautet das Motto So British. Auf 7 Kilometern Länge zieht sich die Ausstellung durch die Parks, Straßen und Hinterhöfe von Baden und sie zeigt ein Stimmungsbild 10 Jahre nach dem Brexit-Referendum. Hören Sie mehr von Wolfgang Popp.
17: Links vom Casino Baden herrscht ausgelassene Pub-Stimmung, denn da hängt entlang eines schmalen Fußwegs eine Fotoserie des britischen Fotografen Mike Taylor. Er hat während Fußballübertragungen die Fans fotografiert, auf den Gesichtern zeichnet sich höchste Anspannung ab oder ekstatischer Jubel. Gesellschaftliche Klassen existierten hier nicht, erzählt Mike Taylor, denn ein Pub sei ein höchst demokratischer Ort, wo man seinen Beruf am Eingang abgebe.
15: The pub is exactly where democracy happens. You can be someone famous, you can be someone unknown. You walk in, you're all just customers.
17: Nur wenige Schritte weiter wird es knallbunt. Da geht auf einem Bild eine Frau mit dottergelben Socken sattblaue Stiegen hinunter und auf einem Riesenformat, angebracht an der Rückseite der Römertherme, grinst ein grell geschminktes Mädchen mit Regenbogenhut von der Fassade. Swinging London nennt Josh Atgus seine Serie, in der es ihm darum geht, neue Beziehungen zu knüpfen und den Brexit vergessen zu machen.
15: My work is just about celebrating literally life. Maybe a bit naive, but you know, I like to pretend Brexit didn't happen.
17: Lois Lammerhuber ist Organisator des Festivals. Gemeinsam mit Yves Rocher-Sohn Jacques kuratiert er die Ausstellung, die in einem Jahr im bretonischen La Gazillie und im Folgejahr in Baden zu sehen ist. Eine Schiene widmet sich dabei traditionellerweise einem Thema aus dem Bereich Natur und Umwelt.
18: Es geht um das Süßwasser. Und der Anlassfall war natürlich das Jahr des Wassers, im Vorjahr UNESCO-Jahr des Wassers.
17: Einen aussichtslosen Kampf gegen das Wasser führen die Menschen auf den Bildern des indischen Fotografen Subratim Bhattacharjee. Fotografiert hat er auf den Inseln im Gangesdelta, die durch tropische Wirbelstürme oft mehrere Monate im Jahr unter Wasser stehen. Ein Foto zeigt Männer, die mit einfachsten Mitteln einen Schutzdamm errichten, der aber nichts ausrichten könne, wenn der nächste Zyklon komme, so Bhattacharjee.
19: When a cyclone happens, those will swept away.
17: Im Kaiserhausgarten stößt man auf einen bekannten Namen, den des Queen-Gitarristen Sir Brian May nämlich. Aus seiner Sammlung stammen die Stereofotografien, die hier ausgestellt sind. Hat der 78-jährige Komponist von Hits wie We Will Rock You und I Want It All im Alter die Gitarre gegen die Faszination für die Fotografie getauscht? Lois Lammerhuber.
18: Falsch. Er hat nie getauscht. Der Papa war ein begeisterter Stereofotograf und der liebe kleine Brian war fasziniert von dem und ist es bis heute.
17: Einen Höllentrip unternimmt man in dieser Bildserie aus der Sammlung Brian Mays, denn es sind historische Miniaturen einer von Teufeln und Dämonen bevölkerten Unterwelt, die hier zu sehen sind. Eine Hommage an das 200-Jahr-Jubiläum der Fotografie, das heuer auch beim Festival La Gazillie in Baden gefeiert wird.
3: Und die Meldungen hat jetzt noch Andreas Lechner.
20: Kurz nachdem sich die USA und der Iran nach übereinstimmender Darstellung auf ein mögliches Abkommen zur Beendigung des Krieges geeinigt hatten, hat das US-Militär neue iranische Drohnenangriffe in der Straße von Hormuz gemeldet. Laut USA sind mehrere Handelsschiffe in der Meerenge am Persischen Golf angegriffen worden. Allerdings seien alle Drohnen abgeschossen worden. Die Meerenge sei daher weiterhin für die Durchfahrt von Schiffen offen, hieß es weiter. Die schwedische Luftwaffe hat eigenen Angaben zufolge insgesamt 4 russische Kampfjets abgefangen. Je 2 russische Jets waren gestern sowohl in den südlichen als auch in den nördlichen Teil der Ostsee geflogen, wie die Armee heute mitgeteilt hat. Auch Kampfflugzeuge der NATO seien aufgestiegen, um die Sicherheit im gemeinsamen Luftraum zu gewährleisten, hieß es weiter. Der schwedische Luftraum wurde nach den Angaben der Armee durch die russischen Jets aber nicht verletzt. In Österreich dürfen in Zukunft auch Kabinettsmitarbeiter von Staatssekretärinnen und Staatssekretären deren Social-Media-Accounts betreuen, ohne dass dies als Spende gewertet wird. Eine entsprechende Änderung des Parteiengesetzes findet sich im Budgetbegleitgesetz, wie das Profil berichtet. Die im Vorjahr beschlossene neue Social-Media-Regelung hat bisher nur Mitarbeiter von Ministerinnen und Ministern, Mitgliedern der Landesregierungen, Clubobleuten und Abgeordneten betroffen. In Taufkirchen an der Pram im Bezirk Schärding in Oberösterreich hat ein 29-jähriger Lehrer gestern laut Polizei eine 28-jährige Kollegin in der Schulbibliothek getötet. Hintergrund dürfte unerwiderte Liebe sein und dass die Frau eine andere Beziehung eingegangen ist, hieß es von Seiten der Staatsanwaltschaft. Entgegen ersten Meldungen hatten die beiden Lehrerkollegen aber nie eine Beziehung. Der mutmaßliche Täter beging nach der Tat laut Polizei Selbstmord.
3: Danke, Andreas Lechner. Jetzt schauen wir am Ende der Sendung noch ausführlich aufs Wetter mit Simon Köldorfer bei mir im Studio. Die letzten Tage waren ziemlich wechselhaft, auch der heutige Tag. Wie lange geht das noch so weiter?
2: ungefähr bis Mitte kommender Woche, also am Dienstag und Mittwoch, beginnt sich dann langsam ein Hoch durchzusetzen. Bis dahin bleibt es aber bei diesem wechselhaften Wetter. Auch wenn es heute Nachmittag einmal vorübergehend überall sonnig, werden wir zum Morgen dann schon wieder einige ausgedehnte Wolkenfelder in ganz Österreich. Und wie heute bläst auch morgen wieder kräftiger Westwind und gewittrige Regenschauer kann man eigentlich nirgends ganz ausschließen. Die meisten davon ziehen aber morgen von Tirol und Kärnten bis zum Mittelburgenland durch. Übermorgen am Montag dann wieder wechselhaft mit Sonne, Wolken und Schauern. Die sind dann vor allem im Südosten dabei. Sonst gibt es schon am Montag gute Chancen, trocken zu bleiben und es wird etwas weniger warm dann als morgen bei 17 bis 25 Grad am Montag.
3: Und dann ab Dienstag gibt es dann Hochdruck weiter, heißt das, es wird ungetrübt, sonnig und überall trocken?
2: Nein, nicht ganz. Am Dienstag beginnt sich nämlich das Hoch erst einmal langsam durchzusetzen. Da sind dann schon noch einige Wolken dabei und es hat 20 bis 27 Grad. Ab Mittwoch dann überwiegend sonnig, ja, aber ungetrübt nein und es wird auch nicht überall trocken bleiben, denn nach dieser jetzt feuchten Witterungsperiode ist reichlich Feuchtigkeit da in der Luft für Quellwolken und Gewitter. Das heißt, es wird zwar viel Sonne geben an den Tagen ab Mittwoch, aber dann auch ein paar bewölkte Stunden an den Nachmittagen. Auch Gewitter kann man nirgends ausschließen und die Temperaturen steigen markant am Mittwoch bis zu 31 Grad und der Donnerstag wird wahrscheinlich der bisher heißeste Tag des Jahres mit 26 bis 34 Grad.
3: Danke Simon Kölldorfer, das war das Mittagsjournal am Samstag. Martina Petschile, Regie, Wilhelm Wimmer, Technik unter Mikrofon.
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Herzlich willkommen bei News and Information in Between, der Sendung, die dazwischen funkt und dich mit Neuigkeiten und Informationen rund um Diversität, Integration und Verständigung versorgt. Hier spricht Isabel und heute geht es um den 13. Juni, der heuer bereits zum 11. Mal international auf ein äußerst sensibles und wichtiges Thema aufmerksam macht. Albinismus. Ein Thema, das unter die Haut geht.

0: Zum ersten Mal erfahre ich davon aus der Novemberausgabe 2025 der Zeitschrift Leben Jetzt, die von der Steiler Mission herausgegeben wird. Dort lese ich von Menschen mit Albinismus in Mosambik darüber, dass sie aus Angst um ihr Leben kaum das Haus verlassen, denn sie könnten entführt und ermordet werden. Körperteile wie zum Beispiel Knochen von Menschen mit Albinismus bringen eine Menge Geld ein, denn viele Menschen halten jene, die von dieser Hautkrankheit betroffen sind, für etwas Besonderes und glauben, dass ihre Körperteile über magische Kräfte verfügen, Glück bringen und heilen können. Deshalb kommt es zu Entführungen, Verstümmelungen und Ermordungen, die großteils nicht geahndet werden. Ein weiterer Aberglaube, der sich ebenfalls hartnäckig hält, ist jener, dass Geschlechtsverkehr mit einem von Albinismus betroffenen Menschen HIV und AIDS heilt, was in weiterer Folge auch zu Vergewaltigungen führt. Die soziale Ausgrenzung, die Menschen mit Albinismus in manchen afrikanischen Ländern von Kindesbeinen an erfahren, tut ihr Übriges, um das Selbstvertrauen zu zerstören und Schulbesuche zu verhindern. Auch deshalb, weil Albinismus oft mit einer angeborenen Sehstörung einhergeht, die die Beteiligung am Unterricht erheblich beeinträchtigen kann. In weiterer Folge bleiben Betroffenen Bildung und Arbeit oftmals verwehrt. Selbst die eigene Familie verhält sich ihren Kindern gegenüber ablehnend, wenn diese mit Albinismus auf die Welt kommen. Den Müttern wird oft unterstellt, das Kind mit einem weißen Mann gezeugt zu haben. Doch auch die Sonne ist ein gefährlicher Feind für Menschen, deren Melaninbildung sehr gering oder nicht vorhanden ist. Ohne Sonnenschutz, spezieller Kleidung und adäquater medizinischer Versorgung entsteht leicht tödlicher Hautkrebs, der die Lebenserwartung Betroffener drastisch verkürzen kann. Doch was ist Albinismus genau und wie entsteht dieser Gendefekt? Auf der Homepage des Weltfriedensdienstes www.wfd.de erhalten wir folgende Antwort. Albinismus ist eine vererbbare Stoffwechselerkrankung, durch die Haut, Haare und Augen hell und empfindlich sind. Die körperliche Ursache dafür ist eine Störung der Melaninbildung. Den Betroffenen fehlt das dunkle Hautpigment, das UV-Strahlung absorbiert und uns so vor Hautkrebs schützt. Weltweit wird etwa einer von 20.000 Menschen mit dem Gendefekt geboren. In manchen Ländern Afrikas sind es mehr als 100 von 20.000. So die Infos auf der Homepage. Hinzuzufügen wäre noch, dass im Falle einer Vererbung beide Eltern das mutierte Gen in sich tragen und es somit vorkommt, dass auch dunkelpigmentierte Menschen ein Kind mit Albinismus zeugen können. Die außergewöhnlich hohe Zahl an Menschen mit Albinismus in Afrika, besonders in Subsahara-Gebieten, könnte damit zusammenhängen, dass Menschen in Afrika, zumindest in bestimmten Regionen, oft innerhalb kleiner Gemeinschaften heiraten, was den Genpool entsprechend beeinflusst. Aber hören wir nun selbst, was Frau Dr. Vroos, Herr Dr. Lennart und Herr Magister Poll dazu zu sagen haben. Wir beginnen mit einer Vorstellungsrunde, bei der schon zu bemerken ist, dass alle drei viel über ihr Herzensthema zu erzählen haben.
1: Mein Name ist Christian Lennart. Ich bin Facharzt für Innere Medizin, Infektiologie und Tropenmedizin und Facharzt für Familien- und Allgemeinmedizin und Notfallmedizin. Ich bin seit einigen Jahren mit verschiedenen NGOs immer wieder am afrikanischen Kontinent tätig, habe für Ärzte ohne Grenzen gearbeitet, habe für wissenschaftliche Projekte in verschiedenen afrikanischen Ländern gearbeitet und bin durch meine Kollegin aus meinem Krankenhaus, der Marlies Vroos, zu dem Thema Albinismus gekommen, schon vor einigen Jahren das erste Mal. Und meine Aufgabe dort ist, es ist so, Menschen mit Albinismus haben halt einerseits aufgrund ihrer Erkrankung und der sozialen Ächtung viele, viele Komplikationen auch in ihrem medizinischen Leben, ihrem medizinischen Verlauf. Gerade Ostafrika, gerade Malawi ist ein sehr, sehr armes Land mit einer sehr hohen HIV-Rate. Und dadurch, dass diese Menschen oft am sozialen Rand stehen, ist auch die Versorgung für diese ganzen sogenannten Co-Krankheiten mit HIV, Tuberkulose und so weiter oft nicht gut. Das ist ein bisschen mein Ansatz und mein Themengebiet dort ist auch ein bisschen die Awareness. Also wir machen Veranstaltungen, fahren durchs Land, reden mit Leuten, treffen Stakeholder, die sich mit diesem Thema beschäftigen. Und da ist sozusagen ein bisschen mein Aufgabenbereich.
2: Mein Name ist Karl-Martin Polt, ich bin Filmregisseur und Filmproduzent. Ich habe als letztes gemacht den Film Sie nannten ihn Spencer mit Bud Spencer und Terence Hill, arbeite momentan an einem Dart-Kinofilmprojekt und ich

0: bin zu dem Malawi-Projekt gestoßen, auch über die Malis, die immer wieder davon erzählt hat und sehr faszinierend. Es ist wirklich eine andere Welt. Ich war auch gemeinsam mit den beiden in Malawi, haben dort auch schon einiges gedreht, sind da wirklich in Sphären vorgedrungen, wo der normale Europäer wahrscheinlich überhaupt keine Ahnung hat, was da alles vor sich geht. Es ist ein extrem spannendes Thema, sehr aufwühlend, sehr aktuell, weil die Übergriffe auf Menschen mit Albinismus extrem gestiegen ist die letzten Jahre. Und dieses Phänomen gab es vor, glaube ich, 50 Jahren noch gar nicht so richtig. Das ist wirklich sehr, sehr akut, sehr modern, also sehr, sehr drastisch und sehr brutal. Und ja, wir haben auch geplant, eben einen Dokumentarfilm darüber zu machen. Das ist ein eigenes Thema. Die Finanzierung ist sehr schwierig, aber vielleicht bekommt man ein bisschen mehr Aufmerksamkeit und das kann man dann leichter durchzubringen. Weil ich glaube wirklich, das ist ein Thema, das auch die Menschen hier in Österreich interessiert. Ja? Auch wenn es sehr weit weg ist, aber das sind so viele Punkte, die spannend, interessant sind und wo man auch über uns selber sehr viel lernen kann.
1: Ja, hallo, mein Name ist Malis Brus, ich bin Hautärztin in Wien. Ich beschäftige mich mit dem Thema Albinismus seit 2019. Ich bin über einen Verein, den Georg Klein und Rosemarie Moser gegründet haben, der Verein heißt Humaini, zu dem Thema gekommen. Meine Schwerpunkte sind Dermatochirurgie und Hauterkrankungen an dunkelpigmentierter Haut und ich fahre eben seit 2019 regelmäßig einmal bis dreimal im Jahr nach Malawi oder Tansania.
2: Frau Dr. Vrus erklärt genauer, was Albinismus ist und wie diese Krankheit entsteht.
1: Albinismus ist eine genetische Erkrankung, es ist eine autosomal rezessiv vererbte Erkrankung, das heißt zwei gesunde Eltern können ein Kind mit Albinismus bekommen.
2: Und weiters auch?
1: Zwei dunkelpigmentierte Menschen können ein Kind mit Albinismus bekommen. Ursache ist eine Genmutation. Das führt dazu, dass es zu einer Verringerung oder einem vollständigen Fehlen der Melanin-Biosynthese in den Melanozyten kommt. Und das führt eben zu dieser Veränderung in der Pigmentierung. Der häufigste Gendefekt ist der okulokutane Albinismus, das heißt die Haut und Augen können betroffen sein. Weltweit kommt das mit einer Häufigkeit von 1 zu 20.000 Einwohnern vor. Am afrikanischen Kontinent ist die Zahl weitaus häufiger. 1 zu 5.000 ist hier die Rate. Und in Malawi und Tansania ist das sogar noch häufiger, zwischen 1 zu 1.500 bis 4.000.
2: Herr Polt, der mit Malis Vrus und Christian Lennart an der Dokumentation Ghosts of Malawi arbeitet, äußert sich über seine Herangehensweise an dieses Thema folgendermaßen.
0: Es gibt auch schon einen Trailer und in diesem Trailer wird auch schon gezeigt, dass Menschen mit Albinismus, die natürlich sehr viele Einschränkungen haben, die sehen nicht gut, die haben ein größeres Risiko, dass sie rasch sterben werden. Die Sonne ist natürlich die größte Gefahr. Viele dort, man hat das selber erlebt, wenn man da durch diese Dörfer fährt, die gehen ohne Sonnenschutz herum, ohne Hut, ohne Sonnencreme, sind sich gar nicht der Gefahr bewusst. Man könnte denken, dass die Sonne die größte Gefahr ist für diese Menschen, aber nein, der Mensch ist die größte Gefahr für Menschen mit Albinismus. Wegen gewissen Hexenkult, müsste man fast sagen, wegen gewissen Aberglauben. Ja, man muss mal aufpassen, wie man das jetzt definiert und wie man das beschreibt. Aber im Endeffekt ist es wirklich so, es gibt einen Glauben, dass die Menschen eben glauben, dass Menschen mit Albinismus, dass deren Haut, deren Knochen eine Art Glücksbringer ist. Und dieser Aberglaube existiert und wirklich in sehr breiten Gesellschaftsschichten, vom einfachen Arbeiter bis zum Uniprofessor, bis zum Präsidenten sogar. So wird gemunkelt. Ja. Dass man einfach glaubt, wenn man diesen Knochen irgendwie verwendet, bekommt man Glück, man hat mehr Erfolg im Beruf, man hat vielleicht eine bessere Ehe. Also alles, was man sich ausdenken kann, wird eben durch diesen Aberglauben. Das spielt dort eine sehr große Rolle. Man darf das nicht vergessen, das ist eine andere Kultur. Aber, glaube ich, ist sehr stark verwurzelt in allen Bevölkerungsschichten. Und dieser Albinismus, dass man glaubt, dass diese Knochen, diese Haut Glücks bringt, das gibt es, wie gesagt, erst seit wenigen Jahren so intensiv. Und dadurch auch sehr viele Übergriffe auf Menschen mit Albinismus. Und das ist ein sehr spannender Aspekt, was mich, so, klingt ein bisschen blöd, fasziniert hat. Ja. Und wir sind ja gemeinsam zwei Wochen durchs Land gereist und wir haben oft nicht gewusst, also wo kommen wir dahin, was erleben wir. Und haben zum Beispiel einen Ranger zufällig getroffen in so einem Wildpark, haben ihm erzählt, dass wir gerade da zu diesem Thema recherchieren und der hat gesagt, ja, er kannte sogar welche, Er hat zwar super Englisch gesprochen, hat uns sehr viel Einblick gegeben, hat uns auch gesagt, er kann uns zu so einem sogenannten Hexer bringen. Man muss wissen, in diesen Dörfern gibt es immer einen Hexer. Das ist eine Art Medizinmann, der Ratschläge gibt fürs Leben, zu dem man geht, wenn man Probleme hat. Und diese Hexer, unter Anführungszeichen, sagen, ja, pass auf, ich kann da schon was machen, ich kann dir helfen, ich kann einen Zauberspruch machen, aber ich brauche einfach einen Knochen oder die Haut von einem Menschen mit Albinismus. Und da gibt es immer einen Schwarzmarkt, wo sehr viel Geld bezahlt wird. Und das ist das Problem, das kommt wieder das Geld mit rein. Ja. Aber da können wir jetzt noch sehr viel ausführen, aber das war der Punkt, was mich sehr fasziniert hat, dass diese Menschen wirklich unter absoluter Gefahr besteht. Wir haben auch mit sehr vielen Menschen gesprochen, ja, die leben wirklich in Todesgefahr. Oft auch von der eigenen Familie sogar, ja, dass man überfallen wird, dass man verschleppt wird, dass ein Finger abgehackt wird in der Nacht. Also wirklich ultra brutal, auch oft kleine Kinder. Und man kann sich gar nicht vorstellen, welche Gewalt da reinspielt. Aber wie gesagt, das ist ein sehr komplexes Thema. Man muss immer aufpassen, aus unserer Perspektive, aus Europa natürlich. Ja.
2: Über den noch relativ jungen Aberglauben, dass Körperteile von Menschen mit Albinismus über besondere Kräfte verfügen, weiß Christian Lennart Folgendes zu erzählen.
3: Also die Faszination für Menschen mit Albinismus besteht sicher schon seit sehr, sehr langer Zeit. In westafrikanischen Ländern, vor allem in ehemalig französischen Kolonien, ist es aber immer noch so, auch weil die Krankheit viel seltener vorkommt, dass diesen Menschen so ein wunderbarer Zauber nachgesagt wird. Es gibt so eine Faszination. Menschen mit Albinismus werden oft auf der Straße einfach nur angeschaut und irgendwie bewundert, aber es gibt keine Verfolgung. In ostafrikanischen Ländern und hier vor allem in Tansania und Malawi ist das tatsächlich eine relativ rezente Entwicklung der letzten, ich würde sagen, 30, 40 Jahre, dass daraus ein richtiges Business entstanden ist. Aberglauben ist sehr, sehr weit verbreitet. Auch als Mediziner im Krankenhaus wird man immer wieder konfrontiert mit dem Thema Aberglauben. Und ich glaube, es ist ganz wichtig, dass man das nicht aus einer westlichen, weißen, überlegenen Sicht interpretiert. Es ist halt einfach die Realität, dass die Menschen sehr nah mit der Natur verbunden sind, ganz andere Wahrnehmung haben von ihrem Umfeld, wie wir es hier handhaben. Und dieser Aberglauben ist ein Teil der Kultur. Er ist auch unabhängig der Religion. Also man kann Muslim sein, man kann Christ sein. Alle Menschen haben eine gewisse Form von Aberglauben. Ich glaube, diesen Aberglauben gibt es hier bei uns auch, nur er hat nicht so einen großen Impact in unseren Alltag, wie es dort ist. Und im Krankenhaus ist das regelmäßig passiert, dass Patienten gesagt haben, die zum Beispiel Sauerstoff gebraucht haben, nein, sie akzeptieren keinen Sauerstoff, weil ihr Traditional Healer, ihr Hexer aus dem Dorf, hat gesagt, Sauerstoff darf man nicht bekommen, weil da kommen die bösen Geister aus der Wand über den Sauerstoff. Und das ist tatsächlich die Realität im Alltag. Diese Entwicklung, dass daraus ein Geschäft gemacht wird, kann man wahrscheinlich gar nicht genau benennen, warum und seit wann. Es gibt nur Theorien und Mutmaßungen, aber Fakt ist, dass mittlerweile eben die Knochen, dieses Pulver, das die Traditional Healers draus machen, für jede Lebensnotlage verwendet wird. Also sei es, wenn der Bauer sagt, mein Feld ist nicht mehr ertragreich, geht er zum Traditional Healer, der sagt ihm, du musst ein bisschen von diesem Knochenpulver dahin streuen, dann wird das schon. Oder man hat irgendeine unheilbare Erkrankung oder was auch immer. Man muss halt auch wissen, Traditional Healer im Dorf sind oft auch so die Dorfältesten, sind die Dorfweisen. Man geht dorthin, die haben keine zertifizierte Ausbildung. Es ist kein Diplom, das man bekommt. Oft ist es halt auch einfach eine Selbstbenennung, dass man jetzt der Dorfarzt ist. Und vor allem ist es billiger, als ins normale Spital zu gehen. Das ist halt ein ganz, ganz großer Faktor. Dadurch, dass Menschen nicht versichert sind, dass es keine Versicherung gibt, die Menschen in großer Armut leben, ist es oftmals sehr teuer, eine adäquate Behandlung nach westlicher, medizinischer, empirischer Vorstellung zu bekommen. Deswegen bevorzugen es oft die Leute am Land vorwiegend, zum Traditional Healer zu gehen und dort mit einfachen Mitteln wie irgendwelchen Eiern oder Mehl irgendwelche Pulver sich zusammenzumischen und eben in den letzten Jahrzehnten eben sehr, sehr viel mit quasi mit Relikten von Menschen mit Albinismus.
2: Marlies Vroos, die seit einigen Jahren Menschen in Afrika behandelt, redet in diesem Interview auch darüber, wie Mütter mit ihren Kindern umgehen, die von dieser seltenen Hautkrankheit betroffen sind.
1: Da gibt es eine Publikation und da hat man sich angeschaut, wie reagieren Mütter auf ein Kind mit Albinismus. Das wissen sie ja erst bei der Geburt. Also es gibt da keine Pränataldiagnostik, wo das schon festgestellt wird. Und die Mütter haben in erster Linie Angst. Angst einerseits stigmatisiert zu werden, aus ihrer Familie ausgeschlossen zu werden und natürlich auch Angst um das Kind. Genau, weil eben so ein Kind mit Albinismus nicht nur die medizinischen Probleme mit sich bringt, sondern eben auch eine Kostenfrage ist, weil diese Kinder durch ihr schlechtes Sehen nicht in eine normale Schule gehen können, weil die meisten Menschen in Malawi von der Landwirtschaft abhängig sind und diese Kinder nicht so wie andere Kinder am Feld mitarbeiten können, weil sie eben sofort einen Sonnenbrand bekommen. Und diese hohen Kosten und diese Stigmatisierung sind für die Mütter in erster Linie ein Schock bei der Geburt.
2: Über die Väter von Kindern mit Albinismus sagt sie:
1: Also ich denke, es ist für die gesamte Familie, sowohl für Väter als auch für Geschwister, in erster Linie keine gute Nachricht, ein Familienmitglied mit Albinismus zu haben, aus den vorher genannten Gründen. Bei Vätern ist auch natürlich ein Misstrauen da, weil es auch hier den Aberglauben gibt, dass wenn so ein Kind geboren wird, nicht wenn zwei dunkelpigmentierte Menschen ein helles Kind bekommen, dann ist immer auch eine Problematik, ob er überhaupt der Vater ist.
2: Christian Lennert berichtet:
3: Wenn ein Kind mit Albinismus zur Welt kommt, ist, wie die Marlies gesagt hat, oft die ganze Familie geschockt. Es gibt Fälle, wo es auch vorgekommen ist, dass die Hebammen direkt die Eltern gefragt haben, möchten sie dieses Kind behalten oder sollen wir es gleich weggeben oder sollen wir es gleich irgendwo hinbringen. Aber es ist auch oft genug schon vorgekommen, dass es ist fast eigentlich die Regel, dass Familienmitglieder die eigenen Angehörigen mit Albinismus verraten an irgendwelche Leute, die dann in der Nacht kommen, im Haus einfallen und das Kind entführen oder den Menschen entführen oder Extremitäten abhacken und das mitnehmen. Und es ist leider tatsächlich sehr, sehr oft die eigene Familie, die dahinter steckt oder die das vermittelt und die es nicht akzeptieren möchte, nicht wahrhaben möchte.
2: Marlies Vroos ergänzt:
1: Man muss auch sagen, bei der Publikation war es so, dass Mütter befragt worden sind, die im Spital das Kind auf die Welt gebracht werden. Das ist nicht die Regel, das ist eher die Ausnahme. Also es gibt vor allem Hausgeburten. Da gibt es sicher auch eine hohe Dunkelziffer an Kindern, die dann verschwinden auf wundersame Weise.
2: Bei diesem Thema hake ich nach. Kommt es vor, dass diese Kinder mitunter vielleicht adoptiert werden oder in Heime kommen, oder meinen Sie mit Verschwinden schlicht und ergreifend, dass diese Kinder getötet werden?
1: Ich würde sagen, sowohl als auch. Allerdings, um ein Kind in eine Schule, also in Malawi würde mir jetzt gar keine Schule einfallen, die Kinder mit Albinismus speziell betreut. In Tansania ist das der Fall. Da gibt es eine Schule in Moshi, die wir auch mit unterstützen. Und das ist aber halt eine Kostenfrage, weil diese Schulen nicht finanziert werden, sondern müssen die Eltern finanzieren und dementsprechend werden diese Kinder nicht dorthin kommen.
2: Herr Pold erzählt:
0: Naja, man kann sich jetzt an viele Sachen wieder zurückerinnern, wenn man da wieder in das Thema mit einsteigt. Und weil Sie gefragt haben jetzt eben, wie geht die Familie damit um, wenn jetzt ein Kind geboren wird mit Albinismus? Zum einen, die Mali hat es ja schon gesagt, das ist natürlich oft auch eine Schande. Ja? Wer ist der richtige Vater? Wie kann das überhaupt sein? Das Zweite ist eben gefragt, was passiert mit solchen Kindern? Wir haben auch gehört, dass diese Kinder auch verkauft werden natürlich. Ja? Also wenn man das merkt, ein Säugling mit Albinismus, die Not ist groß. Es werden auch Kinder verkauft von der eigenen Familie. Das Zweite ist natürlich, wenn man jetzt ein Kind großzieht mit Albinismus, dann ist das eine wirklich sehr große Belastung für die Familie, aus mehreren Gründen. Zum einen, du kannst dieses Kind nie alleine lassen. Das Kind kann nie alleine zur Schule gehen. Das ist immer in absoluter Lebensgefahr. Und natürlich diese ständige 24-Stunden-Betreuung ist auch eine Belastung für die Familie natürlich. Noch dazu die Angst. Und wir haben ja auch viele Menschen mit Albinismus interviewt und mir ist der Name entfallen. Die hat uns erzählt, es war für sie die Mutter, sie hat sich geschämt, die Mutter, also sie hat sich für die Mutter geschämt. Ja. Das Verhältnis war dann sehr zerrüttet innerhalb der Familie und die wurde auch in der Nacht öfters überfallen. Wie gesagt, die lebt in Todesangst. Die möchte jetzt selber Hautärztin werden. Ja. Die Malis kennt sie recht gut. Das sind wirklich sehr, sehr erschütternde emotionale Geschichten, die man da mitbekommt. Und noch tragischer ist es natürlich, wenn man weiß, dass da spielen alle Menschenstrukturen, die Politik, die Polizei, die Mediziner, die sind alle verbandelt. Ja. Die sind alle, die Kirche, alle verstrickt miteinander. Da gibt es so viele Skandale. Man mutmaßt, dass der letzte Präsident auch für seine Präsidentenwahl zu diesem Hexenkult, Hexenzauber, Albinismuszauber benutzt hat, um zu gewinnen. Ja. Mittlerweile gibt es eine Awareness Day. Es hat sich schon einiges getan, aber wie so oft im Dunkelbereich passiert sehr, sehr, sehr vieles.
2: Um Menschen mit Albinismus dazu zu motivieren, sich einer adäquaten medizinischen Behandlung zu unterziehen, anstatt einem Hexer zu vertrauen, werden gewisse Anreize geschaffen.
1: Gemeinsam mit dem Verein Tumor Inni haben wir eine Spezialambulanz gegründet, die einmal in der Woche stattfindet. Hier können Betroffene, Eltern bzw. Betroffene Menschen mit Albinismus diese Ambulanz aufsuchen. Vorgesehen ist, dass man alle 3 Monate zu einer Hautvorsorgeuntersuchung kommt. Man bekommt auch einen Fahrkostenersatz, weil für die meisten Menschen das doch mit einer weiten Anreise verbunden ist und sie sonst gar nicht zur Kontrolle kommen würden. Bei so einer Kontrolle wird eben die ganze Haut angeschaut, geschaut, ob ein Hautkrebs vorliegt. Dieser wird dann auch entsprechend behandelt. Und es finden auch bei diesen, also an den Tagen der Spezialambulanz, Schulungen statt, um einfach die Eltern zu schulen, wie sie mit Kindern mit Albinismus am besten umgehen.
2: Eine Frage, die sich in diesem Zusammenhang aufdrängt: Warum gibt es ausgerechnet in Malawi so viele Menschen mit Albinismus? Dazu Christian Lennert.
3: Natürlich ist es so, dass so wie der genetische, die Vererbung ist, es müssen immer 2 Partner zusammenkommen, die dieses Gen vorhanden haben, selber aber nicht an der Krankheit erkrankt sind. Das heißt, sie haben dieses Gen rezessiv. Wenn dann 2 Rezessive zusammenkommen, ein Kind bekommen, gibt es eine Chance von 25%, dass das Kind dominant diese Krankheit bekommt und dadurch der Phänotyp, also das Aussehen des Kindes, auf diese Genmutation hinweist. Es gibt die Theorie, dass das Konsanguinität ein Problem ist oder ein Thema ist, eine Ursache ist. Aber ganz so sicher ist es nicht, weil wenn man sich das in Westafrika anschaut, wo die Krankheit viel, viel seltener vorkommt und die Leute im Kongo zum Beispiel, in Kamerun, in Nigeria in so großen Distanzen leben und es einfach historisch natürlich zu Konsanguinität gekommen ist, da tritt die Krankheit nicht so häufig auf. Also das ist eine Theorie, aber es ist jetzt nicht unbedingt die Ursache.
2: Ich frage nach, ob es stimmt, dass es in Tansania weltweit die meisten Menschen mit Albinismus gibt. Die Antwort?
3: Nein, also es sind beide Länder. Es ist Malawi und Tansania sind relativ, auch Ruanda hat eine relativ hohe Rate. Also gerade die 3 Länder sind die mit Abstand am meisten betroffen sind. Das ist halt überhaupt ein Teil der östlichen Region Afrikas, weil es ist eben auch in Kenia sieht man viele Menschen mit Albinismus, nicht so viele wie in Tansania und Malawi, aber doch viele. Es gibt auch Häufungen in Sambia, Häufungen in Mosambik. Also alles in diesem Kulturkreis oder in dieser Region entlang von Tanganyika, Malawisee, entlang dieser Linie.
1: Tansania ist natürlich viel größer und hat mehr Einwohner und deswegen ist in Zahlen gefasst, sind dort mehr Menschen mit Albinismus. Die Häufigkeitsrate ist aber eben in Malawi und Tansania die gleiche.
2: Ein weiteres Anliegen meiner Interviewpartner ist die Aufklärungsarbeit vor Ort.
1: Die Aufklärungsarbeit von unserer Seite ist eben im Rahmen dieser Spezialambulanz und weiters unterstützen wir auch diesen Albinismus Awareness Day, der einmal jährlich im Juni stattfindet. Hier gibt es verschiedenste Ansprechpartner und verschiedenste Kliniken, die den Patienten oder den Betroffenen genannt werden, die sie sich wenden können, und so funktioniert die Aufklärungsarbeit. Ebenfalls gibt es Plakate, die an öffentlichen Plätzen aufgehängt werden. Social Media ist in Malawi nicht so ein großes Thema, zumindest bis jetzt.
2: Die Dokumentation Ghosts of Malawi könnte vieles dazu beitragen, das Thema über Landesgrenzen hinaus bekannt zu machen und Menschen mit Albinismus in Afrika zu schützen.
0: Zuallererst muss dieser Film mal produziert werden. Dazu fehlt mal das Geld oder die Förderungen. Wir sind alle schon mit Herzensblut mit dabei seit vielen Jahren und versuchen, dieses Projekt wirklich auf die Beine zu stellen. Warum? Einfach, um hier Aufmerksamkeit zu schaffen, dass es dieses Phänomen gibt, dass diese Probleme es gibt. Wir haben sehr emotionale Protagonisten. einen Musiker, der unter Albinismus leidet, der ein Profi, ein Vollblutmusiker ist, der aus Müll Gitarren baut, der Songs schreibt, die wirklich ins Herz gehen, die wirklich, man könnte das ja im Radio spielen lassen, das sind wirklich Top-Songs, der kommt aus den ärmlichsten Verhältnissen und das wäre unser Protagonist, einer unserer Protagonisten, der uns quasi mitnimmt auf eine Reise, um dieses Land zu entdecken, ja, zu erleben, was passiert dort, warum ticken die Menschen so. Der Film würde heißen Ghosts of Malawi. Warum? Ein Direktor eines Spitals hat uns erzählt, dass man die Menschen mit Albinismus aber immer Geister genannt. Warum Geister? Weil man früher geglaubt haben hat, die können nicht sterben, die leben unendlich. Ja? Die kommen und sie verschwinden. Einfach so, keiner weiß warum. Sie sind wie Geister, sie kommen und gehen. Die Wahrheit ist, sie verschwinden deshalb, weil sie einfach ja, umgebracht werden, im Hinterzimmer irgendwo. Wir kämpfen natürlich weiter und hoffen, wie gesagt, ich bin davon überzeugt, das ist ein Thema, das kann man weltweit spielen, ja, weil es wirklich bedrückend ist, dass es sowas noch gibt, diesen ja, brutalen Aberglauben, man muss es einfach so nennen, ohne das jetzt zu bewerten. Es gibt viele Aberglauben, auch bei uns natürlich, ja, Freitag der 13., whatever, ja, aber dort spielt es halt eine viel, viel stärkere Rolle im Alltagsbewusstsein. Es gibt schon eine Awareness Day, wie gesagt, seit einigen Jahren vom neuen Präsidenten aus, man versucht wirklich da in den Medien das Thema zu bespielen, aber es gibt kein Social Media und irgendwo am Land in Malawi, man wird nicht alle erreichen. Die meisten wissen ja nicht einmal, dass sie sich vor der Sonne schützen müssen. Ja? Das ist ja Punkt 1. Wenn man das sieht, wir haben das öfters gesehen, wo Kinder auf den Feldern herumgehen, die pralle Sonne, die sind in wenigen Jahren, sterben die an Hautkrebs. Ja? Und das ist einfach schockierend, das zu sehen vor Ort, live zu sehen vor Ort.
2: Über die Gefahren, denen Menschen mit Albinismus ausgesetzt sind, erzählt Marlies Vroos weiters.
1: Also ich glaube, ein großes Problem ist es vor allem für die ländliche Bevölkerung, die eben von der Landwirtschaft hauptsächlich lebt. Da kann man als Mensch mit Albinismus, dort kann man nicht gut überleben und deswegen verlassen die oft ihre Familie und gehen in die Großstadt, um dann dort als Zeitungsverkäufer oder durch Betteln Geld zu bekommen. Also das ist sicherlich ein ja, großes soziales Problem für die Menschen. Auf etwas, was wir noch nicht besprochen haben, was ich noch erwähnen wollte, ist, dass es auch den Aberglauben gibt, dass man HIV durch Geschlechtsverkehr mit einem Menschen mit Albinismus heilen kann. Und deswegen kommt es sehr oft zu Vergewaltigungen von Frauen, weil eben dieser Mythos herrscht, dass man HIV durch Geschlechtsverkehr mit einem Menschen mit Albinismus heilen kann.
2: Dazu äußert sich auch Christian Lennert.
3: Das muss man sich mal vorstellen. Eine Frau mit Albinismus wird im Laufe ihres Lebens mehrmals vergewaltigt, weil dieser Aberglauben herrscht, Sex mit einer Frau mit Albinismus würde HIV heilen. Also das ist unfassbar, was diese Menschen und tatsächlich vor allem die Frauen, die es nochmal schwieriger haben, in ihrem Leben, in ihrem Alltag dort durchstehen müssen. Welche Angst.
2: Während meiner Recherchen, die auch einige Dokumentationen beinhalteten, erschienen mir viele der von Albinismus betroffenen Menschen durchaus fröhlich und lebensbejahend, selbst jene, die schon entführt worden waren und noch Schlimmeres erlebt hatten. Mich interessiert daher, wie meine Interviewpartner diese Menschen erleben.
3: Ich denke, das wird man wahrscheinlich nicht in einen Rahmen oder in einer Schublade oder verallgemeinert sagen können. Es ist sicherlich sehr, sehr differenziert. Es gibt Menschen wie zum Beispiel die Queen, die wir in einer kleinen Stadt im Süden von Malawi kennengelernt haben, die selber Medizin studiert, um Ärztin zu werden und Menschen mit Albinismus zu helfen. Die hat sich von ihrer Familie losgesagt, die möchte mit ihnen nichts mehr zu tun haben, die ist mehrmals entführt worden, die schämt sich jeden Tag dafür, dass sie so aussieht, wie sie aussieht. Es gibt Menschen kennengelernt, Dörfer kennengelernt, wo das überhaupt keine Rolle gespielt hat, überhaupt keine Relevanz gehabt hat, dass das eine Kind hellhäutig ist, das andere dunkel ist und dort überhaupt keine Gefahr von innen entstanden gewesen ist. Natürlich von außen besteht die Gefahr immer. Fakt ist, dass die Menschen sozial massiv ausgegrenzt sind, in bitterer Armut leben, auch in den Städten sieht man Menschen mit Albinismus betteln. Es entsteht dadurch dann auch der Nimbus oder so die Aura, dass diese Menschen faul sein, dumm sein, nicht arbeitsfähig sind, wobei sie einfach sozial so geächtet werden und so ausgegrenzt werden, dass sie es einfach nicht bewerkstelligen können, zu einer normalen Arbeit zu kommen. Natürlich findet man auch Momente des Glücks und der Freude, wie der Martin schon gesagt hat, der Musiker Lazarus, den wir da kennengelernt haben, ist selber von der Krankheit Albinismus betroffen, ist mehrmals entführt worden, hat durch Glück und durch glückliche Fügungen hat es immer wieder geschafft, fliehen zu können. Und dieser Mensch ist einer der strahlendsten und höflichsten und nettesten und herzlichsten Menschen, die wir, glaube ich, alle jemals in unserem Leben getroffen haben. Er kümmert sich so sehr um seine Kinder, um seine Familie, um die ganze Region, um den District, in dem er lebt. Und versucht mit seiner Musik auf das Leid, das ihm und anderen Menschen mit Albinismus widerfahren ist, aufmerksam zu machen, aber trotzdem nicht die Hoffnung zu verlieren, trotzdem nicht die Fähigkeit, das Schöne im Alltag, im Leben zu sehen, wahrzunehmen und auch seinen Kindern zu vermitteln, die auch zum Teil Albinismus haben, zum Teil nicht.
2: Und Karl Martin Polt?
4: Man muss wirklich wissen, das ist wirklich eine komplett andere Welt. Es ist das drittärmste Land der Welt, Malawi. Das weiß der Christian noch viel besser. Da gab es nie eine Hungersnot, da gab es auch keine Kriege. Das ist eine große Ausnahme, eine der wenigen Ausnahmen. Aber die Menschen sind extrem arm, aber sie sind glücklich. Und sie gehen auch ganz anders mit dem Tod um. Haben ein anderes Bewusstsein, einen anderen Zugang zum Tod. Das wird es bei uns so nicht geben. Und die werden dort betreut, also die bekommen das Essen von der Familie, die kochen vor dem Krankenhaus, da gibt es quasi Zeltlager, ja. Und deswegen, was ich vorher gefragt habe, naja, das wird verziehen in der Familie, ja. Wie gesagt, das ist das klingt alles sehr paradox irgendwie, man kann es für uns vielleicht schwer nachzuvollziehen, aber es ist eine andere Kultur, die muss man einfach kennenlernen, um das auch verstehen zu können.
2: Und Christian Lennert ergänzt noch.
5: Ich meine tatsächlich, dass die Rezeption des Lebens und von Krankheit viel fatalistischer betrachtet wird, als wir das bei uns machen. Bei uns ist jede Krankheit eine Katastrophe und bei uns hört sofort das ganze Leben auf und alles dreht sich nur um Auszüge aus unserem Wesen und Auszüge aus unserer, eben wenn es eine Krankheit zum Beispiel betrifft. Die Leute schauen sicherlich viel, viel weniger auf ihre eigenen Bedürfnisse und sind viel hingebungsvoller für die Mitmenschen. Was, wie du gesagt hast, eine totale paradoxe Sache ist, dass es dann, wenn es aber darum geht, einen eigenen Familienangehörigen zu verraten, um Geld zu machen, passiert das doch relativ schnell.
2: Über gemischte Partnerschaften erzählt Christian Lennert.
3: Auch da waren wir wieder sehr überrascht, dass das doch relativ häufig passiert, dass es Ehepaare gibt, wo ein Partner Albinismus hat, der andere nicht. Und deswegen, es ist halt immer sehr, sehr schwierig. Es ist sehr schwierig als Außenstehender, es ist sehr schwierig als jemand, der auch kein Tschetschewa spricht, mit den Leuten nicht direkt in der Muttersprache kommunizieren kann, das zu beurteilen. Und ich glaube, das steht uns auch allen nicht zu und wir dürfen uns das auch niemals anmaßen. Gerade die Malis wird das berichten können in der Klinik, wenn die Eltern kommen mit den Kindern. Es ist sehr, sehr oft so, dass tatsächlich auch schon einer der Ehepartner Albinismus hat. Und oftmals ist es so, ich glaube, es gibt dafür viele verschiedene Ursachen. Ja? Es kann halt einfach sein, dass die Leute sich davon nicht beeindrucken lassen möchten, dass nicht dem nicht so viel Macht, nicht so viel Relevanz geben möchten. Und ja, wo die Liebe halt hinfällt, das ist halt, die Menschen lernen sich halt kennen.
2: Viel gibt es noch zu tun, wenn es darum geht, Aufklärungsarbeit zu leisten und Menschen mit Albinismus ein sicheres Leben in Afrika zu ermöglichen. Frau Dr. Vroos hält bei vielen Gelegenheiten Vorträge über dieses Thema und trägt damit zur Bewusstseinsbildung bei. Sie erzählt auch:
6: Die Österreichische Gesellschaft für Dermatologie sponsert auch eine Ausbildungsstelle am afrikanischen Kontinent. Meistens kommen die Bewerber aus Ostafrika. Wir finanzieren alle 4 Jahre so eine Ausbildung für einen Hautarzt. Die letzte Hautärztin, die gesponsert worden ist, arbeitet jetzt in Malawi. Aktuell haben wir in Malawi 19 Millionen Einwohner und 3 Hautärzte, wovon 2 aus Österreich gesponsert, also die Ausbildung durch Österreich gesponsert worden ist, weil man in Malawi selber die gesamte Hautarztausbildung nicht machen kann und einen Teil in Tansania machen muss, in Moshi. Das ist eine Stadt in Tansania, gibt es ein großes Ausbildungszentrum und dort findet diese Ausbildung statt, dauert 4 Jahre und dann gehen die Mediziner als fertige Hautärzte wieder zurück nach Malawi.
2: Und?
4: ich glaube, der wichtigste Punkt wäre wirklich, das muss man in eine breite Öffentlichkeit bringen, mhm. ja, damit es wirklich eine Veränderung gibt. Wenn man jetzt vor Ort ist, natürlich, das ist für die Menschen extrem wichtig, ja, aber das wirklich landesweit eine Änderung zu bekommen, ja, das wird viele Jahre dauern, ist viel Arbeit. Das muss in die Politik, das muss in die Medien, das muss vielleicht auch nach außen, das muss auch vielleicht noch in andere Länder, ja, zu wissen, was geht da ab, was geht da vor, um auch Druck zu machen oder auch nicht, anders zu helfen. Es ist alles immer sehr kompliziert, aber ich sage, das Schlagwort ist Aufmerksamkeit, das ist das Wichtigste.
3: Also aus medizinischer Perspektive ist das, wo wir am meisten helfen, unterstützen können, sicherlich die dermatologische und vor allem dermatochirurgische Versorgung. Mit Malis und ihrer NGO und den Operationen leistet man, glaube ich, wirklich einen riesengroßen Beitrag in Malawi, dass die Menschen überhaupt eine Chance haben zu leben. Die Operationssäle sind dort, auch die Versorgung mit den Materialien, das ganze Equipment, kann man sich vorstellen, ist natürlich in einem desaströsen Zustand. Ich glaube, was wir hier in Österreich machen können, ist eine finanzielle Unterstützung für Organisationen wie die von der Malis, die dort operieren, die dort tatsächlich die Menschen, wo jeder Cent tatsächlich in OP-Besteck, in OP-Material, in Verbandsmaterial, in Sonnencreme, auch das ist ein riesengroßer Aspekt zur Prophylaxe, hineinfließt. Ich glaube auch, wie der Martin gesagt hat, dass Awareness ein ganz, ganz wichtiges Thema ist. Ich habe auch das Gefühl, dass, oder den Eindruck, dass in den letzten Jahren tatsächlich dieser Handel mit den Knochen von Menschen mit Albinismus sehr wohl auch im Ausland thematisiert wird, im Sinne von, dass der Handel auch ins Ausland geht. Das ist etwas, was, glaube ich, eine geopolitische Problematik ist, die aber eine so vulnerable und marginale Gruppe an Menschen betrifft, dass sie einfach überhaupt keine Aufmerksamkeit bekommt. Und was wir, glaube ich, gelernt haben, ist, dass unsere Verantwortung die ist, Menschen ein Sprachrohr zu geben, die nicht imstande sind oder einfach die stumm gemacht werden. Und das versuchen wir mit unserer Arbeit.
2: Zum Abschluss gibt es noch ein herzliches Dankeschön von Herrn Dr. Lennart.
3: Danke Radio Africa, danke Frau Isabella Lustig, dass wir überhaupt die Möglichkeit bekommen haben, mit unserem Thema an die Öffentlichkeit zu gehen und uns an die HörerInnen zu wenden. Dankeschön.
2: Schon während meiner Recherchen ging mir immer wieder ein Satz durch den Kopf, den ich vor einiger Zeit auf einem T-Shirt gelesen habe. Nur Wäsche muss farblich sortiert werden. An dieser Stelle möchte ich mich bei meinen Interviewpartnern für ihre Zeit und ihre Offenheit bedanken und allen dreien weiterhin viel Freude und Erfolg bei ihrer Arbeit wünschen. Auch Herrn Georg Bauer von der Dreikönigsaktion möchte ich dafür danken, dass er den Kontakt zu Frau Dr. Wruss hergestellt und somit dieses Interview ermöglicht hat. Weitere Informationen zum Thema Albinismus in Afrika findest du unter www.hautarzt-wruss.at, schreibt sich WRUHS, der Homepage von Frau Dr. Malis Wruss, www.daktari.co.at, der Homepage von Herrn Dr. Christian Lennert, und kmpold.com, der Homepage von Herrn Magister Karl Martin Pold. Die Homepages www.un.org und www.wfd.de befassen sich ebenfalls mit diesem Thema sowie die Steiler-Mission unter www.lebenjetzt.com, der Verein Tumaini zu finden unter www.help-albinism.at und auch die Hilfsgemeinschaft der Blinden und Sehschwachen unter www.hilfsgemeinschaft.at. Die Musik, die du in diesem Beitrag gehört hast, stammt von Lazarus Chikwandali, einem Afrikaner mit Albinismus, der mit seiner Musik gegen Vorurteile gegenüber Menschen mit Albinismus kämpft. Zu hören sind seine Lieder auf YouTube. Das war ein Beitrag über Albinismus in Afrika und den Internationalen Albinismus-Bewusstseinstag. Sei gerne wieder dabei, wenn es wieder heißt News and Information in Between, die Sendung, die dazwischen funkt. Alles Liebe, eine schöne Zeit.

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2: Willkommen wieder bei Radio Afrika International, meine liebe Damen und Herren. Vor ein paar Wochen gab es hier in Wien ein Event namens Vinity Event. Das Team von Vinity war hier bei uns im Studio und hat einen beeindruckenden Eindruck hintergelassen. Deswegen haben wir heute uns entschlossen, noch einmal das Team zuzuhören. Viel Spaß!

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1: Banger appreciated jeder. Yeah, jeder course. Mag einen Song, wo er mitsingen kann und den er schon kennt. Aber die wirkliche Challenge ist darin, Songs, die man noch nicht kennt, gut rüberzubringen. Yeah. Und auch an eine Plattform zu bringen, weil das ist wirklich, wo quasi die Grundsteine der Kultur und der Musik sind wirklich da in den Songs, die jetzt nicht die meisten kennen.
0: Yes, bring the OGs.
1: Vor allem im Namen Vinity, bei der Ursprung haben wir immer mit dem Wort Unity rumgespielt.
2: Exactly.

0: welcome to another episode of
1: Radio Afrika.
0: Wow, das ist eine richtig gute Radiostimme.
1: Ah, danke schön.
0: Respekt. Ja, schön. Whitney und ich, Joshua, wir sitzen heute hier mit zwei der fünf MacherInnen von Vinity Events, Marc und Konrad. Vielen Dank, dass ihr euch Zeit genommen habt, dass ihr da seid.
2: Yes, yes. Danke für die Einladung.
0: Ja, ich würde sagen, wir diven einfach rein.
2: Yes.
0: Und tell us a bit, wer seid ihr? Was bringt euch heute her?
2: Yes, wie du schon gesagt hast, ich bin Marc zusammen mit
3: Konrad. Hallo.
2: Yes, wir sind hier, also wir wurden eingeladen für das Interview von euch beiden, von Whitney und dir, Joshua. Einfach nur ein bisschen mal über unser Event zu reden, was wir auf die Beine gestellt haben und was wir noch in Zukunft auf die Beine stellen wollen. Einfach auch nochmal das, also auch sehr dankbar, dass ihr uns diese Plattform bietet, um uns einfach nochmal vielleicht Leute zu erreichen, die wir noch nicht erreicht haben, weil wir in Zukunft einfach auch das größte oder das meiste Potenzial einfach ausschöpfen wollen und so viele Leute wie möglich erreichen wollen mit dem, was wir machen.
0: Das heißt, ihr werdet die größte Party in Wien? Habe ich das richtig gehört?
3: Hoffentlich.
1: Yeah, reach for the stars.
3: Aber ja,
2: wir sind ja, reaching for the stars.
0: Oder ja. muss vielleicht gar nicht die größte sein, oder? Vielleicht die
3: beste.
2: Yes.
3: Die
2: beste. Yes.
3: Oh na. Ja, wir sind eine Gruppe von fünf Jungs, sind alle in Wien aufgewachsen. Wir wollen uns einfach dafür einsetzen, eine schöne Community und ein Community-Feeling in der Clubszene erstmal zu erreichen und die Afrobeats-Kultur und generell auch Black People einzubinden und das alles auszuleben und eine Plattform zu schaffen, wo sich jeder wirklich wohlfühlen kann und ausleben kann auf Arten, wie sie wollen.
0: Whitney, hast du dazu eine Frage?
1: Ja, also es gibt ja schon mehrere Afrobeats-Event-Reihen in Wien, also bin ich neugierig. Was unterscheidet Vinity denn von denen?
3: In meiner Erfahrung von generell Club-Events, auch Afrobeats-Events in Wien, fehlt mir oft die Nähe, vor allem auch zu Veranstaltern, weil man geht oft in den Club rein und dann bekommt man nicht wirklich viel mit von woher kommt das, wie ist es zustande gekommen, wer hat das auf die Beine gestellt. Und das ist eben eine Nähe, die mir auch manchmal fehlt, weil ich gerne weiß, wer dahinter steht. Und deswegen setzen wir uns auch dafür ein mit unserem Awareness-Team, die immer im Club aktiv rumgehen werden. Wir haben auch einen Awareness-Tisch, Checkpoint,
2: Service Point,
3: wo immer ein paar von uns sein werden, falls irgendwas aufkommt, irgendwelche Fragen kommen, irgendwelche Probleme auftreten, wo man immer hinkommen kann. Wir begrüßen auch oben direkt bei den Türstehern auch, sind dort, damit alles der Einlass gut läuft. Wir wollen eben die Nähe schaffen, dass man weiß, wer hat das gemacht, dass man mitbekommt, okay, die sind wirklich froh, das auch für die Menschen zu machen und eben das zu feiern auch.
0: Das heißt, ihr seid als Orga-Team auch immer anwesend und sichtbar bei den Events.
2: Genau. Yeah.
0: Also es geht auch wirklich darum, euch so ein bisschen als Gastgeber zu positionieren oder wirklich so diesen Space als Konrad und Marc zu öffnen und zu halten.
3: Und Rest vom Vinity-Team ebenfalls
0: ja,
3: auch dazu.
0: Ja,
3: und eine Sache, die wir auch noch anbieten, was ich nicht so oft gesehen habe in Events, ist auch, wir haben die Stunde davor einen Tanzworkshop, wo man eben auch, falls man sich unwohl fühlt oder nicht ganz weiß, wie man jetzt zu Afrobeats tanzt oder generell sich unwohl fühlt, in großen Menschenmengen zu tanzen oder auch einfach interessiert daran ist, zu tanzen, kann man da hinkommen, ein bisschen auflockern, schon ein paar Leute kennenlernen, Spaß haben und ja.
2: Ja, ich sehe, also der Tanzworkshop ist eigentlich eh so das Spezielle an unserem Abend und es ist mehr als nur ein Tanzworkshop, es ist einfach so ein Come-Together, wir createn gemeinsam etwas und auch vor allem dieser Austausch eben, dass Leute sich eben kennenlernen können da auch und dann gemeinsam den Abend auch verbringen können, das ist eben auch nochmal so ein Keypoint.
0: Ja, ich habe das gelesen auch auf der Seite von U4, da habt ihr so eine kurze Beschreibung von den Tanzstunden, die am Beginn von euren Clubabenden stehen. Ich fand das ganz sweet, wie das dort beschrieben wurde. eine Einladung loszulassen, Hemmungen abzubauen und in einen gemeinsamen Flow zu kommen.
2: Genau.
3: Das beschreibt sehr gut. Ja. Kann man auch gleich weiter tanzend in die Nacht reinsteigen.
2: Sehr klar. Es ist dann ein fließender Übergang eigentlich in den Abend hinein.
0: Und ihr habt immer Leute, die diese Tanzstunden anleiten.
2: Genau.
0: Wer sind diese Leute?
2: Shoutouts an Cornelia, auch eine Bekannte von uns, die wir eben schon davor eben gekannt haben. Sie tanzt eigentlich schon seit Jahren, ist eigentlich ziemlich erfolgreich damit, hat auch eine ziemlich große Reichweite auf Instagram schon damit gemacht und tanzt, soweit ich weiß, auch für The Unity Dance, die eben auch eine sehr große Plattform eigentlich schon in Wien sind. Und ja, ist auch eine Freundin von uns. Und dadurch eben, dass wir mit das Ganze eigentlich als Freundesgruppe aufbauen, als Leute, die uns untereinander kennen, haben wir uns gedacht, dass sie eben perfekt dafür wäre. Und sie hat es beim ersten Mal auch sehr gut gemacht und den Leuten hat es auch sehr gut gefallen. Mhm. Und ja, sie macht es. Ist so für die Leute, die irgendwie Angst haben, dorthin zu kommen. So. Wir machen wirklich so, es sind easy Steps eigentlich, die man einfach so wirklich so zu den meisten Songs machen kann. Mhm. Tanzen, bewegen, einfach dieses Movement beibehalten.
1: Ja, ist richtig cool, richtig nice. Nochmal zu eben dieser Einladung, die ihr da bietet, so loszulassen und einfach so Hemmungen abzusetzen. Also als DJ selber habe ich ja generell so den Eindruck in der Clubszene in Wien, dass eben genau das ein Problem ist, dass Leute eben nicht diese Hemmungen loslassen können. Und da wundere ich mich, weil ihr habt ja schon euer erstes Event gehabt. Das war am 23. Oktober.
2: Ja, genau, ja.
1: Richtig cool. Ich bin beim DJ-Pult gewesen. Ich habe einfach so, ja, I did my little turning the knobs and all that stuff, right? Also wundere ich mich, wie für euch der Eindruck gewesen ist diesbezüglich. Like, haben Leute gut geflowt miteinander und so weiter? Like, wie war das?
3: Uns ist vorgekommen, dass es wirklich extrem gut lief und halt auch größtenteils problemfrei. Es gab keine Streitereien, Leute haben getanzt, gelacht, haben sich ausleben können und ich hatte wirklich nicht den Eindruck, dass irgendwer sich auch davor gescheut hat, loszulassen und auf der Tanzfläche sich ausleben zu können, weil ich habe jetzt nicht aktiv bemerkt, dass irgendwer zum Beispiel am Rand stand oder nur bei der Bar sich angeklebt hat. Und wir haben auch selber immer wieder den Aufwand gemacht, auf die Tanzfläche zu gehen, ein bisschen selber mittanzen, auflockern, Leute aufzufordern, nicht aufzufordern, aber was ist das richtige
0: Wort? Einzuladen.
3: Einzuladen, dankeschön. Dankeschön. Einzuladen, mit uns zu tanzen. Und das ging auch umso leichter, weil wir eben auch zwei super DJs hatten, die das für uns gemacht haben.
2: Yes.
1: Shout out to myself. Shout out to DJ Tua.
0: Whitney blushing. Ja, wie war dein Eindruck hinter dem Pult? Hast du die Leute richtig bouncen gesehen auf der anderen Seite?
1: Ja, also in manchen Momenten wurde es so richtig laut und ich schaue dann so rüber und denke so, okay, hold on. Okay, Konrad macht so einen Move und so, okay, also drumherum und like,
0: den wollen wir später noch sehen.
1: It was giving. Und neben dem DJ-Pult gibt es ja auch, wie nennt man das, so ein Pult, um die Lichter zu kontrollieren und so weiter. Yeah. Also habe ich auch immer wieder so reingeschaut, dass ich da so ein bisschen so extra Vibe schaffe mit ein bisschen Flashing Lights, ein bisschen Disco-Kugel da, dort so.
0: Yeah. Nebelmaschine.
1: Nebelmaschine. Richtig cool, richtig nice. Und das ist dann auch für die Leute, die das so missen, in den Club auch etwas Anregendes, um zur nächsten Mini-Party zu kommen, ne?
0: Ja, ich finde die Idee mit dem Tanzworkshop echt cool. Mir fällt ein anderes Format ein, das damit auch schon experimentiert hat. Also Party Call Jack hat bei ihren Partys auch am Beginn immer wieder so Opening-Workshops, wo es eben House Dance oder Hustle als Einstieg gibt und Leute einfach den Abend gleich mal mit viel Space und so ein bisschen eine Anleitung beginnen können, weil oft ist es, glaube ich, so ein bisschen, also gibt es mehrere Gründe, warum Leute vielleicht ein bisschen gehemmt sind. Vielleicht zum einen haben sie selber nicht so viel Tanzerfahrung oder fühlen sich in dem Space nicht so super sicher. Und zum anderen gibt es aber auch in den Styles dann jeweils irgendwie so Codes oder irgendwie bestimmte Moves, die jetzt bei Afrobeat besonders charakteristisch sind oder viel getanzt werden, was nicht heißt, dass man Afrobeats nur auf diese eine Art tanzen kann, aber es ist irgendwie so eine Szene, die da zusammenkommt, oder? Also Musik und Tanz reichen sich ja irgendwo auch die Hand und das auch als Teil des Clubspaces zu versuchen und zu unterstützen, ist ein cooler Zugang, finde ich.
2: Voll. Und nur aus Interesse, also die sind auch aus Wien oder? Also die Party and Jack oder wie heißt
1: die? Party Culture.
2: Oder Party Culture. Ich kenne die, kenn ich gar nicht eigentlich.
1: Die ist schon wie lange?
0: Ich glaube, sie hatten jetzt ihr sechsjähriges Geburtstagsjubiläum letztes Jahr, will ich meinen, genau.
1: Und okay, 6 Jahre.
0: Ja, also es ist so ein sehr stark in der House-Community verwurzeltes Event.
2: Nice.
0: Ja, also könnte auch interessant sein, dort mal vorbeizuschauen und zu sehen, wie das machen, sich auszutauschen. Ja, vielleicht. Ja, versuchen wir das gleich mal. Mhm. Ihr habt gesagt, Afrobeats ist ein wichtiger Pillar von eurem musikalischen Zugang auch. Gibt es vielleicht einen Artist, einen Track, den wir so reinstreuen könnten jetzt in die Sendung?
3: Da bist du besser als ich.
2: Da bin ich besser.
3: Marc kommt immer mit der Musik. Musik wünschen auch für die Posts und so.
2: Ja, voll, voll. Also es gibt, also mittlerweile Afrobeats ist ja auch so groß und auch schon halt ein bisschen auch kommerziell geworden eben. Und aber wenn ich jetzt ein OG, kann man das überhaupt zu Afro, so Premier Gao, kann man das überhaupt zu Afrobeat, das ist Afrobeat.
1: Premier Gao,
2: this is... Wouldn't you call it to Afrobeat? Nein, not Afrobeat, sondern Afrobeat.
1: No, I wouldn't call it Afrobeat. See, okay, it is West African.
2: Yeah.
1: It's not Anglophone West African though.
2: Uh-huh.
1: Aber es ist ein Staple, es ist ein cultural Staple.
2: Ja,
1: like.
2: Jeder kennt es, also es ist einfach ein Klassiker.
0: Und wo die Genre-Linien jetzt genau verlaufen, ist dann eh auch eine separate Discussion. Das ist ein Tune, den du feierst.
2: Ja, ich feiere es extrem. Ich bin doch auf African Party.
1: Und die Premier Gau und der Bagau.
2: Ja,
0: hilf mir mal, Whitney. Ja. Which one is it?
1: Die Magic System.
3: Das ist ja bei Afrobeats auch die Sache, dass man es schwierig als Genre definieren kann, weil es sich eben auch so viele verschiedene Arten auslebt und sich auch so anders entwickelt hat, eben aus Westafrika raus, dann noch in Kontakt gekommen mit anderen Kulturen auf der Welt, vor allem auch in der Karibik viel oder in der schwarzen Community in Amerika und auch in England, Frankreich, wo dann auch Einflüsse von British House reingekommen sind.
1: Mhm.
3: Dancehall, Hip-Hop, R&B.
1: Yeah. Shout out UK Funky.
3: es ist eine wunderschöne Sache. Es ist eine Fusion wirklich von so vielen verschiedenen Kulturen und es ist einfach eine Sache, die schwer auch als spezifische Genre zu deuten ist mit dem Überbegriff Afrobeats.
0: Ja, du sagst es. Es ist echt eine reiche Geschichte, über die wir gerne nach der Pause sprechen können. Ich finde, das ist ein super Teaser. Wir machen jetzt einen kleinen Cliffhanger und dann würde mich interessieren, wie ihr darüber denkt, über die Veränderungsgeschichte auch des Afrobeat, auch mit der zunehmenden Kommerzialisierung, wie du es angesprochen hast, Marc, aber auch zu den Einflüssen, die aus der Karibik kommen, welche Strömungen des Afrobeat euch da besonders begeistern, auch in eurer eigenen Party- oder DJ-Arbeit. Genau, wir haben auch noch gar nicht gehört, ob ihr selber hinter dem Text steht. Aber Marc hat zumindest jetzt mal einen Tune vorgeschlagen, der so an der Anfangszeit oder Vorläuferzeit vielleicht dessen, was man heute als Afrobeats kennt, steht.
2: Mhm.
0: Also wir spielen jetzt einfach mal Premier Gao.
1: Premier Gao.
0: Bitte, mach du die Ankündigung. Bitte.
1: Okay, also wir hören jetzt Premier Gao von Magic System.

0: Okay, wir haben aufgehört oder hat angeteasert eben eine Diskussion über, also eine nähere Diskussion über Afrobeats im Vergleich zu Afrobeat, der Werdegang davon, Influences etc. Nun, I am curious to know. Ach Gott, ich muss dich über die Sprache wieder einsetzen. Okay. Ich bin neugierig zu wissen, wie ihr so den Werdegang von Afrobeats in der letzten Zeit so wahrgenommen habt und vielleicht was für Strömungen für euch da richtig so interessant sind.
1: Okay. Soweit ich weiß, ist ja der Ursprung in Westafrika und Afrobeats hat sich aus Afrobeat raus entwickelt. Und meines Wissens nach ist das in den 60er Jahren durch Pioneer, durch Fela Kuti und ihre Band, speziell Namen, der mir nur einfällt, ist ihr Drummer. Tony Allen, vielleicht irre ich mich.
0: Nein, das stimmt,
1: Vielleicht irre
0: das
1: ich
0: stimmt,
1: mich.
0: das stimmt schon.
1: Ja, die das wirklich pioniert haben und Erfolg damit hatten und damit dann auch eben die West African Musik auf eine größere Plattform gebracht haben, weil sie in Kontakt mit US-amerikanischen Leuten kamen, haben sich dann auch mit den politischen Situationen dort befasst und auch in der Musik ausgelebt und den Übergang zu Afrobeats, wie wir es heute kennen, da weiß ich leider nicht sehr viel drüber. Ich weiß nur, dass das circa späte 90er, frühe 2000er begonnen hat und dann wirklich einen Boom hatte nachdem MTV eine Sendung in Westafrika begonnen hat auszustrahlen, soweit ich weiß. Ich kann mich vielleicht
0: Oh mein
1: irren.
0: Gott, wie heißt diese Sendung? Ich weiß
1: Das
0: nicht.
1: weiß ich leider
0: Oh
1: nicht.
0: mein Gott, ich schaue es nach.
2: Aber das wäre mal
1: Und
2: Material für
0: das
2: eine weitere
0: Geschichtsstudie. Und das
2: Geschichtsstory
0: die
2: zu
0: ganze
2: dem
0: Sendung gewidmet
2: Genre.
0: mit
2: Ja,
0: Afrobeat.
2: fix.
0: Like, uff.
2: Und
0: Oh
2: das,
0: yeah.
2: I'm gonna call you
0: Danke.
2: back here.
0: Danke.
1: Und der Begriff Afrobeats selber ist immer wieder umstritten. Einige Artists nennen es selber Afropop oder andere Begriffe. Afrobeats kommt, glaube ich, als Begriff aus England. Ja, und

0: Die Entwicklung ist so vielfältig, weil es wirklich einen, erst recht in den letzten Jahren, so einen Boom hatte und wirklich mit Künstlern wie Rammer und Burna Boy und jetzt auch neuesten Tyler wirklich zu einem Publikum gekommen ist, das komplett anders ist und wirklich sich weit verbreitet hat auf der ganzen Welt.
1: Obwohl Tyler definiert sich selbst nicht so als Afrobeats-Artist.
0: Ja,
1: Yes,
0: das war, daran wollte ich auch
2: stimmt.
0: noch anknüpfen. Tyler zum Beispiel nimmt südafrikanische Mittel wie die Amapiano-Style-Beats und singt aber auch mehr akzentfrei amerikanisch klingen zum Beispiel drüber und macht mehr R&B, Pop-Richtung, wobei viele Leute es immer noch Hand in Hand mit Afrobeats gehen sehen, was jetzt ja,
2: Ja,
0: eins ist.
2: Meinungen. Also ich meine, wenn ich in Playlists reinschaue, ist eigentlich Tyler immer wieder vertreten, wenn ich jetzt auf Afrobeats Playlist gehe. Und teilweise denke ich mir dann auch so, okay, ist es wirklich Afrobeats? Und dann denke ich mir aber wieder so, okay, was genau willst du jetzt als Afrobeats eben definieren? Und das ist eben so diese Sache halt, weil es ist einfach so breit gefächert, dass man, finde ich, jetzt nicht. Also teilweise kann man schon sagen, ob jetzt etwas Afrobeats ist, aber viel finde ich, kann man auch so diskutieren, streiten, beziehungsweise halt einfach so von sich selber aus jetzt, ob das einfach in die Musik passt, bis deine jetzt bezogen wieder auf Playlist, ob es in die Playlist passt oder nicht.
1: Wenn es da so um Definitionen geht, also viele Definitionen von Sachen, ne, entwickeln sich auch durch Missverständnisse. Also wäre für mich da dann die Frage, wenn jetzt Artists, die sich nicht selber als Afrobeats-Artists definieren, wenn diese in Playlists reingebracht werden und so weiter und Leute, die sich nicht im Herz von halt so Afrobeats in der Kultur rund um Afrobeats finden, das zu sehen und dann für sich da dann denken so, okay, Tyler ist Afrobeats und als Teil einer Dominanzkultur, so jetzt, die außerhalb von Afrobeats ist, sich diese Definition dann festigt. Ist das eine, die wir dann so, was ist das Wort dafür? Ist das dann eine, die wir so legitimieren wollen oder nicht, ne? Ist das eine Definition, die wir so hinnehmen wollen oder eine, wo wir eher dann so als Leute, die wirklich so näher an diesem Genre dran sind, wo die Hand das in die Hand nehmen wollen? Um zu sagen, wir definieren das klarer. Like, wie seht ihr das denn?
0: Ich sehe es jetzt wieder, weil wir beim Beispiel Tyler sind. Wie ich davor gesagt habe, sie hat eben bestimmte Aspekte von Afrobeats an eine andere Kultur und eine andere Szene gebracht, wo ich mir denke, wenn diese Verbindung immer getroffen wird, Tyler zählt als Afrobeats von denen, die zum Beispiel jetzt nicht mehr in der Szene drinnen sind, kann ich, finde ich, ich finde, das kann gut auch als Gateway gelten, wenn sie sich denken, okay, ich mag diese Aspekte von den Liedern, das und das steht raus und eben das, was, finde ich, in ihrer Musik raussteht, sind eben genau diese Aspekte von Afrobeats, dass Leute das dann eben als Gateway sehen können, vielleicht mehr da reinzusteigen, sich zu denken, okay, ich mag diesen Sound, woher kommt dieser Sound jetzt und dem dadurch dann reingehen und ob sie sich so als Afrobeats-Künstlerin definiert oder nicht, ist auch eine komplizierte Sache, weil wenn man sich von dem letzten Album zum Beispiel habe ich ein paar Tracks gehört und sie hatte da wirklich ein paar so, nicht Classic, aber Richtung Amapiano-Vibes mit lauter DJs und ganzen Sound. Und wenn man das dann macht und sagt, ich identifiziere mich aber nicht so, obwohl ich auch solche Musik dann trotzdem rausbringe, ist es sehr schwammig, weil als was identifiziert, also das, ich weiß nicht, was sie gesagt hat, wie sie sich identifiziert als was für Musikerin. Aber ich finde, es ist auch eine schwierige Frage, weil sind wir in einer... das ist eine schwierige Frage. Right. Das ist auch eine gute Frage. Ich weiß nicht, ob wir sie jetzt als nicht Afrobeats abschreiben können, wenn sie eben auch so viele Elemente aus dieser Kultur noch benutzt und selber auch da rauskommt, soweit ich weiß. Und
1: ja, wie strikt wollen wir damit sein, ne?
2: Ja, das ist die Frage, ja.
0: Wie strikt können wir damit sein, ist auch die Frage, weil sind wir die sagen können, okay, du bist nicht Afrobeats, aber diese Person schon, weil ihr benutzt vielleicht dieselben Mittel, aber die andere sagt, sie sieht sich als Afrobeats-Künstlerin, aber die andere nicht. Können wir dann sagen, okay, das nehmen wir so hin, auch wenn jetzt dieselben Elemente benutzt wurden und sie denselben Ursprung haben zum Beispiel? Ist es legitim dann zu sagen, wir schneiden sie davon ab und sagen, es ist nicht legitim, Afrobeats? Ich weiß nicht, ob wir in der Situation sind, das so strikt sagen zu können.
1: Naja, das eine ist Dialog mit Worten, das andere ist Dialog mit Musik. Ne?
0: Ja.
1: Wo wir jetzt so deep darüber reden, ob Talias als Beispiel Afrobeats ist oder nicht. Trotzdem ist es ein African Sound.
2: Yeah.
1: Und der hat seinen Platz in Afro-Clubs und auch bei Vinity, ne?
2: Yes, du sagst es hier.
3: Ja, was sind so Strömungen aus dem Afrobeats-Bereich, die euch besonders begeistern? Was spielt ihr gerne, wenn ihr an so einem Abend hinter dem Deck steht?
2: Also in erster Linie eigentlich das, was die Leute halt hören wollen. Also vor allem, ich sage mal einfach Banger.
3: Klassiker. Zutat.
2: Die einfach weit verbreitet sind, vor allem auch auf Social Media funktionieren, die man einfach kennt, die, wo eben die Leute dann eben vor allem nochmal eingeladener sind, mitzutanzen, mitzumachen, weil es eben ein sehr bekannter Song ist, den halt dann mehrere Leute aufgeschnappt haben und eben auch mehrere Leute kennen könnten. Aber eben auch einfach diese alten Roots, so P-Square, dass man sowas einfach nicht zum sowas auch beibehält. So, dass ich finde, wenn man das, einfach diese Kombination aus dem New Style, bisschen sogar Western angepassten Afrobeats mit einfach in Kombination mit OG Afrobeats. Also ich mag diese Kombination einfach sehr gern.
0: Und was ich auch sagen muss, wir stehen vielleicht hinterm Pult, aber nicht als DJ, sondern als Veranstalter. Und deswegen, ja, sage ich, ich finde auch, Whitney zum Beispiel bei unserem letzten Event, fand ich das wirklich cool, dass du auch mehr die Underground- und nicht so bekannte Szene angegangen bist und nicht nur Banger appreciated jeder. Yeah, jeder mag einen Song, wo er mitsingen kann und den er schon kennt, aber die wirkliche Challenge ist darin, Songs, die man noch nicht kennt, gut rüberzubringen, genau, und auch an eine Plattform zu bringen. Weil das ist wirklich, wo quasi die Grundsteine der Kultur und der Musik sind wirklich da in den Songs, die jetzt nicht die meisten kennen. Und weil da eben auch einfach nur mehr sind. Und deswegen finde ich das auch wirklich wichtig, dass das in den Clubs ist, weil das freut mich dann auch immer, wenn ich dann einen Song höre, wo ich mir denke, okay, den kenne ich nicht, der klingt auch nicht so Mainstream, aber man kann dazu tanzen und er kommt im richtigen Moment und er ist einfach gut. Und deswegen, ja, ich finde, Banger sind wichtig, Oldschool ist wichtig, aber auch die Underground-Sachen interessieren mich persönlich sehr viel, weil das einfach auch ein Sound ist, den man vielleicht nicht kennt, auch aus der Richtung. Ja.
2: Ja, voll.
1: Ja. Ja, da sage ich Danke zu, dass meine Bemühungen da so anerkannt wird. Weil für mich als DJ ist wirklich wichtig, dass ich den Leuten Musik vorstelle, wo sie noch nicht wissen, dass es so der new favorite Song sein wird oder sowas, ne? Oder auch besonders mit Vinity finde ich es wichtig. Also mit dieser Einstellung komme ich halt in den Club und dann stehe ich hinter dem DJ-Pult, dass ich den Leuten wirklich eine breite Palette an Afro-Sounds vorstelle. So, like, this is Afro. This is Afro-Sounds. This is Afro-Beats. This is Kuduro, Ndombolo, Amapiano, Gom, Three-Step. Like, all das hat Afrika musikalisch zu bieten. Das möchte ich den Leuten auch so vorstellen, dass I want to challenge the people, challenge their ears to something new, something spicy, something nice, you know?
2: Ja, deswegen halt auch als Vinity, wir wollen ja einfach alle gemeinsam mit dem Event, mit dem Namen Vinity wachsen. Deswegen haben wir auch eben DJs genommen, uns für vor allem eben für Goddess Gwitten entschieden und Tiwa einfach entschieden, weil sie, vor allem Tiwa eben als Newcomerin, einfach auch nochmal das sein kann, was sie gerne spielen möchten. Und wir geben doch gar nicht so strikte Vorgaben den DJs. Also wir lassen die machen und sie liefern auch einfach ab. Yes.
1: Ja, das ist auch important und gut, dass, dass ihr Newcomerinnen, dass ihr auch Newcomerinnen so diesen Space auch gibt, sich musikalisch auszubreiten und einfach zu präsentieren, was sie zu bieten haben. Ne?
0: Ja, es freut uns auch, das machen zu können, als selber Newcomer-Event.
1: Genau.
0: Weil wir sind ja selber Newcomer und das mit Newcomern dann gemeinsam zu machen, ist nochmal eine doppelte Freude.
2: Exakt.
0: Und nochmal anzuknüpfen mit der vielleicht unbekannteren Musik und jetzt mehr challenging und einfach auch ein bisschen eine andere Afro-Musik reinbringen, die in den verschiedenen Events vielleicht nicht oft zu hören ist, ist auch passend für unser Event, weil wir auch eben uns ein bisschen anders präsentieren wollen als die meisten Club-Events. Deswegen geht das perfekt Hand in Hand. Ja.
1: I agree. Yes.
3: Ja, hören wir da doch nochmal rein vielleicht in den neuen Spicy Sound, wie du ihn genannt hast. Das, was Underground ist und aber eigentlich viel mehr gehört werden sollte. Gibt es Artist-Tunes, die dir einfallen, Whitney? Die du zum Beispiel beim letzten Event gespielt hast, wo du die Hörer, Hörerinnen auf dem Dancefloor so ein bisschen herausgefordert hast?
1: Also jetzt in Bezug auf Afrobeats finde ich es richtig cool, was Leute aus der nigerianischen Diaspora in the UK machen, ne? Beispielsweise dieses Genre namens Alte, das da ziemlich groß wird, und da gibt's Artists so wie Crosentino, Odunsi, The Engine, Dila. Dila, oh my god.
0: Muss ich mitschreiben.
1: Es ist Zeit, was von Dila anzuhören, oh my god.
3: Yeah, let's go.
1: Mach mal Patience Osoko bei Dila.
3: Patience Osoko.
1: Patience Osoko bei Dila.
3: Danke.
1: Gino Bambino und Tenny.

0: feel something.
1: Patience Ozokwa.
0: Ozokwa.
1: Ozokwa.
0: Great actress, great Nollywood actress.
1: Oh, wirklich? Sie ist auch Nollywood-Schauspielerin?
0: Ja. Oh, also der Song ist halt so nach ihr genannt.
1: Ah, okay.
0: Benannt. Okay, coole Tidbits zur History von Afrobeats. Also wie ich so den Werdegang vom Afrobeat so im Kopf habe, ist, also so 60er, 70er, wo du angefangen hast, ja, so ein bisschen Kombi mit so Ghana Highlife, right?
2: Ja. Yeah.
0: Und dann in den 70ern Fela Kuti so als so zentrale Figur von Afrobeat, aber natürlich nicht im Alleingang. Es gab auch so Artists wie King Sonny Ade, King Sonny Ade und hey, Kwe, what's the name of this man? Okay, kommt mir nicht.
2: Weißt du, aus welchem Land?
0: Aus Nigeria. It is what it is, ja. Also ja, mit Zentralfigur Fela Kuti, aber nicht nur im Langan, zum Beispiel noch King Sonny Ade. Und zu der Zeit war Afrobeat nicht nur so ein Genre, so zum ja, reinhören, leisurely genießen und so. Das war ja auch verbunden mit einer sehr politisch geladenen Zeit in Nigeria. Nicht lange nach Nigerias Unabhängigkeit von Großbritannien und diese Dichotomie so zwischen Nigeria so als postkolonialer Staat, der sich nicht so sicher ist, okay, wollen wir weiterhin so westliche Ideale so leben und durchleben oder wollen wir mehr so unsere Identität als Afrikaner wirklich mehr ausleben, ne? Und da muss ich ehrlicherweise sagen, es gibt für mich so einen Gap dann, wie Afrobeat gewesen ist in den 80ern, 90ern so. Aber dann genau Anfang des 2000er, and shit, I was born in 2000. Da habe ich dann so Afrobeats wahrgenommen, because like shit, ich konnte ja nicht, ich war ja auf der Welt vorher. Und da war für mich Afrobeats sehr verbunden auch mit einem sehr hörbaren Einfluss von den USA und Rap dort. Da nehme ich einen Rapper so wie Ice Prince, später noch Science Student, das Olamide, right? Die Bunch, auch P-Square früher, yeah. Bracket. Also da finde ich, dass so Rap ein zentraler Teil gewesen ist von Afrobeats zu der Zeit. Und dann auch so ein bisschen der Rumspielerei mit Attitude und einfach, my God, Femile bei Cass ist für mich mein Lieblingsbeispiel davon. Von den Anfängen so von Electronic Music und Auditing specifically in Afrobeats. So
3: also lustig, da so Spaß. Ja, dann in 2010ern
0: finde ich diese westlichen Einflüsse immer noch ziemlich hörbar, ne? Da kamen dann Leute rein in die Szene, so wie Wizkid, Burna Boy, später auch Tiwa Savage, ne? Mit Tiwa Savage und Burna Boy weiß ich, dass diese deren formativen Jahre halt in Großbritannien verbracht haben, auch da teilweise probiert haben, Musik zu machen, bevor sie dann wirklich ihre Base gewechselt haben zu Nigeria und dort dann, they had their take-off with music there. Oh, this is a long yapping session that I just started here, my God. Mhm. Also mal da das. Und würde sagen, so Mitte 2010er gab es dann auch mehr Collaborations auch mit westlichen Artists.
4: Ja. Wizkid und Drake auf One Dance.
0: Oh my gosh.
4: Das, ja, wo,
0: das war so ein richtiger Boom. Oh my God, ja, Cultural to Drake.
4: Oder Location. Oder viel UK. Ich habe das Gefühl, in den letzten Jahren jetzt ist der Shift mehr von den USA auf England rübergegangen, wo Burner Boy immer wieder mit Jay Huss gearbeitet hat.
0: Stimmt.
4: Oder mit Dave immer wieder, Skepta auch immer wieder zu sehen auf Afrobeats Tracks. Ja, dass es mehr in Verbindung mit England war, als mit den USA in den letzten Jahren, kam mir so vor. Einfach nur von Zusammenarbeit her.
0: Nein, eher bestimmt, ja. Weil ein Großteil der nigerianischen Diaspora, die in Europa ist, ist ja auch in England.
2: Ja.
0: Shout out my Yoruba people.
1: Ja, und haben so quasi über das Mittelmeer zwischen den Kontinenten eine große Verbindung und viel Zusammenarbeit, viel Ideenaustausch, der stattfindet. Also Leute, die in die Diaspora gehen oder in der Diaspora geboren sind, sind ja auch eben in dieser Weise sehr stark verbunden, auch mit Nigeria und mit der nigerianischen Kultur und dem, was dort aktuell passiert, jetzt an dem Beispiel von Afrobeats auch, wo dann ganz neue Kreationen und einzigartige Styles auch entstehen können. Vielleicht nutze ich das jetzt als Überleitung zu meiner Community Question.
0: Ich würde so gerne eine Free-Flowing Conversation einfach nur dedicated to Afrobeats haben, aber anders one.
1: Yeah, no, happy to do that. Heute sind wir mit den Boys von Vinity hier und insofern finde ich es schön, auch noch ein bisschen mehr zu erfragen zu eurem Event und zu dem Space, den ihr aufmachen wollt. Ihr habt zu Beginn gesagt, euch geht es auch sehr viel darum, Gemeinschaft zu fördern und stärken hier in Wien und dass euch persönlich in der Wiener Clubszene so ein bisschen ein Space gefehlt hat, der sich wie ein Zuhause oder wie so ein privater Raum fast angefühlt hat, wo man sich kennt und wo man die VeranstalterInnen kennt und wo man irgendwie weiß, okay, dort kann man hingehen und es sind Leute da, die korrekt sind oder mit denen man Spaß haben kann. Also wie wichtig ist dieser Gemeinschaftsgedanke in eurer Event-Tätigkeit und was sind so Spaces in Wien, wo ihr vielleicht schon Gemeinschaft fühlt und wo so Funken davon vielleicht schon da sind?
5: Ja, also grundsätzlich wollten wir einfach weg von diesem, du gehst in den Club, um dich zu zeigen oder um irgendwas zu präsentieren, sondern mehr hin, zu dem du gehst vor Ort, raus und triffst einfach Leute und hast mit denen eine echt nice Zeit gemeinsam. Und das geht irgendwie alles, eigentlich, was wir schaffen, Hand in Hand. Also dieses gemeinschaftliche Tanzen, Dance-Workshop, dadurch entsteht dann diese gemeinschaftliche Community, dass wir vor Ort präsent sind, dass wir mit den Leuten, unter den Leuten tanzen, dass wir nicht hinter dem DJ-Pult so die ganze Zeit stehen. Einfach auch nochmal zeigen, dass wir selber eigentlich Teil der Party sind, dass nicht die Party uns gehört, sondern dass wir Teil der Party sind.
4: Auch eine Sache einfach ist, wir wollen das Community-Feeling durch verschiedenste Arten zusammenbringen. Vor allem im Namen Vinity. Bei der Ursprung haben wir immer mit dem Wort Unity rumgespielt.
5: Exactly.
4: Haben wir immer mit Unity rumgespielt. Dann was, wie können wir es nennen? Vibes. Was sind Wörter, die man in Clubs beim Tanzen hören will? Keine Ahnung. Yeah. Vibes, vielleicht Unity. Okay, Unity. Und dann kommt auch die Frage auf, was ist Unity? Unity ist zum Beispiel für mich, zum Beispiel, man kann nicht eine Zusammenfügung haben ohne viele kleine Einzelteile. Deswegen wollen wir auch immer zum Beispiel junge, schwarze Newcomer, DJs dazu holen oder
5: Fotografen,
4: alles Leute, ja. Tänzerinnen. Und auch dieses Event haben wir auch eine kleine musikalische Surprise. Wir haben eine Live-Saxophonspielerin reingeholt, die Musik begleiten wird, was wir auch wirklich cool finden. Und ja, und das ist auch wieder einfach ein Baustein in dem, was wir kreieren wollen. Nicht nur im Arbeitsverhältnis ein Community-Feeling, obwohl das vor allem auch wichtig ist, dass im Arbeitsverhältnis ein Community-Feeling dazukommt, dass dann auch vielleicht die BesucherInnen sehen, hey, ist ja voll cool, eine Saxophonspielerin, begleitet die DJs, komm ich hin, vielleicht trifft man sie dann auch am Dancefloor, vielleicht wer weiß, einfach, dass man sich wirklich wohlfühlen kann, auch Spaß haben kann und dass auch die Musik jetzt nicht nur vom Laptop kommt, sondern dass man auch in echt dann ein bisschen einen Bezug dazu haben kann von einer Live-Spielerin. Und eben auch, wie gesagt, dass wir uns persönlich auch viel einbinden wollen und deswegen eben immer präsent sind, beim Awareness-Team dabei sind und uns auch viel auf unserer Instagram-Page Vinity auf Instagram.
5: Nee, Vinity_Events.
4: Vinity Events auf Instagram. Bitte reinfolgen. Dass wir uns da eben auch schon zeigen im Vorhinein, dass man uns vielleicht dann auch möglicherweise erkennt, wenn man es gesehen hat.
1: Und ja, dass ihr ein Gesicht habt einfach.
5: Ja, ja. Exactly. Ja.
4: Ja. Ja.
1: Okay, schön. Okay, ja, vielen Dank.
3: Ja, danke schön. Ja,
4: danke, dass wir hier sein durften. Danke, yes. Dass wir reden durften.
5: Danke an euch auch, ja.
4: Danke, dass wir das Vinity-Team uns alle fünf repräsentieren durften.
5: Ja, nochmal Shoutout Artu, Shoutout Nico, Shoutout Didi. Auch an seine Band Hidden Gems. Hört's auf jeden Fall rein, zahlt sich aus.
3: Shoutout Tiwa.
5: Shoutout Tiwa auf jeden Fall auch.
4: Cornelia.
5: Shoutout Cornelia.
4: Tiffany und Tiffy, unsere...
5: Tiffany, unsere Saxophonspielerin. Shoutout Miracle, unser Fotograf.
1: The list goes on.
4: Einen großen Dank und Shoutout an alle, die uns helfen und geholfen haben, exactly. Dieses Event auf die Beine zu stellen und weiter wachsen zu lassen.
1: Nice. Konrad, von dir noch einen Musikwunsch to wrap it up.
4: Jetzt.
5: Ich glaube, ich weiß, was von dir kommt.
4: Ja?
5: Thames. Thames.
1: Was hast du heute in der Früh als erstes aufgedreht?
4: Ja. Was habe ich heute in der Früh als erstes aufgedreht? Ist eine schwierige Frage. Oh. Ich höre so viel Musik. Das ist eine gemeine Frage. Ich bin da immer ganz überfordert, wenn man sowas von mir...
3: No, real
5: the same.
4: Ja? Okay, ja, stimmt. Ja? Das war mein Sommersong letztes Jahr, das muss ich hinnehmen. Ligali von Ashake. Es ist ein bisschen mehr Mainstream, aber es gefällt mir trotzdem irrsinnig. Dann haben wir auch schon ein bisschen was von allem. Dann, ja, haben, stimmt, wir,
5: haben, wir alles.
4: Dann haben wir genau, was wir auch besprochen haben, was wir in einer Nacht gut finden. Wir haben...
5: Banger.
4: Wir haben die Banger, wir haben
5: den Underground.
4: Und wir haben die Oldies, die Classics. Die
1: OGs, ja, stimmt.
5: Classics.
1: Alle drei Stationen. Okay, nice. Ja, hier ist Ligali von Ashake. Okay.

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2: Im Studio Andreas Lechner. Im Krieg zwischen den USA und dem Iran schürt Vermittler Pakistan weiter Hoffnungen auf den baldigen Abschluss eines Friedensabkommens. Iran-Korrespondentin Rosa Lyon, wann ist nun mit einem Abkommen zu rechnen?
3: Pakistans Premierminister Shehbaz Sharif postet im Internet, ein Abkommen zwischen dem Iran und den USA werde voraussichtlich innerhalb von 24 Stunden abgeschlossen sein. Die elektronische Unterzeichnung des Abkommens werde nun vorbereitet, gefolgt von Gesprächen kommende Woche. Bisher hat keine dieser Ankündigungen eines bevorstehenden Durchbruchs gehalten. Diese Woche war die Waffenruhe von mehreren Seiten mehrmals gebrochen worden. Irans Außenminister Abbas Araghchi sagte gestern, dass die Bedingungen für das Ende des iranischen Atomprogramms in den 60 Tagen nach der Unterzeichnung des jetzigen Abkommens ausgearbeitet werden sollen. Die USA scheinen sich den iranischen Forderungen stark anzunähern.
2: Die Sozialdemokraten in Salzburg haben seit heute mit Peter Eder einen neuen Parteichef. Eineinhalb Jahre nach dem Rücktritt von David Egger-Granzinger ist AK-Präsident Eder beim 44. Landesparteitag mit 95,3% der delegierten Stimmen in St. Johann im Pongau zum neuen SPÖ-Landesvorsitzenden gewählt worden, berichtet Andreas Heyer.
4: In der Salzburger SPÖ herrscht Aufbruchstimmung. Nachdem man bei den letzten beiden Landtagswahlen jeweils das historisch schlechteste Ergebnis eingefahren hat, will man mit dem neuen Landesparteivorsitzenden Peter Eder zurück in die Landesregierung.
5: Denn dieses Land braucht eine Systemänderung auf allen Ebenen. Und die Sozialdemokratie in Salzburg mit ihrer Geschlossenheit wird dafür einstehen und dafür kämpfen.
4: Damit meint Eder konkret etwa den Ausbau von Tageszentren, mobiler Pflege, ganztägiger Kinderbetreuung und den Bau von 1.000 geförderten Mietwohnungen pro Jahr, um leistbares Wohnen zu ermöglichen. Zuspruch für sein Programm gibt es heute auch vom SPÖ-Bundesparteivorsitzenden Vizekanzler Andreas Babler.
6: Und wo der Schuh drückt, dort ist die Sozialdemokratie nicht ein Pflaster, sondern da ist die Sozialdemokratie die richtige Schuhnummer. Und genau das sind wir, die richtige Nummer, die große Nummer für Salzburg, damit dieses Land wieder besser wird.
4: Die nächste Landtagswahl in Salzburg findet im Frühjahr 2028 statt.
2: Trauer und Fassungslosigkeit herrschen heute im Innviertel in Oberösterreich. An einer Schule in Taufkirchen an der Pram im Bezirk Schärding hat ein 29-jähriger Lehrer seine Kollegin in der Schulbibliothek getötet. Daniela Dahlke in Linz, Hintergrund soll verschmähte Liebe gewesen sein.
7: Der Mittelschullehrer soll sich in seine 28-jährige Kollegin verliebt haben. Immer wieder habe sie ihm gesagt, dass sie kein Interesse habe. Ein Paar seien die beiden nie gewesen. Es habe keine wie auch immer geartete Beziehung gegeben. Seit einem Monat soll die Frau jetzt einen neuen Freund gehabt haben. Die Polizei geht davon aus, dass Eifersucht Hintergrund der Tat gewesen sein könnte. Die Lehrerin wurde mit einem Dolch und einer Schusswaffe getötet, bevor der 29-Jährige Suizid begangen hat.
2: Und wie geht es nach dieser fürchterlichen Tat an der Schule weiter?
7: Vor der Schule erinnern jetzt schon Kerzen und Blumen an die junge Frau. Die Schule wird am Montag geöffnet sein, ist entschieden worden. Den Lehrkräften und auch Schülerinnen und Schülern werden Krisenhelfer und auch Schulpsychologen zur Seite gestellt. Schon gestern Abend ist mit einer Krisenintervention begonnen worden. Morgen beraten Schule, Gemeinde, Bildungsdirektion und Krisenhilfe dann über die weiteren Schritte. Dann werden auch die Eltern informiert. Eine geplante Sportwoche, an der die Lehrerin teilnehmen hätte sollen, die ist bereits abgesagt.
2: Berichtet Daniela Dahlke. Heute zu Mittag sind zehntausende Menschen zur Regenbogenparade auf den Ring in Wien gepilgert. Die Parade hat heuer bereits zum 30. Mal stattgefunden unter dem entsprechenden Motto Sichtbar seit 1996, berichtet Katharina Pawlowski.
8: Die Parade ist die größte Demonstration für die Rechte von lesbischen, schwulen, bisexuellen, transgender, intergeschlechtlichen und queeren Menschen in Österreich. Alljährlich ist sie ein buntes, schrilles und eben auch politisches Fest. Auch heuer wieder führte die Route auf dem Ring gegen die Fahrtrichtung. Um 15 Uhr hielt der Paradenzug, um eine Schweigeminute für die Opfer von Ausgrenzung und Hasskriminalität einzulegen. Am Abend findet am Rathausplatz die Pride Celebration mit Auftritten der zwei Song-Contest-Gewinner JJ und Conchita statt.
2: Das waren die Nachrichten und damit zum Wetter.
9: Der Samstag klingt trocken und häufig sonnig aus. Die Quellwolken in der Osthälfte werden weniger. Morgen mischen bald auch wieder dichte Wolken mit, der wechselhafte Wettercharakter bleibt. Die Sonne zeigt sich also nur zeitweise und von Tirol und Kärnten bis ins Burgenland bilden sich im Tagesverlauf ein paar Regenschauer und Gewitter. Im Südosten sind am Nachmittag dabei Hagel und Sturm möglich. Sonst wird es ähnlich windig und die Höchstwerte reichen von 18 Grad im Mühlviertel bis 28 Grad in Kärnten. So viel zum Wetter von Simon Köldorfer.

0: in der Evolution des Menschen. Denn es sind zwei Aspekte, die dort zusammenwirken. Der eine ist, dass die absolute wie auch die relative Gehirngröße einfach, ich sage jetzt einen simplen, nicht ganz passenden, aber gut verständlichen Vergleich, wie bei einem Computer mit einer großen Festplatte, mehr Leistung ermöglicht. Und die zweite Frage ist, wozu diese Mehrleistung, wenn doch so mancher Lehrer und manche Lehrerin den Schülern vorgeworfen hat, sie verwenden ihren Kopf gar nicht so, wie sie ihn verwenden könnten. Also das Lernen offensichtlich doch ziemlich schwerfällt und Schwierigkeiten bereitet. Und da setzt eben dann das andere Bündel von Fragen an, wo stecken die Vorteile für ein großes, eigentlich auf die Säugetiere bezogen, übergroßes Gehirn und wie konnte im Verlauf der Entwicklungsgeschichte des Menschen dieser Weg zu dem übergroßen Gehirn zustande kommen? Warum ist, anders ausgedrückt, nicht einfach der Mensch als Ganzes größer geworden, hat Gorilla-Dimensionen angenommen, dann hätte er auch einen großen Schädel und könnte viel denken, was die Gorillas aber offenbar nicht so hinkriegen. Sonst wären nicht sie die Gefährdeten, vom Aussterben bedrohten, sondern wir kleineren Menschen wären das.
1: Der Mensch. Warum wir wurden, was wir sind. Diagonal zur Person Josef H. Reichholf, Zoologe und Evolutionsbiologe.
2: Peter Waldenberger und Erich Klein wünschen zwei spannende Diagonalstunden über diesen deutschen Bestsellerautor, der uns, wir geben es zu, mit seiner Art zu sprechen und zu schreiben, gefangen genommen hat. Wir entführen Sie also heute in den Kosmos dieses faszinierenden Evolutionsbiologen. Sie werden Textpassagen hören, eine längere, eine Expeditionsreportage mit Reichholf vom Zusammenfluss des Inn und der Salzach. Zudem über Biber, Schmetterlinge, Schwäne, Bonobos, Gorillas und Antilopen. Über Kolonialismus, Viren, Sex und Allergien. Außerdem Bemerkungen zur Ökologiebewegung und wir werden schließlich sozusagen dem Homo Reicholfensis begegnen.
3: Der Mensch, einst als Krone der Schöpfung bezeichnet, ist in Misskredit geraten. Sprach man früher gerne vom aufrechten Gang als zentraler Eigenschaft des Menschen, die auch als Ideologie herhalten konnte, ist heute eher vom ökologischen Fußabdruck zu hören. Das klingt fast so gut wie Erbsünde. Kurz, der Mensch ist ein Mängelwesen, bei der Geburt unfertig. Inter feces et urinam nascimur. Zwischen Fäkalien und Urin erblicken wir das Licht der Welt, hieß das klassisch. Es gibt hier aber noch ein größeres Problem. Der Kopf muss bei der Geburt durch die Enge des Beckenrings und wird dabei enorm gedrückt.
4: Das Baby wird früher geboren als bei unserer Primatenverwandtschaft und zwar in einem Zustand, der einer Frühgeburt entspricht. Aber einer besonderen. Denn zu früh, weil viel zu wenig entwickelt, kommt das Körperchen zur Welt. Das Köpfchen, das unproportioniert groß aussieht, passt aber durch den Geburtskanal. Die Vorverlagerung der Geburt wirkt deswegen so genial als Lösung des Dilemmas, weil sie damit eine besondere nachgeburtliche Gehirnentwicklung ermöglicht. Anderen Primaten oder Säugetieren fehlt eine solche. Bei der Geburt haben wir eine für unsere Körpergröße ziemlich normale Gehirngröße. Nachgeburtlich verdreifacht sie sich jedoch rasch und wächst weit über die Größe hinaus, die bei unserer Primatenverwandtschaft üblich wäre. Aber der Rest des Körpers ist noch so wenig entwickelt, dass das Neugeborene eine hilflose Frühgeburt darstellt. Erst nach etwa einem Jahr erreicht das Menschenbaby einen Zustand, in dem die anderen Primatenkinder geboren werden. Das Neugeborene kann sich noch nicht wie ein neugeborener Schimpanse an die Mutter klammern. Ihr Fell erleichtert den Griff, der erstaunlich fest ist und langsam.

0: erhält. Primatenbabys können sich kurz nach der Geburt schon selbst festhalten, während Menschenbabys gehalten und getragen oder in geeigneter Weise gelagert werden müssen. Durch die frühe Geburt verlagert sich bei Menschen rund die Hälfte der Entwicklung, die üblicherweise im Mutterleib stattfindet, nach draußen.
1: Josef H. Reichholf wird im April 1945, kurz vor Ende des Zweiten Weltkriegs, in Niederbayern geboren. Er studiert Biologie, Chemie, Geographie und Tropenmedizin und wird zum Pionier in Sachen Ökologiebewegung. Weitere Tätigkeiten und Funktionen: Präsidiumsmitglied des WWF Deutschland, Leiter der Wirbeltierabteilung der Zoologischen Staatssammlung München und an der dortigen TU Professor für Ökologie und Naturschutz. Vielfach ausgezeichnet und prämiert wurde Reichholf zu den wichtigsten Naturwissenschaftlern Deutschlands gezählt. Der besonnene, bisweilen auch höchst streitbare Naturforscher ist auch ein exzellenter Naturschreiber. Die Deutsche Akademie für Sprache und Dichtung hat ihm den Sigmund-Freud-Preis für wissenschaftliche Prosa verliehen. Begonnen hat alles nahe der deutsch-österreichischen Grenze in einem kleinen Ort am Inn.
2: Das ist genau der Bereich, in dem der untere Inn auch besonders naturreich ist, mit viel Auwald, der Fluss ist groß. Und als ich in dieses Dorf hineingeboren worden war, das war unmittelbar am Kriegsende, kann man sagen, in den letzten Kriegstagen, da habe ich natürlich vom Krieg nichts mitbekommen, aber die logische Folge war, dass in diesem kleinen Dorf mit damals nicht einmal 1000 Einwohnern nahezu keine Kinder meines Alters vorhanden waren. Das heißt, ich war sehr frühzeitig darauf angewiesen, selber die Welt, die Umwelt zu entdecken, was bedeutete, dass ich hinaus in die Auen und an den Fluss ging und dort Natur kennenlernte. Ich war nicht, um es anders auszudrücken, abgelenkt durch Gleichartige und Gleichaltrige, die anderes im Kopf hatten, Fußballspiel und so weiter. Wir hätten im Dorf nicht einmal eine Fußballmannschaft zustande bekommen. Und dieses Interesse traf glücklicherweise eben mit einer sehr reichhaltigen Natur zustande, in der auch zum Beispiel Schädel von Hasen oder Füchsen rumlagen, weil die aus irgendwelchen Gründen ums Leben gekommen waren und dann zerlegt wurden, sodass man als forschender Junge diese Schädel finden konnte. Und dann lag natürlich der Vergleich nahe, beziehungsweise das Extrem, das drängte sich auf. Wie kann es sein, dass doch offensichtlich ganz clevere Tiere wie Füchse, Rehe, Hasen so ganz anders gebaute Schädel haben als der Mensch? Und dass beim Menschenschädel dieser Stirnteil, also die Gehirnmasse offensichtlich, das Entscheidende war in der Formgebung und nicht der Schnauzenteil, mit dem man kaut, beißt oder sonst was macht, auch so manchen Unfug. Und das sind so vielleicht noch kindliche Erfahrungen gewesen, die zu Überlegungen führten und die dann irgendwo im Verborgenen weitergewirkt hatten. Und später, als eben dann das ernsthafte Interesse an der Biologie erwacht war, konkrete Fragen aufgeworfen hatten, die sich mit den ersten Kontakten mit Fachzeitschriften, damals war der Kosmos, war meine Hauszeitschrift, und da las ich halt über Evolution. Ich kaufte mir ein erstes Buch über Evolution und las mit großer Begeisterung Alexander von Humboldt. Draußen wartet das Abenteuer, war das kindgerecht ausgearbeitete Buch über seine Reise nach Südamerika. Und das prägte, das wirkte im Verborgenen nach, bis es dann tatsächlich so weit war, dass ich selber sagen konnte, ich möchte an den Amazonas, ich möchte nach Südamerika, und es klappte.

Das sind Klänge, die wir 2019 im Amazonasgebiet am Rio Negro, 2 Bootstunden von Manaus entfernt, aufgenommen haben. Die Indigenen, die sie spielen und hier leben, gehören nicht zu einem Volk. Sie kommen aus dem ganzen Amazonasgebiet hierher. Die einen haben ihr Land wegen der Brandrodungen an die Agrarindustrie verloren. Die anderen sind vor Drogenkriminalität an der kolumbianisch-brasilianischen Grenze geflohen. Hier gibt es einen friedlichen Platz zum Leben und Arbeit.

0: Ausgrabungen aus einer möglichen Zukunft. Der Zoologe Josef H. Reichholf über den Menschen.
1: In Mein Leben für die Natur, auf den Spuren von Evolution und Ökologie, zieht Josef Reichholf Bilanz über sein Forscherleben. Er erinnert an seine unzähligen Reisen in alle Welt und rollt noch einmal die Fragestellungen nach den großen Zusammenhängen auf. Fragen, die mit der minutiösen Betrachtung eines Totenkopfs, den der 14-Jährige aus der Hinterlassenschaft eines Arztes bekommen hatte, begannen. Prunkstück seines Laboratoriums, das der Jugendliche in einer engen Dachbodenmansarde eingerichtet hatte, war ein echter Menschenschädel.
2: Oft hielt ich ihn in Händen, strich über seine Rundungen, unter denen das Gehirn gewesen war, oder sah mir Munddach und Rachen an. Gedanken darüber, was für ein Mensch das gewesen sein mochte, wenn ich dem Schädel in seine leeren Augenhöhlen schaute, machte ich mir wahrscheinlich nie. Die Nasenöffnung sah am wenigsten gut aus. Sie wirkte beschädigt, war aber, wie ich später bemerkte, ganz in Ordnung. Dass einige Zähne fehlten, störte am wenigsten bei meinen Betrachtungen, wie so ein Menschenschädel gebaut ist und wie stark der Gehirnschädel die Gesamtform bestimmt. Ganz anders sahen die Schädel von Mäusen und Hasen aus, die ich schon recht gut kannte. Fast ganz Schnauze waren sie, mit wenig Gehirnschädel. Beim Menschenschädel verhalten sich die Anteile genau umgekehrt. Sogar die größte Öffnung, der Mund, scheint nicht so stark nach vorn gerichtet zu sein wie die beiden Augenhöhlen. Diese verleihen dem Kopf weit mehr Gesicht als der Schnauzenteil, der andere Säugetiere so sehr prägt.
1: Reichholf begann über das Okzipitale, das Hinterhauptbein, nachzudenken, das sich ähnlich stark nach hinten und unten wölbt wie bei den Vögeln, die den Kopf auch oben haben. Und bald rückten aber andere Totenköpfe ins Zentrum seines Interesses. Bei der Kartoffelernte findet er die Puppe eines Totenkopfschwärmers, die er zu Hause sorgfältig auf Torfmull bettet. Nach 2 Wochen geschieht das Wunder. Aus der gelben Raupe mit bläulichen Schrägstrichen wird ein Schmetterling.
2: Eines Abends um die Mitte des Monats passierte das Erhoffte. Die Puppe zuckte, platzte auf und ein Totenkopfschwärmer kroch langsam daraus hervor. Anscheinend war er ganz in Ordnung. Auf dem Rücken zeigte sich die kleine gelblich-helle Zeichnung, die allerdings nur mit viel morbider Fantasie an einen Totenkopf erinnert.
1: Der Forschergeist ist endgültig geweckt. Der Totenkopfschwärmer wird sachgerecht mit Äther getötet und für die eigene Sammlung präpariert. Schmetterlinge werden auch zu einem der ersten Forschungsgebiete des jungen Biologen Josef Reichholf. Was waren die entscheidenden Momente seines Forscherlebens zum Evolutionsbiologen?
3: Also der Weg war eigentlich gar nicht so weit und die Anregungen, die fließen, wie eigentlich überall in der Biologie, ganz automatisch zusammen, weil sich die verschiedensten Prozesse ja in den unterschiedlichsten Formen des Lebens wiederholen oder auf gleiche Grundprozesse zurückführen lassen. Das heißt, wenn ich mich mit der Frage, wie es dazu kommen konnte, dass Schmetterlinge, diese Luft- und Lichtwesen, sich dem Lebensraum Wasser anpassen, dass Raupen von ihnen und andere Teile ihres Lebens bis hin zur Verpuppung und zum Schlüpfen des Falters unter Wasser ablaufen, dann sind das Evolutionsvorgänge, Anpassungen an einen Lebensraum. Und diese Vorgänge, diese Prozesse, die sind grundsätzlich überall gleich. Ob es Anpassungen an Wüsten sind, an das Leben im Hochgebirge, ans Leben im Meer und genauso im Prinzip, wie dann aus bestimmten Tiergruppen heraus bestimmte Lebensformen zustande kommen, etwa wie aus Dinosaurierverwandten Vögel werden konnten, das hat mich selbst ganz unmittelbar interessiert und fasziniert, wie die Vogelfeder entstand, bis hin eben dann zum Menschen, wie aus Menschenaffenverwandten die zweifellos sehr ähnlich sozusagen einer Mischung der heutigen Gorillas, Schimpansen und Orang-Utans geähnelt hatten, der Mensch entstehen konnte. Der ist nicht vom Himmel gefallen als eigenständiges Wesen, sondern der hat Vorfahren, die, je weiter man zurückgeht, immer Menschenaffen ähnlicher werden und schließlich sich nicht mehr unterscheiden lassen. Und dass das Prozesse sind, die nicht durch Brüche zustande kommen, durch Sprünge, sondern durch kontinuierliche Prozesse in der Evolution, die man verstehen kann, die man nachvollziehbar machen kann, das ist dann das eigentlich Spannende. Und ich sage das jetzt so flapsig, wenn man sich mit der Evolution der Vogelfeder befasst, dann ist man auf dem Gleis, das auch dazu führt, die Evolution des menschlichen Gehirns und damit des Menschen verstehen zu wollen oder es zumindest zu versuchen, es zu verstehen.
1: Um die Evolution des Menschen nachzuzeichnen, sind unendlich viele Verbindungen aus den unterschiedlichsten Wissensgebieten herzustellen. Von der Chemie und Physik bis zur Geologie und Biologie. Vom großen afrikanischen Grabenbruch ist in Reichholfs Buch Mensch die Rede, vom Golfstrom und der Trennung von Atlantik und Pazifik, von Vulkanausbrüchen, die die Savanne fruchtbar machten, bis zur Tsetse-Fliege. Es ist wohl unbändige Neugier nötig, um all das zu erklären.
3: Alles erklären zu wollen, ist natürlich vermessen, das ist klar. Aber ich hatte das Glück, dass ich sehr viel reisen konnte in meinem Beruf. Bin mit Ausnahme der Antarktis in praktisch jeden Kontinent gekommen und erlebte damit selbst auch die unterschiedlichen Lebensbedingungen und die Gemeinsamkeiten. Wenn man Amazonien kennengelernt hat, dann kriegt man den Unterschied zu Afrika besonders augenfällig serviert. Amazonien ist die Region der Erde, die, wenn man von der Antarktis absieht, wo es einfach an Wärme mangelt, an lebenswichtigen Grundstoffen den größten Mangel hat. Und trotzdem ist es der artenreichste Kontinent Südamerika und Amazonien die artenreichste Region in diesem Kontinent. Wie passt das zusammen? Wie kommt so etwas zustande? Wie kann man, um es an einem Beispiel auszudrücken, am Rio Negro nachts nackt auf dem Boot schlafen und die nachtkühle Nacht genießen, ohne von Mücken zerstochen zu werden, während das gleiche in weiten Teilen Afrikas verheerend wäre. Da würde man fast mit Sicherheit sofort Malaria bekommen. Das sind dann Schlüsselerlebnisse, die darauf verweisen, dass nicht nur das, was jetzt im Vordergrund ist, die Vielfalt der Vögel, der Frösche, der Insekten in Amazonien, sondern dass im Hintergrund der Mangel sehr viel erklärt von dieser Fülle. Und umgekehrt, die an mineralischen Nährstoffen insbesondere viel reicheren Regionen produktiver sind, aber dann eben auch voll mit Parasiten, mit Krankheitserregern. Dass also die Fülle unter Umständen mehr Gefahren mit sich bringt als der Mangel. Und dieses Wechselspiel von Mangel und Fülle in erdgeschichtlicher Hinsicht erklärt dann mehr oder weniger ganz von selbst die Impulse, die notwendig waren, um größere evolutionäre Veränderungen voranzubringen. Und dann landet man bei der Dynamik der Sahara, die nicht immer Wüste war und doch immer wieder Wüste geworden ist, den Wechsel der niederschlagsreichen Phasen in Afrika, Regenzeiten im ganz ausgedehnten Sinne und Trockenzeiten, die dann zum Beispiel eben den Tsetse-Gürtel schrumpfen oder wieder anwachsen ließen und die Dynamik in der afrikanischen Natur verursachen. In Amazonien ist im Vergleich dazu fast nichts passiert. Da sind die Regenwälder zwar ein bisschen geschrumpft in den Trockenphasen, aber da ist keine Savanne mit Großtieren entstanden wie in Afrika. Und in Südostasien

0: Das ist Musik von Francis Bébé, remixed. Er war Musiker, Komponist, Schriftsteller und Journalist aus Kamerun. Er ist 2001 verstorben. Und er stand für die Verbindung von traditioneller afrikanischer Musik mit modernen Instrumenten und Elektronik. Darf als einflussreicher Pionier afrikanischer Weltmusik gelten. Sein wichtigstes Musikwerkzeug war das Sansa, das Daumenklavier. Forest Nativity Extended Version aus dem Jahr 2025.
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1: Forest Nativity Extended Version von Francis Bebé aus Kamerun.
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1: Und hier ist eine kurze, aber einprägsame Auswahl von Josef Reichholf Büchern.
2: Eine kurze Naturgeschichte des letzten Jahrtausends.
3: Schildert die historischen Veränderungen und Entwicklungen im zweiten Jahrtausend unserer Zeitrechnung und was sie für den gegenwärtigen Zustand besagen. Geschichte läuft nicht unabhängig vom Naturgeschehen und dieses wird maßgeblich auch von humanhistorischen Entwicklungen beeinflusst. Unsere Zeit ist ein Produkt dieser Vergangenheit. Auch in der Natur, die für die Menschen im 19. Jahrhundert sehr hart gewesen war, aber auch verklärt vom romantischen Denken. Auf dieses stützt sich der Naturschutz von heute.
2: Warum die Menschen sesshaft wurden? Das größte Rätsel unserer Geschichte.
3: Behandelt die Ursprünge von Ackerbau und Viehzucht und wie diese das Leben der Menschen und die Natur veränderten. Beispielhaft geht daraus hervor, dass am Beginn neuer Entwicklungen in aller Regel nicht die Not steht, sondern der Überfluss. In der Kultur wie auch in der Natur, in der Evolution.
2: Warum wir siegen wollen. Der sportliche Ehrgeiz als Triebkraft in der Evolution des Menschen.
3: Gehört zum Wesen des Menschen, der in seiner Entstehung und in seinen besonderen Leistungen nur als Läufer und Nomade zu verstehen ist.
2: Rabenschwarze Intelligenz.
3: Dreht sich um die intelligentesten der Vögel, die Rabenvögel. Ihre Fähigkeiten sind phänomenal. Sie gelten ebenso als Vögel der Weisheit wie der Hexen. Und Jäger schießen sie zu zigtausenden in der falschen Hoffnung, damit dem Niederwild und den Singvögeln Gutes zu tun. Die Fehleinschätzungen seitens der Jäger kommen nirgends so deutlich zum Ausdruck wie bei der Bekämpfung der Rabenvögel. Das Buch ist in vielen Auflagen erschienen und löste heftige Kontroversen aus.
2: Der Tanz um das goldene Kalb. Der Ökokolonialismus Europas.
3: Fasst zusammen, wie die als konventionell bezeichnete industrialisierte Landwirtschaft Luft, Boden und Gewässer belastet, die Arten- und Biotopvielfalt vernichtet und Hauptverursacher der Abholzung von Regenwäldern ist, weil auf diesen Flächen Futtermittel für die Stallviehhaltung bei uns erzeugt werden. Diese Landwirtschaft trägt stärker zur Zunahme der Treibhausgase in der Atmosphäre bei als der Kraftfahrzeugverkehr. Die Politik in Deutschland, in der EU und auch in Amerika ist bemüht, die privilegierte Sonderstellung der Landwirtschaft weiter aufrechtzuerhalten, zum Schaden für die Dritte Welt und unsere Natur.

Es kommt darauf an, die Schönheit der Natur zu retten, meinte Josef Reichholf einmal in einem Interview. Doch damit ist noch längst nicht alles gesagt. An jeder Stelle dieser Natur lasse sich zupacken und schon ergeben sich immer neue Fragen. Unüberhörbar ist Reichholfs Begeisterung und Erklärungslust in seiner Beschreibung des tropischen Urwalds. Genauer gesagt, eines sogenannten Naturwunders an der Grenze zwischen Brasilien und Argentinien. Die Studienstiftung des deutschen Volkes hatte den Forschungsstipendiaten 1970 für ein Jahr nach Brasilien geschickt.

Die Szenerie ist atemberaubend. Mit ohrenbetäubendem Getöse stürzen die Wassermassen des Iguazu in die Schlucht. Gischt steigt in Wolken auf. Sie hüllen alles ein in triefende Nässe. Ein Regenbogen steht über dem Teufelsschlund der Hauptschlucht, in die der Fluss zu verschwinden scheint. Von schmalen Uferpfaden und von Stegen aus kann man auf sie hinabschauen. Die Wasserfälle des Iguazu sind die wohl schönsten überhaupt. Iguazu bedeutet großes Wasser in der Sprache der Guarani-Indianer, die einst hier im südostbrasilianischen Bergland lebten. Groß ist dieses Wasser wirklich. In der Regenzeit des Südsommers stürzen gut 5000, bei starkem Hochwasser über 7000 Kubikmeter pro Sekunde in die Tiefe. Der Iguazu bietet Natur der Extraklasse, auch für tropische Verhältnisse. Über fast 3 Kilometer Breite erstrecken sich die Wasserfälle. Flach, hufeisenförmig, zerteilt von zahlreichen Inseln, greifen sie um die Schlucht herum, in die dieser Nebenfluss des noch viel gewaltigeren Paraná hinabstürzt. Palmen ragen von den Felswänden auf. Bambusgebüsch und anderes frisches Grün stehen im steten Sprühregen. Über den Fällen kreisen große Vögel. Schwarze, breitflügelige Rabengeier und dunkelbraune, langflügelige Truthahngeier. Papageien kreischen, wenn sie zu Paaren oder in kleinen Gruppen vorüberfliegen. Bunte Tukane schwingen sich in Bögen an den von Lianen behangenen Rändern von Wald und Buschwerk entlang. Ihr Flug wirkt wie zu sehr belastet von den übergroßen Schnäbeln. Die hochstehende Sonne erzeugt auf dem wirbelnden Wasser ein geradezu verwirrendes Spiel von Lichtern und beständig schwankendem Glitzern. Allmählich wurde es Abend. Unmerklich zunächst, weil die Sonne hier auf 26 Grad südlicher Breite, also nur wenig südlich des Wendekreises des Steinbocks, sehr steile Bögen macht. Dann aber sank sie tropenschnell. Die Gischt über der Schlucht flammte golden auf. Neben dem großen Regenbogen über den Hauptfällen entstanden an den Seiten mehrere kleine. Und da geschah es. Ein schlanker Vogel, schwarz und etwas größer als eine unserer Schwalben, löste sich aus der milchig-goldenen Gischtwolke, schoss geradewegs auf die Wasserwand vor mir zu und weg war er. Das ging so schnell, dass ich nicht folgen konnte. Er tauchte nicht wieder auf, weggerissen von der Strömung und zerschmettert in der Tiefe, dachte ich. Es kreisten ja beständig Raben- und Truthahngeier über dem schäumenden Wasser am Fuß der Fälle. Den kleinen Vogelkadaver würden sie aber wohl nicht beachten. Ihre Suche galt den großen Fischen, die vom Sog erfasst worden waren und sich nicht mehr daraus befreien konnten. Zu weiteren Überlegungen kam ich nicht, denn nun sausten Dutzende, Hunderte der schwarzen Vögel heran und als ob sie Massenselbstmord begehen wollten, verschwanden sie in den Wasservorhängen. Da es so viele waren, die angeflogen kamen, konnte ich durchs Fernglas erkennen, dass es Segler waren. Greisensegler ist ihr deutscher Name. Er nimmt Bezug auf ihre wissenschaftliche Bezeichnung Cypseloides senex. Der Artname senex bezieht sich auf den grauen Kopf, der jedoch nur deutlich wird, wenn man die rasend schnell fliegenden Verwandten unserer Mauersegler aus der Nähe betrachten kann. Oder ein Präparat davon in einer wissenschaftlichen Vogelsammlung in Händen hält. Mit alt oder gar greisenhaft hat das, wie ihre Flugkünste zeigen, nichts zu tun. Vielleicht brauchen diese Segler, die von den Brasilianern Schwalben der Wasserfälle genannt werden, diesen hellgrauen Kopf bei ihrer äußerst ungewöhnlichen Nistweise. Denn was ich an jenem Abend fast starr vor Staunen erlebte, ist Teil ihrer für sie ganz normalen Lebensweise. Vielleicht brauchen diese Segler, die von den Brasilianern Andorinhas de Cachoeira, Schwalben der Wasserfälle genannt werden, diesen hellgrauen Kopf bei ihrer äußerst ungewöhnlichen Nistweise. Denn was ich an jedem Abend fast starr vor Staunen erlebte, ist Teil ihrer für sie ganz normalen Lebensweise. Was sie taten, war nichts anderes, als ihren Schlafplatz anzufliegen, nämlich die Felswand hinter den Wasserfällen.
Dort klammern sie sich mit ihren kleinen, sichelförmigen Krallen der kurzen Füße an die Felsen und verbringen dicht an dicht und ohne sich zu rühren die 12 Nachtstunden bis zum nächsten Morgen. Dann lösen sie sich aus der Starre. Sie fahren die im Schlaf gesenkte Körpertemperatur wieder auf normale Leistung hoch, schütteln sich vielleicht kurz und werfen sich hinein in die Wasservorhänge. Diese reißen sie zwar ein Stück in die Tiefe, aber nach Bruchteilen einer Sekunde kommen sie wohlbehalten wieder frei und fliegen hinaus zur Jagd nach Fluginsekten über den Wäldern und Savannen. Ist dieses Nächtigen hinter den Wasserfällen schon staunenswert genug, so geschieht hier schier Unglaubliches bei der Fortpflanzung. Die Greisensegler bauen nämlich auch ihre Nester in die Felsnischen hinter den Wasservorhängen, bebrüten darin ihre Gelege und ziehen die Jungen groß. Dann heißt es, täglich vielfach das Wasser zu durchfliegen, um die mit Speichel zu Bällchen geformten Kleininsekten, die sie aus dem sogenannten Luftplankton erbeutet haben, an die hungrigen Jungen zu verfüttern. Sind diese ausgewachsen und zum Ausfliegen bereit, müssen sie sich zu ihrer ersten richtig aktiven Lebenstätigkeit vom Nest mit Schwung ins Wasser stürzen und danach sogleich versuchen, Luft unter die Schwingen zu bekommen. Das ist ihr Jungfernflug. Was für eine Lebensweise, stellt man nicht nur als Biologe bewundernd fest. Und es drängt sich die viel größere Frage auf, wie denn so eine Lebensweise zustande kommen konnte. Was in aller Welt mag eine Vogelart, die als Angehörige der Segler ausgeprägter als alle anderen Vögel in der Luft lebt und sich im Flug sogar paart, dazu veranlasst haben, ausgerechnet die Felsnischen hinter den tropisch-südamerikanischen Wasserfällen zum Nisten und zum Nächtigen zu benutzen?

Musik vom Brasilianer Egberto Gismonti. Sein Album Danza das Cabezas ist 1977 bei ECM erschienen. Gemeinsam mit Naná Vasconcelos aufgenommen. Brasilianische Rhythmen, improvisierte Klanglandschaften, Jazziges, Folkiges und indigene Klänge zusammengeführt zu einem Meilenstein der brasilianischen Avantgarde.

0: Die Wasserfälle des Iguazu, über die da eben erzählt wurde, sind 2011 in die Liste der 7 Weltwunder der Natur aufgenommen worden. Die eben gehörte Beschreibung stammt aus »Mein Leben für die Natur«. Der Literaturkritiker Dennis Scheck hat Reichholfs Lebens- und Arbeitsbeschreibung als Buch bezeichnet, das, Zitat, »die Welt neu sehen lernt und das einen wieder zum Staunen bringt«. Der Naturforscher aus Bayern machte während seiner Reisen durch zahlreiche Länder Südamerikas aber auch eine entscheidende Erfahrung. Natur verändert sich. Natur ist überall im Werden. Und es veränderte sich auch seine eigene Sicht auf die Ökologie, die Reichholf zufolge den Haushalt der Natur oft als allzu statisch versteht. Seinem Anliegen, Naturschutz in die Köpfe der Menschen zu bringen, hat das keinerlei Abbruch getan.
1: Wehe uns, die wir in den gemäßigten oder kalten Regionen unseres Globus geboren wurden und aufgewachsen sind. Wir allein sind die Bösen, die die Erde mit ihrem ökologischen Fußabdruck belasten. Doch nicht hier, sondern in den Tropen und Subtropen wurden seit den 1970er Jahren Entwicklungen in Gang gesetzt, welche die Natur der Erde global am meisten beeinträchtigen. Dort entstand ein globaler Neokolonialismus, der sein noch national gebundenes Vorbild aus dem 19. Jahrhundert mit umfangreicherer und dauerhafterer Vernichtung von Lebensgrundlagen weit übertrifft. Die große Zerstörung der Tropenwälder setzte ein mit der Umstellung der Weide auf Stallviehhaltung in Europa. Sie ist auf den Import von Futtermitteln aus Übersee angewiesen. Und das zunehmend, seit bei uns mit der zweiten großen Umstellung auf erneuerbare Energien anstelle von Nahrungsmitteln Biomasse zur Energiegewinnung erzeugt wird. Was ich in Brasilien seit 1970 erlebte, stellte den Anfang dar. Mitte der 1980er Jahre brannte bereits Mato Grosso, brannten die Tropen weltweit. Nicht um Brot für die Welt zu erzeugen, sondern Soja für hochgradig mit Steuermitteln subventioniertes Stallvieh. Lamentiert wurde jedoch weit mehr über die gigantischen Stauseen, die Brasilien und China bauten, und über die größte Eisenerzmine Granji Carajás oder die Goldgruben, in denen Menschen am Ende des 20. Jahrhunderts genauso sklavisch schufteten wie einst im Silberberg von Potosí in Bolivien, zur Zeit der spanischen Eroberung und der Ausbeutung der Gold- und Silberschätze der Anden. Nadelstiche waren und sind das im Vergleich zur neuen Massenvernichtung der Tropenwälder durch den euroamerikanischen Kolonialismus, der mit Fug und Recht als Ökokolonialismus gebrandmarkt wird. Doch nicht einmal der internationale Naturschutz wollte sich da einmischen. Man pflegte, wie in Deutschland der Nationale, lieber die alten Feindbilder von Industrie, Verkehr, Straßenbau und Siedlungstätigkeit. Weil hier wie überall in der Welt das Land als grün und gut gilt, die Stadt aber als schlecht, gleich einem Krebsgeschwür, wie es Konrad Lorenz ausgedrückt hatte in seinem Spätwerk 8 Todsünden der zivilisierten Menschheit.
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3: Der Gleichgewichtszustand der Natur gerät durch das Zutun des Menschen aus dem Gleichgewicht. Es kommt aber auch auf die zeitliche Perspektive an, aus der Phänomene beobachtet und beschrieben werden. Gehen wir ein Stück näher und stellen wir Professor Reichholf einige Fragen, die wir schon immer stellen wollten. Systematisch-unsystematische Fragen nach dem Menschen, nach dem Homo Reicholfensis sozusagen. In seinem jüngsten Buch »Mensch – Evolution einer Spezies« plädiert Reichholf dafür, die Menschen so zu nehmen, wie sie sind und nicht, wie sie sein sollten.
1: Menschen sind Zweibeiner mit aufrechtem Gang, ziemlich großem rundlichem Kopf und weitgehend nackter Haut. Mit diesen drei Merkmalen ließe sich der Mensch von anderen Lebewesen, insbesondere von den Menschenaffen, unterscheiden. Grundsätzlich, aber nicht absolut.
0: Reichholf vertritt drei Kernthesen. Erstens, den Menschen gibt es nicht. Zweitens, die Natur des Menschen ist wirkmächtiger als ihr Geist. Und drittens, die Gegenwart ist ohne die Vergangenheit nicht zu verstehen und Zukunft ist deshalb auf längere Sicht nicht zu planen.
4: Jetzt ist dieser Mensch geboren unter Schmerzen und er findet sich in der afrikanischen Savanne. Ein frühes Kapitel in Ihrem Buch heißt Marathonläufer. Wir beginnen als Neugeborene nicht gleich zu laufen, aber menschheitsgeschichtlich oder vormenschheitsgeschichtlich muss dieses Wesen sich einmal aufrichten. Es muss gehen lernen und es muss laufen lernen. Was ist die Bedeutung des Laufens?
5: Also die Bedeutung des Laufens lässt sich in eine Behauptung fassen. Der Mensch ist von Natur aus Nomade. Das heißt, das sesshafte Verweilen an einem oder an einigen wenigen Plätzen ist die Ausnahmesituation. Menschen in ihrer ganzen Entwicklungsgeschichte bis in die jüngere Vergangenheit waren immer hinter ihrer Nahrung, ihren Lebensmöglichkeiten her, zu Fuß, weitestgehend darauf angewiesen, dass sie gut zu Fuß blieben, und sie mussten deswegen ihren Körperbau darauf einrichten, bei der Aufrichtung des Körpers auf eine möglichst ungehinderte zweibeinige Fortbewegungsweise. Das bedeutete für die Frauen insbesondere engstehende Beine, einen engen Geburtskanal, weil nur dadurch, bei den Männern gilt es jetzt auch, das schüsselartige Becken die inneren Organe trägt und verhindert, dass die sozusagen am Po ausgedrückt werden, was der Fall wäre, wenn der Beckenring zu groß wäre. Das bloße Aufrichten auf die Hinterbeine zur Fortbewegung hätte aber nur Kurzstrecken gehen oder laufen ermöglicht, dann wären der Körper, die Muskulatur und auch das Gehirn, ganz wesentlich und wichtig, überhitzt worden, weil sehr viel Energie notwendig ist, um den Körper zu bewegen.
4: Was der Neandertaler gesprochen hat, wissen wir nicht. Aber eine wesentliche Voraussetzung für die Möglichkeit zu sprechen und Sprache überhaupt zu entwickeln, ist ein Körperteil, der jetzt nicht besonders bedeutsam erscheint, aber es tatsächlich ist, der Kehlkopf. Was hat es mit dem auf sich?
5: Der menschliche Kehlkopf ist ein ganz interessantes und merkwürdiges Phänomen, wenn ich das so nennen darf, weil er nämlich eigentlich an die falsche Stelle gerutscht ist. An die falsche Stelle, das ist wirklich so gemeint, denn wir können uns verschlucken. Würde er, wie bei anderen Säugetieren, auch bei den Schimpansen und Gorillas hoch genug oben ansetzen, käme diese Überkreuzung von Luftröhre und Speiseröhre nicht zustande und das Verschlucken würde nicht auftreten, das ja durchaus auch manchen schon das Leben gekostet hat. Aber mit dem Abstieg des Kehlkopfes wurde unser Mund- und Rachenraum ein viel besserer Resonanzraum, der von den Stimmbändern mit Tönen gefüllt und von der Zunge und den Mundstellungen moduliert werden konnte zum artikulierten Sprechen. Das kann jeder selbst ausprobieren. Wenn er aus dem normalen Sprechen, was ich jetzt mache, den Kopf senkt, dann verschwindet die Sprache allmählich und sie kommt wieder, wenn ich den Kopf hebe. Und jede Sängerin weiß, sie muss aus voller Brust, wie es heißt, heraussingen, also den Kopf heben, den Kehlkopf möglichst weit absenken, dann bekommt sie die Vielfalt und die Klangfülle der Töne zustande. Und das versetzt uns dann eben auch zu etwas wiederum sehr Problematischem im menschlichen Leben, nämlich zur Entwicklung individueller Tonäußerungen, zusammengefasst als Sprache, die wir nicht haben als ein allgemeines Phänomen, sondern die Sprachfähigkeit, die Sprachen sind verschieden.

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1: Der nächste Moment in diesem Mensch, die Haut. Sie haben das Kühlsystem erwähnt. Was ist denn zur Haut zu sagen? Da gibt es noch so eigenartige Phänomene wie, wir müssen uns anziehen, weil sonst würden wir uns dauernd verkühlen. Es wäre zu kalt. Möglicherweise gibt es aber andere Regionen, wo dem nicht so ist. Eigenartigerweise gibt es Haare. Haare sind in allen möglichen feministischen Theorien gerade ein unglaubliches Thema. Was ist denn zu dieser äußeren Erscheinung des Menschen zu sagen?
2: Nun, die Haut ist, so sagt man es ziemlich flapsig, das flächengrößte Organ des Menschen. Das ist so natürlich richtig. Was ist aber gemeint damit? Unsere Haut hat drei Hauptfunktionen, die man getrennt betrachten muss und die ich hervorzuheben habe. Die erste Hauptfunktion ist, dass sie uns in die Lage versetzt zu schwitzen und damit unser Innenleben entsprechend zu kühlen. Wir haben so viele Schweißdrüsen auf der Haut in so dichter Packung, dass wir tatsächlich für das beste Kühlsystem unter Säugetieren, äußere Kühlsysteme, eine Luftwasserkühlung verfügen. Wäre unsere Haut mit einem dichten Fell bedeckt, ginge das nicht. Wer mit Pferden Umgang hat, der weiß, wenn Pferde ins Schwitzen kommen, die gehören zu den wenigen, die dann eben auch auf großen Körperflächen schwitzen können, dann ist eine gewisse Vorsicht geboten. Die Pferde haben eine Eigenschaft mit uns gemeinsam, sie sind Langstreckenläufer, können lange durchhalten und deswegen auch das ideale Reittier oder die ideale Kombination Mensch und Pferd. Das ist der eine Bereich. Der zweite Bereich ist, die Haut ist außerordentlich sensibel. Und das ist sehr, sehr wichtig, weil die größte natürliche Gefahr, die den Menschen in allen Kulturen mit Ausnahme von den Polarregionen drohte oder immer noch droht, nicht Löwe und Co. sind, sondern Insekten, Stechmücken, Stechfliegen, die Krankheiten übertragen. Wir müssen reagieren können, möglichst rechtzeitig genug, wenn ein Insekt gelandet ist, um es zu verscheuchen oder totzuschlagen, weil davon eben permanent eine höchst gefährliche Infektionsmöglichkeit ausgegangen ist und viele Regionen global gesehen in den Tropen und Subtropen unbewohnbar waren, auf Dauer oder zumindest zu gewissen Jahreszeiten, wenn die Insekten aktiv waren. Und der dritte Bereich ist die Haut als Signalfunktion für die Menschen untereinander. An der Haut lässt sich, mit Verlaub gesagt, ohne künstliche Maßnahmen mehr ablesen, als vielen Menschen angenehm ist. Nicht nur das biologische Alter oder die Inanspruchnahme, die in der Haut ablesbar wird, sondern auch über die Verletzungen, über die Art, auch bei den Hellhäutigen das Ausmaß der Bräunung, wie viel Zeit im Freien bei der Arbeit sie verbringen mussten. UV-Strahlung war langfristig gesehen immer auch ein Risiko für eine nackte Haut. Dadurch wurde die Haut auch zu einer Art von Sexualsymbol und nackte Haut zu zeigen, wurde in manchen Religionen, in manchen Kulturen unanständig, weil es unter Umständen den daran interessierten anderen Menschen zu viel Auskunft gegeben hatte. Dass das schlimme Konsequenzen haben konnte, das zeigte sich insbesondere bei den südamerikanischen Indianern in Amazonen und anderen Gebieten, wo die Missionare dann Hose und Hemd einführten und die Frauen insbesondere, aber auch die Männer dann an allen möglichen Krankheiten starben, weil der natürliche Hautschutz nicht mehr funktionierte, weil das Nacktsein verboten wurde. Und das ist etwas, was wir in der Regel nicht bedenken oder wahrhaben wollen. Wir sind ja von unserer Natur her nicht nur nackt geboren, sondern auch weitestgehend nackt geblieben. Erst als die Menschen die Tropen- und Subtropenregionen verlassen hatten, wurde nachts oder zu entsprechenden Jahreszeiten Kleidung notwendig, um den Körper warm zu halten. Es gab Zeiten, wo die Männer auch in unglaublicher Art und Weise mit Kleidung schwelgten. Und manche Männer tun das heute noch und nennen das dann ihren Ornat.
1: Die Kehrseite der Mode ist, sage ich jetzt mal, die Zivilisationskrankheit. Wenn wir den Körper durchgehen, warum haben wir denn dauernd Rückenschmerzen?
2: Ja, das sind mehrere Schwachstellen in unserem Körperbau, die uns zu schaffen machen. Die Rückenschmerzen sind ein sehr häufiges, weit verbreitetes Zeichen dafür, dass wir unserer Natur nach nicht angelegt sind, um mit gekrümmtem Rücken zu arbeiten. Das ist einfach so, aber hat natürlich die Kehrseite. Wer auf dem Felde nicht arbeitete, hatte dann eben in den Zeiten, in denen man nicht aus der Hand in den Mund leben konnte, nichts zu essen. Das war notwendig und das ist das gleiche im Prinzip mit der Schreibtischarbeit. Wer dann eben nicht das Nötige, wie man heute zu sagen pflegt, Sitzfleisch hat, der bringt es dann eben auch nicht weit genug, von wenigen Begünstigten abgesehen. Sodass Haltungsschäden tatsächlich ein Kernproblem unserer Zeit sind. Und es ist bezeichnend und irgendwie witzig und schlimm gleichermaßen, dass wir als Ersatz für mangelnde körperliche Betätigung Fitnessstudios und Trimmdichtpfade und so weiter brauchen, weil die normale körperliche Betätigung nicht ausreicht, um den Körper fit zu halten. Die zweite große Baustelle ist unser Immunsystem. Das ist weniger gut sichtbar. Wir haben aus guten Gründen seit rund 200 Jahren sehr auf Hygiene gesetzt. War ganz wichtig, um die hohen Sterblichkeitsraten zu senken. Die Haupterfolge der Medizin beruhen auf Hygiene und nicht auf Medikamenten. Aber die Folge war, dass unser Immunsystem nicht von Kindesbeinen an entsprechend gestählt wurde für die Herausforderungen unserer Zeit und der verschiedenen Umwelten, in denen man zugange ist, sodass die allergischen Reaktionen zugenommen haben, wobei die allergischen Schnupfenreaktionen noch vergleichsweise hart

0: Reserven für schlechte Zeiten. Der Körper ist darauf eingerichtet, wenn es hochwertige Nahrung gerade in Hülle und Fülle gibt, so viel wie möglich davon zu nutzen, um für schlechte Zeiten was zu haben. Wenn aber schlechte Zeiten nicht kommen und dieses System wirkt und wirkt und wirkt, dann nimmt der Körper zu und wird belastend für das Gesamtsystem des Organismus. Und das ist auch so eine evolutionäre Baustelle, wo von Natur aus zu wenig Hemmung da ist, um das entsprechend kontrollieren zu können. Also Mangel an Bewegung ist natürlich auch einer der Hauptgründe für die Herz-Kreislauf-Probleme. Klar, das sind dann die Folgeschäden, die auftreten.
1: Die letzte Frage ist, Blut ist ein ganz besonderer Saft. Das ist jetzt in diesem Homo Reicholfensis das einzige Mal, dass wir ins Innere gehen. Es ist so ein Symbol für Leben überhaupt.
0: Unser Blut, also unser menschliches Blut, ist in einer Hinsicht sehr bemerkenswert. Es gibt nur wenige andere Tiere, die das haben. Unsere roten Blutkörperchen haben keinen Zellkern. Das heißt, unser Blut drückt bereits aus, dass es nicht nur um Versorgung des Körpers mit Nahrung geht, das ja die Hauptfunktion des Blutes ist, Nahrungsstoffe an die Bedarfsstellen zu transportieren, sondern dass es auch um Leistung geht. Denn alles, was über Zellteilung erneuert werden muss, braucht länger, viel länger als die Erzeugung der roten Blutkörperchen. Und zweitens ist in der Gefahr zu entarten, wie es heißt, also krebsig zu werden. Weiße Blutkörperchen, Leukämie. Das ist unser internes oder ein wesentlicher Teil unseres internen Abwehrsystems gegen eingedrungene Mikroben, gegen körperfremde Stoffe. Wenn das der Eigenkontrolle entgleitet, dann kommt Leukämie zustande. Die roten Blutkörperchen, die beim Menschen so strapaziert werden, weil wir mit unserem Hochleistungskörper im Naturzustand sie dauernd als Sauerstoffträger in Anspruch nehmen, kann das nicht passieren. Sie haben keine Zellkerne. Aber diese Neuerung hat den Menschen zum Arbeitstier gemacht. Es kann eben viel mehr Arbeit leisten, als Tieren vergleichbarer Körpergröße zuzumuten wäre. Das liegt auch an unserem Blut, an unserem Kreislaufsystem, Herz-Kreislauf-System und an den roten Blutkörperchen ganz speziell. Dass der Mensch Arbeitstier wurde, verdanken wir dieser Eigenschaft, weswegen es gar nicht so verrückt ist, so seltsam es klingen mag oder in manchen Zeiten sicher unmöglich geklungen hat, ein Recht auf Arbeit zu haben. Das ist schon ein Punkt, wo man drüber nachdenken sollte. Wir brauchen Arbeit. Und dass zum Beispiel beim ins Rente gehen die Arbeit abrupt abgeschnitten wird, ist für viele ein großes gesundheitliches Problem. Ein gleitenderer Übergang wäre auf jeden Fall biologisch, medizinisch sehr viel besser. Und sollte in einer demokratischen Gesellschaft den Menschen auch freier gestellt sein, nicht so sehr vom Staat diktiert oder von irgendwelchen Interessenverbänden, sondern es sollte der persönlichen Freiheit weitgehend unterliegen, wie lange man in welcher Weise tätig sein möchte, weil der Körper selber das beste Signal gibt, was ihm gut tut oder was ihm fehlt.

0: Rezitativ von Johann Sebastian Bach, »Mein Herz schwimmt im Blut«, Bachwerkeverzeichnis 199, der Concentus Musicus Wien unter der Leitung von Nikolaus Hanoncourt. Sopran Barbara Barney. Sie hören Diagonal, es geht heute schlicht um den Menschen, aber nicht nur. Wir sind ja nicht alleine auf der Erde, auch wenn das oft in Vergessenheit gerät.
1: Oh, dieses ist das Tier, das es nicht gibt. Sie wussten's nicht und haben's jedenfalls, sein Wandeln, seine Haltung, seinen Hals bis in des stillen Blickes Licht, geliebt. Zwar war es nicht, doch weil sie's liebten, ward ein reines Tier. Sie ließen immer Raum, und in dem Raume klar und ausgespart erhob es leicht sein Haupt und brauchte kaum zu sein. Sie nährten es mit keinem Korn, nur immer mit der Möglichkeit, es sei. Und die gab solche Stärke an das Tier, dass es aus sich ein Stirnhorn trieb. Ein Horn. Zu einer Jungfrau kam es, weiß herbei, und war im Silberspiegel und in ihr.
2: So hat Rainer Maria Rilke ein Wesen bedichtet, das es eigentlich nicht gibt. Das Einhorn. Es fasziniert auch den Evolutionsbiologen Josef Reichholf. Als Mitarbeiter des Münchner Naturhistorischen Museums wurde er immer wieder nach unterschiedlichsten Tieren gefragt, nach realen und fantastischen, etwa nach dem bayerischen Fabelwesen, dem Wolpertinger, ein Klon aus Hase und Rehbock. Selbstredend ging es auch um den bösen Wolf oder um mythische Stories wie jene von Leder und dem Schwan. Josef Reichholf sieht in den Fantasiewesen eine kompensatorische Leistung des Menschen.
1: Die Wirklichkeit allein genügt nicht. Sie ist entweder zu banal und daher langweilig geworden oder zu nüchtern, zu fordernd, sodass man lieber nichts damit zu tun hat. Man klingt sich immer wieder aus ihr aus, um sie besser ertragen zu können. Doch ganz verlassen kann man die Wirklichkeit auch nicht. Jede Illusion braucht einen realen Hintergrund.
2: Dass der Evolutionsbiologe auch hintergründige Ironie besitzt, wird gleich im Vorwort seines Buches »Einhorn, Phönix, Drache« klar, in dem es über die mythischen Fabeltiere heißt:
1: »Aus intensiver Beschäftigung mit ihnen kam ich zu dem Schluss, dass es sie gegeben hat. Einhorn, Phönix und Drache existierten. Sie waren nicht frei erfunden worden. Ausgestorben sind sie auch nicht. Sie leben immer noch.«
3: Das Einhorn haben sie tatsächlich fotografiert. Selbst der Leibniz hat ja überlegt, ob es dieses Einhorn tatsächlich gibt. Sie zitieren den Rilke mit einem wunderbaren Einhorngedicht. Was hat's denn mit diesem Einhorn an sich, von dem man einmal dachte, es wäre eine tibetische Antilope? Das ist es aber nicht, sondern etwas anderes.
4: Ja gut, was es war, darüber wird nach wie vor diskutiert, selbstverständlich. Die Spurensuche begann ja mehr oder minder durch einen Zufall und ein Foto. Ich war in Südäthiopien 1977 unterwegs, in einer Zeit, in der noch kaum Touristen dorthin kommen konnten, und fotografierte, also wir sahen eine kleine Gruppe von Oryx-Antilopen. Spießböcke heißen sie bezeichnend in Südafrika, und fotografierte sie so gegen den Horizont und hatte ein Einhorn. Weil die beiden Hörner, lanzengerade wie sie sind, so nahe beisammen stehen, dass bei einem bestimmten Winkel sie sich einfach überdecken und man sozusagen den perfekten Eindruck eines Einhorns bekommt. Auf altägyptischen Reliefdarstellungen ist es natürlich auch so. Wie sollen die zwei Hörner nebeneinander bringen, die so eng beisammen sind, wenn sie sich sowieso optisch draußen auch in der Regel überdecken? Also das war ein Einstieg, und dann passte plötzlich vieles. Die Oryx-Antilope braucht so wenig Wasser, dass sie sich den Menschen entzieht. Die kann in die Flucht geschlagen werden und man kann sie nicht verfolgen, weil sie in die Wüste läuft. Das kann man wunderschön erleben, zum Beispiel in der Etosha-Pfanne in Namibia. Da flüchten auch die Oryx-Antilopen in die flimmende Salzpfanne und verschwinden da drin. Aber warum so wichtig für die Menschen? Und das war eine Zeit, in der die Hirtenvölker, die Hirtennomaden, herumexperimentierten mit Tieren, die geeigneter gewesen wären als Rinder, die bekanntlich so gut wie jeden Abend Wasser brauchen. Und auch Schafe und Ziegen sind nicht so hart im Nehmen, auch wenn sie besser sind im Wasserhaushalten. Die Oryx brauchte kein Wasser. Und sie hatte eine Größe etwa wie ein kleines Rind. Wäre als in handhabbarer Größe gewesen, Fleischlieferant, vielleicht auch Milchlieferant, wie bei der Züchtung, bei der Haustierwertung das war. Und sie wäre größtenteils unabhängig gewesen von Wasser. Für die Hirtennomaden doch das ideale Tier. Dass die Oryx da in irgendeiner Weise so fast vergöttert wurde, ist ja selbstverständlich. Und dann kam im Mittelalter hinzu, als man keine Ahnung mehr von diesen Zusammenhängen hatte, 1500, 2000 Jahre später, dass Stoßzähne vom Narwal oder auch pulverisiertes Horn, das bis heute in dieser Funktion benutzt wird von Nashörnern, als Allheilmittel verwendet wurden. Im Naturhistorischen Museum in Wien ist ein schöner Narwalzahn vorhanden. Das heißt, die antike Vorstellung vom Einhorn als das Haustier, das ideal gewesen wäre, ist jetzt verbunden worden mit dem Tier, das über die Fähigkeit verfügt, alle Krankheiten zu heilen. Alle Krankheiten? Naja, sicher nicht. Aber eine der wichtigsten im Mittelalter. Und da ist tatsächlich in gewissem Sinne eine Wirksamkeit gegeben gewesen bei diesen Hörnern. Nämlich vor Vergiftung zu schützen. Der häufigste Tod der Mächtigen war durch Vergiftung verursacht. Wenn man solche pulverisierten Stoffe wie die Hörner von Nashörnern oder Narwalhorn verwendet hat, das sind Stoffe, die adsorbieren, die Giftstoffe binden. Damit konnte man sich vielleicht als damals Mächtiger vor dem Gifttod retten.
2: Die Frage nach Fantasie und im weiteren Sinn nach Schönheit führt uns jetzt zurück zur Biologie. Schönheit ist nicht oder nicht nur für uns bestimmt. Es handelt sich um eine Funktion, die wir mit den Tieren teilen, wie Reichholf in seinem Buch »Der Ursprung der Schönheit – Darwins größtes Dilemma« schreibt.
3: Eines der letzten Kapitel in Ihrem Buch über den Menschen ist über das Verhältnis zwischen Ökonomie und Ökologie.
1: Die Verursacher des nunmehr angeblich drängendsten Problems überhaupt, des Klimawandels, sind klar die einstigen Kolonialherren. Sie haben die Wirtschaft auf die fossilen Energien umgestellt, die Zusammensetzung der Atmosphäre damit verändert und die fortschreitende globale Erwärmung in Gang gesetzt. So kam es, in überzeichneter Kürze zusammengefasst, zur globalen Krise unserer Zeit. Die Kriege wirken weniger, weil sie zwischenstaatlich geführt werden und nicht die unmittelbar globale Dimension haben wie Bevölkerungswachstum, Vernichtung von Biodiversität und Klimawandel. Diese sind die entscheidenden Treiber, die die Menschheit in die größte aller Krisen geführt haben, denen sie jemals ausgesetzt war. Sie hat existenzielle Dimension erreicht, beklagt die globale Naturschutzbewegung. Unterstützt von großen Teilen der Umweltwissenschaften. Besonders die Warner werden dennoch nicht müde zu betonen, dass das Schlimmste abzuwenden sei, wenn sich die Menschen bessern. Wie also sieht es aus mit unser aller Zukunft?
2: Machen wir uns die Erde untertan, lautet ein altes Gebot. Vergessen wir dabei aber oft, dass wir nur Gast auf dieser Erde sind. Josef Reichholf sieht die Welt im großen Zusammenhang. Vergisst aber auch die Details nicht. Den historischen Klimawandel und vor allem den Umstand, dass sich konkrete Verursacher des Klimawandels gerne aus der Verantwortung stehlen. Wie also sieht es aus mit unser aller Zukunft?
4: Die Zukunft wird anders sein. Ich fürchte, dass wir, spreche ich jetzt grob verallgemeinernd, uns wieder einmal maßlos überschätzen mit dem Blick in die Zukunft. Vor 100 Jahren hätte niemand voraussagen können, wie es 2026 auf der Welt oder in Deutschland, in Österreich, in Europa aussieht. Wir sollten da bescheidener sein und zwei Rahmenbedingungen akzeptieren. Die eine ist, die Menschheit hat sich den unterschiedlichsten Lebensbedingungen angepasst, wie es heißt. Nein, sie hat die Lebensbedingungen an ihre eigenen Verhältnisse angepasst, indem sie tropisch-afrikanische Ausgangsbedingungen in die Häuser, in die Kleidung hinein projizierte und dadurch in der Lage ist, von den Eispanzern des Nordpolar- oder Südpolargebietes in die höchsten Gebirgsregionen und in den tropischen Regenwäldern vorzukommen. Klimaänderungen hat es im Lauf der Evolution des Menschen immer wieder gegeben. Da haben wir uns angepasst als Art. Aber das Leben von uns und unseren Nachkommen wird in 50 oder 100 Jahren anders sein. Und das zu akzeptieren fällt eben offenbar so schwer. Bis hin zu solchen Tatsachen, dass es Städte gibt, wichtige Städte der Antike, die jetzt nicht mehr am Meer liegen oder die untergegangen sind, weil sich die Flussmündungen verändert haben oder der Meeresspiegel gestiegen ist. Wir tun so, als ob unsere Zeit die beste aller Zeiten oder kurz vor unserer Zeit die beste aller Zeiten gewesen wäre und dass die für alle Zeiten konserviert werden muss.

Rain aus Dolmen Music von Meredith Monk. Markenzeichen der New Yorker Komponistin, Sängerin und Choreografin ist die Erforschung von Extended Vocal Techniques, eine Vergrößerung des vokalen Klangspektrums. Ihr bekanntestes Werk, Dolmen Music für drei Frauen und drei Männerstimmen, Violoncello und Perkussion, erschien 1981 bei ECM Records. Ein Stück ganz aus dem Geist der damals beginnenden Hochzeit des Umweltschutzes Back to the Roots.

0: Am Faktum Klimawandel kommt man nicht vorbei. Das lässt sich mittlerweile in einer Lebenszeit beobachten. Durch den sogenannten zivilisatorischen Fortschritt, durch Technisierung und Industrialisierung erfolgte dessen drastische Beschleunigung. Und dadurch werden mittlerweile auch unsere Lebensverhältnisse in Gefahr gebracht.
1: Ja, das ist sicher richtig. Aber eben unsere Lebensverhältnisse, das ist immer der Punkt. Welche meinen wir? Wenn man in der Welt herumgekommen ist und sieht, unter welch unterschiedlichen Verhältnissen die Menschen leben, dann wird einem drastisch vor Augen geführt, dass unsere Verhältnisse hier in Mitteleuropa nicht unbedingt der Maßstab sind, repräsentativ sind für die globale Menschheit. Das ist der eine Punkt. Und der zweite Punkt, den ich wirklich auch mit Nachdruck anführen möchte, ist, wir gehen von einem Besitzstatus aus, der nicht verändert werden darf. Den gab es noch nie in der Geschichte der Menschheit. Besitz war immer etwas mehr oder minder Fiktives. Also um es drastisch auszudrücken, der einzige Großgrundbesitzer, der das über 1000 Jahre durchgehalten hat, ist die katholische Kirche. Aber das ist ein Ausnahmefall. Und auch der ist global nicht repräsentativ und wird auf Dauer nicht existenzfähig sein. Also, noch einmal, wenn wir unsere Verhältnisse in die Zukunft projizieren, dann wird es sicher drastische Änderungen geben. Wenn man aus der Zukunft zurückblicken könnte, würde man sagen, ja, dieses oder jenes hätte besser laufen können. Gehen wir zurück aufs beginnende 20. Jahrhundert. Die beiden Weltkriege hätte es ja wirklich nicht gebraucht. Und wenn der erste nicht zustande gekommen wäre, wäre der zweite nicht gekommen. Dieses Wenn-Wenn ist aber nun genau das, was Geschichte ausmacht. Es sind oft völlig unvorhersehbare Ereignisse, die massive Veränderungen verursachen und den kontinuierlichen Gang der historischen Entwicklung wie auch den kontinuierlichen Gang der Evolution unterbrechen. Ein massiver Vulkanausbruch kann Katastrophen auslösen und ganze Völkerschaften in Bewegung setzen. Und dann kann es wieder Zeiten geben, wo über 100 Jahre sich wenig tut und alles sozusagen aufs Beste gedeiht.
0: Ich würde gern noch einmal zum Abschluss etwas zitieren in einem Buch, das sich sozusagen an jüngere Leser richtet. Evolution, eine kurze Geschichte von Mensch und Natur, auch sehr schön illustriert. Und da gibt's am Schluss einen kleinen Ausblick, wo es heißt, die Evolution erklärt uns, warum wir so sind, wie wir sind. Sie zeigt, weshalb sich Eigenheiten entwickelt haben, die heute und schon seit geraumer Zeit nachteilig für das Zusammenleben der Menschen sind. Und am Schluss heißt es, die Computergeneration hat die Mittel dazu, sich universal zu verständigen. Das ist doch ein sehr optimistischer Ausblick.
1: Ja, sicher. Als Biologe bin ich Optimist von Natur aus. Das Leben wird sich durchsetzen. Das ist vielleicht schön zu illustrieren mit dem bitterbösen Spruch eines bayerischen Originals, Karl Valentin, der damals sagte vor gut 100 Jahren, außerhalb Bayerns gibt es kein Leben. Aber als Zusatz, und wenn doch, so nicht dieses.

Konzert in S-Dur für Kammerorchester Dumbarton Oaks von Igor Strawinsky. Entstanden 1937-38 als, wie der Komponist sagte, kleines Konzert im Stil der brandenburgischen Konzerte. Es spielte das Ensemble Inter Contemporain unter der Leitung von Pierre Boulez.

0: Josef Reicholf ist ein leidenschaftlicher Kämpfer für die Natur. Unkonventionell streitbar in unserem grünen Zeitalter. Das obalte Apokalypse-Narrative gern auf Differenzierungen und Veränderungen vergesse, wie er meint. Begeben wir uns am Ende unseres Besuchs in Niederbayern in die Au am Inn, wo alles begann. Josef Reicholf hat diese Landschaft früh für sich entdeckt und vor Jahrzehnten deren Verwandlung in ein Naturschutzgebiet initiiert. Was wie ein Urwald mit Fluss aussieht, ist eigentlich ein Stausee.
1: Also wir sind jetzt im Bereich der Salzachmündung. Salzach mündet in den Inn, ungefähr 15 Kilometer flussaufwärts von Braunau. Und befinden uns vor einem Pumpwerk, das Wasser aus Wiesenbächen in den Inn hochpumpen muss, weil hier ein hoher Hochwasserschutzdamm den Fluss vom Auwald trennt. Solche Bereiche werden jetzt zunehmend wieder angebunden an den Fluss über Fischtreppen, Aufstiegshilfen, Nebengewässer, die renaturiert werden. Hier ist es noch nicht so weit, aber das kommt wohl auch demnächst dran. Wir gehen jetzt über den Damm hoch und kommen dann raus an einer Stelle praktisch genau gegenüber dem Bereich, in dem die Salzach den Inn trifft. Und der Inn, der die größere Wassermasse hat, drückt die Salzach gegen das österreichische Ufer. Deswegen schauen wir jetzt dann auf das österreichische Steilufer und kommen von der flachen bayerischen Seite.
2: Flüsse sind von Natur aus nicht festgelegt auf bestimmte Zustände, die richtig sind. Sie verändern sich beständig von den Quellen bis zur Mündung und über die Jahreskreise und die Zeiten. Es gibt keinen Sollwert für die Wasserführung des Rheins oder der Elbe und auch keinen idealen Verlauf der Jahresgänge, so wenig wie es die ideale oder die richtige Witterung gibt. Anders als die viel beständiger erscheinenden, weil träger reagierenden Wälder oder die Menschenwelt mit ihren Zielvorgaben, drücken die Flüsse aus, wie sehr die Natur im Fluss ist.
3: Das muss man jetzt ein bisschen verbildlichen hier. Wir stehen hier auf einem Treppelweg zwischen eben dem Inn und dem Hinterland quasi. Und das ist ja eigentlich, also wenn man so schnell drauf schaut, vielleicht ein bisschen überspitzt formuliert, aber schon ein Stück Amazonas auf eine Weise.
1: Also ich würde das gerne so sehen, ja, weil ich da aufgewachsen bin an diesem Bereich vom unteren Inn, der hier beginnt. Der untere Inn ist ab der Salzachmündung gerechnet. Und ja, die Flussbreite, das könnte dann ein Nebenfluss von Amazonas sein.
3: Eine Menge Schilf und
1: Schwäne.
3: Schwäne, allerdings, ja, die gibt es am Amazonas wahrscheinlich nicht. Eine Menge Bäume, die hochragen, aber schon abgestorben sind. Sträucherbäume über eine weite Strecke, also den Flusslauf entlang sozusagen. Auch auf der gegenüberliegenden Seite des Flusses und auch im Hinterland. Wunderschön, man merkt es auch gleich am Sound sozusagen. Ja, man hört dann gleich natürlich einiges mehr. Vögel, Kröten höre ich auch.
1: Ja, und da, wo Inn und Salzach zusammenfließen, hat sich von Natur aus ein Flussdelta ausgebildet, das je nach Wasserstand überschwemmt wird oder trockener fällt, also der Flussdynamik unterworfen ist.
3: Im Moment ist eher niedriger, oder?
1: Ja, wir haben jetzt seit einigen Monaten unterdurchschnittliche Niederschläge im Einzugsbereich des Inns gehabt. Deswegen ist die Wasserführung gegenwärtig auf Anfang Juni bezogen unterdurchschnittlich. Aber man wird dann draußen am Fluss sehen, er ist bereits getrübt. Er hat schon das graue Gletscherwasser, das wir Anwohner die Gletschermilch nennen. Und da gehen wir jetzt raus.
3: Und ich verstehe, Sie kommen hier regelmäßig her, seit Ihrer Kindheit?
1: Ja, in der Kindheit noch etwas weiter flussabwärts, so halbwegs nach Passau. Da war mein Heimatort und da war ich fast täglich draußen am Inn. Weil eben hier auch keine Vergiftungen stattfinden, schon kleine Bereiche, ziemlich reich an Schmetterlingen, die auch, weil sie hier spezifische Lebensräume vorfinden, Meistern unter Seltenheiten rangieren. Wir sind jetzt für Tagschmetterlinge in einer noch etwas ungünstigen Zeit. Diejenigen, die im Frühjahr eine erste Generation machen, deren Flugzeug ist zu Ende und die Sommergeneration hat noch nicht angefangen. Deswegen könnte man jetzt den Eindruck gewinnen, da fliegen ja nicht viele. Aber in ein paar Wochen ändert sich das. Dann gibt es hier die typischen Trockenrasenarten wie Schachbrett. Dann verschiedene andere Tagfalter, die auffallen, wie die Bläulinge in einer ganzen Reihe von verschiedenen Arten. Schwalbenschwanz und ja, eigentlich die ganze Fülle der Tagfalterarten, die nicht auf Waldbäume angewiesen sind, die kommen hier vor.
4: Und da hätten wir eine größere Familie.
1: Ja, das sind die Schwäne. In diesem Fall interessant, weil da zwei Junge dabei sind, die kein graues, sondern ein fast weißes Gefieder tragen. Das ist fachlich ausgedrückt eine Mutante immutabilis, heißt die. Das sind von Anfang an weiße Schwäne, die werden auch im Jugendleid nicht dunkler. Sind offensichtlich gesundheitlich nicht ganz so fit wie die normalfarbenen. Deswegen bleibt da immer nur ein kleiner Anteil im Bestand beschränkt auf diese Mutante.
4: Die Schmetterlinge haben Sie genannt. Was haben wir da an Vögeln und Fischen?
1: Ja, an Fischen ist das übliche Artenspektrum großer Flüsse vorhanden. Aus Sicht der Angler natürlich in erster Linie, dass es Welse gibt, die ziemlich groß werden können. Und Hechte natürlich auch, dass die typischen Flusswanderfische rar sind oder fehlen, was aber nicht allein an der Durchlässigkeit der Flüsse liegt, weil Staustufen da sind, die können sie umgehen, aber trotzdem kommen die alten Verhältnisse nicht wieder zustande. Es wird nämlich vergessen, absichtlich oder unabsichtlich, dass in früheren Zeiten, als die Flüsse, gerade die alten Flüsse, so voller Fische waren, dass da alle häuslichen und bäuerlichen Abwässer ungeklärt in die Flüsse gingen.
4: Nahrung.
1: Die sind permanent gedüngt worden und haben eine fantastische Nahrungsbasis für die Fische entwickelt. Das geht heutzutage natürlich nicht. Und dementsprechend wird man nie, sofern wir die Qualitätsstandards halten wollen, die aus guten Gründen gesetzt sind für unsere Wasserqualität, wird man nie auf Verhältnisse, wie sie im 19. oder 18. Jahrhundert herrschten, da zurückkommen. Die frühere Häufigkeit der Fische war menschengemacht.
3: Da streckt sich da weit zurück, das Wassersystem.
1: Ja, das sind jetzt diese Seitengewässer. Drüben würde das Naturufer verlaufen, das sehen wir jetzt gar nicht, weil es zugewachsen ist. Und da reiht sich jetzt Lagune an Lagune, flussabwärts über Kilometer. Und erst außerhalb fließt dann der mit der Salzach vereinte Inn weiter. Und wir kommen jetzt genau zu dem Bereich, wo die beiden Flüsse zusammentreffen.
3: Also der Rio Negro und der Solimões.
1: Genau, ja.
3: Weil jetzt auch von menschengemacht die Rede war. In welchem Zustand ist dieses Gebiet? Wie viel Natur ist da noch? Natürliches, unter Anführungszeichen.
1: Also das ist natürlich zunächst davon abhängig, um das natürlich zu paraphrasieren, mit diesem Ausdruck natürlich, weil wir in der Regel da gar nicht festlegen, was wir damit wirklich meinen. Wenn wir davon ausgehen, dass Pflanzen und Tiere vorkommen, dass sich Verhältnisse bilden, die nicht direkt vom Menschen gesteuert sind, dann haben wir in diesen Bereichen der vier großen Stauseen am unteren Inn jeweils zwischen 80% und 90% Natur. Weil aufgrund der breitflächigen Anlage dieser Stauseen sich innerhalb sehr, sehr viel regenerieren, renaturieren konnte und mehr oder minder Zustände erreicht hat, wie sie früher geherrscht hatten. Dass natürlich ein Kraftwerk bleibt und nicht Natur ist, das liegt auf der Hand, selbstverständlich. Aber das sind dann eigentlich nur noch kurze Teilstücke. Davor und danach hat man wieder Flusszustände, wie sie vor den großen Regulierungen geherrscht hatten. Und das darf man nicht verwechseln mit kanalisierten Flüssen.
4: Herr Reichhoff, Sie waren einer von jenen, die den Biber hierher zurückgebracht haben. Was hat Sie denn auf diese Idee gebracht? Wie kam es dazu? Mittlerweile sind ja die Biber wieder sehr verbreitet. Warum sind sie denn verschwunden?
1: Ja, zunächst sind die ausgerottet worden. Also die sind nicht verschwunden einfach so, sondern die wurden bis zum letzten Biber gejagt, weil in typischer Weise mit zunehmender Seltenheit der Preis pro Biber stieg.
3: Da sieht man hier einen Anbiss von einem Biber.
1: Ja, ja. Ganz genau. Und mit dem Anstieg des Preises wurde der Ausrottungsprozess in Gang gesetzt. Es wurde eben nicht nachhaltig gewirtschaftet, was die Mönche bei ihren Teichanlagen noch gemacht hatten, weil sie die Biber als Fastenspeise haben wollten. Wenn man die vorher ausrottet, dann kann man in der Fastenzeit kein Biberbraten essen. Das war nicht so schwierig zu verstehen. Aber nachdem die Biber ausgerottet waren, kamen die großen Veränderungen in unseren Flusssystemen. Die Flüsse wurden begradigt, kanalisiert, die Ufer denaturiert. Das heißt, es wurde auch die Lebensmöglichkeit der Biber stark eingeschränkt. Und wir hatten in den 1970er Jahren, gerade dank der Stauseen, die günstige Situation, dass einerseits die allgemeine Naturschutzstimmung sich stark entwickelt hatte, andererseits für die Biber genug Nahrung da war. Mit den Weiden, die die Biber hauptsächlich nutzen, wollte und konnte niemand so recht was anfangen. Das heißt, es ging damals weit weniger um die Schadensfrage, sondern um die Frage, woher können wir den Biber bekommen? Und da kamen die Schweden, die zu viel hatten, weil die Biber in diesen Trogtälern der schwedischen Gebirge die ufernahen Straßen überschwemmten mit ihren Bauen und Dämmen, sodass die ganz froh waren, wenn sie Biber exportieren konnten, und wir waren ganz froh, wenn wir Biber bekamen. Und auf diese Weise kamen in den 1970er Jahren etwa 50 Biber an den unteren Inn, besiedelten natürlich beide Seiten, von einer Grenze wussten die nichts, und es spielt bis heute natürlich für die Natur auch keine Rolle, sodass sich hier sehr schnell ein Biberbestand etablierte, entwickelte, der dann weitere Ausbreitungsprozesse startete, an die untere Salzach in aufwärts bis nach Tirol hinauf und in Seitenflüsse des Inns, ganz klar. Wenn man vergleicht, was mit Wasserbaumaßnahmen, die gut gemeint sind, an Unfällen zustande kommt, dann ist das, was der Biber macht, vernachlässigbar. Wenn man aber sieht, was Biber machen und dadurch Wasser zurückhalten für Trockenzeiten, dann sind die errechenbaren, als Wertleistung berechenbaren Aktivitäten der Biber sehr, sehr positiv einzustufen. Manches, was ein Wasserwirtschaftsamt gern gemacht hätte, wo aber die Grundstücksbesitzer dagegen waren, das haben Biber gemacht und dann funktioniert es. Ja, wir sind hier an der Salzachmündung, drüben ist das österreichische Ufer. Und die Salzach ist kaum zu sehen, denn wir schauen hier auf die Spitze des Deltas.
3: Das sind gut 200, 300 Meter ans andere Ufer rüber in etwa,
1: schätze ja, ich jetzt mal. Das ist also hier rüber fast ein Kilometer.
3: Wirklich wahr?
1: Ja, das täuscht, weil man tatsächlich nicht gewohnt ist, bei unseren Flüssen von solchen Dimensionen zu sprechen.
3: Also ich muss ja gestehen, ich war ja in Manaus und am Amazonas. Mir kommt es ja auch schon alleine des Wetters wegen heute und der Schwüle, die hier herrscht, tatsächlich so vor, als wäre ich in, ich könnte wirklich da am Amazonas stehen.
1: Ich hatte aber keine Anpassungsschwierigkeiten.
4: Sie sind als Jugendlicher natürlich ans andere Ufer geschwommen.
1: Ja, ja, ja, ja. Also was mir heute unvorstellbar erscheint, denn der Inn wird in den wärmsten Zeiten des Jahres 15 bis 15,5 Grad warm. Da kriege ich allein bei dem Gedanken dran schon eine Gänsehaut. Aber es gab keine andere Möglichkeit in meiner Jugendzeit. Entweder du bist in den Inn geschwommen oder du hast nicht schwimmen gelernt.
5: An diesem Feiertagsausflug im niederbayerischen Amazonasgebiet haben wir dann eindrucksvoll vor Augen geführt bekommen, dass eine weiße, geflügelte Kreatur namens Schwan sowohl schwimmen als auch fliegen kann. Und so klingt das, wenn er erst aus dem Wasser in die Luft steigt, um aber gleich wieder am Augewässer zu landen.

0: Dann, was man natürlich weniger sieht, das sind die Säugetiere, die anwesend sind. Also Biber, die Pfade.
1: Da ist gerade eine, oder Libellen, mehrere Libellen.
0: Ja, Libellen sind selbstverständlich vorhanden, weil das Gewässer ist ja sauber. Und für die Libellen, für die Larven gibt es genügend Nahrung und für die Libellen selbst auch, weil sie die kleinen Insekten, die hier aus dem Wasser kommen, fangen und verwerten können. Da sind vor allem im Hochsommer unter Umständen große Schwärme vorhanden. Wenn die Heidelibellen ausschwärmen, dann kann man also Dutzende Libellen auf ein paar Schritte antreffen.

0: dann gibt es Spezialisten unter den Schmetterlingen, die wenig bekannt sind, sind mein spezielles Metier, Wasserschmetterlinge, deren Raupen unter Wasser leben, an Wasserpflanzen. Da gibt es als häufigste Art einen ganz kleinen, der wird von den wenigsten überhaupt als Schmetterling erkannt, hat natürlich auch keinen ordentlichen deutschen Namen, mit dem man ihn benennen könnte. Da leben die Larven im Wasser, an Wasserpflanzen. Aber das Besondere ist, der hat zwei unterschiedliche Weibchenformen. Eine Form hat normal Flügel, die ist aber relativ unbeweglich, weil die Flügel klein sind und das Weibchen, auch wenn der Schmetterling klein ist, mit den Eiern im Körper schwer. Die andere Form ist ungeflügelt, die entwickelt nur so kleine Stummel. Die kommt gar nicht so recht aus dem Wasser, wenn sie geschlüpft ist aus der Puppe unter Wasser, sondern streckt nur die Spitze vom Hinterleib durch die Wasseroberfläche. Und die Männchen, die sind im Suchflug direkt über der Wasseroberfläche unterwegs und versuchen, so eine Hinterleibspitze von einem Weibchen zu finden. Das ist dann irgendwie wirklich spannend und faszinierend, was es da so alles gibt bei den Schmetterlingen. Dann gibt es eine dritte Art, die lebt an stehenden Stellen, wo der Sauerstoff knapp werden kann. Die Raupen haben Kiemen, Tracheenkiemen. Man hört jetzt einen Teichrohrsänger singen.
1: Kiemen?
0: Richtige Kiemen, also gehen aus dem Körper so Büschel raus. Die sind von innen her durchblutet und an diesen Büscheln findet der Gasaustausch statt. Und die macht dann so Wellenbewegungen an der Futterpflanze in einem lockeren Gespinst, in dem sie drinnen ist. Also das sind Wasserschmetterlinge. Mit denen habe ich meine Doktorarbeit gemacht, deswegen faszinieren sie mich heute immer noch.
1: Es wird Zeit, dass die einen ordentlichen Namen bekommen. Mir fiel ja auch einer ein. Ja, ein schönes Labor haben Sie.
2: Das war doch jetzt ein runder Schluss, oder?
3: Ja, finde ich auch.
4: Am Schluss dieses Diagonals möchten wir noch einem Musikwunsch Josef Reichholz nachkommen. Franz Schubert, der vierte Satz, Andantino Variazioni aus dem Forellenquintett. Andras Schiff am Klavier und das Hagenquartett.

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2: Am Mikrofon Paul Kanker. 1,5 Jahre nach dem Rücktritt von David Egger-Kranzinger hat die Salzburger SPÖ wieder einen gewählten Chef. Beim Landesparteitag ist Arbeiterkammerpräsident Peter Eder zum neuen Vorsitzenden gewählt worden. Er hat 95% der Delegiertenstimmen erhalten. Aus Salzburg Andreas Heyer.
3: In der Salzburger SPÖ herrscht Aufbruchstimmung. Nachdem man bei den letzten beiden Landtagswahlen jeweils das historisch schlechteste Ergebnis eingefahren hat, will man mit dem neuen Landesparteivorsitzenden Peter Eder zurück in die Landesregierung.
4: Denn dieses Land braucht eine Systemänderung auf allen Ebenen und die Sozialdemokratie in Salzburg mit ihrer Geschlossenheit wird dafür einstehen und dafür kämpfen.
3: Damit meint Eder konkret etwa den Ausbau von Tageszentren, mobiler Pflege, ganztägiger Kinderbetreuung und den Bau von 1.000 geförderten Mietwohnungen pro Jahr, um leistbares Wohnen zu ermöglichen. Zuspruch für sein Programm gibt es heute auch vom SPÖ-Bundesparteivorsitzenden Vizekanzler Andreas Babler.
5: Und wo der Schuh drückt, dort ist die Sozialdemokratie die richtige Schuhnummer. Und genau das sind wir, die richtige Nummer, die große Nummer für Salzburg, damit dieses Land wieder besser wird.
3: Die nächste Landtagswahl in Salzburg findet im Frühjahr 2028 statt.
2: Der frühere ungarische Ministerpräsident Viktor Orban ist erneut zum Vorsitzenden der Fidesz-Partei gewählt worden. Beim Parteitag in Budapest hat Orban angekündigt, seine Partei zu erneuern. Fidesz ist nach ihrer Niederlage bei der Parlamentswahl in Opposition und de facto machtlos. Die Partei des neuen ungarischen Ministerpräsidenten Péter Magyar hat eine Zweidrittelmehrheit. Eine Organisation gegen Hassrede im Internet erhebt Vorwürfe gegen SpaceX-Gründer und Tech-Billionär Elon Musk. Die Internetüberwachungsorganisation Center for Counting Digital Hate teilt mit, Musk habe die gewaltsamen ausländerfeindlichen Ausschreitungen in Nordirlands Hauptstadt Belfast angefeuert. Sophie Mooseder berichtet.
6: Es geht darum, dass Elon Musk Aufrufe zu Protesten von britischen Rechtsextremen auf seinem Dienst X verbreitet haben soll. Insgesamt 115 Millionen Mal sind sie aufgerufen worden. Musk hat sich dabei auch direkt an seine Follower gewendet. Nur wenn wir wiederholt und laut protestieren, wird sich etwas ändern, schreibt Musk über die Ausschreitungen in Belfast. Laut der Organisation Center for Countering Digital Hate verfügt Musk als Eigentümer von X über eine beispiellose Macht zu beeinflussen, was wir online sehen. Nach einem Messerangriff kommt es in Belfast seit Anfang der Woche immer wieder zu ausländerfeindlichen Protesten.
2: In der Formel 1 schafft es der WM-führende Kimi Antonelli erstmals in dieser Saison nicht in die erste Startreihe. Beim morgigen Grand Prix in Barcelona steht Antonelli auf Rang 3. Von der besten Position aus startet sein Mercedes-Teamkollege George Russell. Daneben steht Lewis Hamilton auf Ferrari. Das waren die Nachrichten mit Paul Kranker. Und nun zum Wetter.
7: Die Sonne scheint jetzt am Abend fast überall und sorgt für Temperaturen zwischen 20 und 28 Grad. Der Wind lässt nach im Laufe der nächsten Stunden und somit wird die Nacht ruhig. Morgen am Sonntag ist es windig und in vielen Regionen weniger warm als heute, vor allem entlang der Alpennordseite und nördlich der Alpen. Die Höchstwerte hier liegen zwischen 18 und 26 Grad, im Westen und im Süden sind bis zu 28 Grad möglich. Dabei wechseln Sonne und Wolken und am Nachmittag ein paar Schauer und Gewitter im Bereich von Tirol bis ins Südburgenland. So viel zum Wetter von Daniel Stanker.

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Herzlich willkommen bei News and Information in Between, der Sendung, die dazwischen funkt und dich mit Neuigkeiten und Informationen rund um Diversität, Integration und Verständigung versorgt. Hier spricht Isabel und heute geht es um den 13. Juni, der heuer bereits zum 11. Mal international auf ein äußerst sensibles und wichtiges Thema aufmerksam macht. Albinismus. Ein Thema, das unter die Haut geht.

0: Samstag, 21.03.2026. Ich fahre nach Wien in den 14. Bezirk zu einem Interview mit Frau Dr. Marlies Vruus, Dermatologin, Herrn Dr. Christian Lennert, Infektiologe und Tropenmediziner und Herrn Magister Karl Martin Pold, Regisseur und Filmemacher. Wir treffen uns in der Praxis von Frau Dr. Vruus und als ich ankomme, ist sie schon da. Nach kurzer Zeit treffen auch Herr Dr. Lennert und Herr Magister Pold ein, zu einem Interview über ein sehr spannendes und ebenso sensibles und berührendes Thema, mit dem wohl viele Menschen noch nicht vertraut sind: Menschen mit Albinismus in Afrika. Das Thema Albinismus ist wohl den meisten von uns bekannt. Die Auswirkungen, die dieser Gendefekt für Betroffene in Ländern außerhalb unseres Kulturkreises, wie zum Beispiel in Afrika, haben kann, wohl nicht. Zum ersten Mal erfahre ich davon aus der Novemberausgabe 2025 der Zeitschrift Leben Jetzt, die von der Steyler Mission herausgegeben wird. Dort lese ich von Menschen mit Albinismus in Mosambik darüber, dass sie aus Angst um ihr Leben kaum das Haus verlassen, denn sie könnten entführt und ermordet werden. Körperteile wie zum Beispiel Knochen von Menschen mit Albinismus bringen eine Menge Geld ein, denn viele Menschen halten jene, die von dieser Hautkrankheit betroffen sind, für etwas Besonderes und glauben, dass ihre Körperteile über magische Kräfte verfügen, Glück bringen und heilen können. Deshalb kommt es zu Entführungen, Verstümmelungen und Ermordungen, die großteils nicht geahndet werden. Ein weiterer Aberglaube, der sich ebenfalls hartnäckig hält, ist jener, dass Geschlechtsverkehr mit einem von Albinismus betroffenen Menschen HIV und AIDS heilt, was in weiterer Folge auch zu Vergewaltigungen führt. Die soziale Ausgrenzung, die Menschen mit Albinismus in manchen afrikanischen Ländern von Kindesbeinen an erfahren, tut ihr Übriges, um das Selbstvertrauen zu zerstören und Schulbesuche zu verhindern. Auch deshalb, weil Albinismus oft mit einer angeborenen Sehstörung einhergeht, die die Beteiligung am Unterricht erheblich beeinträchtigen kann. In weiterer Folge bleiben Betroffenen Bildung und Arbeit oftmals verwehrt. Selbst die eigene Familie verhält sich ihren Kindern gegenüber ablehnend, wenn diese mit Albinismus auf die Welt kommen. Den Müttern wird oft unterstellt, das Kind mit einem weißen Mann gezeugt zu haben. Doch auch die Sonne ist ein gefährlicher Feind für Menschen, deren Melaninbildung sehr gering oder nicht vorhanden ist. Ohne Sonnenschutz, spezieller Kleidung und adäquater medizinischer Versorgung entsteht leicht tödlicher Hautkrebs, der die Lebenserwartung Betroffener drastisch verkürzen kann. Doch was ist Albinismus genau und wie entsteht dieser Gendefekt? Auf der Homepage des Weltfriedensdienstes www.wfd.de erhalten wir folgende Antwort. Albinismus ist eine vererbbare Stoffwechselerkrankung, durch die Haut, Haare und Augen hell und empfindlich sind. Die körperliche Ursache dafür ist eine Störung der Melaninbildung. Den Betroffenen fehlt das dunkle Hautpigment, das UV-Strahlung absorbiert und uns so vor Hautkrebs schützt. Weltweit wird etwa einer von 20.000 Menschen mit dem Gendefekt geboren. In manchen Ländern Afrikas sind es mehr als 100 von 20.000. So die Infos auf der Homepage. Hinzuzufügen wäre noch, dass im Falle einer Vererbung beide Eltern das mutierte Gen in sich tragen und es somit vorkommt, dass auch dunkelpigmentierte Menschen ein Kind mit Albinismus zeugen können. Die außergewöhnlich hohe Zahl an Menschen mit Albinismus in Afrika, besonders in Subsahara-Gebieten, könnte damit zusammenhängen, dass Menschen in Afrika, zumindest in bestimmten Regionen, oft innerhalb kleiner Gemeinschaften heiraten, was den Genpool entsprechend beeinflusst. Aber hören wir nun selbst, was Frau Dr. Vruus, Herr Dr. Lennert und Herr Magister Pold dazu zu sagen haben. Wir beginnen mit einer Vorstellungsrunde, bei der schon zu bemerken ist, dass alle drei viel über ihr Herzensthema zu erzählen haben.
1: Mein Name ist Christian Lennert. Ich bin Facharzt für Innere Medizin, Infektiologie und Tropenmedizin und Facharzt für Familien- und Allgemeinmedizin und Notfallmedizin. Ich bin seit einigen Jahren mit verschiedenen NGOs immer wieder am afrikanischen Kontinent tätig, habe für Ärzte ohne Grenzen gearbeitet, habe für wissenschaftliche Projekte in verschiedenen afrikanischen Ländern gearbeitet und bin durch meine Kollegin aus meinem Krankenhaus, der Marlies Vruus, zu dem Thema Albinismus gekommen.

0: Verlauf. Gerade Ostafrika, gerade Malawi ist ein sehr, sehr armes Land mit einer sehr hohen HIV-Rate. Und dadurch, dass diese Menschen oft am sozialen Rand stehen, ist auch die Versorgung für diese ganzen sogenannten Co-Krankheiten mit HIV, Tuberkulose und so weiter oft nicht gut. Das ist ein bisschen mein Ansatz und mein Themengebiet dort ist auch ein bisschen die Awareness. Also wir machen Veranstaltungen, fahren durchs Land, reden mit Leuten, treffen Stakeholder, die sich mit diesem Thema beschäftigen. Und da ist sozusagen ein bisschen mein Aufgabenbereich.
1: Mein Name ist Karl-Martin Polt. Ich bin Filmregisseur und Filmproduzent. Ich habe als letztes gemacht den Film Sie nannten ihn Spencer mit Bud Spencer und Terence Hill. Arbeite momentan an einem Dart-Kinofilmprojekt. Und ich bin zu dem Malawi-Projekt gestoßen, auch über die Malis, die immer wieder davon erzählt hat. Und sehr faszinierend. Es ist wirklich eine andere Welt. Ich war auch gemeinsam mit den beiden in Malawi. Wir haben dort auch schon einiges gedreht. Sind da wirklich in Sphären vorgetrunken, wo der normale Europäer wahrscheinlich überhaupt keine Ahnung hat, was da alles vor sich geht. Es ist ein extrem spannendes Thema, sehr aufwühlend, sehr aktuell, weil die Übergriffe auf Menschen mit Albinismus extrem gestiegen ist die letzten Jahre. Und dieses Phänomen gab es vor, ich glaube jetzt 50 Jahren noch gar nicht so richtig. Das ist wirklich sehr, sehr akut, sehr modern, also sehr, sehr drastisch und sehr brutal. Und wir haben auch geplant, eben einen Dokumentarfilm drüber zu machen. Das ist ein eigenes Thema, die Finanzierung ist sehr schwierig, aber vielleicht bekommt man ein bisschen mehr Aufmerksamkeit und das kann man dann leichter durchzubringen. Weil ich glaube wirklich, das ist ein Thema, das auch die Menschen hier in Österreich interessiert. Ja? Auch wenn es sehr weit weg ist, aber das sind so viele Punkte, die spannend, interessant sind. Und wo wir auch über uns selber sehr viel lernen kann.
2: Ja, hallo, mein Name ist Malis Bruss, ich bin Hautärztin in Wien. Ich beschäftige mich mit dem Thema Albinismus seit 2019. Ich bin über einen Verein, den Georg Klein und Rosemarie Moser gegründet haben, der Verein heißt Humaini, zu dem Thema gekommen. Meine Schwerpunkte sind Dermatochirurgie und Hauterkrankungen an dunkel pigmentierter Haut. Und ich fahre eben seit 2019 regelmäßig einmal bis dreimal im Jahr nach Malawi oder Tansania.
3: Frau Dr. Vruss erklärt genauer, was Albinismus ist und wie diese Krankheit entsteht.
2: Albinismus ist eine genetische Erkrankung. Es ist eine autosomal rezessiv vererbte Erkrankung. Das heißt, zwei gesunde Eltern können ein Kind mit Albinismus bekommen.
3: Und weiters auch?
2: Zwei dunkelpigmentierte Menschen können ein Kind mit Albinismus bekommen. Ursache ist eine Genmutation. Das führt dazu, dass es zu einer Verringerung oder einem vollständigen Fehlen der Melanin-Biosynthese in den Melanozyten kommt. Und das führt eben zu dieser Veränderung in der Pigmentierung. Der häufigste Gendefekt ist der okulokutane Albinismus, das heißt die Haut und Augen können betroffen sein. Weltweit kommt das mit einer Häufigkeit von 1 zu 20.000 Einwohnern vor. Am afrikanischen Kontinent ist die Zahl weitaus häufiger. 1 zu 5.000 ist hier die Rate. Und in Malawi und Tansania ist das sogar noch häufiger, zwischen 1 zu 1.500 bis 4.000.
3: Herr Polt, der mit Malis Vruss und Christian Lennert an der Dokumentation Ghosts of Malawi arbeitet, äußert sich über seine Herangehensweise an dieses Thema folgendermaßen.
1: Es gibt auch schon einen Trailer und in diesem Trailer wird auch schon gezeigt, dass Menschen mit Albinismus, die natürlich sehr viele Einschränkungen haben, die sehen nicht gut, die haben ein größeres Risiko, dass sie rasch sterben werden. Die Sonne ist natürlich die größte Gefahr. Viele dort, man hat das selber erlebt, wenn man da durch diese Dörfer fährt, die gehen ohne Sonnenschutz herum, ohne Hut, ohne Sonnencreme, sind sich gar nicht der Gefahr bewusst. Man könnte denken, dass die Sonne die größte Gefahr ist für diese Menschen, aber nein, der Mensch ist die größte Gefahr für Menschen mit Albinismus. Wegen gewissen Hexenkult, müsste man fast sagen, wegen gewissen Aberglauben. Ja, man muss mal aufpassen, wie man das jetzt definiert und wie man das beschreibt. Aber im Endeffekt ist es wirklich so, es gibt halt einen Glauben, dass die Menschen eben glauben, dass Menschen mit Albinismus, dass deren Haut, deren Knochen eine Art Glücksbringer ist. Und dieser Aberglaube existiert und wirklich in sehr breiten Gesellschaftsschichten, vom einfachen Arbeiter bis zum Uniprofessor, bis zum Präsidenten sogar. So wird gemunkelt, ja. Dass man einfach glaubt, wenn man diesen Knochen irgendwie verwendet, bekommt man Glück, man hat mehr Erfolg im Beruf,

0: hat vielleicht eine bessere Ehe. Also alles, was man sich ausdenken kann, wird eben durch diesen Aberglauben, das ist, spielt dort eine sehr große Rolle. Man darf das nicht vergessen, das ist eine andere Kultur. Aberglaube ist sehr stark verwurzelt in allen Bevölkerungsschichten. Und dieser Albinismus, dass man glaubt, dass diese Knochen, diese Haut Glücks bringt, das gibt es, wie gesagt, erst seit wenigen Jahren so intensiv. Und dadurch auch sehr viele Übergriffe auf Menschen mit Albinismus. Und das ist ein sehr spannender Aspekt, was mich, so, klingt ein bisschen blöd, fasziniert hat. Ja. Und wir sind ja gemeinsam 2 Wochen durchs Land gereist. Und wir haben oft nicht gewusst, also wo kommen wir da hin, was erleben wir. Und haben zum Beispiel einen Ranger zufällig getroffen in so einem Wildpark, haben ihm erzählt, dass wir gerade da zu diesem Thema recherchieren. Und der hat gesagt, ja, er kannte sogar welche. Er hat super Englisch gesprochen, hat uns sehr viel Einblick gegeben, hat uns auch gesagt, er kann uns zu so einem sogenannten Hexer bringen. Man muss wissen, in diesen Dörfern gibt es immer einen Hexer. Das ist eine Art Medizinmann, der Ratschläge gibt fürs Leben, zu dem man geht, wenn man Probleme hat. Und diese Hexer, unter Anführungszeichen, sagen, ja, pass auf, ich kann da schon was machen, ich kann dir helfen, ich kann einen Zauberspruch machen, aber ich brauche einfach einen Knochen oder die Haut von einem Menschen mit Albinismus. Und da gibt es immer einen Schwarzmarkt, wo sehr viel Geld bezahlt wird. Und das ist das Problem, das kommt wieder das Geld mit rein. Ja. Aber da können wir jetzt noch sehr viel ausführen, aber das war der Punkt, was mich sehr fasziniert hat, dass diese Menschen wirklich unter absoluter Gefahr besteht. Wir haben auch mit sehr vielen Menschen gesprochen, ja, die leben wirklich in Todesgefahr. Oft auch von der eigenen Familie sogar, ja, dass man überfallen wird, dass man verschleppt wird, dass ein Finger abgehackt wird in der Nacht. Also wirklich ultra brutal, auch oft kleine Kinder. Und man kann sich gar nicht vorstellen, welche Gewalt da reinspielt. Aber wie gesagt, das ist ein sehr komplexes Thema. Man muss immer aufpassen, aus unserer Perspektive, aus Europa natürlich. Ja.
1: Über den noch relativ jungen Aberglauben, dass Körperteile von Menschen mit Albinismus über besondere Kräfte verfügen, weiß Christian Lennart Folgendes zu erzählen.
2: Also die Faszination für Menschen mit Albinismus besteht sicher schon seit sehr, sehr langer Zeit. In westafrikanischen Ländern, vor allem in ehemalig französischen Kolonien, ist es aber immer noch so, auch weil die Krankheit viel seltener vorkommt, dass diesen Menschen so ein wunderbarer Zauber nachgesagt wird. Es gibt so eine Faszination, Menschen mit Albinismus werden oft auf der Straße einfach nur angeschaut und irgendwie bewundert, aber es gibt dort keine Verfolgung. In ostafrikanischen Ländern und hier vor allem in Tansania und Malawi ist das tatsächlich eine relativ rezente Entwicklung der letzten, ich würde sagen, 30, 40 Jahre, dass daraus ein richtiges Business entstanden ist. Aberglauben ist sehr, sehr weit verbreitet. Auch als Mediziner im Krankenhaus wird man immer wieder konfrontiert mit dem Thema Aberglauben. Und ich glaube, es ist ganz wichtig, dass man das nicht aus einer westlichen, weißen, überlegenen Sicht interpretiert. Es ist halt einfach die Realität, dass die Menschen sehr nah mit der Natur verbunden sind, ganz andere Wahrnehmung haben von ihrem Umfeld, wie wir es hier handhaben. Und dieser Aberglauben ist ein Teil der Kultur. Er ist auch unabhängig der Religion. Also man kann Muslim sein, man kann Christ sein, alle Menschen haben eine gewisse Form von Aberglauben. Ich glaube, diesen Aberglauben gibt es hier bei uns auch, nur er hat nicht so einen großen Impact in unserem Alltag, wie es dort ist. Und im Krankenhaus ist das regelmäßig passiert, dass Patienten gesagt haben, die zum Beispiel Sauerstoff gebraucht haben, nein, sie akzeptieren keinen Sauerstoff, weil ihr Traditional Healer, ihr Hexer aus dem Dorf, hat gesagt, Sauerstoff darf man nicht bekommen, weil da kommen die bösen Geister aus der Wand über den Sauerstoff. Und das ist tatsächlich die Realität im Alltag. Diese Entwicklung, dass daraus ein Geschäft gemacht wird, kann man wahrscheinlich gar nicht genau benennen, warum und seit wann. Es gibt nur Theorien und Mutmaßungen, aber Fakt ist, dass mittlerweile eben die Knochen, dieses Pulver, das die Traditional Healers daraus machen, für jede Lebensnotlage verwendet wird. Also sei es, wenn der Bauer sagt, mein Feld ist nicht mehr ertragreich, geht er zum Traditional Healer, der sagt ihm, du musst ein bisschen von diesem Knochenpulver dahin streuen, dann wird das schon. Oder man hat irgendeine unheilbare Erkrankung oder was auch immer. Man muss halt auch wissen, Traditional Healer im Dorf sind oft auch so die Dorfältesten, sind die Dorfweisen. Man geht dorthin, die haben keine zertifizierte Ausbildung. Es ist kein Diplom, das man bekommt. Oft ist es halt auch einfach eine Selbstbenennung, dass man jetzt der Dorfarzt ist. Und vor allem ist es billiger, als ins normale Spital zu gehen. Das ist halt ein ganz, ganz großer Faktor. Dadurch, dass Menschen nicht versichert sind, dass es keine Versicherung gibt, die Menschen in großer Armut leben, ist es oftmals sehr teuer, eine adäquate Behandlung nach westlicher medizinischer empirischer Vorstellung zu bekommen. Deswegen bevorzugen es oft die Leute am Land vorwiegend, zum Traditional Healer zu gehen und dort mit einfachen Mitteln wie irgendwelchen Eiern oder Mehl irgendwelche Pulver sich zusammenzumischen und eben in letzter Zeit, in den letzten Jahrzehnten eben sehr, sehr viel mit Relikten von Menschen mit Albinismus.
1: Marlies Vroos, die seit einigen Jahren Menschen in Afrika behandelt, redet in diesem Interview auch darüber, wie Mütter mit ihren Kindern umgehen, die von dieser seltenen Hautkrankheit betroffen sind.
3: Da gibt es eine Publikation und da hat man sich angeschaut, wie reagieren Mütter auf ein Kind mit Albinismus. Das wissen sie ja erst bei der Geburt, also es gibt da keine Pränataldiagnostik, wo das schon festgestellt wird. Und die Mütter haben in erster Linie Angst einerseits stigmatisiert zu werden, aus ihrer Familie ausgeschlossen zu werden und natürlich auch Angst um das Kind. Weil eben so ein Kind mit Albinismus nicht nur die medizinischen Probleme mit sich bringt, sondern eben auch eine Kostenfrage ist, weil diese Kinder durch ihr schlechtes Sehen nicht in eine normale Schule gehen können, weil die meisten Menschen in Malawi von der Landwirtschaft abhängig sind und diese Kinder nicht so wie andere Kinder am Feld mitarbeiten können, weil sie eben sofort einen Sonnenbrand bekommen. Und diese hohen Kosten und diese Stigmatisierung sind für die Mütter in erster Linie ein Schock bei der Geburt.
1: Über die Väter von Kindern mit Albinismus sagt sie:
3: Also ich denke, es ist für die gesamte Familie, sowohl für Väter als auch für Geschwister, in erster Linie keine gute Nachricht, ein Familienmitglied mit Albinismus zu haben, aus den vorher genannten Gründen. Bei Vätern ist auch natürlich ein Misstrauen da, weil es auch hier den Aberglauben gibt, dass wenn so ein Kind geboren wird, nicht wenn zwei dunkelpigmentierte Menschen ein helles Kind bekommen, dann ist immer auch eine Problematik, ob er überhaupt der Vater ist.
1: Christian Lennert berichtet:
2: Wenn ein Kind mit Albinismus zur Welt kommt, ist, wie die Marlies gesagt hat, oft die ganze Familie geschockt. Es gibt Fälle, wo es auch vorgekommen ist, dass die Hebammen direkt die Eltern gefragt haben, möchten sie dieses Kind behalten oder sollen wir es gleich weggeben oder sollen wir es gleich irgendwo hinbringen. Aber es ist auch oft genug schon vorgekommen, dass es ist fast eigentlich die Regel, dass Familienmitglieder die eigenen Angehörigen mit Albinismus verraten an irgendwelche Leute, die dann in der Nacht kommen, im Haus einfallen und das Kind entführen oder den Menschen entführen oder Extremitäten abhacken und das mitnehmen. Und es ist leider tatsächlich sehr, sehr oft die eigene Familie, die dahinter steckt oder die das vermittelt und die es nicht akzeptieren möchte, nicht wahrhaben möchte.
1: Marlies Vroos ergänzt:
3: Man muss auch sagen, bei der Publikation war es so, dass Mütter befragt worden sind, die im Spital das Kind auf die Welt gebracht werden. Das ist nicht die Regel, das ist eher die Ausnahme. Also es gibt vor allem Hausgeburten. Da gibt es sicher auch eine hohe Dunkelziffer an Kindern, die dann verschwinden auf wundersame Weise.
1: Bei diesem Thema hake ich nach. Kommt es vor, dass diese Kinder mitunter vielleicht adoptiert werden oder in Heime kommen, oder meinen Sie mit Verschwinden schlicht und ergreifend, dass diese Kinder getötet werden?
3: Ich würde sagen, sowohl als auch. Allerdings, um ein Kind in eine Schule, also in Malawi würde mir jetzt gar keine Schule einfallen, die Kinder mit Albinismus speziell betreut. In Tansania ist das der Fall. Da gibt es eine Schule in Moshi, die wir auch mit unterstützen. Und das ist aber halt eine Kostenfrage, weil diese Schulen nicht finanziert werden, sondern müssen die Eltern finanzieren und dementsprechend werden diese Kinder nicht dorthin kommen.
1: Herr Polt erzählt:
0: Naja, man kann sich jetzt an viele Sachen wieder zurückerinnern, wenn man da wieder in das Thema mit einsteigt. Und weil Sie gefragt haben jetzt eben, wie geht die Familie damit um, wenn jetzt ein Kind geboren wird mit Albinismus? Zum einen, die Malia hat das ja schon gesagt, das ist natürlich oft auch eine Schande. Ja? Wer ist der richtige Vater? Wie kann das überhaupt sein? Das Zweite ist eben gefragt, was passiert mit solchen Kindern? Wir haben auch gehört, dass diese Kinder auch verkauft werden natürlich. Ja? Also wenn man das merkt, ein Säugling mit Albinismus, die Not ist groß. Es werden auch Kinder verkauft von der eigenen Familie. Das Zweite ist natürlich, wenn man jetzt ein Kind großzieht mit Albinismus, dann ist das eine wirklich sehr große Belastung für die Familie, aus mehreren Gründen. Zum einen, du kannst dieses Kind nie alleine lassen. Das Kind kann nie alleine zur Schule gehen. Das ist immer in absoluter Lebensgefahr. Und natürlich diese ständige 24-Stunden-Betreuung ist auch eine Belastung für die Familie natürlich. Noch dazu die Angst. Und wir haben ja auch, wirklich auch viele Menschen mit Albinismus interviewt und mir ist der Name entfallen. Die hat uns erzählt, es war für sie die Mutter, sie hat sich geschämt, die Mutter, also sie hat sich für die Mutter geschämt. Ja. Das Verhältnis war dann sehr zerrüttet innerhalb der Familie und sie wurde auch in der Nacht öfters überfallen. Die, wie gesagt, die lebt in Todesangst. Die möchte jetzt selber Hautärztin werden. Ja. Die Malis kennen sie recht gut. Das sind wirklich sehr, sehr zerschütternde emotionale Geschichten, die man da mitbekommt. Und noch tragischer ist es natürlich, wenn man weiß, dass da spielen alle Menschenstrukturen, die Politik, die Polizei, die Mediziner, die sind alle verbandelt, ja? die sind alle, die Kirche, ist alle verstrickt miteinander. Da gibt es so viele Skandale. Man mutmaßt, dass der letzte Präsident auch für seine Präsidentenwahl zu diesem Hexenkult, Hexenzauber, Albinismuszauber benutzt hat, um zu gewinnen. Ja? Mittlerweile gibt es eine Awareness Day, es hat sich schon einiges getan, aber wie so oft im Dunkelbereich passiert sehr, sehr, sehr vieles.
1: Um Menschen mit Albinismus dazu zu motivieren, sich einer adäquaten medizinischen Behandlung zu unterziehen, anstatt einem Hexer zu vertrauen, werden gewisse Anreize geschaffen.
3: Gemeinsam mit dem Verein Tumor Inni haben wir eine Spezialambulanz gegründet, die einmal in der Woche stattfindet. Hier können Betroffene, Eltern bzw. Betroffene Menschen mit Albinismus diese Ambulanz aufsuchen. Vorgesehen ist, dass man alle 3 Monate zu einer Hautvorsorgeuntersuchung kommt. Man bekommt auch einen Fahrkostenersatz, weil für die meisten Menschen das doch mit einer weiten Anreise verbunden ist und sie sonst gar nicht zur Kontrolle kommen würden. Bei so einer Kontrolle wird eben die ganze Haut angeschaut, geschaut, ob ein Hautkrebs vorliegt. Dieser wird dann auch entsprechend behandelt. Und es finden auch bei diesen, also an den Tagen der Spezialambulanz, Schulungen statt, um einfach die Eltern zu schulen, wie sie mit Kindern mit Albinismus am besten umgehen.
1: Eine Frage, die sich in diesem Zusammenhang aufdrängt: Warum gibt es ausgerechnet in Malawi so viele Menschen mit Albinismus? Dazu Christian Lennert.
2: Natürlich ist es so, dass so wie der genetische, die Vererbung ist, es müssen immer 2 Partner zusammenkommen, die dieses Gen vorhanden haben, selber aber nicht an der Krankheit erkrankt sind. Das heißt, sie haben dieses Gen rezessiv. Wenn dann 2 Rezessive zusammenkommen, ein Kind bekommen, gibt es eine Chance von 25%, dass das Kind dominant diese Krankheit bekommt und dadurch der Phänotyp, also das Aussehen des Kindes, auf diese Genmutation hinweist. Es gibt die Theorie, dass das Konsanguinität ein Problem ist oder ein Thema ist, eine Ursache ist, aber ganz so sicher ist es nicht, weil wenn man sich das in Westafrika anschaut, wo die Krankheit viel, viel seltener vorkommt und die Leute im Kongo zum Beispiel, in Kamerun, in Nigeria in so großen Distanzen leben und es einfach historisch natürlich zu Konsanguinität gekommen ist, da tritt die Krankheit nicht so häufig auf. Also das ist eine Theorie, aber es ist jetzt nicht unbedingt die Ursache.
1: Ich frage nach, ob es stimmt, dass es in Tansania weltweit die meisten Menschen mit Albinismus gibt. Die Antwort?
2: Nein, also es sind beide Länder. Es ist Malawi und Tansania sind relativ, auch Ruanda hat eine relativ hohe Rate. Also gerade die 3 Länder sind die mit Abstand am meisten betroffen sind. Es ist halt überhaupt ein Teil der östlichen Region Afrikas, weil es ist eben auch in Kenia sieht man viele Menschen mit Albinismus, nicht so viele wie in Tansania und Malawi, aber doch viele. Es gibt auch Häufungen in Sambia, Häufungen in Mosambik. Also alles in diesem Kulturkreis oder in dieser Region entlang von Tanganyika, Malawisee, entlang dieser Linie.
3: Tansania ist natürlich viel größer und hat mehr Einwohner und deswegen ist in Zahlen gefasst, sind dort mehr Menschen mit Albinismus. Die Häufigkeitsrate ist aber eben in Malawi und Tansania die gleiche.
1: Ein weiteres Anliegen meiner Interviewpartner ist die Aufklärungsarbeit vor Ort.
3: Die Aufklärungsarbeit von unserer Seite ist eben im Rahmen dieser Spezialambulanz und weiters unterstützen wir auch diesen Albinismus Awareness Day, der einmal jährlich im Juni stattfindet. Hier gibt es verschiedenste Ansprechpartner und verschiedenste Kliniken, die den Patienten oder den Betroffenen genannt werden, die sie sich wenden können, und so funktioniert die Aufklärungsarbeit. Arbeit. Ebenfalls gibt es Plakate, die an öffentlichen Plätzen aufgehängt werden. Social Media ist in Malawi nicht so ein großes Thema, zumindest bis jetzt.
1: Die Dokumentation Ghosts of Malawi könnte vieles dazu beitragen, das Thema über Landesgrenzen hinaus bekannt zu machen und Menschen mit Albinismus in Afrika zu schützen.
0: Zuallererst muss dieser Film mal produziert werden. Dazu fehlt mal das Geld oder die Förderungen. Wir sind alle schon mit Herzensblut mit dabei seit vielen Jahren und versuchen, dieses Projekt wirklich auf die Beine zu stellen. Warum? Einfach, um hier Aufmerksamkeit zu schaffen, dass es dieses Phänomen gibt, dass diese Probleme es gibt. Wir haben sehr emotionale Protagonisten. Einen Musiker, der unter Albinismus leidet, der eigentlich ein Profi, ein Vollblutmusiker ist, der aus Müll Gitarren baut, der Songs schreibt, die wirklich ins Herz gehen, die wirklich, man könnte das ja im Radio spielen lassen, das sind wirklich Top-Songs. Der kommt aus den ärmlichsten Verhältnissen und das wäre unser Protagonist, einer unserer Protagonisten, der uns quasi mitnimmt auf eine Reise, um dieses Land zu entdecken, ja, zu erleben, was passiert dort, warum ticken die Menschen so. Der Film würde heißen Ghosts of Malawi. Warum? Ein Direktor eines Spitals hat uns erzählt, dass man die Menschen mit Albinismus aber immer Geister genannt. Warum Geister? Weil man früher geglaubt haben hat, die können nicht sterben, die leben unendlich. Ja? Die kommen und sie verschwinden. Einfach so, keiner weiß warum. Sie sind wie Geister, sie kommen und gehen. Die Wahrheit ist, sie verschwinden deshalb, weil sie einfach umgebracht werden, im Hinterzimmer irgendwo. Wir kämpfen natürlich weiter und hoffen, wie gesagt, ich bin davon überzeugt, das ist ein Thema, das kann man weltweit spielen, ja? Weil es wirklich bedrückend ist, dass es sowas noch gibt. Diesen brutalen Aberglauben, man muss es einfach so nennen, ohne das jetzt zu bewerten. Es gibt viele Aberglauben, auch bei uns natürlich, ja, Freitag der 13., whatever. Ja. Aber dort spielt es halt eine viel, viel stärkere Rolle im Alltagsbewusstsein. Es gibt schon eine Awareness Day, wie gesagt, seit einigen Jahren vom neuen Präsidenten aus. Man versucht wirklich da in den Medien das Thema zu bespielen, aber es gibt kein Social Media und irgendwo am Land in Malawi, man wird nicht alle erreichen. Die meisten wissen ja nicht einmal, dass sie sich vor der Sonne schützen müssen. Ja? Das ist ja Punkt 1. Wenn man das sieht, wir haben das öfters gesehen, wo Kinder auf den Feldern herumgehen, die pralle Sonne, die sind in wenigen Jahren, sterben die an Hautkrebs. Ja? Und das ist einfach schockierend, das zu sehen vor Ort, live zu sehen vor Ort.
1: Über die Gefahren, denen Menschen mit Albinismus ausgesetzt sind, erzählt Marlies Vroos weiters.
3: Also ich glaube, ein großes Problem ist es vor allem für die ländliche Bevölkerung, die eben von der Landwirtschaft hauptsächlich lebt. Da kann man als Mensch mit Albinismus, dort kann man nicht gut überleben und deswegen verlassen die oft ihre Familie und gehen in die Großstadt, um dann dort als Zeitungsverkäufer oder durch Betteln Geld zu bekommen. Also das ist sicherlich ein großes soziales Problem für die Menschen. Auf etwas, was wir noch nicht besprochen haben, was ich noch erwähnen wollte, ist, dass es auch den Aberglauben gibt, dass man HIV durch Geschlechtsverkehr mit einem Menschen mit Albinismus heilen kann. Und deswegen kommt es sehr oft zu Vergewaltigungen von Frauen, weil eben dieser Mythos herrscht, dass man HIV durch Geschlechtsverkehr mit einem Menschen mit Albinismus heilen kann.
1: Dazu äußert sich auch Christian Lennert.
2: Das muss man sich mal vorstellen. Eine Frau mit Albinismus wird im Laufe des Lebens mehrmals vergewaltigt, weil dieser Aberglauben herrscht, Sex mit einer Frau mit Albinismus würde HIV heilen. Also das ist unfassbar, was diese Menschen und tatsächlich vor allem die Frauen, die es nochmal schwieriger haben, in ihrem Leben, in ihrem Alltag dort durchstehen müssen, welche Angst.
1: Während meiner Recherchen, die auch einige Dokumentationen beinhalteten, erschienen mir viele der von Albinismus betroffenen Menschen durchaus fröhlich und lebensbejahend, selbst jene, die schon entführt worden waren und noch Schlimmeres erlebt hatten. Mich interessiert daher, wie meine Interviewpartner diese Menschen erleben.
2: Ich denke, das wird man wahrscheinlich nicht in einen Rahmen oder in einer Schublade oder verallgemeinert sagen können. Es ist sicherlich sehr, sehr differenziert. Es gibt Menschen wie zum Beispiel die Queen, die wir in einer kleinen Stadt im Süden von Malawi kennengelernt haben, die selber Medizin studiert, um Ärztin zu werden und Menschen mit Albinismus zu helfen. Die hat sich von ihrer Familie losgesagt. Die möchte mit ihnen nichts mehr zu tun haben. Die ist mehrmals entführt worden. Die schämt sich jeden Tag dafür, dass sie so aussieht, wie sie aussieht. Es gibt Menschen, wir haben Menschen kennengelernt, Dörfer kennengelernt, wo das überhaupt keine Rolle gespielt hat, überhaupt keine Relevanz gehabt hat, dass das eine Kind hellhäutig ist, das andere dunkel ist und dort überhaupt keine, Gefahr von innen entstanden gewesen ist. Natürlich von außen besteht die Gefahr immer. Fakt ist, dass die Menschen sozial massiv ausgegrenzt sind, in bitterer Armut leben. Auch in den Städten sieht man Menschen mit Albinismus betteln. Es entsteht dadurch dann auch der Nimbus oder so die Aura, dass diese Menschen faul sein, dumm sein, nicht arbeitsfähig sind, wobei sie einfach sozial so geächtet werden und so ausgegrenzt werden, dass sie es einfach nicht bewerkstelligen können, zu einer normalen Arbeit zu kommen. Natürlich findet man auch Momente des Glücks und der Freude. Wie der Martin schon gesagt hat, der Musiker Lazarus, den wir da kennengelernt haben, ist selber von der Krankheit Albinismus betroffen, ist mehrmals entführt worden, hat durch Glück und durch glückliche Fügungen hat das immer wieder geschafft, fliehen zu können. Und dieser Mensch ist einer der strahlendsten und höflichsten und nettesten und herzlichsten Menschen, die wir, glaube ich, alle jemals in unserem Leben getroffen haben. Er kümmert sich so sehr um seine Kinder, um seine Familie, um die ganze Region, um den District, in dem er lebt. Und versucht mit seiner Musik auf das Leid, das ihm und anderen Menschen mit Albinismus widerfahren ist, aufmerksam zu machen, aber trotzdem nicht die Hoffnung zu verlieren, trotzdem nicht die Fähigkeit, das Schöne im Alltag, im Leben zu sehen, wahrzunehmen und auch seinen Kindern zu vermitteln, die auch zum Teil Albinismus haben, zum Teil nicht.
1: Und Karl Martin Polt?
4: Man muss wirklich wissen, das ist wirklich eine komplett andere Welt. Es ist das drittärmste Land der Welt, Malawi. Das weiß der Christian noch viel besser. Da gab es nie eine Hungersnot, da gab es auch keine Kriege. Das ist eine große Ausnahme, eine der wenigen Ausnahmen. Aber die Menschen sind extrem arm, aber sie sind glücklich. Und sie gehen auch ganz anders mit dem Tod um. Haben ein anderes Bewusstsein, einen anderen Zugang zum Tod. Das wird es bei uns so nicht geben. Die werden dort betreut, also die bekommen das Essen von der Familie, die kochen vor dem Krankenhaus, da gibt es quasi Zeltlager, ja. Und deswegen, was ich vorher gefragt habe, naja, das wird verziehen in der Familie, ja. Wie gesagt, das ist das klingt alles sehr paradox irgendwie, man kann es für uns vielleicht schwer nachzuvollziehen, aber es ist eine andere Kultur, die muss man einfach kennenlernen, um das auch verstehen zu können.
1: Und Christian Lennert ergänzt noch.
5: Ich meine tatsächlich, dass die Rezeption des Lebens und von Krankheit viel fatalistischer betrachtet wird, als wir das bei uns machen. Bei uns ist jede Krankheit eine Katastrophe und bei uns hört sofort das ganze Leben auf und alles dreht sich nur um Auszüge aus unserem Wesen und Auszüge aus unserer, eben wenn es eine Krankheit zum Beispiel betrifft. Die Leute schauen sicherlich viel, viel weniger auf ihre eigenen Bedürfnisse und sind viel hingebungsvoller für die Mitmenschen. Was, wie du gesagt hast, eine totale paradoxe Sache ist, dass es dann, wenn es aber darum geht, einen eigenen Familienangehörigen zu verraten, nur um Geld zu machen, passiert das doch relativ schnell.
1: Über gemischte Partnerschaften erzählt Christian Lennert.
2: Auch da waren wir wieder sehr überrascht, dass das doch relativ häufig passiert, dass es Ehepaare gibt, wo ein Partner Albinismus hat, der andere nicht. Und deswegen, es ist halt immer sehr, sehr schwierig. Es ist sehr schwierig als Außenstehender, es ist sehr schwierig als jemand, der auch kein Tschetschewa spricht, mit den Leuten nicht direkt in der Muttersprache kommunizieren kann, das zu beurteilen. Und ich glaube, das steht uns auch allen nicht zu und wir dürfen uns das auch niemals anmaßen. Gerade die Malis wird das berichten können in der Klinik, wenn die Eltern kommen mit den Kindern. Es ist sehr, sehr oft so, dass tatsächlich auch schon einer der Ehepartner Albinismus hat. Und oftmals ist es so, ich glaube, es gibt dafür viele verschiedene Ursachen. Ja? Es kann halt einfach sein, dass die Leute sich davon nicht beeindrucken lassen möchten, dass nicht dem nicht so viel Macht, nicht so viel Relevanz geben möchten. Und ja, wo die Liebe halt hinfällt, das ist halt, die Menschen lernen sich halt kennen.
1: Viel gibt es noch zu tun, wenn es darum geht, Aufklärungsarbeit zu leisten und Menschen mit Albinismus ein sicheres Leben in Afrika zu ermöglichen. Frau Dr. Vroos hält bei vielen Gelegenheiten Vorträge über dieses Thema und trägt damit zur Bewusstseinsbildung bei. Sie erzählt auch:
3: Die Österreichische Gesellschaft für Dermatologie sponsert auch eine Ausbildungsstelle am afrikanischen Kontinent. Meistens kommen die Bewerber aus Ostafrika und wir finanzieren alle 4 Jahre so eine Ausbildung für einen Hautarzt, die letzte Hautärztin, gesponsert worden ist, arbeitet jetzt in Malawi. Aktuell haben wir in Malawi 19 Millionen Einwohner und 3 Hautärzte, wovon 2 aus Österreich gesponsert, also die Ausbildung durch Österreich gesponsert worden ist, weil man in Malawi selber die gesamte Hautarztausbildung nicht machen kann und einen Teil in Tansania machen muss, in Moshi. Das ist eine Stadt in Tansania, gibt es ein großes Ausbildungszentrum und dort findet diese Ausbildung statt, dauert 4 Jahre und dann gehen die Mediziner als fertige Hautärzte wieder zurück nach Malawi.
1: Und?
0: Ich glaube, der wichtigste Punkt wäre wirklich, das muss man in eine breite Öffentlichkeit bringen, ja, damit es wirklich eine Veränderung gibt. Wenn man jetzt vor Ort ist, natürlich, das ist für die Menschen extrem wichtig, ja, aber das wirklich landesweit eine Änderung zu bekommen, ja, das wird viele Jahre dauern, ist viel Arbeit. Das muss in die Politik, das muss in die Medien. Das muss vielleicht auch nach außen, das muss auch vielleicht noch in andere Länder, ja, zu wissen, was geht da ab, was geht da vor, um auch Druck zu machen oder auch nicht, anders zu helfen. Es ist alles immer sehr kompliziert. Aber ich sage, das Schlagwort ist Aufmerksamkeit, das ist das Wichtigste.
2: Also aus medizinischer Perspektive ist das, wo wir am meisten helfen, unterstützen können, sicherlich die dermatologische und vor allem dermatochirurgische Versorgung. Mit Malis und ihrer NGO und den Operationen leistet man, glaube ich, wirklich einen riesengroßen Beitrag in Malawi, dass die Menschen überhaupt eine Chance haben zu leben. Die Operationssäle sind dort, auch die Versorgung mit den Materialien, das ganze Equipment, kann man sich vorstellen, ist natürlich in einem desaströsen Zustand. Ich glaube, was wir hier in Österreich machen können, ist eine finanzielle Unterstützung für Organisationen wie die von der Malis, die dort operieren, die dort tatsächlich die Menschen, wo jeder Cent tatsächlich in OP-Besteck, in OP-Material, in Verbandsmaterial, in Sonnencreme, auch das ist ein riesengroßer Aspekt zur Prophylaxe, hineinfließt. Ich glaube auch, wie der Martin gesagt hat, dass Awareness ein ganz, ganz wichtiges Thema ist. Ich habe auch das Gefühl, den Eindruck, dass in den letzten Jahren tatsächlich dieser Handel mit den Knochen von Menschen mit Albinismus sehr wohl auch im Ausland thematisiert wird, im Sinne von, dass der Handel auch ins Ausland geht. Das ist etwas, was, glaube ich, eine geopolitische Problematik ist, die aber eine so vulnerable und marginale Gruppe an Menschen betrifft, dass sie einfach überhaupt keine Aufmerksamkeit bekommt. Und was wir, glaube ich, gelernt haben, ist, dass unsere Verantwortung die ist, Menschen ein Sprachrohr zu geben, die nicht imstande sind oder einfach die stumm gemacht werden. Und das versuchen wir mit unserer Arbeit.
1: Zum Abschluss gibt es noch ein herzliches Dankeschön von Herrn Dr. Lennart.
2: Danke Radio Africa, danke Frau Isabella Lustig, dass wir überhaupt die Möglichkeit bekommen haben, mit unserem Thema an die Öffentlichkeit zu gehen und uns an die HörerInnen zu wenden. Dankeschön.
1: Schon während meiner Recherchen ging mir immer wieder ein Satz durch den Kopf, den ich vor einiger Zeit auf einem T-Shirt gelesen habe. Nur Wäsche muss farblich sortiert werden. An dieser Stelle möchte ich mich bei meinen Interviewpartnern für ihre Zeit und ihre Offenheit bedanken und allen dreien weiterhin viel Freude und Erfolg bei ihrer Arbeit wünschen. Auch Herrn Georg Bauer von der Dreikönigsaktion möchte ich dafür danken, dass er den Kontakt zu Frau Dr. Wruss hergestellt und somit dieses Interview ermöglicht hat. Weitere Informationen zum Thema Albinismus in Afrika findest du unter www.hautarzt-wruss.at, schreibt sich WRUHS, der Homepage von Frau Dr. Malis Wruss, www.daktari.co.at, der Homepage von Herrn Dr. Christian Lennert, und kmpold.com, der Homepage von Herrn Magister Karl Martin Pold. Die Homepages www.un.org und www.wfd.de befassen sich ebenfalls mit diesem Thema sowie die Steiler Mission unter www.lebenjetzt.com, der Verein Tumaini zu finden unter www.help-albinism.at und auch die Hilfsgemeinschaft der Blinden und Sehschwachen unter www.hilfsgemeinschaft.at. Die Musik, die du in diesem Beitrag gehört hast, stammt von Lazarus Chikwandali, einem Afrikaner mit Albinismus, der mit seiner Musik gegen Vorurteile gegenüber Menschen mit Albinismus kämpft. Zu hören sind seine Lieder auf YouTube. Das war ein Beitrag über Albinismus in Afrika und den Internationalen Albinismus-Bewusstseinstag. Sei gerne wieder dabei, wenn es wieder heißt News and Information in Between, die Sendung, die dazwischen funkt. Alles Liebe, eine schöne Zeit.

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2: Willkommen wieder bei Radio Afrika International, meine liebe Damen und Herren. Vor ein paar Wochen gab es hier in Wien ein Event namens Vinity Event. Das Team von Vinity war hier bei uns im Studio und hat einen beeindruckenden Eindruck hintergelassen. Deswegen haben wir heute uns entschlossen, noch einmal das Team zuzuhören. Viel Spaß!

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1: Banger appreciated jeder. Yeah, jeder course. Mag einen Song, wo er mitsingen kann und den er schon kennt. Aber die wirkliche Challenge ist darin, Songs, die man noch nicht kennt, gut rüberzubringen. Yeah. Und auch an eine Plattform zu bringen, weil das ist wirklich, wo quasi die Grundsteine der Kultur und der Musik sind wirklich da in den Songs, die jetzt nicht die meisten kennen.
0: Yeah, ich bin der OG.
1: Vor allem im Namen Vinity, bei der Ursprung haben wir immer mit dem Wort Unity rumgespielt.
2: Exactly.

0: Welcome to another episode of
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0: Wow, das ist eine richtig gute Radiostimme.
1: Ah, danke schön.
0: Respekt. Ja, schön. Whitney und ich, Joshua, wir sitzen heute hier mit zwei der fünf MacherInnen von Vinity Events, Marc und Konrad. Vielen Dank, dass ihr euch Zeit genommen habt, dass ihr da seid.
2: Yes, yes. Danke für die Einladung.
0: Ja, ich würde sagen, wir diven einfach rein.
2: Yes.
0: Und tell us a bit. Wer seid ihr? Was bringt euch heute her?
2: Yes, wie du schon gesagt hast, ich bin Marc zusammen mit
3: Konrad. Hallo.
2: Yes, wir sind hier, also wir wurden eingeladen für das Interview von euch beiden, von Whitney und dir, Joshua. Einfach nur ein bisschen mal über unser Event zu reden, was wir auf die Beine gestellt haben und was wir noch in Zukunft auf die Beine stellen wollen. Einfach auch nochmal das, also auch sehr dankbar, dass ihr uns diese Plattform bietet, um uns einfach nochmal vielleicht Leute zu erreichen, die wir noch nicht erreicht haben, weil wir in Zukunft einfach auch das größte oder das meiste Potenzial einfach ausschöpfen wollen und so viele Leute wie möglich erreichen wollen mit dem, was wir machen.
0: Das heißt, ihr werdet die größte Party in Wien? Habe ich das richtig gehört?
3: Hoffentlich.
1: Yeah, reach for the stars.
3: Aber ja,
2: ehrlich, wir sind reaching for the stars.
0: Oder ja. muss vielleicht gar nicht die größte sein, oder? Vielleicht die
3: beste.
2: Yes.
3: Die
2: beste. Yes.
3: Aber na. Ja, wir sind eine Gruppe von fünf Jungs, sind alle in Wien aufgewachsen. Wir wollen uns einfach dafür einsetzen, eine schöne Community und ein Community-Feeling in der Clubszene erstmal zu erreichen und die Afrobeats-Kultur und generell auch Black People einzubinden und das alles auszuleben und eine Plattform zu schaffen, wo sich jeder wirklich wohlfühlen kann und ausleben kann auf Arten, wie sie wollen.
0: Whitney, hast du dazu eine Frage?
1: Ja, also es gibt ja schon mehrere Afrobeats-Event-Reihen in Wien, also bin ich neugierig. Was unterscheidet Vinity denn von denen?
3: In meiner Erfahrung von generell Club-Events, auch Afrobeats-Events in Wien, fehlt mir oft die Nähe, vor allem auch zu Veranstaltern, weil man geht oft in den Club rein und dann bekommt man nicht wirklich viel mit von woher kommt das, wie ist es zustande gekommen, wer hat das auf die Beine gestellt. Und das ist eben eine Nähe, die mir auch manchmal fehlt, weil ich gerne weiß, wer dahinter steht. Und deswegen setzen wir uns auch dafür ein mit unserem Awareness-Team, die immer im Club aktiv rumgehen werden. Wir haben auch einen Awareness-Tisch, Checkpoint,
2: yes,
3: Service Point, wo immer ein paar von uns sein werden, falls irgendwas aufkommt, irgendwelche Fragen kommen, irgendwelche Probleme auftreten, wo man immer hinkommen kann. Wir begrüßen auch oben direkt bei den Türstehern auch, sind dort, damit alles der Einlass gut läuft. Wir wollen eben die Nähe schaffen, dass man weiß, wer hat das gemacht, dass man mitbekommt, okay, die sind wirklich froh, das auch für die Menschen zu machen und eben das zu feiern auch.
0: Das heißt, ihr seid als Orga-Team auch immer anwesend und sichtbar bei den Events.
2: Genau, ja. Yeah.
0: Also es geht auch wirklich darum, euch so ein bisschen als Gastgeber zu positionieren oder wirklich so diesen Space als Konrad und Marc zu öffnen und zu halten.
3: Und Rest vom Vinity-Team ebenfalls,
0: ja,
3: auch dazu.
0: Ja,
3: und eine Sache, die wir auch noch anbieten, was ich nicht so oft gesehen habe in Events, ist auch, wir haben die Stunde davor einen Tanzworkshop, wo man eben auch, falls man sich unwohl fühlt oder nicht ganz weiß, wie man jetzt zu Afrobeats tanzt oder generell sich unwohl fühlt, in großen Menschenmengen zu tanzen oder auch einfach interessiert daran ist, zu tanzen, kann man da hinkommen, ein bisschen auflockern, schon ein paar Leute kennenlernen, Spaß haben und ja.
2: Ja, ich sehe, also der Tanzworkshop ist eigentlich eh so das Spezielle an unserem Abend und es ist mehr als nur ein Tanzworkshop, es ist einfach so ein Come-Together, wir createn gemeinsam etwas. Und auch vor allem dieser Austausch eben, dass Leute sich eben kennenlernen können da auch und dann gemeinsam den Abend auch verbringen können. Das ist eben auch nochmal so ein Keypoint.
0: Ja, ich habe das gelesen auch auf der Seite von U4. Da habt ihr so eine kurze Beschreibung von den Tanzstunden, die am Beginn von euren Clubabenden stehen. Ich fand das ganz sweet, wie das dort beschrieben wurde. eine Einladung loszulassen, Hemmungen abzubauen und in einen gemeinsamen Flow zu kommen.
2: Genau.
3: Das beschreibt es sehr gut. Ja. Ja. Kann man auch gleich weiter tanzend in die Nacht reinsteigen.
2: Sehr klar. Es ist dann ein fließender Übergang eigentlich in den Abend hinein.
0: Und ihr habt immer Leute, die diese Tanzstunden anleiten.
2: Genau.
0: Wer sind diese Leute?
2: Shoutouts an Cornelia, auch eine Bekannte von uns, die wir eben schon davor eben gekannt haben. Und sie tanzt eigentlich schon seit Jahren, ist eigentlich ziemlich erfolgreich damit, hat auch eine ziemlich große Reichweite auf Instagram schon damit gemacht und tanzt, soweit ich weiß, auch für The Unity Dance, die eben auch eine sehr große Plattform eigentlich schon in Wien sind. Und ja, ist auch eine Freundin von uns. Und dadurch eben, dass wir mit das Ganze eigentlich als Freundesgruppe aufbauen, als Leute, die uns untereinander kennen, haben wir uns gedacht, dass sie eben perfekt dafür wäre. Und sie hat es beim ersten Mal auch sehr gut gemacht und den Leuten hat es auch sehr gut gefallen. Mhm. Und ja, sie macht es. Es ist so für die Leute, die irgendwie Angst haben, dorthin zu kommen. So. Wir machen wirklich so, es sind easy Steps eigentlich, die man einfach so wirklich so zu den meisten Songs machen kann. Mhm. Tanzen, bewegen, einfach dieses Movement beibehalten.
1: Ja, ist richtig cool, richtig nice. Nochmal zu eben dieser Einladung, die ihr da bietet, so loszulassen und einfach so Hemmungen abzusetzen. Also als DJ selber habe ich ja generell so den Eindruck in der Clubszene in Wien, dass eben genau das ein Problem ist, dass Leute eben nicht diese Hemmungen loslassen können. Und da wundere ich mich, weil ihr habt ja schon euer erstes Event gehabt. Das war am 23. Oktober.
2: Ja, genau, ja.
1: Richtig cool. Ich bin beim DJ-Pult gewesen. Ich habe einfach so, ja, yeah, I did my little turning the knobs and all that stuff, right? Also wundere ich mich, wie für euch der Eindruck gewesen ist diesbezüglich. Like, haben Leute gut geflowt miteinander und so weiter? Like, wie war das?
3: Uns ist vorgekommen, dass es wirklich extrem gut lief und halt auch größtenteils problemfrei. Es gab keine Streitereien, Leute haben getanzt, gelacht, haben sich ausleben können und ich hatte wirklich nicht den Eindruck, dass irgendwer sich auch davor gescheut hat, loszulassen und auf der Tanzfläche sich ausleben zu können, weil ich habe jetzt nicht aktiv bemerkt, dass irgendwer zum Beispiel am Rand stand oder nur bei der Bar sich angeklebt hat. Und wir haben auch selber immer wieder den Aufwand gemacht, auf die Tanzfläche zu gehen, ein bisschen selber mittanzen, auflockern, Leute aufzufordern, nicht aufzufordern, aber was ist das richtige
0: Wort? Einzuladen.
3: Einzuladen, dankeschön. Dankeschön. Einzuladen, mit uns zu tanzen. Und das ging auch umso leichter, weil wir eben auch zwei super DJs hatten, die das für uns gemacht haben.
2: Yes.
1: Shout out to myself. Shout out to DJ Tua.
0: Whitney blushing. Ja, wie war dein Eindruck hinter dem Pult? Hast du die Leute richtig bouncen gesehen auf der anderen Seite?
1: Ja, also in manchen Momenten wurde es so richtig laut und ich schaue dann so rüber und denke so, okay, hold on. Okay, Konrad macht so einen Move und so, okay, also drumherum und like,
0: den wollen wir später noch sehen.
1: It was giving. Und neben dem DJ-Pult gibt es ja auch, wie nennt man das, so ein Pult, um die Lichter zu kontrollieren und so weiter. Yeah. Also habe ich auch immer wieder so reingeschaut, dass ich da so ein bisschen so extra Vibe schaffe mit so ein bisschen Flashing Lights, ein bisschen Disco-Kugel da, dort so.
0: Yeah. Nebelmaschine.
1: Nebelmaschine. Richtig cool, richtig nice. Und das ist dann auch für die Leute, die das so missen, in den Club auch etwas Anregendes, um zur nächsten Winterparty zu kommen, ne?
0: Ja, ich finde die Idee mit dem Tanzworkshop echt cool. Mir fällt ein anderes Format ein, das damit auch schon experimentiert hat. Also Party Call Jack hat bei ihren Partys auch am Beginn immer wieder so Opening-Workshops, wo es eben House Dance oder Hustle als Einstieg gibt und Leute einfach den Abend gleich mal mit viel Space und so ein bisschen einer Anleitung beginnen können, weil oft ist es, glaube ich, so ein bisschen, also gibt es mehrere Gründe, warum Leute vielleicht ein bisschen gehemmt sind. Vielleicht zum einen haben sie selber nicht so viel Tanzerfahrung oder fühlen sich in dem Space nicht so super sicher. Und zum anderen gibt es aber auch in den Styles dann jeweils irgendwie so Codes oder irgendwie bestimmte Moves, die jetzt bei Afrobeat besonders charakteristisch sind oder viel getanzt werden, was nicht heißt, dass man Afrobeat nur auf diese eine Art tanzen kann, aber es ist irgendwie so eine Szene, die da zusammenkommt, oder? Also Musik und Tanz reichen sich ja irgendwo auch die Hand und das auch als Teil des Clubspaces zu versuchen und zu unterstützen, ist ein cooler Zugang, finde ich.
2: Voll. Und nur aus Interesse, also die sind auch aus Wien oder? Also die Party and Jack oder wie heißt?
1: Party Culture.
2: Oder Party Culture. Ich kenne ich gar nicht eigentlich.
1: Die ist schon wie lange?
0: Ich glaube, sie hatten jetzt ihr sechsjähriges Geburtstagsjubiläum letztes Jahr, will ich meinen, genau.
1: Und okay, 6 Jahre.
0: Ja, also es ist so ein sehr stark in der House-Community verwurzeltes Event.
2: Nice.
0: Ja, also könnte auch interessant sein, dort mal vorbeizuschauen und zu sehen, wie sie das machen, sich auszutauschen. Ja, vielleicht. Ja, versuchen wir das gleich mal. Mhm. Ihr habt gesagt, Afrobeats ist ein wichtiger Pillar von eurem musikalischen Zugang auch. Gibt es vielleicht einen Artist, einen Track, den wir so reinstreuen könnten jetzt in die Sendung?
3: Da bist du besser als ich.
2: Da bin ich besser.
3: Marc kommt immer mit der Musik. Musik wünschen auch für die Posts und so.
2: Ja, voll, voll. Also es gibt, also mittlerweile Afrobeats ist ja auch so groß und auch schon halt ein bisschen auch kommerziell geworden eben. Und aber wenn ich jetzt ein OG, kann man das überhaupt zu Afro, so Premier Gao, kann man das überhaupt zu Afrobeat, das ist aber kein, das ist Afrobeat.
1: Premier Gao,
2: das ist... Wouldn't you call it to Afrobeat? Nein, not Afrobeat, sondern Afrobeat.
1: No, I wouldn't call it Afrobeat. See, okay, it is West African.
2: Yeah.
1: It's not Anglophone West African though.
2: Uh-huh.
1: Aber es ist ein Staple, es ist ein cultural Staple. Yeah, like.
2: Jeder kennt es, also es ist einfach ein Klassiker.
0: Und wo die Genre-Linien jetzt genau verlaufen, ist dann eh auch eine separate Discussion. Das ist ein Tune, den du feierst.
2: Ja, ich feiere es extrem. Ich bin doch auf African Party.
1: Und die Premier Gao und der Bagao.
2: Ja,
0: hilf mir mal, Whitney. Yeah. Which one is it?
1: Yeah, Magic System.
3: Das ist ja bei Afrobeats auch die Sache, dass man es schwierig als Genre definieren kann, weil es sich eben auch auf so viele verschiedene Arten auslebt und sich auch so anders entwickelt hat. Eben aus Westafrika raus, dann noch in Kontakt gekommen mit anderen Kulturen auf der Welt, vor allem auch in der Karibik viel oder in der schwarzen Community in Amerika und auch in England, Frankreich, wo dann auch Einflüsse von British House reingekommen sind.
1: Mhm.
3: Dancehall, Hip-Hop, R&B.
1: Yeah. Shout out UK Funky.
3: es ist eine wunderschöne Sache. Es ist eine Fusion wirklich von so vielen verschiedenen Kulturen und es ist einfach eine Sache, die schwer auch als spezifische Genre zu deuten ist mit dem Überbegriff Afrobeats.
0: Ja, du sagst es. Es ist echt eine reiche Geschichte, über die wir gerne nach der Pause sprechen können. Ich finde, das ist ein super Teaser. Wir machen jetzt einen kleinen Cliffhanger und dann würde mich interessieren, wie ihr darüber denkt, über die Veränderungsgeschichte auch des Afrobeat, auch mit der zunehmenden Kommerzialisierung, wie du es angesprochen hast, Marc, aber auch zu den Einflüssen, die aus der Karibik kommen, welche Strömungen des Afrobeat euch da besonders begeistern, auch in eurer eigenen Party- oder DJ-Arbeit. Wir haben auch noch gar nicht gehört, ob ihr selber hinter dem Text steht. Aber Marc hat zumindest jetzt mal einen Tune vorgeschlagen, der so an der Anfangszeit oder Vorläuferzeit vielleicht dessen, was man heute als Afrobeats kennt, steht.
2: Mhm.
0: Also wir spielen jetzt einfach mal Premier Gao.
2: Premier Gao, genau.
1: Premier Gao. Premier.
0: Bitte, mach du die Ankündigung. Bitte.
1: Okay, also wir hören jetzt Premier Gao von Magic System. Mhm.

0: Okay. Wir haben aufgehört oder halt angeteasert eben eine Diskussion über, also eine nähere Diskussion über Afrobeats im Vergleich zu Afrobeat, der Werdegang davon, Influences etc. Nun, I am curious to know. Ach Gott, ich muss dich über die Sprache wieder einsetzen. Okay. Ich bin neugierig zu wissen, wie ihr so den Werdegang von Afrobeats in der letzten Zeit so wahrgenommen habt und vielleicht was für Strömungen für euch da richtig so interessant sind.
1: Okay. Soweit ich weiß, ist ja der Ursprung in Westafrika und Afrobeats hat sich aus Afrobeat rausentwickelt. Und meines Wissens nach ist das in den 60er Jahren durch Fela Kuti und ihre Band, speziell Namen, der mir nur einfällt, ist ihr Drummer. Tony Allen, vielleicht irre ich mich.
0: Nein,
1: Vielleicht irre ich
0: stimmt
1: mich.
0: schon.
1: Ja, die das wirklich pioniert haben und Erfolg damit hatten und damit dann auch eben die West African Musik auf eine größere Plattform gebracht haben, weil sie in Kontakt mit US-amerikanischen Leuten kamen

0: 2000er begonnen hat und dann wirklich einen Boom hatte durch nachdem MTV eine Sendung in Westafrika begonnen hat auszustrahlen, soweit ich weiß. Ich kann mich vielleicht
1: Oh mein
0: irren.
1: Gott, wie heißt diese Sendung? Ich muss
0: Das
1: sagen.
0: weiß ich leider
1: Oh
0: nicht.
1: mein
0: Aber
1: Gott, ich
0: das
1: schaue
0: ist,
1: schlecht nach.
0: das wäre mal Material für eine weitere
1: Und
0: Geschichtsstory
1: das ist
0: zu
1: dann ganze
0: dem
1: Sendung gewidmet
0: Genre.
1: nach
0: Ja,
1: Alphabet.
0: fix.
1: Uff.
0: Das
1: Oh yeah.
0: I'm gonna call you
1: Danke.
0: back
1: Geil.
0: here. Und der Begriff Afrobeats selber ist immer wieder umstritten. Einige Artists nennen es selber Afropop oder andere Begriffe. Afrobeats kommt, glaube ich, als Begriff aus England. Ja, und die Entwicklung ist so vielfältig, weil es wirklich erst recht in den letzten Jahren so einen Boom hatte und wirklich mit Künstlern wie Rema und Burna Boy und jetzt auch neuesten Tyler wirklich zu einem Publikum gekommen ist, das komplett anders ist und wirklich sich weit verbreitet hat auf der ganzen Welt.
1: Obwohl Tyler definiert sich selbst nicht als
0: Ja, das
1: Afrobeats-Artist.
0: war, daran wollte ich auch
1: Stimmt.
0: noch anknüpfen. Tyler zum Beispiel nimmt südafrikanische Mittel wie die Amapiano-Style-Beats und singt aber auch mehr akzentfrei amerikanisch klingen zum Beispiel drüber und macht mehr R&B, Pop-Richtung, wobei viele Leute es immer noch Hand in Hand mit Afrobeats gehen sehen. Was jetzt, ja,
1: Ja,
0: eins ist.
1: Meinungen. Also ich meine, wenn ich in Playlists reinschaue, ist eigentlich Tyler immer wieder vertreten, wenn ich jetzt auf Afrobeats Playlist gehe. Und teilweise denke ich mir dann auch so, okay, ist es wirklich Afrobeats? Und dann denke ich mir aber wieder so, okay, was genau willst du jetzt als Afrobeats eben definieren? Und das ist eben so diese Sache halt, weil es ist einfach so breit gefächert, dass man, finde ich, jetzt nicht. Also teilweise kann man schon sagen, ob jetzt etwas Afrobeats ist, aber viel, finde ich, kann man auch so diskutieren, streiten, beziehungsweise halt einfach so von sich selber aus jetzt, ob das einfach in die Musik passt, bis deine jetzt bezogen wieder auf Playlist, ob es in die Playlist passt oder nicht.
0: Wenn es da so um Definitionen geht, also viele Definitionen von Sachen, ne,
1: Ja.
0: entwickeln sich auch durch Missverständnisse.
1: Sechs, ja.
0: Also wäre für mich da dann die Frage, wenn jetzt Artists, die sich nicht selber als Afrobeats-Artists definieren, wenn diese in Playlists reingebracht werden und so weiter und Leute, die sich nicht im Herz von halt so Afrobeats, in der Kultur rund um Afrobeats finden, das zu sehen und dann für sich da dann denken so, okay, Tyler ist Afrobeats und als Teil einer Dominanzkultur, so jetzt, die außerhalb von Afrobeats ist, sich diese Definition dann festigt, ist das eine, die wir dann so, was ist das Wort dafür? Ist das dann eine, die wir so legitimieren wollen oder nicht, ne? Ist das eine Definition, die wir so hinnehmen wollen oder eine, wo wir eher dann so als Leute, die wirklich so näher an diesem Genre dran sind, wo die Hand das in die Hand nehmen wollen? Um zu sagen, wir definieren das klarer. Like, wie seht ihr das denn? Ich sehe es jetzt wieder, weil wir beim Beispiel Tyler sind. Wie ich davor gesagt habe, sie hat eben bestimmte Aspekte von Afrobeats an eine andere Kultur und eine andere Szene gebracht, wo ich mir denke, wenn diese Verbindung immer getroffen wird, Tyler zählt als Afrobeats von denen, die zum Beispiel jetzt nicht mehr in der Szene drinnen sind, kann ich, finde ich, ich finde, das kann gut auch als Gateway gelten, wenn sie sich denken, okay, ich mag diese Aspekte von den Liedern, das und das steht raus und eben das, was, finde ich, in ihrer Musik raussteht, sind eben genau

0: diese Aspekte von Afrobeats, dass Leute das dann eben als Gateway sehen können, vielleicht mehr da reinzusteigen, sich zu denken, okay, ich mag diesen Sound, woher kommt dieser Sound jetzt? Und dem dadurch dann reingehen. Und ob sie sich so als Afrobeats-Künstlerin definiert oder nicht, ist auch eine komplizierte Sache, weil wenn man sich von dem letzten Album zum Beispiel habe ich ein paar Tracks gehört und sie hatte da wirklich ein paar so, nicht Classic, aber Richtung Amapiano-Vibes mit lauter DJs und ganzen Sound. Und wenn man das dann macht und sagt, ich identifiziere mich aber nicht so, obwohl ich auch solche Musik dann trotzdem rausbringe, ist es sehr schwammig, weil als was identifiziert, also das, ich weiß nicht, was sie gesagt hat, wie sie sich identifiziert als was für Musikerin. Aber ich finde, es ist auch eine schwierige Frage, weil sind wir in einer. Das ist eine schwierige Frage, aber es ist auch eine
1: Right.
0: gute Frage.
2: Voll.
0: Ich weiß nicht, ob wir sie jetzt als nicht Afrobeats abschreiben können, wenn sie eben auch so viele Elemente aus dieser Kultur noch benutzt und selber auch da rauskommt, soweit ich weiß. Und
1: Ja, wie strikt wollen wir damit sein, ne?
2: ja, das ist die Frage, ja.
0: wie strikt können wir damit sein, ist auch die Frage, weil sind wir die, die sagen können, okay, du bist nicht Afrobeats, aber diese Person schon, weil ihr benutzt vielleicht dieselben Mittel, aber die andere sagt, sie sieht sich als Afrobeats-Künstlerin, aber die andere nicht. Können wir dann sagen, okay, das nehmen wir so hin, auch wenn jetzt dieselben Elemente benutzt wurden und sie denselben Ursprung haben, zum Beispiel? Ist es dann, ich weiß nicht, ist es legitim dann zu sagen, wir schneiden sie davon ab und sagen, es ist nicht legitim, Afrobeats. Ich weiß nicht, ob wir in der Situation sind, das so strikt sagen zu können.
1: Naja, das eine ist Dialog mit Worten, das andere ist Dialog mit Musik. Ne?
0: Ja.
1: Wo wir jetzt so deep darüber reden, ob Talia als Beispiel Afrobeats ist oder nicht. Trotzdem ist es ein African Sound.
2: Ja.
1: Und der hat seinen Platz in Afro-Clubs und auch bei Vinity, ne?
2: Yes, du sagst es hier.
3: Ja, was sind so Strömungen aus dem Afrobeats-Bereich, die euch besonders begeistern? Was spielt ihr gerne, wenn ihr an so einem Abend hinter dem Deck steht?
2: Also in erster Linie eigentlich das, was die Leute halt hören wollen. Also vor allem, ich sage mal einfach Banger,
3: Wichtigste Zutat.
2: die einfach weit verbreitet sind, vor allem auch auf Social Media funktionieren, die man einfach kennt, wo eben die Leute dann eben vor allem nochmal eingeladener sind, mitzutanzen, mitzumachen, weil es eben ein sehr bekannter Song ist, den halt dann mehrere Leute aufgeschnappt haben und eben auch mehrere Leute kennen könnten. Aber eben auch einfach diese alten Roots, so P-Square, dass man sowas einfach nicht zum sowas auch beibehält, so dass ich finde, wenn man das einfach diese Kombination aus dem New Style, bisschen sogar Western angepassten Afrobeats mit einfach in Kombination mit OG Afrobeats. Also ich mag diese Kombination einfach sehr gern.
0: Und was ich auch sagen muss, wir stehen vielleicht hinterm Pult, aber nicht als DJ, sondern als Veranstalter. Und deswegen, ja, sage ich, ich finde auch, Whitney zum Beispiel bei unserem letzten Event, fand ich das wirklich cool, dass du auch mehr die Underground- und nicht so bekannte Szene angegangen bist und nicht nur Banger appreciated
2: Ja,
0: jeder.
2: of course.
0: Jeder mag einen Song, wo er mitsingen kann und den er schon kennt. Aber die wirkliche Challenge ist darin, Songs, die man noch nicht kennt, gut rüberzubringen
2: Genau.
0: und auch an eine Plattform zu bringen. Weil das ist wirklich, wo quasi die Grundsteine der Kultur und der Musik sind wirklich da in den Songs, die jetzt nicht die meisten kennen. Und weil da eben auch einfach nur mehr sind. Und deswegen finde ich das auch wirklich wichtig, dass das in den Clubs ist, weil das freut mich dann auch immer, wenn ich dann einen Song höre, wo ich mir denke, okay, den kenne ich nicht, der klingt auch nicht so Mainstream, aber man kann dazu tanzen und er kommt im richtigen Moment und er ist einfach gut. Und deswegen, ja, ich finde, Banger sind wichtig, Oldschool ist wichtig, aber auch die Underground-Sachen interessieren mich persönlich sehr viel, weil das einfach auch ein Sound ist, den man vielleicht nicht kennt, auch aus der Richtung. Ja.
2: Ja, voll.
1: Ja. Ja, da sage ich Danke zu, dass meine Bemühungen da so anerkannt wird. Weil für mich als DJ ist wirklich wichtig, dass ich den Leuten Musik vorstelle, wo sie noch nicht wissen, dass es so der new favorite Song sein wird oder sowas. Ne? Oder auch besonders mit Vinity finde ich es wichtig. Also mit dieser Einstellung komme ich halt in den Club und dann stehe ich hinter dem DJ-Pult, dass ich den Leuten wirklich eine breite Palette an Afro-Sounds vorstelle. So, like, this is Afro. This is Afro-Sounds. This is Afro-Beats. This is Kuduro, Ndombolo, Amapiano, Gom, Three-Step. Like, all das hat Afrika musikalisch zu bieten. Das möchte ich den Leuten auch so vorstellen, dass I want to challenge the people, challenge their ears to something new, something spicy, something, something nice, you know?
2: Ja, deswegen halt auch als Vinity, wir wollen ja einfach alle gemeinsam mit dem Event, mit dem Namen Vinity wachsen. Deswegen haben wir auch eben DJs genommen, uns für, vor allem eben für Goddess Gwitten entschieden und Tiwa einfach entschieden, weil sie vor allem Tiwa eben als Newcomerin einfach auch nochmal das zeigen kann, was sie gerne spielen möchten. Wir geben doch gar nicht so strikte Vorgaben den DJs. Also wir lassen die machen und sie liefern auch einfach ab. Yes.
1: Ja, das ist auch important und gut, dass, dass ihr Newcomerinnen, dass ihr auch Newcomerinnen so diesen Space auch gibt, sich musikalisch auszubreiten und einfach zu präsentieren, was sie zu bieten haben. Ne?
0: Ja, es freut uns auch, das machen zu können, als selber Newcomer-Event.
1: Genau.
0: Weil wir sind ja selber Newcomer und das mit Newcomern dann gemeinsam zu machen, ist nochmal eine doppelte Freude.
2: Exactly.
0: Und nochmal anzuknüpfen mit der vielleicht unbekannteren Musik und jetzt mehr challenging und einfach auch ein bisschen eine andere Afro-Musik reinbringen, die in den verschiedenen Events vielleicht nicht oft zu hören ist, ist auch passend für unser Event, weil wir auch eben uns ein bisschen anders präsentieren wollen als die meisten Club-Events. Deswegen geht das perfekt Hand in Hand. Ja.
1: I agree.
3: Yes. Ja, hören wir da doch nochmal rein vielleicht in den neuen Spicy Sound, wie du ihn genannt hast. Das, was Underground ist und aber eigentlich viel mehr gehört werden sollte. Gibt's Artist-Tunes, die dir einfallen, Whitney? Die du zum Beispiel beim letzten Event gespielt hast, wo du die Hörer, Hörerinnen auf den Dancefloor so ein bisschen herausgefordert hast?
1: Also jetzt in Bezug auf Afrobeats finde ich es richtig cool, was Leute aus der nigerianischen Diaspora in the UK machen, ne? Beispielsweise dieses Genre namens Altay, das da ziemlich groß wird und da gibt's Artists so wie Crosentino, Odunsi, The Engine, Dila. Dila, oh my god.
0: Muss ich mitschreiben.
1: Es ist Zeit, was von Dila anzuhören, oh my god.
3: Yeah, let's go.
1: Mach mal Patience Osokwo bei Dila.
3: Patience Osokwo.
1: Patience Osokwo bei Dila.
3: Danke.
1: Gino Bambino und Tini.
4: What the fuck?

0: Patience Ozoquor.
1: Ozoquor.
0: Ozoquor.
1: Great actress, great Nollywood actress.
0: Oh, wirklich? Sie ist auch Nollywood-Schauspielerin?
1: Ja.
2: Oh,
1: also
2: wow,
1: der Song ist halt so nach ihr genannt.
0: Ah, okay.
1: Benannt. Okay, coole Tidbits zur History von Afrobeats. Also wie ich so den Werdegang vom Afrobeat so im Kopf habe, ist, also so 60er, 70er, wo du angefangen hast, ja, so ein bisschen Kombi mit so Ghana Highlife, right?
2: Ja. Yeah.
1: Und dann in den 70ern Fela Kuti so als so zentrale Figur von Afrobeat, aber natürlich nicht im Alleingang. Es gab auch so Artists wie King Sonny Ade. King Sonny Ade und... Hey, Kwe, what's the name of this man? Okay, kommt mir nicht.
2: Weißt du, aus welchem Land?
1: Aus Nigeria. It is what it is, ja. Also ja, mit Zentralfigur Fela Kuti, aber nicht nur im Langan, zum Beispiel noch King Sonny Ade. Und zu der Zeit war Afrobeat nicht nur so ein Genre, so zum ja, reinhören, leisurely genießen und so. Das war ja auch verbunden mit einer sehr politisch geladenen Zeit in Nigeria. Nicht lange nach Nigerias Unabhängigkeit von Großbritannien und diese Dichotomie so zwischen Nigeria so als postkolonialer Staat, der sich nicht so sicher ist, okay, wollen wir weiterhin so westliche Ideale so leben und durchleben oder wollen wir mehr so unsere Identität als Afrikaner wirklich mehr ausleben, ne? Und da muss ich ehrlicherweise sagen, es gibt für mich so einen Gap dann, wie Afrobeat gewesen ist in den 80ern, 90ern so. Aber dann genau Anfang des 2000er, and shit, I was born in 2000. Da habe ich dann so Afrobeats wahrgenommen, ich konnte ja nicht, ich war nicht auf der Welt vorher. Und da war für mich Afrobeats sehr verbunden auch mit einem sehr hörbaren Einfluss von den USA und Rap dort. Da erinnere ich mich an Rapper so wie Ice Prince, später noch Science-Student, das Olamide, right? Ah. Die Band, auch P-Square früher, yeah. Bracket. Also da finde ich, dass so Rap ein zentraler Teil gewesen ist von Afrobeats zu der Zeit. Und dann auch so ein bisschen der Rumspielerei mit Attitude und einfach, my God. Femile bei Kass ist für mich mein Lieblingsbeispiel davon. Von den Anfängen so von Electronic Music und Auditum specifically in Afrobeats. So lustig, die haben so Spaß gehabt mit diesem Song, ich schwöre.

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1: 0 Uhr, heute ist Sonntag, der 14. Juni. Die Nachrichten mit Paul Kanker. 1,5 Jahre nach dem Rücktritt von David Egger-Kanzinger hat die Salzburger SPÖ wieder einen gewählten Chef. Beim Landesparteitag ist Arbeiterkammerpräsident Peter Eder zum neuen SPÖ-Vorsitzenden gewählt worden mit 95% der Stimmen. Aus Salzburg, Andreas Heyer.
2: In der Salzburger SPÖ herrscht Aufbruchstimmung. Nachdem man bei den letzten beiden Landtagswahlen jeweils das historisch schlechteste Ergebnis eingefahren hat, will man mit dem neuen Landesparteivorsitzenden Peter Eder zurück in die Landesregierung.
3: Denn dieses Land braucht eine Systemänderung auf allen Ebenen. Und die Sozialdemokratie in Salzburg mit ihrer Geschlossenheit wird dafür einstehen und dafür kämpfen.
2: Damit meint Eder konkret etwa den Ausbau von Tageszentren, mobiler Pflege, ganztägiger Kinderbetreuung und den Bau von 1.000 geförderten Mietwohnungen pro Jahr, um leistbares Wohnen zu ermöglichen. Zuspruch für sein Programm gibt es heute auch vom SPÖ-Bundesparteivorsitzenden Vizekanzler Andreas Babler.
4: Und wo der Schuh drückt, dort ist die Sozialdemokratie die richtige Schuhnummer. Und genau das sind wir, die richtige Nummer, die große Nummer für Salzburg, damit dieses Land wieder besser wird.
2: Die nächste Landtagswahl in Salzburg findet im Frühjahr 2028 statt.
1: Um ein mögliches Abkommen zwischen den USA und dem Iran herrscht immer mehr Verwirrung. US-Präsident Donald Trump hat im Internet mitgeteilt, ein Abkommen für ein Ende des Irankriegs werde heute unterzeichnet. Unmittelbar danach werde die Straße von Hormus geöffnet. Das iranische Außenministerium hat zuvor erklärt, es werde heute kein Abkommen unterschrieben. Die Schweizer stimmen über eine Obergrenze für die Bevölkerung ab. Die wählerstärkste Partei, die SVP, fordert, die Zuwanderung zu begrenzen. Die Bevölkerungszahl soll bis 2050 bei 10 Millionen Einwohnern gedeckelt werden. Zurzeit leben etwas mehr als 9 Millionen Menschen in der Schweiz. Bei der Fußball-WM erlebt die Schweiz in ihrem Auftaktspiel eine Enttäuschung. Durch einen späten Ausgleich erreichen die Schweizer in San Francisco gegen Katar nur ein 1:1. Aus San Francisco Martin Lang.
5: Eine der ganz wenigen Torchancen nützen die Katarer in der 94. Minute per Kopf durch Boualem Kuki zum überraschenden 1:1 Ausgleich, nachdem die Schweizer nach 17 Minuten 1:0 in Führung gegangen sind. Das Spiel dominieren in der ersten und zweiten Hälfte, viele Torchancen vergeben und damit auch den Sieg Inter Mailand-Legionär Manuel Akanji.
6: So viele Chancen und wirklich, muss ich sagen, klare Torchancen, wo wir einfach das Goal machen. Und ich meine, schlussendlich spielen wir an einer WM und wenn man am Gegner bis heute 94. Minute eine Chance gibt, dann passiert das halt irgendwann und sind wir selber schuld.
5: In der Gruppe B enden mit Schweiz gegen Katar und Kanada-Bosnien-Herzegowina die Auftaktspiele jeweils 1:1.
1: Ralf Rangnick bleibt nach der Fußball-Weltmeisterschaft Teamchef. In Santa Barbara in Kalifornien hat Rangnick erklärt, die Vertragsverlängerung bis 2028 sei eine Grundsatzentscheidung gewesen. Es sei ihm wichtig, weiter mit seinen Trainern, Betreuern und Medizinern arbeiten zu können. Rangnick dürfte 2 Millionen Euro netto pro Jahr verdienen. In der Formel 1 schafft es der WM-führende Kimi Antonelli erstmals in dieser Saison nicht in die erste Start-3. Beim heutigen Grand Prix in Barcelona steht Antonelli auf Rang 3. Von der besten Position aus startet sein Mercedes-Teamkollege George Russell. Daneben steht Lewis Hamilton auf Ferrari. Das waren die Nachrichten mit Paul Kanker. Und nun zum Wetter.
7: Mit ein paar Schauern und Gewittern geht es in den Nordalpen weiter. Ansonsten verläuft die Nacht ruhig und wir starten mit 7 bis 17 Grad in den Tag. Tagsüber wird es nicht ganz so warm wie gestern, mit Höchstwerten zwischen 18 und 26 Grad. Im Westen und Süden hat es bis zu 28 Grad und dazu kommt teils kräftiger Wind. Dabei wechseln Sonne und Wolken. In den Nordalpen sind Schauer schon am Vormittag möglich. Die meisten Schauer und Gewitter gehen allerdings erst am Nachmittag im Bereich von Tirol bis ins Südburgenland nieder. So viel zum Wetter von Daniel Stank.
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1: Gleich eins.

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1: Und ich nehme Sie in der kommenden Stunde mit zu einem lauen Sommerabend. Der Summer Breeze Boogie macht den Anfang.

zur Jahreszeit schon angekommen, zumindest in dieser Jazznachtstunde. Auch Trompeterin Michaela Rabic und Gitarrist Robert Pawlik haben dem Sommer ein Denkmal gesetzt. Gemeinsam mit Bassist Joe Abendung spielen sie den Summer Bossa.

Summer Bossa. Gitarre Robert Pawlik, Bass Joe Abentung, Trompete und Komposition Michaela Rabitsch. Wir begeben uns ins Jahr 1982, genauer gesagt zum 8. August. Es ist ein wunderschöner Sommerabend. Im Rahmen des 14. Concord Jazz Festivals steht in Kalifornien das Dave Brubeck Quartet auf der Bühne. Der Live-Mitschnitt wird später unter dem Titel Concord on a Summer Night veröffentlicht. Ich habe daraus Softly William Softly mitgebracht. Ganz gemäß des Titels beginnt es mit ganz zarten, sphärischen Klängen von Klarinettist Bill Smith.

Das Dave Brubeck Quartet mit Softly William Softly. Live aufgenommen 1982 beim 14. Concord Jazz Festival. Bill Smith Klarinette, Chris Brubeck Bass, Randy Jones Schlagzeug und Dave Brubeck am Klavier. Und auch der nächste Titel führt uns zu einem Festival, nämlich dem Montreux Jazz Festival des Jahres 1988. Im Juli gastierten Buster Williams Bass, Al Foster Drums mit Pianist Adam Makowitz und Blechbläser James Morrison in der charmanten Stadt am Genfersee und spielten unter anderem diesen Titel Oleo von Sonny Rollins.

at the Montreux Jazz Festival. Der Name ist Programm. Das Album, von dem wir gerade einen Titel gehört haben, wurde im Juli 1988 von Bassist Buster Williams, Schlagzeuger Foster an Drums und den Bandleadern Adam Makovich Klavier und James Morrison an der Trompete, Posaune, Euphonium und Flügelhorn aufgenommen und passt perfekt in diese Jazznachtstunde, die sich ganz dem Sommerbeginn verschrieben hat. Es ist 0.31 Uhr. Oleo, so der Titel, den wir gerade gehört haben und der jetzt gleich noch einmal auf der Spielliste dieser Jazznacht steht, aufgenommen ebenfalls bei einem Festival, allerdings in Österreich. Im Sommer 1984 gastierte Bobby McFerrin im burgenländischen Wiesen. 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

Oh Leo, Bobby McFerrin hat gesungen und wurde mit tosendem Applaus bedacht 1984 beim Jazzfestival Wiesen im Burgenland. Und vielleicht hat die Aufnahme auch Ihnen Lust gemacht, das eine oder andere Jazzfestival im Sommer zu besuchen. Jetzt lassen wir uns aber erst einmal eine angenehme Brise um die Nase wehen. Softly as a Summer Breeze, so heißt das Album von Jazzorganist Jimmy Smith, das 1965 über die Ladentische ging und dieser Jazznachtstunde bis 1 Uhr als Namensgeber dient. Wir befinden uns mitten in einem musikalischen Auftakt zum Sommer. Da passt der Titel «Sometimes I'm Happy» aus dem Musical «Hit the Deck» perfekt. Er ist auf «Softly as a Summer Breeze» in einer Version von Organist Jimmy Smith, Gitarrist Kenny Burrell und Drummer Philly Joe Jones in die Geschichte eingegangen.

Sometimes I'm Happy. Vincent Humans hat den Titel für das Musical-Hit The Deck komponiert. Gerade eben haben Organist Jimmy Smith, Gitarrist Kenny Barrell und Drummer Philly Joe Jones musiziert. 1958 hat das Trio die Komposition für das Album Softly as a Summer Breeze aufgenommen, das mit seinem Titel Pate für diese Jazz-Nachtstunde steht, die musikalisch den Sommer einläutet. So auch der nächste Titel, Summer Long. Eine Mischung aus volkstümlicher Kärntner Vokalmusik und Jazz. Vielleicht vermuten Sie es schon, wer da die Hände mit im Spiel hat. Natürlich Altsaxophonist Wolfgang Puschnigg. For the Love of It heißt das Album, dessen Titel alle 2011 live im großen Saal des Wiener Konzerthauses aufgenommen wurden.

Summerlang, Jazz meets Kärntnerlied. Ein Projekt von Altsaxophonist Wolfgang Puschnigg gemeinsam mit den Vienna Flautists und Kontrabassist Mike Richmond sowie Schnittpunkt Vokal. Das sind Peter, Christian und Michael Baumgarten sowie Ulfried Staber, aufgenommen 2011 im Großen Saal im Wiener Konzerthaus. Es ist 0.53 Uhr, Sie hören die Ö1 Jazznacht mit Katharina Ostowitsch. Und hier dreht sich alles noch ein wenig um den Sommer. Daher kommen jetzt noch einmal Organist Jimmy Smith, Gitarrist Kenny Burrell und Drummer Philly Joe Jones zum Zug. Und zwar mit dem Horace Silver-Titel Home Cooking vom 1965 erschienenen Album Softly as a Summer Breeze.

0: Home Cooking. Das waren an der Orgel Jimmy Smith, Gitarre Kenny Barrell und an Drums Philly Chuck Jones zum Abschluss dieser Jazznachtstunde ganz im Zeichen des Sommers. Die Jazznachtstunden aus dem Archiv bringen jetzt im Anschluss an die Nachrichten ein Konzert des Lily May Quartetts aus dem Jahr 2023. Die Ö1 Jazznacht ist wie immer 30 Tage lang nachzuhören unter oe1orf.at/jazz unter der Rubrik dieser Sendung. Vielen Dank fürs Zuhören, sagt Katharina Ostowitsch.
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2: Im Studio Daniel Theissl. Es ist 1 Uhr. Bei der Fußball-Weltmeisterschaft in Nordamerika bestreitet gerade Rekordweltmeister Brasilien sein Auftaktspiel. Gegner ist Marokko, gespielt wird in New York. Zur Pause steht es 1:1. Martin Lang.
3: Starkes, temporeiches Match von beiden Seiten mit vielen guten Szenen. Die Marokkaner in der Anfangsphase sogar stärker, aktiver. Ismael Saibari mit einem langen Ball auf ihn überhebt den herauslaufenden brasilianischen Torhüter Alisson. Und das 1:0 durch den Eindhoven-Legionär für die Marokkaner. 10 Minuten später Ausgleich durch Vinicius Junior, den Real Madrid-Star über die linke Flanke. Ein Haken nach innen, zwei Haken nach innen und Schuss ins Kreuzeck. Brasilien, Marokko in New York zur Pause. 1:1 unentschieden in einem starken Auftritt von beiden Teams.
2: Mehr Gleichstellung in der Kinderbetreuung. Das fordert heute am Vatertag der Dachverband Männer, Burschen und Väterarbeit Österreich. Im Schnitt gehen Frauen 400 Tage in Karenz, Männer nur 9. Veronika Mauler berichtet.
4: Für eine gute Bindung zwischen Kind und Vater ist die erste Zeit entscheidend, sagt Erich Lehner vom Dachverband Männer, Burschen und Väterarbeit.
5: Das beginnt, dass sie Geburtsvorbereitung machen, dass sie dann den Papamonat haben und auch Karenz haben.
4: Aktuell bleibt aber nicht einmal 1% der Väter länger als ein halbes Jahr in Karenz. Während jede zweite Frau in Teilzeit arbeitet, ist es bei den Männern nur jeder 7.
5: Daher wäre es auch notwendig, dass man genau bei den Betrieben ansetzt, dass die Vereinbarkeit von Beruf und Familie für Männer fördern und strukturell unterstützen.
4: Der Dachverband der Männer, Burschen und Väterarbeit fordert unter anderem ein Karenzsystem, das Partnerschaftlichkeit ermöglicht. Das derzeitige setze finanzielle Fehlanreize und dränge Paare oft ungewollt in traditionelle Rollen zurück.
2: Viktor Orban bleibt Vorsitzender der rechtsnationalen Fidesz-Partei. Trotz der deutlichen Niederlage bei den vergangenen Parlamentswahlen in Ungarn stimmen beim Parteitag fast alle Delegierten für den Ex-Ministerpräsidenten. Orban sagt in seiner Rede, es sei aber an der Zeit, dass die jüngere Generation die Führung übernehme. Mehr als 300.000 Menschen haben in Wien an der 30. Regenbogenparade über die Ringstraße teilgenommen. Die Vienna Pride ist die größte Demonstration, um die Akzeptanz und gleiche Rechte für die LGBTQ-Community einzutreten. Und jetzt zum Wetter und zu Thomas Wostal.
6: Auch heute am Sonntag scheint für einige Stunden die Sonne. Stellenweise sind aber wieder Regenschauer dabei, zunächst vor allem vereinzelt im Bergland, besonders von Salzburg ostwärts. Ab dem späteren Nachmittag sind dann kräftige Gewitter möglich, die besonders in der südlichen Steiermark und im Südburgenland. Es wird warm heute, mit Höchstwerten meist zwischen 18 und 26 Grad. Im Süden und im Westen gibt es stellenweise um die 28 Grad. Und auch heute kommt kräftiger Westwind auf. Und wer auf den Bergen unterwegs ist, in 2000 Meter Höhe, hat es heute um die 10 Grad.

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1: Am 25. April 2023 gastierte Liljana Maljic alias Lily May erstmals im ORF Radio Kulturhaus. Musikalisch lud sie mit ihrer Band ein, der Musik des Great American Songbooks zu lauschen. Ich präsentiere Ihnen die Aufnahmen im heutigen Konzertmitschnitt. Pianist Danny Grisette, Kontrabassist Miloš Kolovic und Schlagzeuger Joris Dudli begleiten die Sängerin, die schon früh ihre Liebe zur Musik entdeckte. Mit 7 Jahren begann Lily May Klavier zu spielen. Mit 11 Jahren war der Weg in Richtung Profikarriere klar. Mittlerweile ist die Sängerin, die auch durch das Programm führt, auch als Komponistin aktiv. Einige ihrer Werke werden auch im Rahmen des Konzerts aufgeführt. Den Anfang macht allerdings ein Titel von Gigi Grice mit Text von John Hendricks, Social Call, eine Medium-Swing-Nummer. Viel Vergnügen mit Lily May und Band.

Mit Afro Blue, einer Komposition von Mongo Santa Maria mit Text von Oscar Brown, geht die erste Konzerthälfte des heutigen Konzertmitschnitts zu Ende. Sie hören eine Aufnahme vom 25. April 2023. Damals gastierte das Lily May Quartett im Studio 3 des Wiener Radio Kulturhauses. Es musizieren für Sie Liliana Maljic alias Lily May Gesang, Danny Grissett Klavier, Miloš Kolovic Kontrabass, Joris Dudli Schlagzeug. Durch das Programm führt die Bandleaderin, die mit diesem Konzert ihr Debüt im ORF Radio Kulturhaus markierte. Auch in der zweiten Konzerthälfte bleibt das Quartett dem Great American Songbook treu und streut hier und da Kompositionen von Lily May ein. Los geht's mit I've Got a Crush on You, einem Titel von George and Ira Gershwin.

Das war Close Enough for Love, komponiert von Johnny Mandel, Text Paul Williams, soeben interpretiert vom Lily May Quartett. Lily May Gesang, Danny Grissett Klavier, Miloš Kolovic Kontrabass und Joris Dudli Schlagzeug. Sie gastierten am 25. April 2023 im Studio 3 des Wiener Radio Kulturhauses. Im Rahmen der Ö1 Jazznacht hören Sie den Mitschnitt der Aufnahme, präsentiert von Katharina Ostovic, ihrer Begleiterin durch die Nacht. Devil May Care steht jetzt am Programm des Quartetts der jungen Sängerin und Komponistin, die auch durch den Konzertabend führt. Viel Vergnügen!